Erkennt euch selbst alle Tage, solange es heute heißt. Dass nicht jemand unter euch verstockt werde durch den Betrug der Sünde. Denn wir haben an Christus Anteil bekommen, wenn wir die Zuversicht haben,

Und nun spricht der Herr, der dich geschaffen hat, Jakob, und dich gemacht hat, Israel. Fürchte dich nicht, denn ich habe dich erlöst. Ich habe dich bei deinem Namen gerufen, du bist mein. Wenn du durchs Wasser gehst, will ich bei dir sein, dass dich die Ströme nicht ersäufen sollen. Und wenn du ins Feuer gehst, sollst du nicht brennen, und die Flamme soll dich nicht versengen. Denn ich bin der Herr, dein Gott, der Heilige Israels, dein Heiland. Wohlan, alle, die ihr durstig seid, kommt her zum Wasser. Und die ihr kein Geld habt, kommt her, kauft und esst. Kommt her und kauft ohne Geld und umsonst Wein und Milch. Warum zählt ihr Geld da für das, was kein Brot ist, und sauren Verdienst für das, was nicht satt macht? Hört doch auf mich, so werdet ihr Gutes essen und euch am Köstlichen laben. Neigt eure Ohren her und kommt her zu mir. Höret, so werdet ihr leben.

Und er zeigte mir einen reinen Strom vom Wasser des Lebens, glänzend wie Kristall, der ausging vom Thron Gottes und des Lammes. In der Mitte, zwischen ihrer Straße und dem Strom, von dieser und von jener Seite aus, war der Baum des Lebens, der 12-mal Früchte trägt und jeden Monat seine Frucht bringt, jeweils einer

und die Blätter des Baumes dienen zur Heilung der Völker. Und es wird keinen Fluch mehr geben. Und der Thron Gottes und des Lammes wird in ihr sein. Und seine Knechte werden ihm dienen. Und sie werden sein Angesicht sehen und sein Name wird auf ihren Stirnen sein. Und es wird dort keine Nacht mehr geben. Und sie bedürfen nicht eines Leuchters, noch des Lichtes der Sonne, denn Gott, der Herr, erleuchtet sie. Und sie werden herrschen von Ewigkeit zu Ewigkeit. Und der Geist und die Braut sprechen, komm. Und wer es hört, der spreche, komm. Und wen da dürstet, der komme. Und wer da will, der nehme das Wasser des Lebens umsonst.

Herr, du durchschaust mich, du kennst mich durch und durch. Ob ich sitze oder stehe, du weißt es. Aus der Ferne erkennst du, was ich denke. Ob ich gehe oder liege, du siehst mich. Mein ganzes Leben ist dir vertraut. Schon bevor ich rede, weißt du, was ich sagen will. Von allen Seiten umgibst du mich und hältst deine schützende Hand über mir. Dass du mich so genau kennst, unbegreiflich ist es, zu hoch, ein unergründliches Geheimnis. Wie könnte ich mich dir entziehen? Wohin könnte ich fliehen, ohne dass du mich siehst? Stiege ich in den Himmel hinauf? Du bist da. Wollte ich mich im Totenreich verbergen? Auch dort bist du.

eilte ich dorthin, wo die Sonne aufgeht, oder versteckte mich im äußersten Westen, wo sie untergeht, dann würdest du auch dort mich führen und nicht mehr loslassen. Wünschte ich mir, völlige Dunkelheit soll mich umhüllen. Das Licht um mich her soll zur Nacht werden. Für dich ist auch das Dunkel nicht finster. Die Nacht scheint so hell wie der Tag und die Finsternis so strahlend wie das Licht. Du hast mich geschaffen. Im Leib meiner Mutter hast du mich gebildet. Herr, ich danke dir dafür, dass du mich so wunderbar und einzigartig gemacht hast. Großartig ist alles, was du geschaffen hast, das erkenne ich. Schon als ich im Verborgenen Gestalt annahm, unsichtbar,

kunstvoll gebildet im Leib meiner Mutter, da war ich dir dennoch nicht verborgen. Als ich gerade erst entstand, hast du mich schon gesehen. Alle Tage meines Lebens hast du in dein Buch geschrieben, noch bevor einer von ihnen begann. Deine Gedanken sind zu schwer für mich, o Gott. Es sind so unfassbar viele. Sie sind zahlreicher als der Sand am Meer. Wollte ich sie alle zählen, so käme ich doch nie an ein Ende. Durchforsche mich, o Gott, und sieh mir ins Herz. Prüfe meine Gedanken und Gefühle. Sieh, ob ich in Gefahr bin, dir untreu zu werden, dann hol mich zurück auf den Weg, den ich gehe.

Herr, unser Herrscher, wie herrlich ist dein Name in allen Landen, der du zeigst deine Hoheit am Himmel. Aus dem Munde der jungen Kinder und Säuglinge hast du eine Macht zugerichtet, um deiner Feinde willen, dass du vertilgst den Feind und den Rachgierigen. Wenn ich sehe die Himmel, deiner Finger Werk, den Mond und die Sterne, die du bereitet hast, was ist der Mensch, dass du seiner gedenkst, und des Menschen Kind, dass du dich seiner annimmst? Du hast ihn wenig niedriger gemacht als Gott. Mit Ehre und Herrlichkeit hast du ihn gekrönt. Du hast ihn zum Herrn gemacht über deine Hände Werk. Alles hast du unter seine Füße getan. Schafe und Rinder, dazu auch die wilden Tiere, die Vögel unter dem Himmel und die Fische im Meer und alles, was die Meere durchzieht. Herr, unser Herrscher, wie herrlich ist dein Name in allen Landen.

Und ich sah einen neuen Himmel und eine neue Erde. Denn der erste Himmel und die erste Erde waren vergangen, und das Meer gibt es nicht mehr. Und ich, Johannes, sah die heilige Stadt, das neue Jerusalem, von Gott aus dem Himmel herabsteigen, zubereitet wie eine für ihren Mann geschmückte Braut. Und ich hörte eine laute Stimme aus dem Himmel sagen: Siehe, das Zelt Gottes bei den Menschen, und er wird bei ihnen wohnen, und sie werden seine Völker sein, und Gott selbst wird bei ihnen sein, ihr Gott. Und Gott wird abwischen alle Tränen von ihren Augen. Und der Tod wird nicht mehr sein, weder Leid noch Geschrei noch Schmerz wird mehr sein, denn das Erste ist vergangen. Und der auf dem Thron saß, sprach: Siehe, ich mache alles neu. Und er sprach zu mir: Schreibe, denn diese Worte sind wahrhaftig und gewiss. Und er sprach zu mir: Es ist geschehen, ich bin das A und das O, der Anfang und das Ende. Ich will dem Dürstenden geben aus dem Quell des Wassers des Lebens umsonst. Wer überwindet, der wird alles erben, und ich werde sein Gott sein, und er wird mein Kind sein.

Gott verheißt, ihr werdet mich suchen und finden, wenn ihr von ganzem Herzen nach mir verlangen werdet. Nur wenn wir Gott unser ganzes Herz geben, kann in uns die Veränderung bewirkt werden, durch die wir ihm ähnlicher werden. Von Natur aus sind wir Gott entfremdet. Der Heilige Geist beschreibt unseren Zustand als Tod in Übertretungen und Sünden. Das ganze Haupt ist krank und das ganze Herz ist wund. Nichts Unversehrtes ist an ihm. Wir sind in Satans Schlingen lebendig gefangen für seinen Willen. Gott möchte uns heilen und befreien, doch weil dafür eine völlige Umwandlung, eine Erneuerung unserer ganzen Natur notwendig ist, müssen wir uns ihm ganz übergeben. Der Kampf gegen das eigene Ich ist der größte Kampf, der jemals ausgefochten wird. Sich selbst hinzugeben, alles dem Willen Gott zu übergeben, kostet Überwindung. Aber erst wenn die Seele sich Gott unterwirft, kann sie zur Heiligkeit erneuert werden. Die Regierung Gottes ist keine Willkürherrschaft, die blinden Gehorsam fordert, wie Satan den Eindruck erwecken will. Sie wendet sich an den Verstand und das Gewissen. Kommt, lasst uns miteinander rechten, ist die Einladung des Schöpfers an die Wesen, die er gemacht hat. Gott achtet den Willen seiner Geschöpfe. Er kann keine Ehrerbietung annehmen, die nicht gern und mit Verstand dargebracht wird. Ein lediglich erzwungener Gehorsam würde jede echte geistige oder charakterliche Entwicklung verhindern. Er würde den Menschen zu einer Marionette machen. Das ist aber nicht die Absicht des Schöpfers. Er möchte, dass der Mensch die Krönung seiner schöpferischen Macht, die höchstmögliche Entwicklungsstufe erreicht. Er führt uns den unermesslichen Segen vor Augen, den er uns durch seine Gnade schenken möchte.

lädt uns ein, uns ihm ganz hinzugeben, damit er sein Werk in uns vollbringen kann. Die Entscheidung liegt bei uns, ob wir von der Knechtschaft der Sünde befreit werden wollen, um an der herrlichen Freiheit der Kinder Gottes teilzuhaben. Sich Gott hinzugeben, heißt alles aufzugeben, was uns von ihm trennen würde. Deshalb sagt der Heiland: So kann auch keiner von euch mein Jünger sein, der nicht allem entsagt, was er hat. Was auch immer das Herz von Gott wegziehen mag, wir müssen es aufgeben. Viele Menschen dienen dem Götzen Mammon. Die Liebe zum Geld und der Wunsch nach Reichtum und Besitz binden sie wie eine goldene Kette an Satan. Andere streben nach Ansehen und weltlicher Ehre. Wieder andere wollen ein selbstsüchtiges, bequemes Leben frei von Verantwortung führen. Aber diese versklavenden Bande müssen gelöst werden. Wir können nicht halb dem Herrn und halb der Welt gehören. Wir sind nur dann Gottes Kinder, wenn wir es ganz sind. Manche Menschen behaupten, Gott zu dienen, doch gleichzeitig vertrauen sie ihren eigenen Anstrengungen, sein Gesetz zu befolgen, einen guten Charakter zu entwickeln und Erlösung zu erlangen. Ihre Herzen werden nicht von einem tiefen Bewusstsein der Liebe Christi bewegt. Dagegen versuchen sie, die Pflichten des christlichen Lebens als etwas zu erfüllen, was Gott von ihnen verlangt, um den Himmel zu gewinnen. So ein Glaube ist wertlos. Wenn Christus im Herzen wohnt, wird der Mensch so sehr von seiner Liebe erfüllt sein, von der Freude an der Gemeinschaft mit ihm, dass er sich eng an ihn hält. Und indem er über ihn nachsinnt, ihn betrachtet, ist das Ich vergessen. Die Liebe zu Christus ist die Quelle jeder Handlung. Ein Bekenntnis zu Christus ohne diese tiefe Liebe ist leeres Gerede, eine bloße Form und schwere Plackerei. Meinst du, es sei ein zu großes Opfer, Christus alles zu übergeben? Dann frage dich selbst, was hat Christus für mich gegeben? Der Sohn Gottes gab alles, sein Leben, seine Liebe, sein Leiden, um uns zu erlösen. Kann es dann sein, dass wir, die unwürdigen Empfänger so großer Liebe, ihm unsere Herzen vorenthalten? Wenn doch alle, die sich nicht für Christus entschieden haben, erkennen könnten, dass er ihnen etwas weitaus Besseres anbietet, als sie selbst suchen und erstreben. Der Mensch fügt seiner Seele den größten Schaden und das größte Unrecht zu, wenn er entgegen dem Willen Gottes denkt und handelt. Auf Wegen, die er verboten hat, kann man keine wahre Freude finden, denn nur er weiß, was das Beste ist. Er plant zum Wohl seiner Geschöpfe. Der Weg der Übertretung ist der Weg des Elends und des Verderbens. Es ist falsch zu denken, Gott sehe seine Kinder gerne leiden. Der ganze Himmel wünscht sich das Glück der Menschen. Unser himmlischer Vater versperrt keinem seiner Geschöpfe den Weg zur Freude. Die göttlichen Forderungen rufen uns auf, uns von jenen Freuden fernzuhalten, die Leid und Enttäuschung bringen und das Tor zum Glück und zum Himmel verschließen. Viele fragen, wie kann ich mich Gott übergeben? Du möchtest dich ihm hingeben, aber du hast kaum moralische Kraft, bist von Zweifeln gefangen und wirst von den Gewohnheiten deines sündigen Lebens beherrscht. Deine Versprechen und Vorsätze sind auf Sand gebaut. Du kannst deine Gedanken, Impulse und Gefühle nicht beherrschen. Das Wissen um deine gebrochenen Versprechen und nicht eingehaltenen Zusagen schwächt dein Vertrauen in deine eigene Aufrichtigkeit. Und deswegen meinst du, Gott könnte dich nicht annehmen. Aber du brauchst nicht zu verzweifeln. Du musst die wahre Kraft des Willens verstehen. Der Wille ist die Steuerinstanz in der Natur des Menschen. Er ist die Fähigkeit, eine Entscheidung oder Wahl zu treffen. Alles hängt vom richtigen Einsatz des Willens ab. Gott hat dem Menschen die Fähigkeit gegeben, Entscheidungen zu treffen. Es liegt am Menschen selbst, sie einzusetzen. Du kannst dein Herz nicht verändern. Aus dir selbst heraus kannst du Gott nicht lieben. Aber du kannst dich entscheiden, ihm zu dienen.
Du kannst ihm deinen Willen übergeben.

geben. Dann wird er in dir das Wollen und das Vollbringen schaffen nach seinem Wohlgefallen. So wird dein ganzes Wesen vom Geist Christi geleitet werden. Er wird in deiner Liebe den ersten Platz einnehmen. Und deine Gedanken werden mit ihm im Einklang stehen.

Es ist richtig, sich nach Güte und Heiligkeit zu sehnen. Bleibt es aber nur ein frommer Wunsch, nützt es dir nichts. Viele Menschen werden verloren gehen, obwohl sie hoffen und wünschen, Christen zu sein. Aber sie kommen nicht an den Punkt, wo sie ihren Willen Gott übergeben. Sie entscheiden sich nicht dafür, Christen zu sein. Wenn du den Willen richtig einsetzt, kann sich dein Leben völlig verändern. Übergibst du deinen Willen Christus, verbindest du dich mit der Macht, die über allen Fürstentümern und Gewalten steht. Du erhältst Kraft von oben, die dich standhaft hält, und auf diese Weise wirst du durch beständige Hingabe an Gott befähigt, ein neues Leben zu führen, ein Leben des Glaubens.

0: I have been enjoying my time in the seminars, sharing my personal experiences with you.
1: Es war eine schöne Zeit, mit euch gemeinsam in den Seminaren am Vormittag zu verbringen und die Erfahrungen weiterzugeben, die ich so machen durfte.
0: And we have been able to look at different Bible characters.
1: Wir haben verschiedene Menschen aus der Bibel betrachtet.
0: And tonight I want us to look at Jesus.
1: Heute Abend möchte ich, dass wir gemeinsam Jesus betrachten.
0: If we look to him, we can be set free.
1: Wenn wir Jesus sehen, dann werden wir frei.
0: If we become incarcerated by Jesus.
1: Und nicht nur werden wir dann frei, sondern Jesus nimmt uns gefangen.
0: Then we can be truly set free.
1: Und erst wenn er uns gefangen nimmt, dann sind wir wirklich frei.
0: Becoming incarcerated by Jesus is the pathway to freedom.
1: Ein gefangener Jesus, das ist der Weg zur Freiheit.
0: He set me free and he wants to set you free.
1: Jesus hat mich befreit, er möchte dich befreien.
0: Free to love as he loved and free to live as he lived.
1: Er möchte dich befreien, dass du so lieben kannst, wie er geliebt hat. Dass du so leben kannst, wie er gelebt hat.
0: Have you been able to develop a love for Jesus that you're willing to do anything that he asked you to do?
1: Hast du es schon erfahren, dass du eine so tiefe Liebe zu Jesus verspürst, dass du bereit bist, genauso wie er zu leben?
0: Well, if you're struggling with the answer to that question, he has a way of leading you step by step.
1: Vielleicht ringen wir mit dieser Frage, aber Jesus geht seinen Weg Schritt für Schritt mit uns.
0: And to doing something for him that you never thought you would do.
1: Und er wird uns befähigen, Dinge für ihn zu tun, die wir uns überhaupt nicht vorstellen konnten.
0: Because the Holy Spirit is very convincing.
1: Und der Heilige Geist kann sehr überzeugend sein.
0: He did it to me.
1: Er hat mich überzeugt.
0: I became incarcerated by Jesus without realizing it.
1: Ich durfte ein Gefangener Jesu werden, ohne dass ich mir dessen überhaupt bewusst war.
0: And the experience that he gave me, if I were to see the future and know how everything was going to play out.
1: Und diese Erfahrung, wenn ich in die Zukunft hätte schauen können und schon gewusst hätte, was da auf mich zukommt.
0: I would have said no, I don't want to enter into this experience.
1: Da hätte ich gesagt, nein, also das möchte ich wirklich so nicht erleben.
0: But he is a tender shepherd.
1: Aber Jesus ist ein sanfter Hirte.
0: He knows how to gently lead us step by step.
1: Er weiß, wie schnell er uns führen kann, Schritt für Schritt.
0: Because he gave us the freedom of choice.
1: Denn er hat uns eine freie Wahl gegeben.
0: He gave us the freedom to choose to love him and to serve him.
1: Wir haben die Entscheidungsfreiheit, selber zu wählen, ob wir ihm dienen wollen.
0: And when we are baptized, we don't really realize what he is asking from us.
1: Wenn wir uns taufen lassen, sind wir uns oft noch gar nicht bewusst, was Jesus wirklich von uns erbittet.
0: So tonight I want to share with you this experience that he did for me so that he could change me dramatically.
1: Und ich möchte euch mit euch heute Abend diese Erfahrung teilen, die mich so verändert hat.
0: So not only do we need to become incarcerated by Jesus, but we need to be incarcerated to Jesus. To his will for our lives, for your life.
1: Nicht nur wollen wir ein Gefangener Jesu werden, sondern wir wollen für ihn gefangen sein, sodass wir so leben können wie er.
0: We need to become chained to him.
1: Wir müssen an ihn gebunden sein.

0: Discipline that he has for our transformation.
1: Mit der Disziplin, die unsere Gemeinde verändern könnte.
0: The butterflies on this PowerPoint design represent freedom to me.
1: Die Schmetterlinge, die ihr hier im Hintergrund seht, die stellen für mich Freiheit dar.
0: That's why I chose this design.
1: Aus diesem Grund habe ich mich für dieses Motiv entschlossen.
0: We don't realize it, but all of us need to be imprisoned in a cocoon.
1: Wir sind es uns oft nicht bewusst, aber wir alle müssen die Gefangenschaft eines Kokons erleben.
0: The cocoon represents the pathway of incarceration that God has for our lives.
1: Dieser Kokon, die Schmetterlingspuppe, die stellt die Gefangenschaft dar, die Christus benutzt, um uns zu befreien.
0: Which include disciplines and trials and afflictions.
1: Dazu gehört Disziplin, Schwierigkeiten, Prüfungen.
0: We don't like these words, do we?
1: Und diese Worte, die gefallen uns eigentlich gar nicht.
0: We don't like these experiences.
1: Solche Erfahrungen, die mögen wir nicht.
0: He wants to help us to embrace them.
1: Aber Gott möchte, dass wir sie einfach annehmen, mit offenen Armen.
0: When we enter into this cocoon, it is where Jesus can change us.
1: Wenn wir uns in diese Schmetterlingspuppe hineinbegeben, dann kann Jesus uns erst verändern.
0: He can mold us, he can shape us.
1: Er kann uns gestalten, uns umformen.
0: And it's painful. It's very painful.
1: Und das ist schmerzhaft, sehr schmerzhaft.
0: But I'm here to tell you tonight, my friends, the pain is very worth it.
1: Aber ich kann euch heute Abend sagen, dass es diesen Schmerz auch wirklich wert ist.
0: And once the butterfly is changed, it still has another difficult process to undergo.
1: Wenn die Veränderung einmal durchgeführt wurde, wenn der Schmetterling jetzt keine Raupe mehr ist,
0: it has to endure a struggle to be set free from the cocoon.
1: Dann steht noch ein schmerzhafter Prozess bevor. Er muss sich jetzt aus dem Kokon befreien.
0: It has to gain strength to fly.
1: Er muss die Kraft sammeln, um fliegen zu können.
0: It has to endure a discipline.
1: Er muss durch eine Disziplin gehen.
0: But then what happens?
1: Was geschieht dann?
0: It's free.
1: Sobald er das durchlaufen hat, ist er frei.
0: And it can be free to soar in its amazing beauty.
1: Er ist frei, um durch die Lüfte zu segeln in seiner Schönheit.
0: But it doesn't have pride in itself, in its beauty, in its talents.
1: Aber der Schmetterling ist nicht stolz darauf, dass er so schön ist, dass er so schön in der Luft gaukeln kann.
0: The discipline of our trials, they help us to lay our glory in the dust.
1: Die Disziplin, die wir in unseren Schwierigkeiten erfahren, hilft uns, um unseren eigenen Stolz, unsere eigene Herrlichkeit in den Staub zu legen.
0: And even in the butterfly's freedom, it doesn't go where it wants to go and do as it want, as it pleases.
1: Und selbst in seiner Freiheit fliegt der Schmetterling nicht einfach dahin, wo er gerne selber hin möchte.
0: It's constantly giving, it's serving, it's pollinating for our benefit and the benefit of the plants and the animals.
1: Sondern der Schmetterling ist ständig unterwegs, um zu dienen. Er bestäubt die Blüten, damit daraus Samen entstehen können.
0: That's the experience we need. We need to enter into this cocoon experience, to be incarcerated in a cocoon.
1: Und das ist die Erfahrung, die wir alle brauchen, in diesen Kokon hineinzugehen.
0: Which represents an experience or experiences of discipline and trials.
1: Und das ist diese Erfahrung der Prüfungen, der Schwierigkeiten, der Disziplin.
0: So we can be changed from our selfishness and our pride.
1: Damit wir verändert werden können und unsere Selbstsucht, unseren Stolz abgeben können.
0: Which represents the caterpillar stage.
1: Die wiederum durch die Raupe symbolisiert werden.
0: All the caterpillar does is eat and destroy. It's completely self-centered.
1: Denn alles, was die Raupe macht, das ist fressen und zerstören. Völlig selbstsüchtig.
0: Until it enters into the cocoon to be changed into this beautiful butterfly.
1: Bis zu dem Zeitpunkt, wo sie im Kokon verändert wird.
0: And if we too enter in, we can be changed into a beautiful butterfly.
1: Und wenn wir auch in diese Erfahrung hineingehen, dann dürfen auch wir verändert werden in einen wunderschönen Schmetterling.
0: A beautiful child of God living to glorify him and to bless others.
1: Ein

0: ein wunderschönes Kind Gottes, was ihm die Ehre gibt und andere segnet.
1: How many in here are currently suffering from depression?
0: Wie viele unter uns leiden an Depressionen?
1: You don't need to raise your hands to these questions.
0: Ihr braucht jetzt nicht die Hände zu heben.
1: But I want you to think about them, and if you are, I hope to bring a healing balm through Jesus tonight.
0: Wer heute Abend an Depressionen leidet, dem möchte ich eine heilende Botschaft bringen.
1: You're under depression, you don't feel like doing anything, you're unmotivated, you don't have energy.
0: Vielleicht bist du unmotiviert, fühlst dich niedergeschlagen und durchläufst eine schwierige Zeit.
1: How many of you are caught in the sinning and repenting cycle?
0: Wie viele von euch kennen das, dass sie sündigen und wieder bereuen, um Vergebung bitten und immer wieder in Sünde fallen, und das ist so ein Teufelskreislauf, der sich immer wiederholt?
1: How many of you suffer from an addiction right now in your life and you feel hopeless that you can't overcome?
0: Wie viele von euch erfahren irgendeine Art der Abhängigkeit in ihrem Leben, gerade heute?
1: How many of you from day to day get angry, frustrated, irritated easily at your spouse, your children and you can't seem to stop?
0: Wer wird oft ärgerlich, ist gereizt durch seinen Ehepartner, durch seine Kinder, Familie?
1: How many of you are discontent with your current situation, your job, your life, and you feel like you want to run away to something better?
0: Wer unter euch ist unzufrieden mit seiner Lebenssituation, so wie sie jetzt ist, mit der Arbeit oder mit anderen Situationen, und möchte einfach daraus ausbrechen?
1: How many of you are stressed out or you stress out easily and you crumble in emotion crying, I can't deal with this?
0: Wie viele von euch sind gestresst, lassen sich leicht stressen, sind emotional aufgerieben und rufen, ich schaffe das nicht?
1: And the last question, how many mothers in here are struggling with being a full-time stay-at-home mom and you're not happy and instead of having joy in your work, it feels like a heavy burden every day?
0: Und die letzte Frage, wie viele von den Müttern hier ringen damit, eine Vollzeit-Hausfrau und Mutter zu sein und sind nicht glücklich? Und anstatt Freude an der Arbeit zu haben, fühlt sie sich jeden Tag wie eine schwere Last an.
1: Would you believe me if I told you that from all of this you can be healed?
0: Glaubt mir, ihr könnt von allen diesen Dingen geheilt sein.
1: Healed from your depression and addictions.
0: Ihr könnt Heilung erfahren von Depressionen, von Abhängigkeiten.
1: You can be the happiest you've ever been.
0: Ihr könnt ein Mensch sein, der so glücklich ist, wie er es noch nie zuvor war.
1: You can have the rest to your turbulent soul, the peace that you've been longing for and you can't seem to find.
0: Ihr könnt Frieden finden, Ruhe für eure Seele, wie ihr es noch nie zuvor erfahren habt.
1: You can be a stronger person, able to deal with heavy stresses, capable of managing a lot more than you thought you could ever manage.
0: Ihr könnt ein Mensch sein, der viel mehr Kraft hat, um Herausforderungen anzunehmen und Situationen zu meistern, wie ihr es euch vorher gar nicht hättet vorstellen können.
1: You can have a thriving, vibrant life in relationship with the Lord.
0: Ihr könnt ein Leben haben, was wirklich aufblüht, was gedeiht in eurer Verbindung zu Gott.
1: You can experience revival in your hearts.
0: Ihr könnt Erweckung in eurem Herzen erfahren.
1: And you can change from glory to glory into his image.
0: Und ihr könnt euch verändern von einer Herrlichkeit in die andere, in sein Bild.
1: Your heavy burdens can become light.
0: Eure schweren Lasten können leicht werden.
1: You will receive the desires of your heart.
0: Ihr werdet die Sehnsüchte, die Wünsche eures Herzens empfangen.
1: But are any of you longing for this experience and you can't seem to obtain it?
0: Sehnt ihr euch nach dieser Erfahrung? Scheint sie euch unerreichbar?
1: That was me.
0: An diesem Punkt stand ich.
1: I was able to say yes to all of these questions. That was my life, day after day.
0: Alle diese Fragen konnte ich mit Ja beantworten. Das war mein tägliches Leben.
1: And it describes my life, in the not so distant past.
0: Das ist eine Beschreibung meines Lebens, noch gar nicht so lange her.
1: How did God heal me?
0: Wie hat Gott mich geheilt?
1: Like I said, I suffered from deep depression especially when Samantha was small, my daughter.
0: Als meine Tochter noch jünger war, da litt ich selber an schweren Depressionen.
1: I was up and down, I could be happy one day and then sink into depression for the next several days.
0: Es ging mir auf und ab, den einen Tag war ich glücklich, am anderen Tag war ich dann wieder depressiv.
1: I was so unhappy.

0: Had so much anxiety, it caused pain in my stomach.
1: Ich war so unglücklich und ich hatte auch Angst und Panik und es hat sich mir sogar auf den Magen geschlagen, dieser Zustand.
0: By the time afternoon came, I was so discouraged, I didn't know what to do with myself as a mother.
1: Wenn dann der Tag zum Nachmittag voranschritt, dann fühlte ich mich oft so entmutigt, dass ich

0: A happy, contented mom.
1: Und es fiel mir sehr schwer, einfach eine glückliche, zufriedene Mutter zu sein.
0: I wanted to clock out at the end of the day and I couldn't do that anymore.
1: Ich wollte einfach am Ende des Tages abschalten, aber es war ja nicht mehr möglich.
0: It was very hard for me to accept this role of giving up my life for someone else.
1: Und es fiel mir sehr schwer, diese Rolle anzunehmen und mein Leben für jemand anderen zu geben.
0: To not have time for myself and where all my time was spent in being a mom, keeping house and being a wife.
1: Ich hatte keine Zeit mehr für mich selbst. Meine ganze Zeit, die ging drauf dabei, Mutter zu sein und für meine Tochter zu sorgen.
0: I resisted it all I could. I ran away from it as much as I could.
1: Und ich widersetzte mich diesem Leben und versuchte daraus zu flüchten.
0: And during this entire time I had a caffeine addiction.
1: Während der ganzen Zeit war ich koffeinabhängig.
0: I was convinced that caffeine was the only way that I could function.
1: Und ich war überzeugt davon, dass ich nur mit Koffein das Ganze durchstehen würde.
0: It was so bad I honestly believed that I could not live without it.
1: Ich war überzeugt, dass ich ohne das nicht leben könnte.
0: But I have realized that those are lies from the enemy.
1: Aber ich durfte erkennen, dass das alles Lügen des Feindes sind.
0: The reason why I felt this way is I grew up in a very worldly lifestyle.
1: Der Grund, warum ich mich so fühlte zu dieser Zeit, war meine Erziehung, also dass ich einen weltlichen Hintergrund hatte.
0: With no religion and I developed an addiction to drugs and alcohol by the time I reached college.
1: Und Religion war damals kein Bestandteil in unserem Familienleben. Und als ich dann später ins College kam, da war ich schon drogen- und alkoholabhängig.
0: I had a working mother and I watched a lot of movies and played video games.
1: Meine Mutter hatte eine Arbeit, hatte nicht viel Zeit für mich und ich spielte viel Videospiele, schaute mir Filme an.
0: The way that I dealt with suffering was by feeding it with some kind of addiction.
1: Und die Art und Weise, wie ich mit Schmerz umging, war ganz einfach dadurch, dass ich sie mit einer Abhängigkeit überspielte.
0: So by the time I became a mother, I had not learned how to truly live for Jesus and connect to him.
1: Als ich dann selber Mutter wurde, wusste ich noch gar nicht, wie ich selber eine Verbindung zu Jesus aufbauen konnte.
0: But God doesn't give up on us.
1: Aber Gott gibt uns nicht auf.
0: Like I said, he loves each one of us so much.
1: Er liebt jeden einzelnen von uns so sehr.
0: He knows exactly what we need to get us out of the darkest conditions of our lives.
1: Und er weiß ganz genau, was wir brauchen, um uns auch aus dem dunkelsten Loch in unserem Leben herauszuziehen.
0: And the way he did it for me was by giving me this lovely elderly couple to live in my home for 2 years so that my family and I could care for them.
1: Und in meinem Fall tat er das dadurch, dass er uns ein älteres Ehepaar schenkte, was bei uns zu Hause wohnte und für das ich 2 Jahre lang sorgen durfte.
0: They were church members of our church.
1: Das waren Gemeindeglieder bei uns in der Gemeinde.
0: And this is what he used to heal me.
1: Und diese Menschen hat Gott benutzt, um mich zu heilen.
0: There is a quote that I will have Katia read that I didn't put in time, so we can give you the reference.
1: Wir lesen hier ein Zitat, das ich später dazugefügt habe. Das steht jetzt nicht hier auf dem Bildschirm.
0: Many are in obscurity.
1: Viele befinden sich in Finsternis.
0: They have lost their bearings.
1: Sie haben ja ihren festen Fuß verloren.
0: They know not what course to pursue.
1: Sie wissen nicht mehr, welchen Weg sie einschlagen sollen.
0: Let the perplexed ones search out others who are in perplexity and speak to them words of hope and encouragement.
1: Wer sich so verwirrt und unsicher fühlt, soll andere suchen, die auch in solchen Situationen sich befinden und ihnen Worte der Hoffnung und Ermutigung zusprechen.
0: When they begin to do this work,
1: wenn sie diese Aufgabe annehmen,
0: the light of heaven will reveal to them the path that they should follow.
1: Wird das Licht des Himmels ihnen den Weg offenbaren, den sie gehen sollen.
0: By their words of consolation to the afflicted, they themselves will be consoled.
1: Durch ihre Worte des Trostes, die sie anderen Bedürftigen zusprechen, werden sie selber Trost finden.
0: By helping others, they themselves will be helped out of their difficulties.
1: Indem sie anderen helfen, werden sie selber aus ihrer Schwierigkeit

0: Schwierigkeit heraus Hilfe erfahren.
1: Joy takes the place of sadness and gloom.
0: Freude wird anstelle von Trauer und Betrübtheit sein.
1: The heart filled with the Spirit of God glows with warmth toward every fellow being.
0: Das Herz wird vom Geist Gottes erfüllt sein und voller Wärme gegenüber den Mitmenschen sein.
1: Every such a one is now no longer in darkness.
0: Ein solcher Mensch befindet sich dann nicht länger in Finsternis.
1: For his darkness is as the noonday.
0: Denn seine Finsternis ist wie das Mittagslicht geworden.
1: And that is in the second volume of Mind, Character and Personality.
0: Diese Aussage finden wir im zweiten Band von Intellekt, Charakter und Persönlichkeit.
1: Page 431.
0: Auf Seite 431 im Englischen.
1: This is exactly what God did for me.
0: Und das ist genau das, was Gott für mich tat.
1: He led me into serving others so that I could get my mind off of myself.
0: Er führte mich in den Dienst für andere, damit meine Gedanken erstmal von mir selber wegkommen.
1: He led me into serving others all day the way that he did while he was on earth.
0: Er brachte mich in eine Situation, wo ich mich den ganzen Tag lang um andere kümmern musste, so wie er es tat.
1: It's following Isaiah 58. Do you know what's in there in that chapter?
0: Und es war nichts anderes als eine Erfahrung von Jesaja 58. Kennt ihr dieses Kapitel?
1: Yes, feeding the hungry.
0: Die Hungrigen sollen wir nähren.
1: Clothing the naked.
0: Die Nackten bekleiden.
1: Bringing the poor and afflicted into your house.
0: Die Armen und die Bedürftigen sollen wir ins Haus holen.
1: And what is the promise at the end of that chapter?
0: Welche Verheißung wird uns dann am Ende des Kapitels gegeben?
1: What's the promise?
0: Welche Verheißung?
1: Do you remember?
0: Erinnert ihr euch daran?
1: Your light shine forth. Yes.
0: Euer Licht.
1: Your health will spring forth speedily.
0: Euer Licht soll aufstrahlen, eure Gesundheit soll voranschreiten, eure Heilung.
1: This is the work that we need to be doing.
0: Das ist die Aufgabe, die uns gegeben ist.
1: This is the work that our churches need to be doing.
0: Das ist die Aufgabe, die unsere Gemeinden tun sollten.
1: Our churches need to become training centers so that we can do this work.
0: Eigentlich sollten unsere Gemeinden richtige Schulungszentren sein, damit wir daran ausgebildet werden, wie wir diese Arbeit tun können.
1: And then if we become involved, we can overcome our addictions, our sinning and repenting cycle.
0: Und wenn wir dann in dieser Arbeit involviert sind, dann werden wir auch unsere Abhängigkeiten, unsere sündigen Gewohnheiten überwinden.
1: We can have the joy of the Lord.
0: Dann können wir die Freude am Herrn erfahren.
1: Let's do a little study together on the life of Jesus.
0: Wir wollen ein kleines Studium machen über das Leben Jesu.
1: He is the remedy, he is everything we need for all of our painful struggles that we experience.
0: Er ist die Lösung. Er ist alles, was wir für die schmerzhaften Kämpfe in unserem Herzen und in unserem Leben benötigen.
1: Jesus possessed a dignity and individuality wholly distinct from earthly pride and assumption.
0: Jesus besaß eine Würde und ein Persönlichkeitsbewusstsein, das nichts mit irdischem Stolz und Hochmut zu tun hatte.
1: He did not strive for worldly greatness and in even the lowliest position he was content.
0: Er strebte nicht nach weltlicher Größe, sondern war selbst mit der niedrigsten Stellung zufrieden.
1: He had constant serenity under trial and deprivation.
0: Er hatte heitere Ruhe bei allen Prüfungen und Entbehrungen.
1: Jesus didn't contend for his rights.
0: Jesus kämpfte nicht um sein Recht.
1: Often his work was made unnecessarily severe because he was willing and uncomplaining.
0: Oft wurde ihm seine Arbeit unnötig erschwert, weil er entgegenkommend war und sich nicht beklagte.
1: Yet he did not fail nor become discouraged.
0: Er gab aber weder auf, noch ließ er sich entmutigen.
1: He lived above these difficulties and as if in the light of God's countenance.
0: Er war über solche Schwierigkeiten erhaben, als lebte er im Licht des Angesichtes Gottes.
1: I didn't have this kind of spirit that's described of Jesus.
0: Dieser Geist, der hier von Jesus beschrieben wird, den hatte ich nicht.
1: So he set up a plan for my life so that I could develop this spirit.
0: Gott hat also einen Plan für mein Leben gelegt, dass ich diesen Geist entwickeln könnte.
1: He led me to enter into the cocoon experience. He led me to be incarcerated by him.
0: Er führte mich in eine Kokon-Erfahrung, in eine Erfahrung, wo ich ein Gefangener Jesu wurde.
1: With this beautiful couple that became our family, the Lord taught me the theme of contentment.
0: Und durch dieses liebevolle Ehepaar.

0: Was er zu uns in die Familie gebracht hat, lehrte mich der Herr diese Dinge.
1: That and the love of Jesus are my favorite themes to contemplate.
0: Und das und die Liebe Jesu, das sind die schönsten Themen, über die ich gerne nachdenke.
1: His willing hands were ever ready to serve others.
0: Stets war er bereit, anderen mit willigen Händen zu dienen.
1: From his earliest years he was possessed of one purpose. He lived to bless others.
0: Von frühester Kindheit an aber behielt er das eine Ziel im Auge, anderen zum Segen zu leben.
1: You know this notion about needing to have time for myself, this idea, I need to have time for myself.
0: Dieser Gedanke, der mich immer so verfolgte, dass ich auch Zeit für mich brauche, Zeit für mich allein.
1: I learned that we need to be very careful with this statement.
0: Es ist mir bewusst geworden, dass man mit diesem Gedanken sehr vorsichtig umgehen muss.
1: Because the word myself is in there and it and when we focus on self, then we become self-centered.
0: Weil dadurch ein Fokus auf das eigene Ich gelegt wird und damit müssen wir sehr vorsichtig sein.
1: Isn't it how Lucifer fell?
0: Ist das nicht wie Lucifer im Himmel fiel?
1: He was focused on himself.
0: Er fokussierte sich auf sich selbst.
1: Did Jesus have time for himself when he was here on earth?
0: Als Jesus hier auf der Erde lebte, hatte er da Zeit für sich?
1: As we think of his life in the Bible, what was he doing?
0: Wenn wir sein Leben in der Bibel betrachten, was tat er?
1: He was constantly serving others.
0: Er diente ständig seinen Mitmenschen.
1: And when he wasn't serving, then what was he doing?
0: Und wenn er nicht seinen Mitmenschen diente, was tat er dann?
1: He was communing with his father.
0: Er unterhielt sich mit seinem Vater.
1: And even his sleep was interrupted by the Holy Spirit so he could rise up early to commune with his father to deal with the heavy load of ministry that he had to do all day.
0: Und sogar sein Schlaf wurde unterbrochen, er wurde vom Heiligen Geist geweckt, um wieder zu beten und sich vorzubereiten auf seinen Dienst und auf die Arbeit, die während des Tages auf ihn wartete.
1: And when he was ministering and he tried to have some recreation time with the disciples, even that was interrupted, yes?
0: Und sogar wenn er dann nach dem Dienst versuchte, sich ein bisschen mit seinen Jüngern zurückzuziehen, um Erholung zu finden, dann wurde sogar diese Zeit unterbrochen.
1: And he looked with compassion upon the people.
0: Und trotzdem begegnete er den Menschen mit Verständnis und Mitgefühl.
1: I have learned that we need to become like this.
0: Und mir wurde bewusst, yes, dass wir auch so werden sollten.
1: We need to become just like Jesus and being willing to always serve and all and live to bless others.
0: Wir sollten so sein wie Jesus, um ganz unseren Mitmenschen zu dienen und ihnen zum Segen zu sein.
1: This will lead to our healing us into our greatest joy.
0: Und das wird in uns größte Freude wecken.
1: He will protect you. He will help you to know when you need to have times of rest and when you need to attend to your health, and he will make sure that he does that for you.
0: Und Jesus wird uns schützen. Er weiß, wann wir die Zeit brauchen zur Erholung, dass wir gesund bleiben, und er wird uns genau zeigen, wann wir diese Zeit uns nehmen sollen.
1: Because he has done that for me, because my life has become very busy.
0: Und das hat er für mich getan, denn mein Leben ist sehr beschäftigt geworden.
1: I realized that the joy of service was what was missing from my life, and I was seeking to evade service.
0: And can you repeat?
1: I realized that the joy of service was what was missing from my life.
0: Und ich merkte, dass es die Freude am Dienst für meinen Nächsten war, was mir eigentlich in meinem Leben gefehlt hatte.
1: I was seeking to evade it.
0: Ich hatte versucht, dem auszuweichen.
1: I was seeking to serve myself more.
0: Ich hatte versucht, mir selbst mehr zu dienen.
1: But I have realized that true joy comes from being in constant service to others.
0: Aber mir wurde bewusst, dass wahre Freude nur aus dem Dienst am nächsten entspringt.
1: Amen. Jesus did not shirk care and responsibility, as do many who profess to be his followers.
0: Jesus scheute entgegen vielen seiner angeblichen Nachfolger weder Sorge noch Verantwortung.
1: It is because they seek to evade this discipline that so many are weak and inefficient.
0: Gerade deshalb aber, weil sie sich dieser Zucht entziehen wollen, sind viele schwach und unfähig.
1: They may possess amiable traits.
0: Mögen sie auch vortreffliche und liebenswerte Eigenschaften aufweisen,

0: They may have a university degree and they may be very talented in some area.
1: Vielleicht sind sie auf die Universität gegangen oder haben bestimmte Fähigkeiten und Talente.
0: But they can be nerveless and almost useless when difficulties are to be met or obstacles surmounted.
1: So sind sie dabei doch kraftlos und nahezu unbrauchbar, wenn es gilt, Schwierigkeiten entgegenzutreten oder Hindernisse zu überwinden.
0: The positiveness and energy, the solidity and strength of character.
1: Wir brauchen die Zuverlässigkeit und Tatkraft, die Gediegenheit und Lauterkeit, die Christus bewies.
0: Manifested in Christ are to be developed in us. Through the same discipline that he endured.
1: Und wir müssen sie in der gleichen Schule lernen, die er durchzustehen hatte.
0: And the grace that he received is for us.
1: Dann wird auch die Gnade, die er empfing, unser sein.
0: Before receiving the elderly couple in my home, I was very weak. I had no backbone, as the saying goes in America.
1: Bevor ich dieses ältere Ehepaar in unser Zuhause aufnahm, war ich ein schwacher Mensch. Ich hatte kein Rückgrat.
0: I crumbled so easily at even the smallest stresses.
1: Schon die kleinsten Probleme, ja, machten mich ganz entmutigt und verursachten mir viel Stress.
0: He is trying to give us a backbone.
1: Gott möchte uns den Rücken stärken.
0: He is trying to make us strong, solid, so we don't crumble and stress out easily.
1: Er möchte uns zu starken Menschen machen, die nicht leicht beunruhigt werden oder in Stress geraten.
0: He wants to make us like Daniel and his three friends, who were so faithful and they set their face like a flint.
1: Er möchte uns so wie Daniel und seine Freunde machen, die so treu waren und ihr Angesicht einfach unentwegt auf Christus richteten.
0: They didn't compromise in very trying and tempting situations.
1: Sie ließen keinen Kompromiss zu, auch in schwierigen Versuchungen.
0: We need discipline. We need to learn to embrace trials, to see them as a blessing.
1: Und auch wir brauchen diese Disziplin und sollten Schwierigkeiten als Segnungen betrachten.
0: And you know, I want to ask the youth, how do you think Daniel and his three friends were able to be so faithful?
1: Und ich möchte euch Jugendliche einmal fragen, was denkt ihr, wie haben Daniel und seine drei Freunde es geschafft, so treu zu sein?
0: Do you think it happened overnight?
1: Denkt ihr, dass es einfach so von einem Tag auf den nächsten passiert?
0: I was teaching this story to the children in Sabbath school and the Lord brought to my mind this answer.
1: Und ich habe diese Geschichte einmal den Kindern in der Sabbatschullektion erzählt und da hat Gott mir diesen Gedanken gegeben.
0: Daniel and his three friends learned to be faithful in the home duties at home, the simple duties at home.
1: Daniel und seine drei Freunde lernten diese Treue durch die treue Pflichtausübung zu Hause.
0: They submitted to the discipline of their parents.
1: Sie unterstellten sich der Disziplin ihrer Eltern.
0: And they focused on their duties and they didn't try to think, I wish I were somewhere else having more fun, yes?
1: Und richteten sich einfach darauf, ihre Aufgaben gut zu verrichten, anstatt ständig Vergnügungen zu suchen.
0: But they were able to develop a cheerfulness while they worked.
1: Und während sie das taten, fanden sie Freude darin.
0: A contentment.
1: Freude und Zufriedenheit.
0: This helped them to be faithful in the most difficult and trying situations.
1: Und das half ihnen auch in den schwierigsten Situationen und Versuchungen treu zu bleiben.
0: God appointed work as a blessing and only the diligent worker finds the true glory and joy of life.
1: Gott hat die Arbeit uns zum Segen gegeben und nur der Fleißige kann die wahre Schönheit und Freude des Lebens verspüren.
0: The approval of God rests with loving assurance upon the children and youth who cheerfully take their part in the duties of the household.
1: Nur die Kinder und jungen Menschen erlangen Gottes Wohlgefallen, die frohgemut die häuslichen Pflichten erfüllen.
0: Sharing the burdens of father and mother.
1: Und den Eltern ihre Last tragen helfen.
0: Such children will go out from the home to be useful members of society.
1: Solche Kinder werden, wenn sie das Heim verlassen, auch nützliche Glieder der Gesellschaft sein.
0: Faithfulness or neglect in what are apparently the smallest duties.
1: Gewissenhaftigkeit oder Nachlässigkeit in den scheinbar geringsten Pflichten
0: may open the door for life's richest blessings or its greatest calamities.
1: Kann reichen Segen oder großes Unglück zur Folge haben.
0: The little duties cheerfully done, the little gifts which make no show in which to humanize may appear

0: worthless.
1: Es sind die kleinen, freudig erfüllten Pflichten, geringe, unauffällige Gaben, die menschlichen Augen wertlos dünken mögen, welche Gott oft am höchsten bewertet.
0: Often stand highest in his sight.
1: Gott bewertet sie am höchsten.
0: The faithful discharge of today's duties is the best preparation for tomorrow's trials.
1: Die treuliche Erfüllung der Pflichten von heute ist die beste Vorbereitung für die Prüfungen von morgen.
0: We need to learn to be faithful in the little things of everyday life.
1: Wir müssen lernen, treu auch die kleinsten Dinge im täglichen Leben zu verrichten.
0: God taught me this while I cared for Lita and Jack and my daughter and my husband at home.
1: Gott hat mir das beigebracht durch diese Fürsorge an diesem Ehepaar Lita und Jack und auch an der Sorge für meinen Mann und meine Tochter zu Hause.
0: Because before I received the elderly couple, I was always finding reasons to leave home and to go to town.
1: Bevor dieses Ehepaar in unser Haus kam, habe ich immer versucht, Entschuldigungen dafür zu finden, um einfach mal von zu Hause wegzugehen und in die Stadt zu fahren zum Einkaufen.
0: And I'm so thankful that he taught me the joy of contentment in the lowliest duties.
1: Und ich bin so dankbar, dass er mir die Freude geschenkt hat, auch an diesen bescheidenen Pflichten Freude zu finden und zufrieden zu sein.
0: Because it has opened the door to so many amazing experiences that I've never had in my life.
1: Denn diese Einstellung war wie ein Türöffner für so viele erstaunlichen Erfahrungen in meinem Leben, die ich mir gar nicht hätte vorstellen können.
0: And one of those experiences is being here before you.
1: Und eine dieser Erfahrungen ist, dass ich heute hier bei euch sein darf.
0: So you can see in the pictures, this is one of the experiences I've been sharing in the seminar. He has opened the doors for so many outreach and evangelism opportunities in my neighborhood and in my community.
1: Hier seht ihr ein Bild, wie ich Seminare leite. Und Gott hat die Türen geöffnet, um unserer Nachbarschaft zu dienen, unserer Gesellschaft direkt dort vor Ort. Er hat so viele Möglichkeiten zum Dienst geöffnet.
0: He knows that I've always loved evangelism and outreach.
1: Gott weiß, dass ich immer Freude fand an der Missionsarbeit, an der Arbeit mit anderen Menschen.
0: What is it that you love?
1: Was bereitet dir Freude?
0: He wants to give you the desires of your heart.
1: Gott möchte dir die Wünsche deines Herzens erfüllen.
0: In the most amazing ways.
1: Und zwar auf die unvorstellbarsten Arten und Weisen.
0: But he's pleading with you to please submit to the discipline that he has so that he can change you so you can be ready for greater responsibilities.
1: Aber er bittet dich, dass du dich ihm ganz hingibst und dich dieser Disziplin unterwirfst, die notwendig ist, um dich auf größere Verantwortlichkeiten vorzubereiten.
0: As a result of submitting to God and learning to be content at home and taking care of this elderly couple.
1: Und als Resultat dessen, dass ich Gott gehorsam war, dass ich dieses Ehepaar in mein Haus aufnahm, dass ich lernte, in dieser Aufgabe Zufriedenheit zu finden.
0: He prepared me to be able to plan all of these different outreach activities.
1: Durch diese Erfahrung bereitete er mich vor, um all diese Missionsaktivitäten zu planen.
0: And youth, if you're wondering what to do with your life, he wants to do the same thing with you.
1: Und ihr lieben jungen Menschen, wenn ihr nicht wisst, was ihr mit eurem Leben anfangen sollt, wie es weitergehen soll, Gott weiß es, er hat einen Plan.
0: So don't worry too much, what am I going to do? The first thing you need to do is just submit to what do you have for that day to do.
1: Macht euch also nicht zu viel Gedanken darüber, was ihr mal in der Zukunft machen wollt, sondern nehmt euch nur diesen einen Tag vor, heute treu zu sein.
0: Are they little duties and are they being neglected?
1: Gibt es kleine Pflichten heute zu tun, die du vielleicht vernachlässigst?
0: Take care of those duties.
1: Kümmere dich zuerst darum.
0: Don't think about the bigger things that you want to do.
1: Und denke gar nicht so sehr an die größeren Dinge, die du noch tun möchtest.
0: Think about the small things that you need to do today.
1: Denke zuerst an die kleinen Dinge, die getan werden müssen.
0: Because he's preparing you for the greater and more the things that and I don't want to say that it'll bring you more joy because you can learn to have joy even in the small things.
1: Denn diese kleinen Dinge bereiten euch vor auf die größeren Dinge und sie werden euch sogar Freude bringen.
0: But it's preparing you to be able to receive very blessed responsibilities so that self

0: will not be seen. Only Jesus will be seen.
1: Sie bereiten euch vor auf ganz besondere Vorrechte und Verantwortlichkeiten und Segnungen, damit Jesus darin in euch erscheint.
0: So you can see here, this is where I was able to become involved with a drug recovery center for women.
1: Und hier seht ihr, wie ich arbeite in einem Zentrum für Drogenabhängige.
0: And it's also a women and children's shelter.
1: Gleichzeitig ist dieser Ort auch ein Frauenhaus und ein Kinderheim.
0: And we are able to teach classes there every week and on the weekends.
1: Und dort gehen wir einmal die Woche hin und können dort Vorträge geben, Workshops halten. Auch am Wochenende sind wir dort.
0: And then the program director asked me to plan a one-week camp meeting for these women and children.
1: Und schließlich fragte uns die Projektleiterin dort, ob wir nicht eine einwöchige Freizeit für die Frauen und Kinder dort organisieren können.
0: I've never done anything like this in my life. I've never planned anything. So it was amazing that I was actually able to accomplish this.
1: Und so eine Freizeit hatte ich noch nie zuvor in meinem Leben organisiert oder durchgeplant. Das war völliges Neuland für mich und es war einfach eine erstaunliche Erfahrung.
0: I don't have specialized training. The only training I have received is from the Medical Missionary School at UT Pines.
1: Und ich hatte da auch keine Ausbildung, wie man sowas macht. Das Einzige, was ich gelernt hatte, war auf UT Pines, die Gesundheitsausbildung.
0: But I have received specialized training from the Holy Spirit.
1: Aber der Heilige Geist hat mich ganz besonders ausgebildet, vorbereitet darauf.
0: We were also able to start teaching classes at the local library.
1: Und auch in der öffentlichen Bibliothek durften wir Vorträge geben.
0: And we have been able to go into people's homes and to do cooking classes and children's programs.
1: Und schließlich wurden wir auch zu Menschen nach Hause eingeladen, um dort Kochkurse zu geben, um mit ihren Kindern Programme durchzuführen.
0: We've been able to help people in the community who just had great needs.
1: Wir konnten den Menschen in unserer direkten Umgebung helfen, wenn sie Bedürfnisse hatten.
0: You can see someone that you might recognize, like Daniela and Brother Ashwin.
1: Vielleicht seht ihr hier auf den Bildern ein paar Menschen, die ihr schon kennt, Daniela, Ashwin.
0: They have been a great help to me in my outreach adventures.
1: Sie waren mir eine große Hilfe in meinen missionarischen Abenteuern.
0: And the last, well, it's not the last thing, but one of the most special things that God has done for me, which I will share more about tomorrow.
1: Und eins der Dinge, die für mich ganz besonders wertvoll sind, die Gott für mich getan hat,
0: is one of my friends from high school, and her husband and her parents were all baptized.
1: Es ist, dass eine Freundin von mir aus der Zeit der Hochschule sich taufen ließ, zusammen mit ihrem Mann und ihren Kindern.
0: And all of this happened within the six month period after I finally submitted to God and saying, Lord, I'll be content in doing this work with the elderly couple however long you want me to do.
1: Und all diese Dinge, die geschahen innerhalb von 6 Monaten, nachdem ich zu dem Punkt gelangt war, wo ich zu Gott sagen konnte, in der Fürsorge für dieses ältere Ehepaar, dass ich wirklich zufrieden darin war, für sie zu sorgen, egal wie lange das sein sollte.
0: We are to look upon every duty, however humble, as sacred, because it's a part of God's service.
1: Wir müssen jede Pflicht, wie gering sie auch sei, als heilig ansehen, weil sie ein Teil des Dienstes Gottes ist.
0: Our daily prayer should be, Lord, teach me how to do better work.
1: Unser tägliches Gebet sollte sein, Herr, hilf mir, mein Bestes zu tun.
0: Give me energy and cheerfulness.
1: Lehre mich, wie ich es besser machen könnte. Gib mir Mut und Freudigkeit.
0: Help me to bring into my service the loving ministry of the Savior.
1: Hilf mir, den liebevollen Dienst des Heilandes in meinen Dienst zu bringen.
0: If you call God your Father, you acknowledge yourselves as His children.
1: Nennst du also Gott deinen Vater, dann bekennst du dich als sein Kind.
0: To be guided by His wisdom and to be obedient in all things.
1: Der sich gern seiner weisen Führung anvertraut, ihm in allen Stücken gehorsam sein will.
0: Knowing that His love is changeless, you will accept His plan. For your life.
1: Und von seiner unwandelbaren Liebe überzeugt ist, du wirst seine Führung in deinem Leben anerkennen.
0: No matter how much you don't like the plan.
1: Egal, ob uns dieser Plan, ob uns seine Führung

0: gefällt oder nicht.
1: There was a time where I told the Lord I did not want to take care of this elderly couple anymore and I was ready to give them up.
0: Es gab auch eine Zeit, während ich für dieses ältere Ehepaar sorgte, dass ich zu Gott sagte, ich will das nicht mehr, ich will nicht mehr für sie weiter sorgen.
1: But he convinced me to keep them.
0: Aber Gott hat mich überzeugt.
1: And I'm so glad I did, because I would not have had these experiences and I would not be here before you today.
0: Doch weiter für sie zu sorgen. Und heute bin ich so dankbar dafür, weil ich all diese Erfahrungen, die ich heute mit euch teile, dann nicht gehabt hätte.
1: My brother Ashwin, he gave a sermon and he titled it Effective Evangelism.
0: Und mein Bruder Ashwin hat eine Predigt gehalten, die er effektive Evangelisation nannte.
1: And I really like this term, this title.
0: Und dieser Titel gefiel mir sehr gut.
1: We cannot be an effective evangelist for God unless we're willing to do whatever he is asking us to do in the most humble work, the most humble position, so that we can learn to be self-denying and self-sacrificing.
0: Wir können für Gott nicht wirksam Evangelisationsarbeit machen, wenn wir nicht erst zu diesem Punkt kommen, wo wir uns ihm ganz ausliefern und wirklich Demut von ihm lernen.
1: You will rejoice to do any act, however humble.
0: Du wirst jeden noch so geringen Dienst mit Freuden verrichten, wenn er zur Ehre Gottes und zur Wohlfahrt deiner Mitmenschen beiträgt.
1: That will tend to his glory or to the well-being of your kindred.
0: Wenn er zur Ehre Gottes und zur Wohlfahrt deiner Mitmenschen beiträgt.
1: Life is chiefly made up not of great sacrifices and wonderful achievements, but of little things.
0: Das Leben besteht meistens nicht aus großen Opfern und wunderbaren Taten, sondern aus kleinen Dingen.
1: It is oftenest through the little things which seem so unworthy of notice that great good or evil is brought into our lives.
0: Meist werden durch kleine Dinge, die kaum der Beachtung wert erscheinen, Gutes oder Böses in unser Leben gebracht.
1: It is through our failure to endure the tests that come to us in little things that the habits are molded, the character misshaped.
0: Dadurch, dass wir die Prüfungen, die in kleinen Dingen an uns herantreten, nicht bestehen, werden die Gewohnheiten gebildet und der Charakter verdorben.
1: And when the greater tests come, they find us unready.
0: Und wenn dann größere Prüfungen kommen, finden sie uns unvorbereitet.
1: Only by acting upon principle in the test of daily life.
0: Nur wenn wir in den täglichen Prüfungen nach Grundsätzen handeln,
1: can we acquire power to stand firm and faithful in the most dangerous and most difficult positions.
0: Können wir Kraft erlangen, in den gefährlichsten und schwierigsten Stellungen fest und treu zu stehen.
1: Just like Daniel and his three friends.
0: So wie Daniel und seine drei Freunde.
1: So youth, if your parents are asking you to do the dishes or fold the laundry.
0: Ihr jungen Leute, wenn eure Eltern euch bitten, das Geschirr abzuwaschen oder die Wäsche zusammenzulegen,
1: ask God to help you to do it cheerfully.
0: Dann bittet Gott, dass er euch Freude dabei schenkt.
1: It is actually preparing you so that you can do even greater things for him.
0: Denn das ist eure Vorbereitung, die er benutzt, um euch auf größere Dinge vorzubereiten.
1: We need to become incarcerated to Jesus, by Jesus and for Jesus.
0: Wir sollten ein Gefangener Jesu werden, für Jesus, in Jesus.
1: In whatever he asks you to endure for him.
0: In allem, was er dir aufträgt, für ihn zu erdulden.
1: With a willing heart.
0: Das wollen wir mit einem willigen Herzen erdulden.
1: And because of this experience that I had with the elderly couple,
0: aufgrund dieser Erfahrung mit dem älteren Ehepaar,
1: I am able to say, Lord, I'm willing to go through other experiences of discipline.
0: Bin ich auch zu dem Punkt gelangt, wo ich zu Gott sagen kann, ich bin bereit, auch durch andere schwierige Lebensschulen zu gehen.
1: I have learned that I can trust him with all my heart.
0: Ich habe gelernt, dass ich ihm von ganzem Herzen vertrauen kann.
1: He won't allow me to go through more than what I can bear.
0: Er wird nicht zulassen, dass ich durch eine Situation gehen muss, die zu schwer für mich zu ertragen ist.
1: And about a few weeks before we were going to come to Germany.
0: Ein paar Wochen bevor wir hier nach Deutschland gekommen sind.
1: Within 1 week he gave us 2 more elderly grandfathers to live with us.
0: Hat er uns innerhalb einer Woche noch 2 ältere groß

0: Väter gegeben, die bei uns wohnen sollen.
1: One is a former church member and the other is the oldest church member of our church.
0: Der eine ist ein ehemaliges Gemeindeglied, der andere ist das älteste Glied unserer Gemeinde.
1: And then a week after they moved in,
0: und eine Woche nachdem sie bei uns eingezogen sind,
1: I was sitting down having worship with my daughter.
0: Setzte ich mich hin, um mit meiner Tochter Andacht zu machen.
1: And then a bird flew and slammed into our glass door.
0: Und da flog ein Vogel mit hoher Geschwindigkeit in unsere Glastür.
1: And fell to the floor of our porch.
0: Und er fiel dann einfach zu Boden auf unserer Terrasse.
1: And we went outside to look at the bird.
0: Und wir sind nach draußen gegangen, haben uns diesen Vogel angesehen.
1: And we were able to figure out that he couldn't fly.
0: Und mussten feststellen, dass er nicht mehr fliegen konnte.
1: So he also gave me a bird to take care of.
0: Also hat Gott mir jetzt noch einen Vogel gegeben, um den ich mich auch kümmern muss.
1: So I was running around my home in zigzag for everyone needing me, this grandfather, that grandfather, my daughter, my husband, the bird.
0: Also rannte ich den ganzen Tag hin und her in meinem Zuhause, um mich um all diese Bedürftigen zu kümmern, der eine Großvater, der andere Großvater, der Vogel dazwischen.
1: I said, Lord, you have a sense of humor.
0: Und ich habe gesagt, Herr, du hast wirklich einen Sinn für Humor.
1: I think you designed this especially for me.
0: Du hast das dir ganz besonders für mich ausgedacht.
1: And so that I can stand here and tell you this tonight.
0: Damit ich euch heute Abend das hier erzählen darf.
1: But this time I accepted with a willing heart and I love what I'm doing at home.
0: Aber dieses Mal konnte ich es mit einem willigen Herzen annehmen und ich bin einfach glücklich, das machen zu dürfen.
1: And I always tell him, I don't mind if you just want me to stay at home. I don't have to go anywhere, travel anywhere.
0: Und ich kann Gott heute sagen, es macht mir gar nichts aus, zu Hause zu bleiben, egal ob ich verreisen kann oder nicht. Ich bin einfach glücklich hier.
1: But he keeps giving us these amazing experiences of being able to come to places like this with each one of you.
0: Aber Gott schenkt uns auch diese erstaunlichen Erfahrungen, dass wir trotzdem reisen können und zu Orten wie hierher kommen dürfen.
1: So I would like to make an appeal, but you don't have to come up. If you want, you can raise your hand and then we can just kneel together and pray.
0: Ich möchte heute Abend einen Aufruf machen. Und wenn ihr wollt, könnt ihr eure Hand heben, wenn ihr euch darin wiederfindet.
1: For those of you who have been struggling with truly knowing how to submit to God.
0: Wenn ihr wirklich in eurem Herzen darum gerungen habt, um euch Gott ganz hinzugeben und es ein Kampf für euch ist.
1: Who have been struggling to really accept his plan for your life.
0: Wer damit gekämpft hat, um wirklich Gottes Plan in seinem Leben anzunehmen.
1: You've been struggling to embrace trials and afflictions.
0: Wer mit Schwierigkeiten und Prüfungen kämpft.
1: You've been murmuring and complaining when someone asks you to do something like your parents or your boss.
0: Wer vielleicht klagt und murrt, wenn er etwas aufgetragen bekommt von den Eltern, vom Chef.
1: And you've been struggling to make sacrifices for people, your time, your talents, your energy.
0: Wenn es euch schwerfällt, um Opfer zu bringen für andere Menschen, sei es eure Zeit, euer Geld.
1: If tonight you want to make the decision to give your whole heart to God.
0: Wenn ihr heute Abend die Entscheidung treffen wollt, um euer ganzes Herz Gott zu geben.
1: To be willing to accept whatever discipline, whatever trials he has for your life.
0: Und um jede Disziplin, jede Prüfung, die er für euer Leben vorgesehen hat, einfach anzunehmen.
1: And to do it without murmuring and complaining.
0: Und das ohne Klagen und Murren zu tun.
1: And he can help you. He understands you. He can help you to overcome the murmuring and complaining.
0: Und Gott versteht euch. Er weiß, wie das ist und er kann euch dabei helfen.
1: If you want this experience,
0: wenn
1: then you can raise your hand either now or you can raise your hand during the prayer, whichever you feel most comfortable with.
0: Wenn ihr euch nach dieser Erfahrung sehnt, dann könnt ihr jetzt eure Hand heben oder auch während des Gebets, was wir jetzt sprechen werden.
1: Let us pray together.
0: Lasst uns

0: gemeinsam beten.
1: Our most precious Heavenly Father,
0: unser lieber himmlischer Vater,
1: I thank you that Jesus chose to submit to the discipline that you had for his life.
0: Danke, dass Jesus sich entschieden hat, um sich der Disziplin zu unterwerfen, die du für sein Leben vorgesehen hattest.
1: I thank you that he chose to submit to the trials and afflictions.
0: Ich danke dir, dass sich den Schwierigkeiten und Prüfungen unterwarf.
1: He chose to sacrifice everything for us.
0: Dass alles für uns geopfert hat.
1: To leave a beautiful heaven.
0: Dass den wunderschönen Himmel aufgegeben hat.
1: To come to this dark world of so much pain and misery.
0: Dass ihn verlassen hat, auf diese dunkle Welt voller Leid und Elend zu kommen.
1: But he did it willingly, he did it cheerfully.
0: Aber tat es willig, tat es freudig.
1: He had no regrets.
0: Und schaute nicht zurück.
1: He did it so that we could be saved.
0: Tat es, damit wir gerettet werden können.
1: So that we could receive the joy that he wants to give us, the peace.
0: Tat es, damit wir diese Freude und Frieden, den Frieden empfangen können.
1: So he can restore us back to your image and again make us children of God.
0: Damit sein Bild wieder in uns herstellen kann und wir Kinder Gottes werden dürfen.
1: Father, help us to do as Jesus did and to submit to whatever discipline and trial and afflictions that you have for our lives.
0: Vater, hilf uns, so zu handeln, wie Jesus handelte, und bereitwillig alle Prüfungen und Schwierigkeiten in unserem Leben anzunehmen.
1: In order to become just like Jesus.
0: So zu werden, wie Jesus war.
1: In order to save souls.
0: Seelen zu retten.
1: The salvation of souls is the greatest object of attention of all of heaven.
0: Denn die Rettung von Menschenseelen, das ist der größte Fokus des Himmels.
1: Help us to have this burden for souls.
0: Hilf uns, dass wir diese Last für Menschenseelen auf dem Herzen verspüren.
1: Help us to learn to be cheerful and uncomplaining in even the smallest duties.
0: Dass wir lernen, auch an den kleinsten Pflichten freudig und ohne Klagen sie zu tun.
1: And help us to be willing to sacrifice anything for you and anything for the salvation of souls.
0: Und hilf uns, dass wir bereit sind, alles für dich und auch für die Rettung unserer Mitmenschen aufzugeben.
1: We thank you in Jesus' name.
0: Amen. Danke im Namen Jesu. Amen.

Sabbathalter müssen klug sein. Siehe, ich sende euch wie Schafe mitten unter die Wölfe. Darum seid klug wie die Schlangen und ohne falsch wie Tauben. Wenn die Gewohnheiten und Sitten der Leute nicht mit dem Gesetz Gottes zusammenstoßen, dann könnt ihr euch nach ihnen richten. Tun Arbeiter dies nicht, dann werden sie nicht nur ihre Arbeit behindern, sondern auch denen, für die sie wirken, ein Stein des Anstoßes sein und sie von der Annahme der Wahrheit abhalten. Dabei haben Missionare am Sonntag die besten Gelegenheiten, Sonntagsschulen zu halten und die Leute auf die allereinfachste Weise anzusprechen, ihnen zu erzählen, wie sehr Jesus Sünder liebt und sie in der Heiligen Schrift zu unterweisen. Zurzeit ist die Sonntagsheiligung nicht der Prüfstein. Die Zeit wird kommen, wenn die Menschen nicht nur die Sonntagsarbeit verbieten, sondern sich für die Sonntagsheiligung verpflichten oder ihre Freiheit und ihr Leben zu verwirken. Doch diese Zeit ist noch nicht gekommen, denn die Wahrheit muss den Menschen zum Zeugnis noch völliger dargeboten werden. Nach der Erkenntnis, die ich habe, sollen Gottesdiener ruhig an ihre Arbeit gehen und die großartigen, kostbaren Wahrheiten der Bibel verkünden. Vor allem Christus als den Gekreuzigten, seine Liebe und sein grenzenloses Opfer. Sie sollen aufzeigen, dass Christus starb, weil das Gesetz Gottes unwandelbar, unveränderlich und ewig ist. Der Sabbat muss auf eine entschiedene Art vertreten werden. Doch seid vorsichtig, wie ihr mit dem Götzensonntag umgeht. Dem Verständigen sollte ein Wink genügen. Wer am Sonntag das Arbeiten unterlässt, nimmt damit nicht das Mahlzeichen des Tieres an. Wo dies für den Fortschritt des Werkes dienlich ist, sollte man es so halten. Wir sollten nicht um jeden Preis am Sonntag arbeiten. Wenn Menschen, die vom Sabbat hören und darüber Klarheit bekommen, sich für die Wahrheit entscheiden und Gottes heiligen Tag halten wollen, werden Schwierigkeiten auftauchen. Man wird sich nämlich bemühen, gegen sie zu arbeiten, um diese Männer und Frauen zur Übertretung des göttlichen Gesetzes zu zwingen. Hier müssen sie festbleiben, damit sie das Gesetz Gottes nicht übertreten. Und wenn dann der Widerstand und die Verfolgung entschlossen fortgeführt werden, sollen sie die Worte Christi beachten. Wenn sie euch aber in einer Stadt verfolgen, so flieht in eine andere.

Fürchte dich nicht, denn ich habe dich erlöst. Ich habe dich bei deinem Namen gerufen, du bist mein. Wenn du durchs Wasser gehst, will ich bei dir sein, dass dich die Ströme nicht ersäufen sollen. Und wenn du ins Feuer gehst, sollst du nicht brennen, und die Flamme soll dich nicht versengen. Ich bin der Herr, dein Gott.

und ich sah einen neuen Himmel und eine neue Erde. Denn der erste Himmel und die erste Erde sind vergangen, und das Meer ist nicht mehr. Und ich sah die heilige Stadt, das neue Jerusalem, von Gott aus dem Himmel herabkommen, bereitet wie eine geschmückte Braut für ihren Mann. Und ich hörte eine große Stimme,

Und er sprach zu mir, es ist geschehen. Ich bin das A und das O, der Anfang und das Ende. Ich will dem Durstigen geben von der Quelle des lebendigen Wassers.

0: Ich bezeuge allen, die da hören, die Worte der Weissagung in diesem Buch. Wenn jemand etwas hinzufügt, so wird ihm Gott die Plagen zufügen, die in diesem Buch geschrieben sind. Und wenn jemand etwas wegnimmt von den Worten des Buches dieser Weissagung, so wird Gott ihn sein Anteil wegnehmen am Baum des Lebens und an der heiligen Stadt, von denen in diesem Buch geschrieben steht.
1: Wer ist das Tier aus dem Abgrund und wohin führt es uns? Offenbarung 11, Vers 1. Und mir wurde ein Rohr, das ist ein Maßrohr, gegeben, gleich einem Stabe, und es wurde zu mir gesagt, mache dich auf und miss den Tempel Gottes und den Altar und die, welche dort anbeten. Also hier wird etwas gemessen nach Maß. Aber den Vorhof, der außerhalb des Tempels ist, lass weg und miss ihn nicht, denn er ist den Heiden gegeben und sie werden die heilige Stadt zertreten 42 Monate lang. Gut. Also, es geht hier um ein Maß, einen Maßstab. Es wird gemessen und jeder von uns wird irgendwann mal gemessen, ob wir in den Tempel Gottes hineinpassen. Das ist eine Sprache, die kommt vom Bau des Tempels. Da wurden die Steine für den Tempel vorbereitet, in der Steingrube, genau gemessen, genau gehämmert und vorbereitet. Und dann wurde dieser Stein genommen und ohne Hammer in den Tempel eingebaut, genau nach Maß. Und Gott baut einen Tempel aus Menschen, die zu ihm gehören. Und jetzt wird an uns rumgehämmert, damit wir schön hineinpassen. Und wir müssen erlauben, dass die rauen Ecken heruntergeschlagen werden, ohne uns zu wehren. Und dann eines Tages ohne Schmerz in den Tempel hineingebaut zu werden. Also diejenigen, die gemessen werden und genau reinpassen, die gehören zu Gottes Volk. Aber hier sind leider andere, die wollen dieses Werk verhindern. Die wollen verhindern, dass Menschen zu Gott finden und in diesen lebendigen Tempel Gottes eingebaut werden. Die Sprache, die wir hier haben, kommt auch aus dem Alten Testament. Denn das ganze Buch Offenbarung zitiert eigentlich an tausenden Stellen das Alte Testament. So können wir nicht die Bibel und Offenbarung voneinander trennen. Wir müssen sie zusammen sehen. Und ich will meinen zwei Zeugen verleihen, Vers 3, dass sie weissagen sollen. 1260 Tage lang angetan mit Säcken. Das sind die zwei Ölbäume und die zwei Leuchter, die vor dem Herrn der Erde stehen. Und wenn jemand sie schädigen will, geht Feuer aus ihrem Mund und verzehrt ihre Feinde. Und wenn jemand sie schädigen will, muss er so getötet werden. Man kann also nicht mit diesen zwei Zeugen spielen und umgehen, wie man will. Denn irgendwann kommt ein Gericht und diejenigen, die mit diesen zwei Zeugen Krach gehabt haben oder versucht haben, sie zu vernichten, die werden endgültig sterben müssen. Dann haben wir auch diesen Text am Ende des Buch Offenbarungs als Einleitung gelesen, denn darum geht's eigentlich. Jetzt dieses Symbol der Ölbäume, der Olivenbäume und das Symbol der Leuchter ist ein Symbol, das herausgeholt wird aus Zacharia. Und dieses Buch, Offenbarung

11 gebraucht das Bild in dem Buch. Also der Schlüssel für diese 1260 Tage, den haben wir jetzt schon mehrere Male genannt. Und wir wissen, dass die 1260 Tage gleich eine Zeit, zwei Zeiten und eine halbe Zeit sind. Und dies wird oft gebraucht in Offenbarung und Daniel diese Zeit, Daniel 12, Vers 7, eine Zeit, Zeiten und eine halbe Zeit, Offenbarung 11, Vers 2, 42 Monate, Offenbarung 11, 3, 1200 und 1260 Tage und eine Zeit, Zeit und eine halbe Zeit, Offenbarung 12, Vers 14. Es wird oft wiederholt, aus einem bestimmten Grund, das ist eine ganz wichtige Sache. Und Numeri 14, 34 und Ezekiel 4, Vers 6 sagen, dass wir ein Jahr für einen Tag nehmen. Und so können wir diese Zeitberechnung prophetisch so auslegen, denn wir haben einen biblischen Schlüssel dafür. Die 1260 Tage, das ist ein Vortrag für sich, den machen wir heute Abend nicht, denn das ist das kommt aus Daniel heraus und wird in Offenbarung ausgebaut. Es ist die Zeit der päpstlichen Überherrschung von 538 nach Christus bis 1200 und plus die 1260 Jahre bringt uns bis zu 1798 und da war erstmal ein Bruch. Und diese zehn Königreiche in Daniel wurden befestigt, 476, oder dann wurden sie gegründet. Und erst in 538 kam der Justinianus-Dekret, dass der Papst der Oberherrscher ist und derjenige, der Heretiker zurechtweisen darf, der Ausleger aller Wahrheit. Das war also diese Zeit der 1260 Tagen. Und in dieser Zeit wurde die Bibel unterdrückt. Also es war eine Todsünde nach katholischer Lehre, um die Bibel zu lesen. Die Bibel war da im Lateinischen, damit das normale Volk sie nicht verstehen sollte. Und somit wurde sie angeblich verehrt, aber niemand durfte wissen, was drin steht. Das taucht also nicht sehr viel. Und das Volk wurde eigentlich beraubt vom Worte Gottes. Die Reformation hat das wiederhergestellt und die Reformation hat die Bibel in den Sprachen der Menschen jedem zugänglich gemacht. Und das war der Auslöser für viele Kriege, gewaltige Kriege, nur wegen dieser Bibel. Und bei der Gutenberg-Presse hat man alles vernichtet, nur wegen dieser Bibel. Die Bibel wollte die Menschen nicht loslassen und es gab Krieg wegen dieser Bibel. Und darum, diese zwei Leuchter, diese zwei Olivenbäume mussten in Sack und Asche zeugen. Also da sind nochmals die Zeiten, Daniel 7, 25, 12, 7, Offenbarung 11, 2, 3, 6, 14 und 5. Und das ist 1, 2, 3, 4, 5, 6, 7 Mal, wo diese Zahl genannt wird. Denn diese Zahl gehört einem Tier, das sich auch die Zahl 7 aneignen will. Es will wie Gott sein. Es ist eine Gegenpartei gegen Gott. Denn Gott sagt, dass dieses System endgültig vernichtet wird. 1798 wurde der Papst dann auch gefangen genommen und von seinem Amt entfernt. Er ging in Exil. Napoleon krönte sich Kaiser. Und Europa dachte, dass die päpstliche Macht vorüber war. Also genau prophetisch, als die Zeit da war, passierte dieses Ereignis. Und eine tödliche Wunde wurde dem Papsttum gegeben. Am 21. Februar 1798, Papst Pius VI. Wurde entthront, sein Ring wurde entfernt und das Papsttum empfing eine tödliche Wunde. Dezember 1804,

Papst Pius VII. Schaut zu, wie Napoleon sich als Kaiser krönt. Dann in 1808, Napoleon nimmt den Vatikanstaat weg. Und das Tier existiert nicht mehr, wenn es keine Politik gemacht hat und keinen König hat. Also von 1798 ist da kein politisches Reich am Vatikan mehr verbunden gewesen. 1848 kommt Mazzini und mit seiner Armee in Rom. Der Papst geht wieder in Exil. 1850 wird er wieder hergestellt, aber die päpstlichen Staaten sind weg. Somit dann eine tätliche Wunde. Und Napoleon gibt Glaubensfreiheit an die Menschen. Die Zeit der Unterdrückung, wo verschiedene Glaubensrichtungen nicht glauben durften und dienen wollten nach ihrem Gewissen, ist vorüber. Jeder darf glauben, wie er für recht denkt. Meine zwei Zeugen, das sind die Olivenbäume und die Leuchter, die vorm Gott des Herrn stehen. Also was sind diese Leuchter? Was ist dieses Licht der Welt? Was sind diese Olivenbäume? Es steht natürlich für die Bibel, das Alte und das Neue Testament. Das ist, worum es geht. Es ist ein Krieg wegen dem Wort Gottes. Jetzt, dieses Bild, wie gesagt, kommt aus Sacharja, Kapitel 4 und auch Kapitel 5. Da kam der Engel wieder, der mit mir zu reden pflegte, und weckte mich auf wie einen, der aus einem Schlafe geweckt wird. Also Sacharja bekommt jetzt eine Vision. Und er fragte mich, was siehst du? Ich sprach, ich schaute und siehe da, ein Leuchter, ganz von Gold und sein Ölgefäß obendrauf und seine 7 Lampen dran. Ist also wie im Heiligtum. Und 7 Gießrohre zu den 7 Lampen, die auf dem Leuchter saßen, und 2 Ölbäume dabei. Einer zur Rechten des Ölgefäßes, der andere zur Linken. Jetzt, Öl ist immer in der Bibel ein Symbol des Heiligen Geistes. Ein Leuchter ist das Licht der Welt, die Wahrheit muss rausgehen. Und wir wollen jetzt genau wissen von der Bibel, worum geht's, damit wir nicht unsere eigenen Ideen hier hineinbauen. Vers 4. Und ich antwortete und sprach zu dem Engel, der mit mir redete, mein Herr, was bedeuten diese? Also genau wie wir fragen, hat er auch gefragt. Da antwortete der Engel, der mit mir redete und sprach, weißt du nicht, was das bedeutet? Ich sprach, nein, mein Herr. Da antwortete er und sprach zu mir, das ist das Wort des Herrn an Zerubbabel. Das Wort des Herrn an Zerubbabel. Also wenn wir diese Symbole betrachten, das ist das Wort des Herrn. Also es ist ein Kampf zwischen dem Wort Gottes und einem anderen Maßstab, da wird nämlich gemessen, wo ein Mensch entscheidet, was gut genug und nicht gut genug ist, was richtig ist, was verkehrt ist, was man glauben muss und was man nicht glauben muss. Und diese beiden Maßstäbe, die konkurrieren miteinander. Hier gibt's einen Krach. Nicht durch Herr, nicht durch Kraft, sondern durch meinen Geist, spricht der Herr, der Herrscher. Und da haben wir den Heiligen Geist, der in uns wirkt, um uns zum Wort Gottes zu führen. Aber eine andere Macht sagt, ich werde dieses Wort aus den Herzen der Menschen herausreißen und ich werde es vernichten. Erst haben sie es versucht mit Krieg, mit Verbrennungen und dann ein bisschen mehr subtil ans Werk gegangen und darüber einen ganzen Vortrag, Krieg der Bibel. Der wird interessant werden, hoffentlich. Vers 11. Und ich antwortete und sprach zu ihm, was sind das für 2 Ölbäume zur Rechten und zur Linken des Leuchters? Und ich hob abermals an und sprach zu ihm, was bedeuten die 2 Olivenbüschel zur Seite der beiden goldenen Röhren, die aus denen das goldene Öl fließt?

Er sprach zu mir, weißt du nicht, was diese bedeuten? Ich antwortete, nein, mein Herr. Da sprach er, das sind die beiden Gesalbten. Jetzt haben wir die beiden Gesalbten, das Alte und das Neue Testament, wird dadurch vor.

0: Das Wort Gottes wie im Flug, die ganze Welt hindurch, um alle Menschen zu erreichen mit dieser großartigen Wahrheit, dass wir einen Erlöser haben in Jesus Christus. Der Kampf ist zwischen Jesus Christus und Satan. Und Satan will nicht wahrhaben, dass Jesus Christus Gott ist. Er will nicht wahrhaben, dass Jesus Christus der einzigste Erlöser ist. Und er will nicht wahrhaben, dass Jesus Christus König des Weltalls ist. Und wir stehen zwischen diesen beiden Mächten. Und unsere Aufgabe ist, um Jesus Christus und seine Sache zu verkündigen, damit Menschen gerettet werden können. Denn das andere ist eine Lüge. Denn die Bibel sagt ja, er war ein Lügner von Anfang an. Gut, also wie wird das jetzt bekämpft? Und er fragte mich, was siehst du? Ich sprach, ich sehe eine fliegende Buchrolle, 20 Ellen lang und 10 Ellen breit. Das ist ein riesiges Buch, das fliegt in ganzer Geschwindigkeit die ganze Welt hindurch. Und er sprach zu mir, das ist der Fluch, der über das ganze Land ausgeht, damit es laut demselben von jedem Dieb und von jedem Falschschwörer gereinigt werde. Ich habe ihn ausgehen lassen, damit er eindringe in das Haus des Diebes und in das Haus dessen, der fälschlich bei meinem Namen schwört. Wer ist der Dieb? Wer ist der Dieb, der... Jesus hat erzählt von einem Dieb, der kommt, um was zu machen? Einzudringen in dem Haus. Was will er denn machen?
1: Satan. Er will unser kleines Licht von Gott mitnehmen.
0: Ja, er will die Wahrheit aus dem Herzen stehlen, damit wir verloren gehen. Das ist, was er machen will. Und Jesus warnt vor diesem Dieb und er sagt, pass auf, wenn ihr nicht aufpasst, dann wisst ihr nicht, wann der Dieb kommt. Und das Einzige, was uns behüten kann, ist das Wort Gottes. Diese Schriftrolle warnt uns vor diesem Dieb, damit er in seinem Hause bleibe und es samt seinem Holzwerk und seinen Steinen verzehre. Holz, ein Symbol in der Bibel von Menschen, die verbrennen. Oder Stroh, oft auch ein Symbol der Menschen. Und das, was von Menschen erbaut wird, wird verbrannt. Das, was von Gott gebaut wird, dieser Tempel, der genau gemessen wird, der besteht für ewig. Das ist unsere Wahl. Kapitel 5, Vers 5. Und der Engel, der mit mir redete, trat hervor und sprach zu mir, erhebe doch deine Augen und siehe, was da herauskommt. So, was werden wir jetzt sehen? Jetzt wird es interessant. Ich aber fragte, was ist das? Er sprach zu mir, das ist ein Eva. Jetzt, was ist ein Eva? Ein Eva ist ein Maß gewesen. Also hier haben wir wieder mit Messen zu tun. Da konnte man genau abmessen, wie viel, was auch immer, gebraucht werden musste. Also Getreide wurde in einem Eva genau gemessen. Also hier ist ein Maß. Gott hat ein Maß gehabt, ein Rohr, hat gemessen und hier ist ein anderes Maß, ein Eva. Das ist ein Eva, das da hervorkommt. Und er fügte hinzu, das ist ihre Verschuldung im ganzen Lande. Und siehe, da erhob sich eine Scheibe von Blei, also auf diesem Eva, auf diesem Maßstab, war da eine Scheibe Blei drauf. Ein Deckel, ein schwerer Deckel. Und man konnte nicht sehen, was ist in diesem Maßstab. Was ist der Maßstab? Wer ist der Maßstab? Wer eignet sich zu, der Maßstab dieser Welt zu sein? Es gibt nämlich zwei Maßstäbe. Das eine Maß wird diktiert durch Gott und seine Wahrheit. So muss man zugeschnitten werden, um in den Tempel hineinzupassen. Und dies ist der Weg durch Jesus Christus, das ist der eine Maßstab. Der andere Maßstab, der ist verborgen, der ist anders, der ist versteckt, der ist in einer Eva Und da ist ein Deckel drauf, das man nicht gut sehen will, aber Gott will uns zeigen, wer es ist. Also sagt

0: er, schau mal, was unter dieser Scheibe von Blei ist. Und was sah er da? Ein Weib saß drinnen im Efeu. Also in diesem Maßstab sitzt eine Frau. Eine Frau ist ein Symbol von was in der Bibel? Eine Kirche. Also hier ist eine Kirche, die sich zueignet, der Maßstab zu sein. Wow. Da sprach er, das ist was? Bosheit. Also dieses Maß ist kein echtes Maß, aber es ist verborgen. So wie alles in diesen Geheimreligionen mit Ritualen, alles ist fein verborgen. Nichts ist offen, alles ist hinter Ritualen versteckt. Und man wird ritualisiert, man wird wie ein Automatum. Man geht hin, man beugt sich nieder, wenn die Glocken klingen, man tut bestimmte Dinge und dann ist man gereinigt. Man kriegt auf den Knien bei Treppen hoch und dann ist man gereinigt. Man gibt Geld den Armen, dann ist man gereinigt und so weiter. Ein ganz anderes Maßstab, aber es ist ein Maßstab der Bosheit, denn da ist keine Wahrheit drin. Und er warf sie wieder ins Efeu hinein und den Bleiklumpen auf die Öffnung. Zürn zu. Also wir haben jetzt einen Blick gehabt, wo das Problem liegt. Das Problem liegt bei einer Kirche. Ist das deutlich? Wir sind ein bisschen weiter, Vers 9. Und ich erhob meine Augen und schaute und siehe, da kamen zwei Weiber. Was ist denn das? Zwei andere Glaubensgemeinschaften, zwei andere Kirchen, wenn ihr wollt. Hervor. Und der Wind blies in ihre Flügel. Was ist Wind in der Bibel? Ruach, was ist das? Geist, ein Geist, ein Geist. Was für ein Geist? Ein heiliger Geist? Wahrscheinlich nicht. Und der Wind blies in ihre Flügel, denn sie hatten Flügel wie Störche. Aha, Storch, reiner Vogel oder unreiner Vogel? Unreiner Vogel. Jetzt das Symbol für den Heiligen Geist, da wurde gebraucht, als Jesus getauft wurde. Was war das für ein Symbol? Als Symbol. Die Taube. Reiner Vogel oder unreiner Vogel? Reiner Vogel. Also hier ist ein unreiner Geist. Und binnen in dieser Efeu sitzt ein verborgenes, etwas, was sich versteckt, ein Geheimnis. Haben wir irgendwo anders in Offenbarung eine Frau, die auf der Stirn groß geschrieben hat, Geheimnis? Ja, Babylon, die Frau, die auf dem Tier reitet, die hat Geheimnis auf der Stirn. Aber da sind zwei andere, die ihr helfen. Ja, ist interessant. Wenn wir jetzt Offenbarung studieren, Babylon besteht aus wie vielen Teilen? Drei. Wer sind sie? Das Tier, der Drache und der falsche Prophet. Und wer wird wohl dem Weibe helfen? Dem Tier, denn die Bibel sagt, dieses Tier wird endgültig angebeten werden, es wird die ganze Welt beherrschen und alle werden ihm untertan sein. Es lebt, es hat eine Wunde, es stirbt, es wird wieder auferweckt. Es ist ein Typus von Christus. Dieses Tier steht natürlich jetzt für dieses gleiche Wesen, was nach den 1260 Tagen eine Wunde bekam. Katholizismus. Und die anderen beiden erheben es, damit es zur Macht kommt. Und zwei Gemeinschaften, der falsche Prophet und der Drache. Spiritismus in all seinen Formen und der falsche Prophet, den werden wir noch identifizieren. Aber diese beiden Gemeinschaften endgültig werden dafür sorgen, dass das Weib an die Macht kommt. Und sie trugen die Efeu fort zwischen Himmel und Erde. Also wird jetzt hochgetragen zwischen Himmel und Erde. Das ist jetzt die Mittlerin
1: zwischen Himmel

Himmel und Erde, die Brücke, die Pontifex Maximus Brücke, der Weg zum Himmel, das Bab El, Pforte zum Himmel. Da fragte ich den Engel, der mit mir redete, wo bringen Sie das Eva hin? Das Maß, das neue Maß der Erlösung, das andere wird nicht akzeptiert durch dieses System. Er antwortete mir, in ein Haus, ihm ein Haus zu bauen. Wer baut noch ein Haus? Christus baut einen Tempel und er will uns in das Haus hineinbauen. Hier wird ein anderes Haus gebaut und Menschen werden entweder gebaut in den Tempel Gottes nach Gottes Maß oder sie werden gebaut in dieses Haus nach dem Eva-Maß. Ist das deutlich? Und wo ist dieses Haus? Im Lande Sinai. Wo ist denn das? Sinai, wo ist das? Das ist Babylon. Babylon. Damit es dort hingesetzt werde und an seinem Orte bleibe. Also hier ist die ganze Geschichte von Offenbarung kurz zusammengefasst in Zacharia. Eine schreckliche Geschichte von zwei Maßstäben. Es geht um das Wort Gottes, worum es steht, wofür es, was der Erlösungsplan ist. Zwei Gegner, zwei Maßstäbe und bei dem einen zwei große Kirchengemeinschaften, die helfen, um das falsche System Babylon als Maßstab darzustellen. Das ist eine tragische Geschichte. Also dieses Wort Gottes ist, worum es geht. Diese Schriftrolle. Und Offenbarung 11, Vers 6 lesen wir dann weiter. Diese Schriftrollen, dieses Wort Gottes, das Alte und das Neue Testament, haben Macht, den Himmel zu verschließen, damit kein Regen falle in den Tagen ihrer Weissagung. Wo war vorher mal ein Dekret, dass es nicht regnen wird? Bei Elia. Und das war das Wort Gottes, hat gesagt, es wird nicht regnen. Wie lange? 3,5 Jahre wird es nicht regnen. Und so hier haben wir den gleichen Krieg. Damals typologisch Elia gegen die Priester Baals, ja oder nein? Genau jetzt, typologisch ein Krieg gegen die Baalspriester. Das ist nämlich ein babylonisches System. Kein Regen fallen in den Tagen ihrer Weissagung. Das ist in den 1260 Tagen. Jetzt 1260 Tage ist gleich wieder 3,5 Jahre. Da haben wir wieder die 3,5, den Zusammenhang mit der Zeit Elias, wo es nicht regnen würde. Die Bibel ist ein wunderbares prophetisches Buch und alles funktioniert so genau. Darum kann man nicht anders, als zu glauben, dass das das Wort Gottes ist. Und sie haben Macht über die Gewässer, sie in Blut zu verwandeln und die Erde mit allerlei Plagen zu schlagen, oft sie wollen. Wo kommt das Symbol her? Aus Ägypten. Was ist denn da passiert in Ägypten? Da hat sich ein anderer aufgelehnt und hat gesagt, wer ist dieser Gott, dieser Jehova, dass ich ihm gehorchen muss? Ich kenne ihn nicht und ich werde ihm nicht gehorchen. Könnt ihr euch entsinnen? Das war der Krach. Hier haben wir das Gleiche. Hier haben wir einen anderen König, der sagt das Gleiche. Diese Frau ist nämlich auch ein politisches System und sagt, wer ist dieser Jahwe? Ich horche nicht auf ihn, ich kenne ihn nicht, weg mit ihm. Aber dann Blut und die Erde mit allerlei Plagen zu schlagen, so oft sie wollen. Und wenn sie ihr Zeugnis nach den 1260 Tagen, gib mir ein Datum, wann ist dieses Zeugnis nach der Dürre jetzt vorbei? 1798, vollendet haben, wird das Tier aus dem Abgrund heraufsteigen. Also nach 1798 kommt
ein System.

Ein Tier ist was in der Bibel? Ein politisches System. Das ist, was es ist. Es wird ein politisches System nach 1798 aus dem Abgrund. Es ist eine Höllenslehre hervorkommen. Mit ihnen Krieg führen, um sie und sie überwinden und sie töten. Wow. Also dieses Tier wird Macht ausüben gegen das Wort Gottes und sagt, tot bist du. Du bist tot. Natürlich, Gottes Wort kann nie getötet werden, denn Gott lebt von Ewigkeit zu Ewigkeit. Und ihre Leichname werden auf der Gasse der großen Stadt ein Symbol, eine große Stadt. Welche Stadt ist hier wichtig in Offenbarung? Babylon. Babylon liegen. Welche im geistlichen Sinne Sodom ist, naja, da war sexuelle Freiheit, und Ägypten, da war Auflehnung gegen Gott. Wer ist dieser Gott, dass ich ihm gehorchen muss? Das ist ein Yahweh-Atheismus, wenn wir es haben wollen. Es gibt nämlich keine Atheisten, es gibt nur Glauben, die Menschen, die glauben, was sie glauben wollen, solange sie nicht an Yahweh glauben brauchen, an dem Gott der Bibel, wo auch ihr Herr gekreuzigt wurde. Jetzt hier, das ist symbolisch, eine Zeit, wo auch der Herr gekreuzigt wird. Nee, der Herr kann wirklich gekreuzigt werden, dann sind wir in Jerusalem. Aber der Herr wird auch gekreuzigt in der Person seiner Folger. Jedes Mal, wenn das Volk Gottes vernichtet wird und getötet wird, weil sie an Jesus Christus glauben, wird Jesus Christus in dieser Person wieder erschlagen. Aber sie werden das ewige Leben haben. Also hier 1798 passiert etwas Interessantes. Jetzt in dem Buch, Der große Kampf, steht geschrieben, diese große Stadt, wo die Zeugen erschlagen werden und die geistlich Ägypten ist, stellt natürlich geschichtlich Ägypten dar, wo der Pharao gesagt hat, ich kenne Gott nicht, wer ist Jehova, dass ich ihm dienen muss und ich lasse Israel nicht gehen. Ich kenne keinen Jehova, ich lasse ihn nicht gehen. Weiter steht geschrieben, das ist Atheismus, Leugnen der Gegenwärtigkeit Gott, des Bestehens Gottes. Und die Nation stellt Ägypten dar, die genauso geleugnet hat, dass Gott besteht. Diese große Stadt wird auch vergleicht geistlich mit Sodom. Und hier geht es um Korruption und Licentiousness, sexuelle Freiheit und naja. Und in diesem Sinn steht es für die Nation, die diese spezifische Prophezeiung erfüllen würde. Gab es 1798 eine Nation, die die Bibel vernichten wollte? Ja oder nein? Ja, es gab eine Nation. Und ganz offiziell haben sie das gemacht. Ganz offiziell. Das gilt als das Symbol des Anfangs einer größeren Vernichtung. Also hier war eine wirkliche Vernichtung, wo sie wirklich das Wort Gottes tot gemacht haben. Was war die mächtigste Macht Europas in 1798? Frankreich. Napoleon hat regiert. Frankreich war die wichtigste Macht. Welche Macht hat das Papsttum quasi zu Ende gebracht? Frankreich. Welche Macht hat dann gleichzeitig auch die Bibel vernichtet? Frankreich. Da ist nur eine. Gibt nur eine. Also wenn wir weiterlesen, dann werden wir sehen, der Herr da wurde auch gekreuzigt. Where also our Lord was crucified, da wurde unser Herr gekreuzigt. Und das ist eine Erfüllung von was in Frankreich passierte. In der ganzen Geschichte Frankreichs. In keinem Land war da so ein Geist gegen Gott, gegen Christus, als in diesem Land. Hier war eine Vernichtung nach der anderen.
Die Hugenotten wurden ausgerottet.

geräumt. Die Albigenser wurden vernichtet mit dem Schwert. Es gab eine Bartholomäusnacht. Frankreich hat viel Blut an den Händen, wenn es kommt zu diesen Wahrheiten. In keinem Land wurde die Wahrheit so energisch bekämpft wie in diesem Land. Und diejenigen, die für das Evangelium standen, wurden vernichtet und somit Christus gekreuzigt in der Person seiner Folger. Ziemlich eindeutig, dass das die einzig logische mögliche Lösung für diese Prophezeiung war. Also wer ist das Tier aus dem Abgrund? Ist es Frankreich? Nein, es ist viel mehr wie Frankreich. Dieses Tier kommt aus dem Abgrund, zu dieser Zeit wird es geboren. Also die Zeit der päpstlichen Herrschung ist quasi zu Ende und jetzt kommt ein System. Wer hinter dem System steckt, das müssen wir noch sehen. So nebenbei, dieses System, das dahinter steckt, ist ein Geheimnis. Diese Frau, die im Eva war, die der Maßstab war, war sie sichtbar, ja oder nein? Nein. Sie war mit was bedeckt? Einem Deckel. Und dieser Deckel war was? Puff, leicht runterzuheben, ja oder nein? Nein, der war aus Blei. Nicht so leicht, um hinter die Kulissen zu schauen, was da drin los ist. Ist es nicht so? Und dann, wen sieht man? Sieht man diese Frau oder sieht man was anderes? Man sieht zwei andere Frauen, die sie anheben und rumschleppen und da als Maßstab zwischen Himmel und Erde hinstellen. Aber die Frau im Eva, die sieht man nicht. Für eine kurze Weile hat Gott es erlaubt, dass dieser schwere Deckel beiseite geschoben wurde. Wer hat das gemacht? Durch wen hat Gott erlaubt, dass die Menschheit einen Blick bekommt und den Deckel so ein bisschen entfernt hat? Durch wen? Durch die Reformation. Durch die Reformation. Durch die Martin Luthers und durch die Husses und durch die großen Wycliffes und Tyndall. Die haben das gepredigt. Und ihr könnt es euch anschauen bei eurem Ratshaus, da ist es gemauert an die Wand, damit ihr es nicht vergessen sollt. Aber leider, ich denke in Deutschland, der Deckel sitzt wieder fest auf der Eva. Meint ihr nicht? Ich denke, kein Mensch weiß, was in diesem Topf drin ist, diesem Maßstab. Also, hier ist ein Geheimnis, denn diese Frau ist ein Geheimnis. Und wenn sie ihr Zeugnis vollendet haben, dieses Wort Gottes, die Schriftrollen, dann wird das Tier, das aus dem Abgrund heraussteigt, mit ihnen Krieg führen und sie überwinden und sie töten. Typologisch, Frankreich hat es gemacht. Aber dieses Tier ist viel größer als nur Frankreich. Es steht geschrieben, auch durch die gleiche Autorin, wie den großen Kampf geschrieben hat, dass das, was in Frankreich passierte bei der Französischen Revolution, ist der Vorläufer für das, was in der ganzen Welt passieren wird. Das ist ein Zitat. Und ich glaube, dass das Zitat hundertprozentig korrekt ist. Denn wir müssen genau wissen, was ist denn hinter den Kulissen passiert bei der Französischen Revolution. Ich bin gar nicht so interessiert, dass all die Köpfe verschwunden sind. Mehr, was ist hinter den Kulissen passiert. Wer ist das Tier? Offenbarung 11, Vers 9. Und viele von den Völkern und Stämmen und Zungen werden ihre Leichnamen sehen. Also hat das nur mit Frankreich zu tun oder mit vielen Völkern und Stämmen? Ja oder nein? Viele. Hat nicht nur mit Frankreich zu tun. Frankreich ist der Auslöser hier. Aber dieses Tier aus dem Abgrund, viele werden sehen, was da passierte.
ihre Leichname sehen, drei

Tage lang und einen halben. 3,5 Tage, wir haben wieder diese symbolische Zahl. Und werden ihre Leichname nicht in ein Grab legen lassen. Da werden einige sein, die sagen, nein, nein, nein. Dieser Maßstab, Gottes Wort, wird nicht so leicht verschwinden. Aber der andere wird sagen, ich werde dieses Wort vernichten. Ich muss es vernichten. Jetzt ist es interessant, dass geschichtlich vom November den 10. 1793 bis Juni 1797 wurde die Bibel offiziell in Frankreich verbannt, staatlich. Aber ob das jetzt genau diese Prophezeiung da erfüllt oder ob die 3,5 Tage mehr symbolisch zu sehen sind, ein Kampf zwischen Elias Botschaft gegen Babylon und Babylons Kampf gegen das Wort Gottes, das ist nicht so wichtig, ob das das eine oder das andere ist. Es kann beides sein oder eins von beiden. Es ist egal, der Sinn ist ziemlich deutlich. Und die auf Erden wohnen, werden sich über sie freuen und frohlocken und werden einander Geschenke schicken, weil diese zwei Propheten die Bewohner der Erde gepeinigt hatten. Das Wort Gottes hat immer die Menschen zurechtgewiesen und sie wollen nicht zurechtgewiesen werden. Und nach den 3 Tagen und einem halben kam der Geist des Lebens aus Gott in sie und sie traten auf ihre Füße und eine große Furcht überfiel die, welche sie sahen. Fantastisch. Nach 1798, nach diesem Ereignis, kommen die großen Bibelhäuser, die amerikanischen Bibelhäuser, die englischen Bibelhäuser. Und die Bibel wird vertrieben weltweit wie noch nie zuvor. Das war ein Schlag für dieses babylonische System, wie sie es noch nie erlebt hatte. Und überall in der Welt konnten Menschen wissen, was Gottes Wort sagt. Das war ein Problem. Dieser Kampf hat nicht da aufgehört. Dann wurde er viel subtiler. Und da müsst ihr nicht diesen Vortrag Kampf der Bibeln verpassen. Keine Zeit, das heute Abend zu machen. Das ist eine ganz interessante Geschichte. Dieses Wort Gottes wird nicht schlafen gehen. Es steht auf und es wird Furcht in Menschenherzen bringen. Was ist Furcht? Dass wir Angst haben davor oder dass wir Ehrfurcht haben? Es ist mehr im Sinne der Ehrfurcht. Gott kann nicht verhöhnt werden. Gott wird nicht verhöhnt werden. Offenbarung 11, Vers 12. Und sie hörten eine laute Stimme vom Himmel her, die zu ihnen sprach, steiget hier herauf. Da stiegen sie in den Himmel hinauf, in der Wolke. Engel trugen sie und ihre Feinde sahen sie. Und waren sie böse? Wow, ja. Und zur selben Stunde entstand ein großes Erdbeben und der 10. Teil der Stadt fiel. Und es wurden in dem Erdbeben 7000 Menschen getötet. Ob das eine wirkliche Zahl ist, zweifle ich, ist eine symbolische Zahl. Wir haben hier wieder die Zahl 7, wir haben die Zahl 7000, das Zeitalter, so für die Spanne des Bestehens auf Erden und danach. Und hier dieses Erdbeben könnte die Französische Revolution und die Folgen darstellen für diese Aktionen. Das zweite Wehe ist vorüber, siehe, das dritte Wehe kommt schnell. Also das ist eine Wehe, eine Züchtigung für die Menschheit. Die Französische Revolution, hier ist die Stürmung der Bastille, es gab Mord und Totschlag, Anarchie wie noch nie zuvor gesehen wurde. Und das ist die Vorbereitung für was kommt in der ganzen Welt. Also diese Könige, die wurden vernichtet, die Monarchie verschwindete und es kam eine Demokratie. Und Louis VI. Hier, da wird er enthauptet bei der Guillotine. Marie Antoinette, seine Frau,
die folgte den gleichen

gleichen Weg. Ihr Kopf wurde auf einem Stab dem Volk gezeigt und es gab großen Jubel. Und eine Frau, Freiheit, wurde gekrönt als Göttin. Und Freiheit sollte siegen. Großer Kampf erzählt uns die Geschichte wieder weiter über diese Göttin der Freiheit und was gesagt wurde genau, als sie da gekrönt wurde. Es wurde gesagt, Menschen, bekümmert euch nicht mehr über dieses Wort Gottes und diese machtlose Donner Gottes. Wir haben nur eine Göttin. Und das ist die des Verstandes, Riesen. Ist Riesen Verstand? Ja, die Göttin des Verstandes. Wir brauchen keinen Gott, also offizielle Atheismus. Und diese Göttin, die wurde umhelzt durch den Präsidenten und auf einem schönen Karren gesetzt. Der Präsident hat das gemacht, dieser französische Revolutionspräsident. Und dann wurde sie zu Notre Dame, zur Kathedrale gebracht und da wurde sie als Göttin verehrt. Also einen totalen Spott mit Gott wurde getrieben. Und da ist das Schild, wo sie geschleppt wird, mit die Göttin des Verstandes. Wir leben jetzt in dem modernen Humanismus, wir brauchen keinen Gott. Und kurz danach haben sie die Bibel und etliche andere Bücher offiziell öffentlich verbrannt. Also diese Prophezeiungen gingen tatsächlich in Erfüllung. Aber sie sind nur ein Vorläufer für was kommt. Es kommt noch viel Schlimmeres. Bei dieser französischen Revolution wurde ein Manifest der Menschenrechte gegründet. Und sie hatten die Frechheit, es in zwei Tafeln zu präsentieren. Das ist was gleich? Den 10 Geboten. Jetzt die Symbolik, die da drin ist, die können wir heute Abend nicht studieren, aber die werden wir studieren. Und es ist erstaunlich, was da drin steht. Ich möchte nur eine Frage fragen. Wenn ihr Fernseher anmacht, heutzutage, was hört ihr? Die 10 Gebote Gottes müssen wieder gehalten werden? Oder Menschenrechte, Menschenrechte, Menschenrechte, was hört ihr? Menschenrechte. Also Menschenrechte ersetzen Gottes Gebote, Gottes Gesetz. Sehr interessant. Wer war Voltaire? Er war der Philosoph der französischen Revolution. Und was war er, geistlich gesprochen? Er war ein Jesuit. Ja, er war ein Jesuit. Schon vorher gab es mal ein Manifest der Menschenrechte, und nämlich vom Cores. Und dieses Dekret war ein Dekret der Freiheit, der Religionsfreiheit, macht, was ihr wollt und so weiter, war aber in einem besseren Sinn als das von Frankreich. Wir lesen weiter im großen Kampf, dass Frankreich verantwortlich war für den Tod von vielen Waldensern, für die Albigenser in den Bergen von Piedmont und auch für den Mord der Reformatoren, auch Bartholomäusnacht. Und ihr habt ja hier auch in eurer eigenen Stadt ein Museum, das ihr euch anschauen könnt, von der Inquisition und was da alles gebraucht wurde in dem Mittelalter, um Menschen ums Leben zu bringen. Hier ist ein Beil, wo sie die Köpfe abgeschlagen haben, im Turm zu London. Und da in The Hague in Holland. Und die Definition für einen Heretiker ist sehr interessant nach dem Artikel Heresy, Seite 440. Es ist entscheiden für sich selbst, was man glauben und tun will. Also ein Heretiker ist einer, der selbst entscheidet, was er glaubt und wie er handelt. Dann ist man ein Heretiker. Wer muss entscheiden, wie man glauben und handeln muss? Der Papst, das sagt er. Also wenn man nach dem eigenen Gewissen handelt, ist man ein Heretiker.
Hier sind ein paar interessante Instrumente, die wurden dann um die Beine

gesetzt und dann gingen diese Stachen in den Knochen hinein, als es festgeschraubt wurde. Da wurde heiße Kohlen hineingesetzt und überall der Körper verbrannt. Ich meine, die waren grausam. Hier, dieses Instrument, das wurde um den Hals gesetzt und dann wurde die Schraube angedreht, bis sie endgültig da drin war. In Frankreich, in Spanien wurde dieses Instrument in 1990 bis 96 wurde das noch gebraucht durch Franco. Das Instrument. Interessant. Und natürlich konnte man da auch sitzen, da hat man Eier und so weiter bekommen. Hier waren schöne Daumenschrauben. Dieses Instrument war ganz sonderlich. Ein riesenschwerer Stein. Hier wurde man an einem Seil befestigt, so hinter dem Rücken, und dann hochgezogen an diesem Roller hier, dass man da oben zwischen so im Himmel hang. Und dann wurde der Stein, der an den Füßen befestigt war, oben von einem Regal runtergeschmissen und zack, dann wurde man auseinandergerissen. Das waren so die lieben Dinge, die sie sich ausgedacht haben für die Protestanten. Und sie haben sie auf den Brandstapel gestellt und vernichtet zu den Tausenden. Und sie haben ihn überwunden durch des Lammes Blut und durch das Wort ihres Zeugnisses und haben ihr Leben nicht geliebt bis in den Tod. Offenbarung 12, Vers 11. Bei der Inquisition, manchmal standen die Brandstapel und die Stäbe, wo sie befestigt waren, so dicht aneinander, dass man nicht zwischen zwei hindurchgehen konnte. Hier ist ein Monument in Afrika für die Hugenotten. Ein interessantes Monument, da ist eine Frau, sie steht auf der Erde, da sind drei Bogen, steht für die Dreieinigkeit dahinter. Und diese Frau hat in der einen Hand eine Bibel und in der anderen Hand eine Kette, die losgerissen ist. Sie hat sich losgerissen von ihrer Sklaverei hier in Europa und ist geflohen vor dieser Verfolgung in die dürren Gegenden der Welt. Heute ist da ein Krieg gegen diese Frau. Sie muss vernichtet werden, da wo sie ist. Im großen Kampf lesen wir von Bartholomäus Nacht, wir brauchen es nicht alles lesen, und wie Papst Gregory der 13. sich gefreut hat, als alle diese 50.000 Hugenotten in einer Nacht vernichtet wurden und wie sie Te Deums gesungen haben in der Kathedrale, wegen diesem Ereignis, hat auch eine Münze gedruckt und gesagt, toll, dieses verheerende Volk ist endgültig weg. Und solche schrecklichen Dinge wurden mit denjenigen getan, die bibelfest waren und die Bibel glaubten. Im 5. Mose 11, 16 lesen wir, hütet euch aber, dass ich euer Herz nicht überreden lasse, dass ihr abtretet und anderen Göttern dienet und sie anbetet. Und dass, als dann der Zorn des Herrn über euch entbrenne und den Himmel zuschließe, dass kein Regen komme, geistlicher Regen, auch wirklicher Regen, und die Erde ihr Gewächs nicht gebe und ihr bald umkommt auf dem guten Land, das euch der Herr gegeben hat. Wenn wir eine Dürre für das Wort Gottes im Herzen haben, dann haben wir nichts, wofür wir leben können. Also dieses Tier aus dem Abgrund, der erste symbolische Anstoß, ein Kampf gegen Gottes Volk, Gottes Wort, ein Tier aus dem Abgrund, symbolisch, Frankreich, typisch erfüllt es, aber antitypisch ist es viel größer. Es geht die ganze Welt etwas an. Und wenn sie ihr Zeugnis vollendet haben, wird das Tier, das aus dem Abgrund heraufsteigt, mit ihnen Krieg führen und sie überwinden und sie töten. Ein Kampf gegen Gottes Wort. Gut, wer waren die Urheber der Französischen Revolution und dieser Aktion gegen die Bibel? Es waren die Jesuiten. Voltaire war ein Jesuit. Er hat eine atheistische Rolle gespielt. Der andere war Adam Weishaupt. Er war

Vater der Jakobiner. Die Jakobiner waren die Gruppen, die die französische Revolution getrieben haben, die dahinter waren. Und hinter den Jakobinen waren die Jesuiten. Adam Weishaupt, jesuitischer Professor bei Ingolstadt Universität, ist auch der Urheber der Illuminati. Und angeblich kann man sein Werk noch sehen bei der Universität Ingolstadt. Also hier haben wir einen jesuitischen Hintergrund. Jetzt fragt man sich, ja, aber wieso würden die Jesuiten selbst ihre eigenen Menschen umbringen? Wieso sind so viele Priester gestorben in Frankreich? Die Jesuiten sind nicht angefallen worden, es waren die Dominikaner. Es ist interessant, dass die Jesuiten ursprünglich die Inquisition leiteten. Aber bestimmte Päpste haben sich gewehrt gegen die Macht der Jesuiten und haben sie verbannt und diese Macht ihnen weggenommen und den Dominikanern gegeben. Und somit war es jetzt Zeit, um dieses zurückzuzahlen. Aber darüber mehr an einem anderen Tag. Hier bei dieser Universität wurde eine Gruppe gegründet, die Illuminati. Eine geheime Organisation. Gegründet durch einen Orden der katholischen Kirche. Ein Orden, der spezifisch gegründet wurde mit einem Ziel. Und das war, um die Reformation zu bekämpfen, zu besiegen und zu vernichten. Das war der einzigste Grund, warum sie da waren. In 1929 wird der Vatikanstaat wieder gegründet. Also diese Wunde von diesem Tier, das eine Wunde empfängt, wird wieder heil. Es ist wieder ein politisches System. Und die römische Frage war in der Vergangenheit, der Vatikan und Italien hatten wieder Frieden und Mussolini und Gaspari unterzeichnen diesen Pakt und eine Wunde wird geheilt. Sehr interessant, dass der San Francisco Chronicle genau diese Worte gebraucht, sowie ein Blick in das Buch Offenbarung. Die neuen Päpste, die danach kamen, haben die Freimaurergeste. Hier ist Anthony Sayer, First Grand Master of the London Lodge, founded 1717. Also Freimaurerei. Wo kommt Freimaurerei jetzt in dieses Spiel rein? Was hat Freimaurerei mit den Illuminaten zu tun? Was hat Freimaurerei mit den Jakobinen zu tun? Was hat Freimaurerei mit dem Buch Offenbarung zu tun? Ich habe ja schon viele Vorträge über dieses Thema gegeben und es wird oft behauptet, dass das ein Thema ist, das man eigentlich nicht berühren sollte, denn Freimaurerei hat doch nichts mit Offenbarung zu tun, gar nichts. Naja, ich bin nicht so überzeugt, dass geheime Organisationen nichts mit Freimaurerei zu tun haben. Offenbarung 9, wir schauen jetzt erstmal die Tiere an. Wir wollen diese Tiere gut studieren. Offenbarung 9, da sind wir noch bei den Posaunen, da fängt etwas Interessantes an. Und der fünfte Engel posaunte, und ich sah einen Stern, der vom Himmel auf die Erde gefallen war. Gibt es einen Stern, der vom Himmel gefallen ist? Ja, okay. Auf die Erde gefallen ist, war, und es wurde ihm der Schlüssel zum Schlunde des Abgrunds gegeben. Wird nachher jemand gekettet und in den Abgrund geworfen? Ja oder nein? Ja, also auch Satan. Und er öffnete den Schlund des Abgrunds, hier haben wir etwas aus dem Abgrund, und ein Rauch stieg empor aus dem Schlunde, wie der Rauch eines großen Ofens. Und die Sonne, das Licht, und die Luft wurden verfinstert von dem Rauch des Schlundes. Und aus dem Rauch kamen Heuschrecken hervor auf der Erde. Und es wurde ihnen Macht gegeben, wie die Skorpione der Erde Macht haben. Sagt die Bibel nicht, ich werde euch Macht geben, um auf Schlangen und Skorpione zu treten? Ja oder nein?

Gut, wir behandeln nicht dieses Thema heute Abend, aber diese Leere, die aus diesem Schlund hervorkommt, ist hier noch kein Tier. Es ist die Vorbereitung für eine Gegenlehre gegen die biblische Lehre. In Offenbarung 11 sind wir so weit, dass aus diesem Abgrund schon ein politisches System entsteht, das das gleiche Werk verrichten wird. Jetzt, das ist spannend. In Offenbarung 12, Vers 3 haben wir ein Tier und es erschien ein anderes Zeichen im Himmel, siehe ein großer feuerroter Drache. Der hatte 7 Köpfe und 10 Hörner und auf seinen Köpfen 7 Kronen. Jetzt, wer ist dieses Tier? Ist es das gleiche? Hat auch diese interessante Zahl 7. Er will auch wie Gott sein. Aber wir werden genau gesagt, wer das ist. Offenbarung 12, Vers 9, so wurde geworfen, der große Drache, die alte Schlange, genannt Teufel, Satan, wer kann ich deutlicher lesen als das, der den ganzen Erdkreis verführt, geworfen wurde er auf die Erde und seine Engel wurden mit ihm geworfen. Also dieser Drache steht für Satan, der ist der Stern, der runterfiel und er bringt seine Lehre aus dem Abgrund hervor. Und in Offenbarung 11 ist er so weit, um es als politische Macht darzustellen. Dieser Drache, Satan, ist auch gegen das Weib in Weiß und führt Krieg mit ihr. Und wenn wir nach Daniel gehen, dann haben wir andere interessante Tiere. Da ist ein Löwe mit einem Kopf, da ist ein Leopard mit 4 Köpfen, ein Bär, der hat einen Kopf und dann noch ein schreckliches Tier, hat 10 Hörner, aber nur einen Kopf. Aber zählen wir mal die Köpfe zusammen. Wie viele Köpfe sind da? 7 Köpfe. Also, die Zahl 7. Und dann haben wir diese verschiedenen Tiere. Wenn wir ein bisschen weiter schauen, dann kommen wir nach Offenbarung 13. Da ist ein Tier aus dem Meer. Das hat alle die Eigenschaften von diesem anderen Tier. Es hat Füße wie ein Bär. Es hat ein Leib wie ein Leoparde. Und es hat einen Mund wie ein Löwen und es hat 10 Hörner. Es hat also all die Komponente. Und wir wissen genau, wer das Tier ist, denn es ist das Tier, das 1260 Jahre regiert. Also nichts direkt zu tun mit dem Tier aus Offenbarung 11. Hier haben wir noch ein Tier aus Offenbarung 13, das Tier aus der Erde. Das hat nur 2 Hörner und das werden wir identifizieren, wenn wir diesen Vortrag machen. Hat auch direkt nichts mit dem Tier zu tun. Und dann haben wir noch ein Tier. Ein Tier in Offenbarung 17. Jetzt, wie sieht denn das Tier aus? Es ist nicht gleich den anderen. Offenbarung 17, Vers 3. Denn von dem Wein ihrer grimmigen Unzucht haben alle Völker getrunken und die Könige der Erde haben mit ihr Unzucht getrieben und die Kaufleute der Erde sind von ihr gewaltigen Wollust reich geworden. Vers 8 sagt, das Tier, welches du gesehen hast, hier in Offenbarung 17, war und ist nicht mehr und es wird aus dem Abgrund hervorkommen und ins Verderben laufen. Aha, interessant. Wir werden das nicht genau besprechen, wir haben ein ganzes Thema darüber, Offenbarung 17 kommt ja noch. Aber nur ein interessanter Zusammenhang. Wo kommt das Tier hervor? Aus dem Abgrund. Es kommt aus dem Abgrund. Das Tier in Offenbarung 11. Wird es genau beschrieben, ja oder nein? Nein, es wird nur gesagt, es kommt aus dem Abgrund und es führt Krieg gegen das Wort Gottes. Es ist gegen die Wahrheit. Die Symbole, die wir hatten, kommen aus Zacharia. Zacharia sagt, da ist ein Weib in einem Eva, das sich als Maßstab darstellt und andere helfen ihr. Und hier haben wir dieses Weib, das ganz offensichtlich auf einem Tier sitzt, das endgültig den letzten Kampf gegen Gott und Gottes Volk führt. Und das Tier kommt aus dem Abgrund. Ich wundere mich nur, ob da ein Zusammenhang ist zwischen den beiden. In Offenbarung 11 kommt dieses Tier hervor, es wird nicht beschrieben und es wird auch nicht genau gesagt, wer es beherrscht, außer

im Zusammenhang mit der Zitierung nach Sacharja. Aber ich glaube, hier ist das Tier erwachsen. Und der finale Krieg fängt hier an. Und diese Frau, diese Hure, steht im Gegensatz, sie ist das Eva. Sie ist der Maßstab. Aber sie ist ein geheimer Maßstab. Das soll man nicht wissen. Da steht Geheimnis. Und sie steht im Kampf mit dieser weißen Frau, ja oder nein? Gut, gestern Abend haben wir gesagt, wer sind die Wortführer der letzten Reformation? Das haben wir gestern Abend identifiziert, ganz offen. Jetzt hier ist das andere System mit den anderen Frauen, die mithelfen, und es ist ein Geheimnis. Jetzt, wie wird das Geheimnis geführt, damit man es nicht erkennt? Durch Geheimorganisationen. Hört sich das logisch an? Durch Geheimorganisationen. Das will man nicht so leicht glauben. Man sagt, das ist herbeigedacht und. Also komm, wir sind mal so frech und nehmen ein paar Zitate von der gleichen Quelle wie der große Kampf. Ich glaube, das ist eine sehr gute Quelle, der man vielleicht besser zuhören müsste. Und dann fragen wir mal diese Quelle, wie steht's denn um diese Systeme? Hier ist ein Zitat aus 18 Manuscripts Release. Wir lesen sie recht vorsichtig, das ist wichtig. Durch verschiedene Symbole ist an Johannes präsentiert worden, diese böse Macht, die sich ausgezeichnet hat über die Jahre, dass sie Gottes Volk verfolgt. Und diese schrecklichen Werke werden offenbar gemacht durch diese führenden Mächte, die regierenden Mächte, the ruling powers of the world, die sich in geheimen Gesellschaften, Confederacies, Gruppierungen zusammentun. Aha. Also diese Quelle sagt, dass Johannes hat Bildsprache bekommen, um uns zu erklären, wie die verschiedenen Mächte, die regierenden Mächte der Welt, sich zusammenbinden in geheimen Organisationen. Also sagt diese Quelle, dass das Buch Offenbarung und die Symbole darin nur verstanden werden können im Sinne von Geheimorganisationen. Steht's da oder nicht? Steht da. Lesen nochmal in Englisch. By a variety of images, the Lord Jesus represented to John the wicked character and seductive influence of those who have been distinguished for their persecution of God's people. All need wisdom carefully to search out the mystery of iniquity that figures so largely in the winding up of this earth history. Wir brauchen Weisheit, um diese Bosheit, die auf der Stirn steht, von diesem Weib, zu erkennen. God's presentation, Gottes Vorstellung, die er an Johannes gegeben hat, von diesen schrecklichen Werken durch die Einwohner und von den regierenden Mächten der Welt, die sich binden in Geheimorganisationen und Gruppierungen, Confederacies. Sie ehren nicht das Gesetz Gottes, und das sollte Gottes Volk imstande stellen, um das Licht der Wahrheit zu erkennen und wegzubleiben von diesem Übel. Das ist das Beste, wie ich es mit meinem Deutsch übersetzen kann. Ganz eindeutig, das Gesicht in Johannes hat zu tun mit geheimen Organisationen. Und wir lesen ein bisschen weiter. Noch eins, Manuskript, Freistellung 614, Secret Societies and Confederacies. Wir kommen jetzt näher an die Endzeit und es wird immer mehr und mehr heidnische Macht gezeigt werden durch eine Vielfalt von Bildsprache hat der Herr Jesus Christus Johannes gezeigt, was der Einfluss ist derjenigen, die Gottes Volk verfolgen und was die Geschehen darum sind. Bisschen weiter. Dieses schreckliche Bild, das durch Johannes aufgezeichnet ist, in welchem Buch? Offenbar.

Offenbarung zeigt uns, wie vollkommen, how completely die Mächte der Welt sich dem Übel übergeben und, jetzt kommt der springende Punkt, zeigt uns und sollte uns zeigen, die die Wahrheit empfangen haben, wie gefährlich es ist, um sich mit Geheimorganisationen zu verbinden oder in irgendeiner Weise mit ihnen etwas zu tun haben, die nicht das, die Gebote Gottes halten. Hier ist noch eins, Manuscript 139, 1903. God's presentation of the detestable works of the ruling powers, wiederum geheime Organisationen, wie sie sich verbinden. Und dann zitiert sie aus dem Buch Jesaja, Jesaja Kapitel 8, Vers 9 bis 13. Tobet ihr Völker, ihr müsst doch fliehen, höret alle, die ihr in fremden Ländern seid, rüstet euch, ihr müsst doch fliehen, rüstet euch, ihr müsst doch fliehen. Beschließt einen Rat und es werde nichts daraus, beredet euch und es geschehe nicht, denn hier ist Immanuel. Denn so sprach der Herr zu mir, als seine Hand über mich kam und er mich warnte, ihr solltet nicht wandeln auf dem Wege dieser Völker. Ihr sollt nicht alle Verschwörungen nennen, was dies Volk Verschwörung nennt. Und vor dem, was sie flüchten, fürchtet euch nicht und lasst euch nicht grauen, sondern verschwört euch mit dem Herrn Sebaoth. Den lasst eure Furcht und eure Schrecken sein. Es gibt also zwei Verschwörungen. Eine Verschwörung hier und eine Verschwörung mit dem Herrn. Jetzt, womit hast diese Verschwörung etwas zu tun? Ich möchte die gleiche Quelle fragen. Diejenigen, jetzt dieses Zitat wird jetzt genannt, das wir jetzt gerade gelesen haben, und hier steht, da sind diejenigen, die befragen, ob es richtig ist für Christen, um an die Freimaurer zu gehören. Das kommt aus dem Buch Evangelism, Seite 618, Kapitel, Abschnitt 1. Also, dieses Zitat hat zu tun damit, ob es richtig ist für Christen, und an die Freimaurer zu gehören und anderen geheimen Organisationen. Lass alle sich überlegen, diese Schrift, die wir jetzt gerade gelesen haben. Wenn wir Christen sind, müssen wir es überall sein. Und wir müssen denken und wir müssen das tun, was Gott gesagt hat. Und wir müssen Christen sein nach dem Standard, dem Maß und dem Wort Gottes. Aha! Also diese Verschwörung muss uns warnen, um fernzubleiben, wovon? Freimaurern und anderen geheimen Organisationen. Also sind wir auf der richtigen Linie hier, wenn wir sagen, dass das Buch Offenbarung doch etwas mit Geheimorganisationen zu tun hat? Hier ist noch eins. Wenn das Gericht einmal sitzt, das kommt aus Selected Messages Nummer 2, da könnt ihr es auch lesen, das ist auch in Deutsch. Wenn das Gericht einmal sitzt und das Gericht wird bestätigen, was da passiert hat, dann wird die Unchristlichkeit dieser ganzen Verschwörung, denn das ist, worum es geht, dieser ganzen Verschwörung zeigen, für was es ist. Diejenigen, die willens diesen Geheimorganisationen beitreten, beten Götzen an, die so sinnlos und machtlos sind, zu segnen und die Seele zu retten, wie die Götter der Hindus. Wow, das ist interessant. Also in diesen Geheimorganisationen gibt es Götzendienst. Götzendienst. Diejenigen, die unter dem blutbegossenen Banier Prinz Immanuels stehen, dürfen sich nicht vereinigen mit den Freimaurern oder irgendeiner anderen geheimen Organisation. Der Siegel des lebendigen Gottes wird nicht auf ihre Stirn gesetzt werden. Wird nicht da passieren. Christus ist nicht getrennt. Wir können nicht beide dienen, Gott und Mammon. Also diejenigen, die dazugehören, bekommen nicht den Siegel Gottes, werden nicht erlöst werden.
Es ist nicht ich, der es sagt.

steht da in Second Selected Messages, Seite 140. Betrug ist in diesen Geheimorganisationen. Und dann ist da eine lange Geschichte, wo sie sagt, man macht Versprechen und alles Mögliche da, aber da ist eine

Verbindungen, diese Binden an diese geheime Orden trennen. Man kann nicht Gott gegenüber loyal, treu sein und an diesen Organisationen gehören. Ach, ich kann weiter und weiter und weiter und weiter gehen. Wir dürfen nicht an diese Geheimorganisationen uns binden, denn sie werden, sagt sie, wie Bündel ins Feuer geschmissen. Review and Herald, Januar 10, 1893. Und dann ein ganz interessantes Zitat aus 20 Manuscripts Release. Das kriegt ihr hier wahrscheinlich nie in Deutsch. I have been permitted to look in upon these secret societies. Gott hat es wichtig geachtet, dass sie hineinschaut in was passiert bei diesen Geheimorganisationen. Ihre Feste, ihre Rituale, alles was sie machen. Und dann sagt sie zu Gott, ich verstecke es von meiner Angesicht für immer. Ich kann es nicht mehr sehen, ich will es nicht mehr sehen. Ein Ding weiß ich, dass diejenigen, die verbunden bleiben mit diesen Organisationen, werden verbrannt mit den Bündeln am letzten Tage. Also, ganz, ganz starke Zitate. Das Buch Offenbarung kann nur verstanden werden im Zusammenhang mit was hinter den Kulissen passiert, denn es ist ein Geheimnis, ein verstecktes Etwas. Das, was versteckt ist, ist eine Frau. Und sie sitzt im Eva und sie sagt, sie ist der Maßstab der Erlösung. Men have confederated, sie haben sich verschwört, Satanische Gruppen in jeder Stadt sind da, um gegen Gottes Wort zu gehen. Noch etwas Interessantes. Hier im Brief 1903. Gigantische Monopolien werden geformt werden. Sehen wir das heutzutage? Sehen wir gigantische Monopolien? Schmelzen sie alle zusammen? Chrysler, Benz, all die Banken kommen zusammen. Riesenmonopolien. Der kleine Mann wird verschwinden. Die großen Konzerne werden alles beherrschen. Ein paar Männer werden alle Geldmittel in einem bestimmten Gebiet an sich reißen und Gewerkschaften werden gegründet werden und diejenigen, die sich weigern, diese Gewerkschaften beizutreten, werden markierte Männer sein. Wow, interessant. Was sagt sie noch? Diese Gewerkschaften sind eines der Agenten, die eine Zeit der Trübsal auf dieser Erde bringen werden, wie sie noch nie war. Ist das nicht interessant? Diese Gewerkschaften, jetzt bitte, ich sage das nicht, ich lese nur, was hier steht, ich sage eigentlich gar nichts. Hier ist noch ein Zitat. Die Gewerkschaften, wir dürfen nicht an die Gewerkschaften gehören, sagt dieses Zitat, dies verbietet der Herr. Deutschland liest das. Wir dürfen nicht an die Gewerkschaften gehören, dies verbietet der Herr. Ich habe es nicht gesagt, da ich habe es nur gelesen. Und am Ende können wir über dieses Thema lesen, soweit wir wollen. Es wird geben Verschwörung, es wird geben Confusion, das ist, wow, was ist das in Deutsch? Verwirrung, ja, und es wird Unordnung geben. Und das ist alles ein Werk aus diesem Abgrund von unten. Und ich werde euch in den nächsten Vorträgen zeigen, was hinter den Kulissen passiert. Ich studiere das jetzt schon 15 Jahre lang. Und ich glaube, dass einige Zusammenhänge ich wenigstens in dieser Zeit zusammengebracht habe, im Lichte des Wortes Gottes. Und ihr werdet staunen. Da sind schreckliche Dinge, die hinter den Kulissen geschehen. Offenbarung 11, Vers 15. Und der siebente Engel posaunte und da erschollen laute Stimmen im Himmel. Sie sprachen, das Weltreich unseres Herrn und seines Gesalbten ist zustande gekommen.
Und er wird regieren von Ewigkeit zu

Ewigkeit. Und die 24 Ältesten, die vor Gott auf ihrem Throne saßen, fielen auf ihr Angesicht und beteten Gott an. Gott wird am Ende siegen. Aber Millionen der Menschen werden verführt werden durch diese drei Frauen. Diese drei Frauen. Und wir müssen reden, solange wir können. Wir dürfen nicht still bleiben. Es ist ein ganz wichtiger Auftrag von Gott, dass wir die Verschwörung aufdecken müssen. Wir müssen sagen, wo es dran geht. Und sprachen, wir danken dir, Herr allmächtiger Gott, der da ist und der da war, dass du deine große Macht an dich genommen und die Regierung angetreten hast. Diese Regierung, dieses Tier, diese politische Weltmacht, die beherrscht wird durch diese Frau, wird vernichtet werden. Und das Königreich Gottes wird dem Volke Gottes gehören. Und die Völker sind zornig geworden. Und dein Zorn ist gekommen und die Zeit der Toten, dass sie gerichtet werden und dass du den Lohn gebest deinen Knechten, alle die, die in diesem Kampf umgekommen sind über die Jahre, den Propheten und den Heiligen und denen, die deinen Namen fürchten, den Kleinen und den Großen, und dass du die verderbest, welche die Erde verderben. Das ist ein Versprechen, es kommt. Und der Tempel Gottes im Himmel wurde geöffnet und die Lade eines Bundes wurde sichtbar in seinem Tempel und es entstanden Blitze und Stimmen und Donner und Erdbeben und großer Hagel. Das ist das Ende der ganzen Geschichte. Offenbarung Kapitel 11 hat zu tun mit der Zeit nach 1798, ein Kampf zwischen dem Wort Gottes und einem Wort eines versiegelten oder versteckten, nein, einen geheimsinnigen Evas. Und das Interessante ist, dass jetzt eine Bundeslade sichtbar wird. Wir gehen also vom Heiligen ins Allerheiligste. Wir gehen in einer Zeit des Gerichts. Darum steht hier, die Zeit ist gekommen, dein Zorn ist gekommen und die Zeit der Toten, dass sie gerichtet werden. Also, wir sind in dem Zeitpunkt nach 1844. Christus geht ins Allerheiligste und jetzt kommt dieser letzte Kampf. Und Offenbarung 12, 13, 14, 15, 16, 17 sagt uns genau, was da passieren wird. Aber erst müssen wir dieses Geheimnis untersuchen, so wie es uns gesagt wurde. Dieses Wort Gottes, dieses Gesetz ist der Maßstab. Es gibt kein anderes. Und alles andere ist eine Lüge.

0: The godly man is a man of integrity.
1: Der gottergebene Mann ist ein Mann von Integrität. Das ist so viel wie Unbestechlichkeit, Makellosigkeit.
0: In Proverbs 11, verse 3, we read.
1: In Sprüche 11, Vers 13, Vers 3 steht Folgendes.
0: The integrity of the upright shall guide them.
1: Die Unbestechlichkeit eines Aufrechten wird ihnen führen.
0: But the perverseness of transgressors shall destroy them.
1: Aber die Verkehrtheit des Übertreters wird ihn zerstören.
0: In Ephesians 4:25 we read.
1: Epheser 4:25 steht Folgendes.
0: Wherefore put away all lying.
1: Indem ihr alle Lüge ablegt.
0: Speak every man truth with his neighbor.
1: Jeder Mann soll die Wahrheit sprechen mit seinem Nachbarn.
0: For we are members one of another.
1: Denn wir sind Mitglieder, die aneinander hängen.
0: A study was done at the University of Massachusetts in 2002.
1: Im Jahr 2002 wurde eine Studie an der Universität in Massachusetts durchgeführt.
0: They found that 60% of adults,
1: und sie fand heraus, dass etwa

0: 60% der Erwachsenen
1: cannot have a 10-minute conversation,
0: können nicht etwa 10 Minuten miteinander reden,
1: without lying at least once,
0: ohne nicht mindestens einmal zu lügen.
1: Those people in the study who did lie,
0: und jene Mitglieder der Studie, die gelogen hatten,
1: told an average of 3 lies in 10 minutes,
0: erzählten etwa 3 Lügen pro 10 Minuten.
1: Our parents, they said, get the worst of it.
0: Unsere Eltern sind noch viel schlimmer.
1: 86% of us lie to our parents regularly.
0: Ach, unsere Eltern müssen noch mehr erleiden. 87%.
1: Followed by 75% of us lie to our friends.
0: Pardon?
1: 75% lie to our friends.
0: Also 86% von uns lügen ihre Eltern an regelmäßig,
1: and 70,
0: und 75% ihre Freunde,
1: and an equal number lie to our brothers and sisters,
0: und eine gleiche Anzahl zu ihren Geschwistern und ihren, ja.
1: And 7 out of 10 lie to our partners, to our spouses.
0: Und 7 von 10 lügen ihre Ehepartner an.
1: In general, we lie about things that are not important.
0: Und allgemein ist es so, dass wir über Dinge lügen, die eigentlich nicht so wichtig sind.
1: Little things that help us to look better.
0: Kleine Dinge, die dazu dienen, dass wir besser aussehen.
1: For example, we're talking with our friends.
0: Beispielsweise, wir reden zu unseren Freunden.
1: And they say, did you read that book?
0: Und wir sagen, habt ihr das Buch gelesen?
1: And we say, yes, we did, but we did not.
0: Und wir sagen, ja, wir haben es gelesen, aber wir hatten es eigentlich nicht.
1: Deception has eternal consequences.
0: Aber Täuschungen haben eine ewige Folge.
1: Luke 16, verse 10 says this.
0: In Lukas 16, Vers 10 steht Folgendes.
1: He that is faithful in that which is least,
0: der treu ist in dem, was das Geringste ist,
1: is faithful also in much.
0: Ist treu auch in den großen Dingen.
1: He that is unjust in that which is least,
0: der Unrecht tut in dem, was gering ist,
1: is unjust also in much.
0: Ist es auch in den großen Dingen.
1: We need to give speaking the truth much higher importance in our lives.
0: Wir müssen diesem Thema, die Wahrheit zu reden, eine größere Bedeutung geben in unserem Leben.
1: God's standard of truthfulness is much higher than that which most of us hold.
0: Gottes Standard für Wahrhaftigkeit ist viel größer als das, was wir bisher angenommen hatten.
1: In Patriarchs and Prophets, page 309, this is what the servant says.
0: Patriarchen und Propheten, Englisch 309.
1: Any intention to deceive is what constitutes a falsehood.
0: Jede Absicht schon zu täuschen begründet Falschheit.
1: By the glance of an eye.
0: Durch den Blick des Auges,
1: a motion of the hand,
0: eine Handbewegung,
1: an expression on the face,
0: oder ein Ausdruck des Gesichtes,
1: a falsehood can be told as effectively as by the words we speak.
0: Kann Falschheit genauso wirksam ausgedrückt werden wie durch unsere Worte.
1: Any intentional overstatement,
0: alle absichtsvolle Übertreibung,
1: every hint or insinuation calculated to convey an exaggerated impression,
0: jeder Hinweis oder jedes Andeuten, das dazu dient, dass man einen Irrtum verbreitet.
1: Even when we state facts in such a manner as to mislead, is a lie.
0: Oder einen Eindruck von Übertreibung, selbst das Darstellen von Tatsachen in solch einer Weise, dass es in eine falsche Richtung führen könnte, das ist Falschheit.
1: In the book To Be Like Jesus, page 378.
0: In dem Buch To Be Like Jesus, 378, das gibt's nur in Englisch.
1: All our business transactions should be wrought in faith and integrity.
0: Alle unsere Handlungen im Geschäftsbereich sollten in Treue und in Ehrlichkeit durchgeführt werden.
1: Then the world would be convinced,
0: dann wäre die Welt davon überzeugt,
1: that there are a people who are loyal to the God in heaven.
0: Dass es hier ein Volk gibt, das ihrem Gott im Himmel treu ist.
1: So having an unwavering commitment to tell the truth is integrity.
0: Also Integrität ist, dass wir eine unerschütterliche Hingabe haben dahin, dass wir die Wahrheit sagen.
1: I did not do this in the early years of our marriage.
0: In meinen frühen Jahren unserer Ehe habe ich das nicht getan.
1: I would tell a lie in order to avoid conflict with my wife.
0: Ich log, um einen Konflikt mit meiner Frau zu vermeiden.
1: For example, she would ask me to mail a letter on my way to work.
0: Zum Beispiel fragte sie mich, kann

0: Kannst du bitte eine Post mitnehmen auf deinem Weg zur Arbeit und ihn aufgeben?
1: I would forget.
0: Ich würde es dann vergessen.
1: When she asked me in the evening if I mailed the letter, I would say yes.
0: Und sie fragte mich dann am Abend, ob ich diesen Brief aufgegeben hatte, und ich sagte ja.
1: I did not want her to be upset or disappointed with me that I forgot to mail the letter.
0: Denn ich wollte nicht, dass sie sich aufregt oder dass sie enttäuscht ist über mich, dass ich vergessen hatte, diesen Brief aufzugeben.
1: Sometimes she would find the letter that I did not mail.
0: Aber manchmal fand sie eben diesen Brief, den ich vergessen hatte, aufzugeben.
1: Now I had two problems.
0: Jetzt hatte ich zwei Probleme.
1: She was disappointed that I forgot.
0: Denn sie war enttäuscht, dass ich es vergessen hatte.
1: But she was even more upset that I lied about it.
0: Aber sie ärgerte sich noch viel mehr darüber, dass ich gelogen hatte.
1: Do you think that this would build trust between us?
0: Glaubt ihr, dass das Vertrauen zwischen uns aufbauen konnte?
1: Because if I would lie about not mailing the letter, what else would I lie about?
0: Denn wenn ich schon lügen würde über diesen Brief, wie viel mehr würde ich in anderen Dingen lügen?
1: I made the commitment to speak the truth always.
0: Und so habe ich diesen Beschluss gefasst, dass ich immer die Wahrheit reden würde.
1: Why is this important?
0: Und warum ist das wichtig?
1: Because truth is the foundation of all godly communication.
0: Denn Wahrheit ist das Fundament von aller gottergebenen Unterhaltung oder Beziehung.
1: Mount of Blessings, page 68.
0: Berg der Seligpreisung, Englisch 68.
1: Everything that Christians do should be as transparent as the sunlight.
0: Alles, was Christen tun, sollte so durchsichtig, transparent sein wie das Sonnenlicht.
1: Truth is of God.
0: Die Wahrheit kommt von Gott.
1: Deception in every one of its myriad forms is of Satan.
0: Und Täuschung in all ihren vielfältigen Erscheinungsformen kommt von Satan.
1: And whoever in any way departs from the straight line of truth.
0: Und jeder, der in irgendeiner Weise von dieser geraden Linie der Wahrheit abweicht,
1: is betraying himself into the power of the wicked.
0: Bringt sich selbst, täuscht sich selbst in die Macht des Bösen hinein.
1: So what we need to do as godly men and women,
0: also was müssen wir jetzt tun als gottergebene Männer und Frauen,
1: is to pray for a love for truthfulness and transparency in our lives.
0: Wir müssen um eine Liebe für Wahrhaftigkeit und für eine Transparenz in unserem Leben beten.
1: We need to ask God to make us sensitive to the Holy Spirit when we compromise the truth in any way.
0: Und wir müssen Gott darum bitten, dass er uns empfindlich macht, wenn wir anfangen, einen Kompromiss zu machen in Bezug auf die Wahrheit.
1: And we need to humble ourselves and confess when we have failed.
0: Und wenn wir versagt haben, dann müssen wir uns selbst demütigen und die Sünde bezeugen.
1: We need to develop in our children a love for the truth through diligent study of God's word.
0: Und in unseren Kindern müssen wir eine Liebe zur Wahrheit aufbauen durch eifriges Studium des Wortes Gottes.
1: And we can read them character-building stories based on telling the truth.
0: Und wir können auch charakterbildende Geschichten erzählen, die auf dieser Wahrheitsliebe aufbauen.
1: We need to hold our children accountable to tell the truth.
0: Wir müssen auch von unseren Kindern Rechenschaft fordern über das Erzählen oder dieses Reden in Wahrheit.
1: While we show compassion toward them, we do not shield them from the consequence of telling a lie.
0: Und auch wenn wir Mitgefühl zeigen für sie, sollen wir sie nicht vor den Folgen schützen, die aus dem Erzählen von Lügen kommen.
1: And we need to focus on the positive.
0: Und wir müssen uns konzentrieren auf das Positive.
1: Shower praise, love and affection on our children when they make the hard choice to honor God and tell the truth.
0: Und wir sollten es wie eine Liebesdusche von Gnade und Barmherzigkeit über unsere Kinder gehen lassen, wenn sie die Wahrheit sagen.
1: And we need to pray for God to pour his grace on us.
0: Und wir müssen viel beten, damit Gott seine Gnade über uns ausschüttet.
1: And to help us so that we can help ourselves and our children to overcome sin.
0: Damit er uns helfe, damit wir uns selbst helfen und auch unseren Kindern helfen, diese Wahrheit zu erfassen.
1: Proverbs 28:13 says this.
0: In Sprüche 28:13 steht es so.
1: He that covereth his sins shall not prosper.
0: Der seine Sünde bedeckt, wird nicht aufblühen.
1: But whoso confesseth and forsaketh them shall have mercy.
0: Aber der sie bekennt und sie lässt, der wird Gnade empfangen.
2: Edwin said that one of the things that we need to do is to hold our children accountable.
0: Edwin hat gerade gesagt, eines der Dinge, die wir tun müssen, ist, dass wir von unseren Kindern rechnen.

0: Rechenschaft fordern.
1: And not shield them from the consequences of their sins.
0: Und dass wir sie nicht beschützen vor den Konsequenzen ihrer Sünde.
1: This can be very hard for a parent to do.
0: Das kann für Eltern sehr hart sein, wenn sie etwas tun müssen.
1: Because our hearts are moved with compassion.
0: Denn unsere Herzen sind erfüllt mit Mitleid.
1: When our children were in their teens,
0: als years unsere ago, Eltern gerade unsere Kinder gerade Teenager wurden,
1: I came to suspect that there was hidden sin in one of our children's lives.
0: Da kam ich entwickelte sich irgendwann der Verdacht bei mir, dass bei einem meiner Kinder eine verborgene Sünde da war.
1: So I talked with Edwin about it.
0: So hatte ich mit ihnen ein Gespräch darüber.
1: We prayed.
0: Wir beteten.
1: And hoping for the best, we confronted that child.
0: Und wir hofften auf das Beste, indem wir dieses Kind auch konfrontierten damit.
1: That child chose to confess their sin fully.
0: Das Kind wählte diese Sünde vollständig auch zu bekennen.
1: Something that had been hiding for over a year.
0: Etwas, was es für über ein Jahr schon verborgen hatte.
1: And this verse that he just read, Proverbs 28:13, he that covereth his sins shall not prosper.
0: Und eben dieser Vers aus Sprüche 28:13, der seine Sünde bedeckt, der wird sich nicht entfalten und entwickeln können.
1: But whoso confesseth and forsaketh shall have mercy. I wanted my child to be able to have mercy.
0: Aber wer sie bekennt und lässt, der wird Gnade empfangen. Und ich wollte, dass mein Kind diese Gnade empfangen darf.
1: It was very painful to us to hear that confession.
0: Es war sehr schmerzvoll für uns, als wir dieses Bezeugen der Sünde hören mussten.
1: But we were very affirming of that child.
0: Aber wir waren da sehr fest mit diesem Kind.
1: The harder part was to expect of that child to go and confess their sin to others that were involved and did not know it.
0: Es war aber noch schwieriger, von dem Kind zu erwarten, dass es diese Sünde auch anderen gegenüber, die mit diesem Thema zu tun hatten, dass sie es auch dort bekennen sollten.
1: It was the hardest thing that young person has ever had to do.
0: Das war das Schwierigste, was diese junge Person jemals tun musste.
1: It was very shameful and embarrassing for us as parents as well.
0: Und auch für uns Eltern war es sehr beschämend und auch peinlich.
1: I tell you this story because sometimes we long for the joy and the peace and the harmony that a godly family enjoy.
0: Und ich erzähle euch die Geschichte, denn es ist ja so, dass wir als Eltern gerne diese Friede und diese Freude und auch die Harmonie einer gottergebenen Familie genießen wollen.
1: But we are not willing to pay the price.
0: Aber wir sind nicht gewillt, den Preis dafür zu zahlen.
1: Sometimes there's a very high price to pay.
0: Manchmal ist es ein sehr hoher Preis, den wir zahlen müssen.
1: We want the pearl of great price.
0: Wir wollen die Perle dieses Preises haben.
1: But we don't want to sell all.
0: Aber wir wollen nicht alles verkaufen.
1: So I encourage you that if the Lord brings to your heart today something that stands between you and him.
0: Und ich möchte euch jetzt ermutigen, wenn ihr in eurem Herzen erkennt, dass es etwas gibt, was zwischen dir und Gott steht.
1: Make your decision to confess your sin and make things right.
0: Dann triff jetzt die Entscheidung, diese Sünde zu bekennen und die Dinge in Ordnung zu bringen.
1: God, if you make that decision, God will give you the grace in making that decision and he will give you the grace to follow through.
0: Und wenn ihr diese Entscheidung jetzt trefft, dann wird Gott euch auch die Gnade schenken, dass ihr es vollenden könnt.
1: The promise is that whoso confesseth and forsaketh shall have mercy.
0: Es ist diese feste Verheißung, der seine Sünde bekennt und lässt, wird Gnade empfangen.
1: We have seen that take place in a very real way in the life of our child.
0: Und wir haben das in einer wirklichen, echten Art und Weise erlebt im Leben unseres Kindes.
1: First of all, going through that hardship.
0: Zuerst müsst ihr durch diese Härten hindurchgehen.
1: And being willing to say yes to God and make very hard choices.
0: Und gewillt zu sein, ja zu sagen zum Herrn und sehr schwierige Entscheidungen auch zu treffen.
1: Has produced very beautiful fruit in the life of that child.
0: Und das hat auch eine sehr schöne Frucht im Leben dieses Kindes erzeugt.
1: As an adult today,

0: They have very strict integrity.
1: Und heute als Erwachsene haben sie eine sehr strikte Integrität, Unbestechlichkeit.
0: They're very trustworthy.
1: Sie sind sehr vertrauenswürdig.
0: And God has blessed them above and beyond what we could have hoped for.
1: Und Gott hat sie über alle Maßen mehr als wir jemals erhofft hatten segnen können.
0: Okay, so on to our next character attribute is honor.
1: Ehre ist unsere nächste Charaktereigenschaft.
0: The godly man is a man of honor.
1: Ein gottergebener Mann ist ein Mann der Ehre.
0: He has learned through close study of the scriptures that honor is important to God.
1: Durch ein intensives Studium der Schrift haben sie gelernt, dass Ehre in Gottes Augen sehr wichtig ist.
0: We are told in the book Education, page 244, that God is pleased when we show reverence, respect, and high regard to those that he has placed in positions of authority and responsibility over us.
1: Im Buch Erziehung, Englisch 244, steht es so: Gott hat Wohlgefallen, wenn wir Ehrfurcht zeigen, Respekt und eine hohe Meinung von denen, die er in Positionen von Autorität und Verantwortung über uns gestellt hat.
0: And his promise to us is, them that honor me, I will honor.
1: Und Gottes Verheißung ist, die, die mich ehren, werde ich auch ehren.
0: That's in 1 Samuel 2:30.
1: 1. Samuel 2, Vers 30.
0: The value of honor is part of the very fabric of God's character.
1: Der Wert von Ehre ist ein wichtiger Teil dieses Gewebes von des Charakters Gottes.
0: He has modeled the character trait of honor for us.
1: Er hat diese Charaktereigenschaft der Ehre für uns geformt.
0: In Psalms 8, verses 4 and 5, the question is asked, what is man that you are mindful of him?
1: Im Psalm 8, Vers 4 und 5 steht diese Frage: Was ist der Mensch, dass du dich um ihn kümmerst?
0: For thou hast made him a little lower than the angels and hast crowned him with glory and honor.
1: Denn du hast ihn ein wenig niedriger gemacht als die Engel und hast ihn gekrönt mit Herrlichkeit und Ehre.
0: Undeserving though we are, God has shown us tremendous grace and favor.
1: Auch wenn wir es überhaupt nicht verdienen, hat Gott uns unglaublichen einen Vorzug gegeben und eine Gnade geschenkt, die über jede Auffassungsgabe hinausgeht.
0: It is beyond our comprehension why God has chosen to honor us the way that he has, but that is just the way that he is.
1: Es geht über unsere Auffassungsfähigkeit, dieser Gedanke, dass er uns so behandelt, obwohl wir so sind, wie wir sind, aber das ist Teil seines Wesens.
0: The scriptures are filled with examples of showing honor and exhortations to honor God and others.
1: Und die Schrift ist angefüllt mit Beispielen, wie man Ehre zeigt und wie man Gott erhebt.
0: I will briefly cite examples, but I'm not going to take time to read the scriptures or maybe to even tell you, just looking at the time here. But if any of you want to do a study of honor, I really recommend it. Just and I'm willing to share with you afterwards. If there's any particular verse, just come to me and I'll share the reference.
1: Also ich möchte jetzt einige Beispiele zeigen aus der Schrift, aber wir haben nicht die Zeit, jeden Text zu lesen. Und wenn ihr bestimmte Fragen habt dazu, bitte kommt zu mir.
0: First we see God showing honor to his son, and I will read this one scripture.
1: Zuerst sehen wir, wie der Vater den Sohn ehrt, und diesen Text will ich lesen.
0: 2 Peter 1:17 says, for he received from God the Father honor and glory. When there came such a voice to him from the excellent glory, this is my beloved son, in whom I am well pleased.
1: In 2. Petrus 1:17 steht, denn er empfing von Gott, dem Vater, Ehre und Herrlichkeit, als die Stimme vom Himmel kam mit überaus großer Herrlichkeit: Dies ist mein geliebter Sohn, an dem ich Wohlgefallen habe.
0: In 1 Timothy we have another appeal to honor God, and in Exodus 28 we have the command to honor parents.
1: In 1. Timotheus 1:17 ein anderer Aufruf, Gott zu ehren, und im 2. Mose 20:8 auch der Befehl, die Eltern zu ehren.
0: In God especially values honoring parents so much that This commandment in the Decalogue was the only commandment with a promise.

0: Gefängnis. Und Gott schätzt es so hoch, dass Eltern geehrt werden, dass er diesem Gebot eine Verheißung dazu gab, als einziges Gebot mit einer Verheißung.
1: That thy days may be long upon the land which the Lord thy God giveth thee.
0: Damit deine Tage lange sein mögen in dem Land, das der Herr, der Gott, dir geben wird.
1: And the value he places on honor is also evident in some of the warnings, the strong language used in Scripture.
0: Und dass Gott die Ehre so schätzt, drückt sich auch darin aus, dass er starke Warnungen dazu gibt, wenn es um Nicht-Ehren geht.
1: In order to symbolize God's displeasure toward dishonor.
0: Um Gottes Missfallen über Unehre zu zeigen, möchte ich es so illustrieren.
1: Proverbs 30:17 says, "The eye that mocketh at his father and disputes to obey his mother, the ravens of the valley shall pick it out and the young eagles shall eat it."
0: Sprüche 30:17 steht es so: Das Auge dessen, der seinem Vater spottet und der der Mutter ungehorsam ist, soll von den Raben des Tales ausgepickt werden und die jungen Adler werden es auffressen.
1: And another warning in Proverbs 20:20, whoso curseth his father or his mother, his lamp shall be put out in obscure darkness.
0: Eine andere Warnung steht in Sprüche 20, Vers 20, der seinem Vater oder seiner Mutter flucht, dessen Lampe wird in der Dunkelheit ausgehen.
1: Obedience to the commandment of honoring parents is crucial in the shaping of a godly life.
0: Der Gehorsam gegenüber diesem Gebot, Vater und Mutter zu ehren, ist ganz entscheidend wichtig, um einen Charakter zu bilden.
1: When as a mere lad, a boy learns to honor his parents.
0: Noch als kleiner Junge lernt ein Junge, Vater und Mutter zu ehren.
1: And to reverence those in authority over him.
0: Und die zu ehren, die in der Autorität über ihm stehen.
1: He is well on his way to becoming a man of honor, a man after God's own heart.
0: Und dann ist er auf einem guten Weg, ein Mann der Ehre zu werden, ein Mann nach dem Herzen Gottes.
1: Another powerful example of God's displeasure with dishonor is found in 2 Kings 2:23-24.
0: Und ein anderes sehr kraftvolles Beispiel für Gottes Missfallen über Unehre finden wir im 2. Könige 2:23-24.
1: I won't take time to read the verse, but if you remember, it is the story of two female bears mauling 42 disrespectful youth who mocked Elisha the prophet.
0: Ich werde es nicht vorlesen, aber ihr erinnert euch an diese Geschichte, wo zwei weibliche Bären 42 Jugendliche verschlangen, die den Elisa, den Propheten, als Glatzkopf verspotteten.
1: Then there's a multitude of additional examples of admonitions, promises, illustrations of the value of honor.
0: Und es gibt noch eine Vielzahl von Illustrationen über Ermahnungen, Verheißungen und Illustrationen zum Thema Ehre.
1: Husbands, for instance, are commanded to honor their wives.
0: Auch Männer werden aufgerufen, dass sie ihre Ehefrauen ehren sollen.
1: We are commanded to honor widows.
0: Wir sollen auch Witwen ehren.
1: We're commanded to honor all men.
0: Wir sollen alle Menschen ehren.
1: Honor elders that rule well.
0: Ehrt auch die Ältesten in der Gemeinde, die wohl vorstehen.
1: And the Bible says they are worthy of double honor.
0: Die Bibel sagt sogar, sie sind wert, doppelte Ehre zu empfangen.
1: We see in 2 Chronicles when King Hezekiah is honored in his death.
0: In 2. Chroniker steht, dass König Zedekia auch geehrt wurde in seinem Tod.
1: And in the Proverbs, honor is promised to those that seek wisdom.
0: Und auch in den Sprüchen steht, dass Ehre denen versprochen wird, die Weisheit suchen.
1: In Leviticus we are told to honor our neighbors.
0: 3. Mose steht, dass wir auch die Nachbarn ehren sollen und die Nächsten.
1: And 1 Peter tells us to honor the civil authorities and honor all men.
0: Auch in 1. Petrus steht, dass wir die staatlichen Autoritäten und alle Menschen ehren sollen.
1: And we're asked in Isaiah 58 to honor God by keeping his Sabbath holy.
0: Und wir werden aufgefordert in Jesaja 58, dass wir auch Gott ehren sollen, indem wir den Sabbat heilig halten.
1: Also in

0: Isaiah, God laments the dishonor of men when he says, "For as much as this people draw near to me with their mouth and with their lips, they do honor me, but have removed their hearts far from me."
1: Wir hören auch die Klage Gottes über die Unehren des Menschen in Jesaja 29, 13. Denn dieses Volk nähert sich mir mit ihrem Munde und mit ihren Lippen ehren sie mich, aber ihr Herz haben sie von mir entfernt.
0: So as we look closely at the scriptures, we see the heart of a God that delights to honor and that longs for his children to learn to honor.
1: Wenn wir also die Schrift genauer lesen, dann sehen wir einen Gott, der Freude hat an der Ehre und der, den es danach verlangt, dass seine Kinder ihn auch ehren.
0: So bringing it down to a practical level, how do we teach a child what it means to honor? How do we inculcate that value of honor?
1: Um jetzt praktisch zu werden, wie bringen wir ein Kind dazu, dass es lernt zu ehren? Wie können wir diese Prinzipien ins Herz einflößen?
0: This is particularly hard in this time in history.
1: Und das ist besonders in der heutigen Zeit schwierig.
0: Because we live in an age of disrespect.
1: Denn wir leben ja in einem Zeitalter des Mangels an Respekt.
0: The Apostle Paul warned us of that.
1: Denn der Apostel Paulus hat uns schon davor gewarnt.
0: In 2 Timothy 3, verses 1 and 2.
1: 2. Timotheus 3, Verse 1 und 2.
0: It says this.
1: Dies wisset, dass in den letzten Tagen schreckliche Zeiten kommen werden. Denn die Menschen werden Liebhaber ihrer selbst sein, habgierig, angeberisch, stolz, gotteslästerlich, ihren Eltern ungehorsam, undankbar und unheilig, ohne natürliche Liebe, die dagegen ihr Vergnügen lieben, mehr als dass sie Gott lieben. Sie haben eine Form von Frömmigkeit, aber deren Kraft verleugnen sie. Von diesen wende dich ab.
0: So the examples of dishonor to parents, of disobedience, disrespect abound everywhere around us.
1: Also Beispiele für Respektlosigkeit und Ungehorsam sind überfließend in dieser Umgebung.
0: Excellent role models for children and youth are very scarce.
1: Exzellente Rollenbeispiele, Vorbilder, die sind sehr rar in der heutigen Zeit.
0: Therefore, it is not possible for a child to learn to honor by just looking at his peers and how they treat their parents, for instance.
1: Also ist es heute unmöglich für ein Kind, einfach durch Beobachten anderer Kinder zu sehen, wie sie ihre Eltern ehren.
0: So as parents, where do we turn in order to define honor for our children and give them good examples?
1: Wohin sollen wir uns jetzt wenden als Eltern, um Ehre zu definieren und auch unseren Kindern das rechte Bild davon weiterzugeben?
0: Of course we turn to the Word of God.
1: Natürlich gehen wir zum Wort Gottes.
0: It is the scriptures that shape the life of the godly man, the godly woman, the godly boy and girl.
1: Es ist die Schrift, die das Leben formt, von einem gottergebenen Mann, einer Frau, einem Jugendlichen und einem Kind.
0: It is there that we see honor exemplified, and that needs to become the reality in our homes.
1: Dort wird wahre Ehre dargestellt, und das muss das Bild sein, das in unsere Heim hineinkommt.
0: We teach it to our children according to the principles of Deuteronomy 6, 6 and 7.
1: Wir lehren dies unseren Kindern nach dem Vorbild von 5. Mose 6, Verse 6 bis 7.
0: We teach these lessons as we, when we lie down, when we rise up, as we sit in our houses, as we walk by the way.
1: Wir lehren diese Prinzipien, wenn wir uns hinlegen, wenn wir aufstehen, wenn wir hinausgehen, wenn wir unterwegs sind.
0: We go to Genesis chapter 22, for instance, and we see honor defined in the life of the boy Isaac.
1: Wir wenden uns auch an 1. Mose 22, 1 bis 14 und sehen dort das Thema Ehre in dem Leben des jungen Isaaks dargestellt.
0: He illustrates honor in his respect, his trust and his willing obedience to his father Abraham while on that altar.
1: Er illustriert die Ehre in seinem Respekt, in seinem Vertrauen und auch in seiner willigen Untergebung unter seinen Vater Abraham, als er geopfert werden sollte.

0: In Genesis 24 we see honor exemplified in the life of Isaac again.
1: Und wieder im 1. Mose 24 sehen wir Ehre im Leben von Isaac illustriert.
0: When as a 40-year-old man he honors the wise judgment of his father in the choice of a life partner.
1: Und er war schon ein 40-jähriger Mann und ehrte das weise Urteil seines Vaters in der Auswahl einer Lebenspartnerin.
0: We need to ponder how honor was displayed in the lives

0: Perfect as they were, they honored their father as grown men, joining him in the building of the ark.
1: So unvollständig sie waren, ehrten sie doch ihren Vater mit ihrem Gehorsam, die Arche zu bauen.
0: They were subject to ridicule for 120 years.
1: 120 Jahre lang waren sie ja Spott ausgesetzt.
0: Eventually they entered the ark with their families.
1: Doch am Ende betraten sie die Arche zusammen mit ihrer ganzen Familie.
0: And in 2 Kings we see Elisha showing honor to the prophet Elijah.
1: Im 2. Könige sehen wir den Propheten Elisa, wie er Elia Ehre gab.
0: In his willingness to forsake his home and his family so that he could go and be a humble servant to minister to the needs of the prophet.
1: Darin, dass er bereit war, seine Familie und sein Heim aufzugeben, um als treuer Prophet für Elia zu dienen, als
0: in
1: Diener
0: Ruth,
1: für ihn zu.
0: Chapter 1 we see honor exemplified in Ruth toward Naomi.
1: Und in Ruth Kapitel 1 sehen wir, wie Ruth der Naomi diese Ehre gab.
0: In Jeremiah chapter 35 is an amazing chapter that you must read before you leave this camp meeting.
1: Und Jeremia Kapitel 35 ist eines dieser Kapitel, das ihr noch lesen müsst, bevor ihr das Camp Meeting hier verlasst.
0: And ponder on the honor of the Rechabites toward their father Jonadab.
1: Betrachtet dort die Ehre, die die Rehabiter ihren Vorfahren oder ihrem Vater Jonadab erboten.
0: And the longing that our Father in heaven expresses to be honored that way.
1: Und auch, dass wir darin das Verlangen Gottes sehen, dass wir ihn in dieser selben Art und Weise ehren.
0: The above stories all display a level of a standard of honor that is much higher than that which we know in our day and age.
1: Und all diese Beispiele zeigen einen Standard von Ehre, der viel, viel höher ist als das, was wir heute in dieser Zeit sehen können.
0: And friends, as men and women of God, we need to raise the standard of honor, first of all in our own lives.
1: Liebe Freunde, als Männer und Frauen Gottes müssen wir zuerst diesen Standard für Ehre erhöhen in unserem Leben.
0: Are we showing honor to our parents in their old age?
1: Zeigen wir denn unseren Eltern, die schon alt geworden sind, Ehre?
0: So here are some practical applications.
1: Und einige praktische Anwendungen.
0: Be intentional in teaching your children how to honor in various ways.
1: Lehre deine Kinder ganz bewusst, dass sie Ehre lernen in verschiedensten Art und Weisen.
0: First of all, live a pious life before them that exemplifies the high priority of honor in your own life.
1: Und zuallererst lebe selbst ein gottergebenes Leben, das Ehre für sie darstellt.
0: Define honor for your children. Articulate clearly what you consider to be respectful behavior and what you consider to be disrespectful behavior.
1: Und fange an, diesen Begriff Ehre deinen Kindern genau zu definieren, indem du genau zeigst, was du als respektlos und was als respektvolles Verhalten
0: geltend hat. I used to say to my children, for instance, honey, look at me, look at mommy when I'm speaking to you. That shows honor.
1: Ich lehrte meine Kinder immer, Liebling, schau mich an, wenn ich mit dir rede. Und das zeigt Respekt.
0: So clearly communicate your expectations.
1: Also kommuniziere ganz klar deine Erwartungen.
0: And then follow through with correction when that is needed.
1: Und dann geh auch weiter mit Korrekturen, wenn es notwendig ist.
0: And follow through with praise and affection.
1: Und bring auch Lob und Liebe dazu.
0: When they display or initiate honoring behaviors toward you or toward their siblings or toward those outside.
1: Wenn sie dieses ehrenvolle Verhalten euch gegenüber oder ihren Geschwistern oder anderen Freunden zeigen.
0: Teach your children courtesy. I think that is a lost art.
1: Und lehrt eure Kinder Höflichkeit. Es scheint eine verlorene Kunst zu sein.
0: And pray for them diligently.
1: Und bete eifrig.
0: That they will take those lessons to heart.
1: Dass sie auch diese Lehren zu Herzen nehmen.
0: Only the Holy Spirit can quicken the conscience and transform the life.
1: Denn es ist ja nur der Heilige Geist, der das Bewusstsein, das Gewissen wachrütteln kann und ihr Leben verändern kann.
0: In every circumstance we need to do our part. We need to do what we know is right and we need to ask God to do what we cannot do to produce.

0: Godliness in the lives of our children.
1: Und in allen Umständen müssen wir unseren Teil tun. Das, was wir wissen, müssen wir weitergeben. Und dann Gott darum bitten, dass er den Teil übernimmt, den wir nicht tun können.
0: There was a time in the recent past when we asked one of our sons to do a very hard thing.
1: Es war erst in der kürzeren Vergangenheit, dass wir einen unserer Söhne um etwas sehr Schwieriges baten.
0: We knew it was a hard thing and we did not take it lightly.
1: Wir wussten, es wird sehr schwer sein für ihn und wir haben es nicht auf die leichte Schulter genommen.
0: We were on our faces before God.
1: Wir wollten Gott ehren.
0: Praying for a long period of time before making the decision to make this request of that son.
1: Und beteten lange Zeit, bevor wir dieses Ansuchen an unseren Sohn brachten.
0: Now we praise God that both of our sons' hearts have been captivated by the love of God.
1: Nur wir loben Gott, dass die Herzen beider Söhne von der Liebe Gottes erfasst sind.
0: And they are resolutely determined to honor God and to honor their parents.
1: Und sie sind ganz entschlossen, Gott zu ehren und auch ihre Eltern.
0: But this son was not persuaded that this was the will of God.
1: Aber dieser Sohn war jetzt nicht überzeugt davon, dass das wirklich der Wille Gottes wäre.
0: And it is true that we are not perfect parents.
1: Und es ist wahr, wir sind keine vollkommenen Eltern.
0: So it is possible for us to misinterpret the will of God.
1: Und so kann es durchaus sein, dass wir den Willen Gottes falsch auslegen.
0: But because this son is bound by his sense of honor.
1: Aber da dieser Sohn gebunden ist durch seine Auffassung von Ehre.
0: He could not go forward.
1: Konnte er nicht weitergehen.
0: And ignore our entreaties.
1: Und gleichzeitig unsere Meinungen zu ignorieren.
0: He thought that even if we were wrong, he would have to honor.
1: Er dachte sich, selbst wenn wir falsch lägen, wenn wir irren würden, würde er uns doch ehren.
0: So he chose to honor our request and trust God to change the situation.
1: Also er entschied sich darum, die Eltern zu ehren und gleichzeitig Gott zu vertrauen, dass er die Dinge auch ändern könnte.
0: He made the choice to honor us even though it went against every inclination he had at the time.
1: Er entschied sich also uns zu ehren, Ehre zu erweisen, obwohl es gegen jede Neigung seines Herzens ging.
0: And it wasn't until months later.
1: Und es dauerte einige Monate später.
0: That he was absolutely persuaded that the choice he had made was indeed God's choice for him.
1: Dass er dann zu einer absoluten Überzeugung kam, dass es die richtige Entscheidung war und dass die Eltern die Sache richtig gesehen hatten.
0: He has thanked us, his parents, again and again.
1: Und er hat sich immer wieder bei uns bedankt.
0: Because his life was blessed immeasurably by that choice.
1: Denn sein Leben wurde unglaublich gesegnet nach dieser Entscheidung.
0: Our son's sense of honor was a safeguard to him.
1: Dieser Sinn unseres Sohnes über Ehre war ihm wie ein Leibwächter.
0: Because of his sense of honor, he had a willingness to sacrifice.
1: Denn aufgrund seiner Auffassung über Ehre hatte er eine Willigkeit zu opfern.
0: And his willingness to submit to the discipline of accountability has blessed his life beyond measure.
1: Und seine Willigkeit, sich auch dieser Rechenschaft hinzugeben, hat sein Leben über alle Maßen gesegnet.
2: So we've spoken about integrity. A man of God is a man of integrity.
1: So wir haben uns jetzt unterhalten über das Thema Integrität, Unbestechlichkeit. Ein Mann Gottes ist unbestechlich.
2: And a man of honor.
1: Und ein Mann der Ehre.
2: Now we want to speak of diligence and perseverance.
1: Und jetzt wollen wir uns befassen mit Eifer und Durchhaltevermögen.
2: Diligence comes from a Greek word meaning earnestness.
1: Eifer oder Fleiß kommt von dem griechischen Wort Ernsthaftigkeit.
2: Earnestness in accomplishing or striving after anything.
1: Ernsthaft dabei zu sein, etwas zu erreichen, etwas nachzufolgen.
2: Perseverance comes from a Greek word in the New Testament that means.
1: Und Durchhaltevermögen kommt aus einem griechischen Wort im Neuen Testament und bedeutet
2: a man who is not swerved from his deliberate purpose and loyalty and faith.
1: Ein Mann, der nicht abgebracht wird von seinem Ziel der Loyalität.
2: It is a patient, steadfast waiting.
1: Es ist ein geduldiges Standpunkt.

0: standhaftes Warten.
1: We see that both diligence and perseverance are needed amongst virtues for a fruitful growth in faith.
0: Wir sehen also, dass beides, Fleiß und Durchhaltevermögen, wichtige Eigenschaften sind, um ein fruchtbares und tugendhaftes Leben zu führen.
1: You'll find this in 2 Peter 1, verses 5 through 8.
0: Das finden wir in 2. Petrus 1, 5 bis 8. Aber gerade aus diesem Grunde, indem wir alle allen Fleiß hingeben und in unserem Glauben Tugend hinzufügen und der Tugend Erkenntnis, der Erkenntnis Selbstkontrolle, der Selbstkontrolle Durchhaltevermögen und dem Durchhaltevermögen Frömmigkeit, der Frömmigkeit brüderliche Liebe und der brüderlichen Liebe Liebe für alle.
1: The Bible says in Proverbs 4, verse 23,
0: in Sprüche 4, 23 steht:
1: Keep thy heart with all diligence, for out of it are the issues of life.
0: Bewahre dein Herz mit allem Fleiß, denn daraus kommen alle Dinge des Lebens.
1: Diligence in work is the most important trait for a godly boy and a godly man to cultivate.
0: Fleiß bei der Arbeit ist eine überaus wichtige Eigenschaft für einen Jungen und einen Mann Gottes.
1: It was a trait that we deeply cared about as we evaluated the characters of two young men who have become husbands of our daughters.
0: Und das war eine Eigenschaft, die uns sehr wichtig war, als wir das Leben zweier junger Männer beurteilen mussten, die sich für unsere Töchter interessierten.
1: They have also become sons for us.
0: Und sie wurden auch unsere Söhne.
1: 1 Timothy 5, verse 8 says this.
0: 1. Timotheus 5, Vers 8 sagt Folgendes.
1: If any provide not for his own and specially for those of his own house, he hath denied the faith and is worse than an infidel.
0: Wenn irgendjemand nicht fähig ist, sich selbst zu versorgen, und besonders jene, die in seinem Hause sind, so hat er seinen Glauben verleugnet und ist schlimmer als ein Ungläubiger.
1: The following is a beautiful illustration of the rewards of perseverance in the life of George Mueller.
0: Folgendes ist eine schöne Illustration von Durchhaltevermögen aus dem Leben von George Mueller oder Georg Mueller.
1: One day George Mueller began praying for five of his friends.
0: Eines Tages begann Georg Müller für seine fünf Freunde zu beten.
1: After many months, one of them accepted Jesus Christ as his personal savior.
0: Viele Monate später akzeptierte einer von diesen Jesus Christus als seinen persönlichen Heiland.
1: 10 years later, two more were converted.
0: Und 10 Jahre später waren zwei, bekehrten sich zwei davon.
1: It took 25 years before the fourth man accepted Jesus Christ as his personal savior.
0: Und es brauchte 25 Jahre Gebet, bis der vierte sich für Jesus als Heiland entschieden hatte.
1: Mueller persevered in faith until his death for his fifth friend.
0: Und er betete weiter mit großem Durchhaltevermögen bis zu seinem Tod, dass er für seinen fünften Freund betete.
1: And throughout those 52 years of praying, he never gave up hope that he would accept Jesus Christ.
0: Und während dieser ganzen 52 Jahre Gebet gab er niemals seine Hoffnung auf, dass seine Gebete erhört werden.
1: His faith was rewarded.
0: Und seine Treue wurde belohnt.
1: For soon after his death, the last one accepted Jesus Christ as his personal savior.
0: Denn es war kurz nach seinem Tod, dass der fünfte sich für Jesus als seinen persönlichen Heiland entschieden.
1: Do we persist in prayer?
0: Sind wir so beständig im Gebet?
1: Especially as we pray for family, our extended family, our friends.
0: Besonders wenn es um unsere Familie, unseren weiteren Familienkreis und um unsere Freunde geht.
1: Or as we press forward in prayer to reach others for the kingdom of heaven, do we persevere?
0: Oder ringen wir auch im Gebet für andere, dass sie den Glauben annehmen?
1: Another example is William Wilberforce.
0: Ein anderes Beispiel ist in William Wilberforce.
1: When we were speaking in England on a ministry trip several years ago.
0: Vor einigen Jahren waren wir in England auf einem Missionsausflug.
1: We had the privilege of visiting Westminster Abbey where he is buried.
0: Und da hatten wir das Vorrecht, die Westminster Abtei zu besuchen, wo Wilberforce beerdigt ist.
1: I had read about William Wilberforce many years before.
0: Ich hatte schon einiges gelesen über William Wilberforce und das schon vor einigen Jahren.
1: He championed an end to the slave trade in England.
0: Er wollte dem Handel mit Sklaven ein Ende bereiten in England.
1: Well, in the many years of his

0: struggle to end slavery.
1: Und in diesem jahrelangen Kampf, den Sklavenhandel zu beenden.
0: One night in the early 1790s, he was discouraged.
1: So war es in einer Nacht in den frühen 1790ern.
0: He had received another defeat in his 20-year battle in the Parliament.
1: Da war er sehr enttäuscht, denn er hatte wieder eine Niederlage erlitten in seinem Kampf im Parlament.
0: Tired and frustrated, he opened his Bible and began to leaf through it.
1: Und er war müde und erschöpft und frustriert und öffnete die Bibel und blätterte hindurch.
0: A small piece of paper fell out of his Bible.
1: Und da fiel ein kleines Stück Papier aus seiner Bibel heraus.
0: It was a letter that was written to him by the preacher John Wesley before he died.
1: Und das war ein Brief, der ihm geschrieben wurde von John Wesley, kurz bevor er starb.
0: Wilberforce read the note again.
1: Und so las Wilberforce diese Notiz wieder.
0: John Wesley wrote.
1: Und John Wesley schrieb Folgendes.
0: Unless the divine power has raised you up.
1: Wenn es nicht die göttliche Kraft war, die dich aufgerichtet hat.
0: I see not how you can go through your glorious enterprise in opposing the abominable practice of slavery.
1: Dann kann ich nicht erkennen, wie du dieses Unternehmen im Kampf gegen die Sklaverei erfolgreich zu Ende führen willst.
0: It is the scandal of religion and of England.
1: Das ist der Skandal der Religion und der Skandal Englands.
0: And of human nature.
1: Und auch der menschlichen Natur.
0: Unless God has raised you up for this very thing.
1: Wenn es nicht Gott war, der dich für diese selbe Sache aufgerufen hat.
0: You will be worn out by the opposition of men and devils.
1: Wirst du von der Gegnerschaft von Menschen und Teufeln erschöpft werden.
0: But if God be for you, who can be against you?
1: Aber wenn Gott vor dir steht, wer kann gegen dich sein?
0: Are all of them together stronger than God?
1: Sind sie alle zusammen stärker als Gott?
0: Oh, be not weary of well doing.
1: Oh, werde nicht müde darin, Gutes zu tun.
0: Go on in the strength of the name of God.
1: Geh weiter in der Macht des Namens Gottes.
0: And in the power of his might.
1: Und in der Macht seiner Stärke.
0: You see, the joy that was set before Wilberforce was the abolition of the slave trade.
1: Ihr seht Folgendes. Die Freude, die vor seinem Auge stand, war zu sehen, wie die Sklaverei abgeschafft würde.
0: He headed the parliamentary campaign for 20 years until the passage of the Slave Act of 1807.
1: Er führte diese Kampagne gegen Sklaverei in dem Parlament für 20 Jahre an, bis schließlich dieses Gesetz durchkam, 1807, zur Abschaffung der Sklaverei.
0: But he did not stop there.
1: Aber er endete dort nicht.
0: He continued his involvement in his campaign for the complete abolition of slavery throughout the entire British Empire.
1: Sondern er blieb in dieser Führerschaft der Kampagne in England für die vollkommene Abschaffung der Sklaverei.
0: He had not gained this victory when he resigned from Parliament in 1826 due to poor health.
1: Aber er hatte den Sieg noch nicht errungen, als er schließlich 1826 aufgrund seiner schlechten Gesundheit aufhören musste.
0: But his campaign led to the Slavery Abolition Act of 1833.
1: Aber seine Kampagne führte schließlich zu diesem Gesetz der Abschaffung der Sklaverei 1833.
0: Wilberforce died just 3 days after hearing that the passage of this act through Parliament was assured.
1: Und es war gerade 3 Tage später, dass Wilberforce starb, nachdem dieses Gesetz durch das Parlament kam.
0: Do we persevere?
1: Halten wir durch?
0: This is what I want to encourage you to do.
1: Und das möchte ich euch jetzt ermutigen dazu.
0: Take time during family worship to make it practical by bringing biblical examples.
1: Nehmt euch Zeit bei eurer Familienandacht, dass ihr praktisch werdet, indem ihr biblische Beispiele bringt.
0: Biblical examples of diligence and perseverance to the level of your children's understanding.
1: Biblische Beispiele, die Durchhaltevermögen und Fleiß euren Kindern verständlich machen.
0: Reinforce the lessons by telling them true character-building stories.
1: Und verstärke diese Lehre, indem ihr wahrhaftige, charakterbildende Geschichten erzählt.
0: Model diligence and perseverance before your children.
1: Und spielt es auch ihnen vor, dass sie eifrig

0: Kämpfer- und Durchhaltervermögen sehen können.
1: Hold your children accountable to be diligent and persevere with their daily chores.
0: Und fordere auch Rechenschaft von den Kindern, dass sie fleißig sind, dass sie durchhalten bei ihren täglichen Pflichten.
1: Pray for grace for yourself and your children to overcome personal weaknesses in this area.
0: Und betet um eine Gnadengabe, dass ihr selbst und auch eure Kindern Kraft empfangen, persönliche Schwächen zu überwinden.
1: You can memorize and frequently quote or sing encouraging scriptures about diligence and perseverance.
0: Und lernt auch passende Verse der Bibel auswendig und singt Bibeltexte dazu.
1: An example of this is Colossians 3, 23 and 24.
0: Und ein Beispiel finden wir in Kolosser 3, Vers 23 und 24. Und was immer ihr tut, tut es mit ganzem Herzen, als dem Herrn und nicht für Menschen, wissend, dass der Herr, dass ihr vom Herrn eine Belohnung empfangen werdet als Erbe, denn ihr dient dem Herrn Jesus Christus.
2: The next character attribute or habit that we want to discuss is self-sacrifice and self-discipline.
0: Das nächste Charaktereigenschaft, die wir diskutieren wollen, ist Selbstaufopferung und Selbstdisziplin.
2: Yesterday we went over the story of Ernest Shackleton.
0: Gestern hörten wir die Geschichte von Ernest Shackleton.
2: And his story illustrated servant leadership very well.
0: Und diese Geschichte illustrierte diesen Begriff dienende Leiterschaft sehr schön.
2: He was very self-sacrificing for the sake of saving every one of his men.
0: Er war sehr selbstaufopfernd, um jeden seiner Männer zu retten.
2: Now this morning we want to look at the most perfect pattern for every man.
0: Und jetzt wollen wir das vollkommenste Beispiel für jeden Menschen betrachten.
2: So we will look at the life of Christ.
0: Also schauen wir das Leben Jesu an.
2: In him we encounter the most excellent example of self-sacrificing love for others.
0: In ihm finden wir das vollkommenste Beispiel von selbstaufopfernder Liebe für andere.
2: In his letter to the Philippians,
0: in seinem Brief an die Philippa,
2: the apostle Paul laments that all seek their own, not the things that are Christ's.
0: Klagt Paulus darüber, dass alle nur sich selbst suchen und nicht die Dinge Christi.
2: In verse 3, this is Philippians chapter 2, he makes an appeal.
0: Und im Philipper 2:3 macht einen Aufruf.
2: It is an appeal for the Philippians to partake of the mind of Christ and his self-sacrificing love.
0: Es ist ein Aufruf, dass wir doch Teilhaber werden sollten am Wesen Jesu und auch an dessen selbstaufopferndem Geist.
2: He said, let nothing be done through strife or vainglory.
0: Lasst nicht zu, dass irgendetwas mit Streit oder vergänglichen Selbstverherrlichung getan wird.
2: But in lowliness of mind, let each esteem other better than themselves.
0: Sondern jeder soll in einem demütigen Geist den anderen höher schätzen als sich selbst.
2: Look not every man on his own things.
0: Jeder sehe nicht auf seine eigenen Dinge.
2: But every man also on the things of others.
0: Sondern jeder soll auch auf das des anderen schauen.
2: So, the mind of Christ is portrayed beautifully in the verses 5 through 8 of Philippians 2.
0: Also hier in den Versen 5 bis 8 in Philipper 2 wird dieses Wesen Jesu sehr schön porträtiert.
2: I want to ask a question.
0: Eine Frage an euch.
2: What motivated Christ?
0: Was hat Jesus Christus motiviert?
2: And what motivates a man to exercise that level of self-denial, self-sacrifice and heroism?
0: Also was kann einen Mann dann auch diesen Geist von Selbstaufopferung, von Liebe und von Heldentum motivieren?
2: Hebrews 12:2 sheds some light on this question.
0: Und Hebräer 12 Vers 2 wirft ein Licht darauf.
2: It says, looking unto Jesus, the author and finisher of our faith, who for the joy that was set before him endured the cross, despising the shame, and sat down at the right hand of the throne of God.
0: Indem ihr auf Jesus schaut, den Anfänger und Vollender des Glaubens, der aufgrund der Freude, die vor ihm stand, das Kreuz ertrug, die Schande missachtete und der jetzt zur rechten Hand des Thrones Gottes gesetzt ist.
2: So what was the glory that was set before him that motivated

0: him to endure the cross?
1: Was war jetzt diese Herrlichkeit, die vor Jesu Augen stand, die ihn motivierte, das Kreuz zu ertragen?
0: Our redemption, that is his glory.
1: Unsere Erlösung, das ist die Herrlichkeit.
0: Friends, love is the purest, the highest, the most enduring of all motivations.
1: Freunde, Liebe ist es, die das reinste, das heiligste und größte Motivation ist für, um alles auszuhalten.
0: Love is the foundational principle of God's character in his kingdom.
1: Liebe ist die grundlegende Eigenschaft für das Königreich Gottes.
0: The fullness of the love of God was lavishly displayed in the life of Christ and his sacrifice for us.
1: Die ganze Fülle der Liebe Gottes wurde überfließend im Opfer und im Leben Jesu offenbart.
0: And his self-sacrifice inspires the greatest joy in the heart of God, his Father.
1: Und diese Selbstaufopferung inspirierte große, größte Freude im Herzen des Vaters.
0: It caused the Father to give his Son the highest commendation possible.
1: Und es führte dazu, dass der Vater den höchsten Lobpreis über seinen Sohn weitergab.
0: Philippians 2:9 says, wherefore God hath highly exalted him and given him a name that is above every name, that every knee shall bow and every tongue confess that Jesus Christ is Lord, to the glory of God the Father.
1: Und darum steht in Philipper 2, Vers 9, darum hat Gott ihn, Jesus, über alle Maßen erhöht und ihm einen Namen gegeben, der über allen Namen steht, dass der Name Jesu, dass im Namen Jesu sich alle Knie beugen sollen und jede Zunge bezeugen muss, dass Jesus Christus der Herr ist.
0: What we are describing is the greatest self-sacrifice.
1: Wir beschreiben also die größte Selbstaufopferung.
0: The highest heroism.
1: Das höchste Heldentum.
0: All motivated by love.
1: Und das alles wird durch Liebe motiviert.
0: Exercising the greatest self-denial.
1: Indem wir die größte Selbstverleugnung praktizieren.
0: An untiring labor.
1: Und eine unendliche Arbeit und Mühsal.
0: For the benefit and for the blessing of others.
1: Für das Gute und für den Segen von anderen.
0: We can hardly enter into this.
1: Wir können das kaum begreifen.
0: Because by nature,
1: denn wir sind von Natur her,
0: we are not so self-sacrificing.
1: Sind wir nicht so selbstaufopfernd.
0: We are more thinking of ourselves and what benefit is there for me.
1: Denn wir denken mehr darüber, was uns gut tut.
0: Job chapter 29.
1: Und Hiob 29.
0: Is a chapter very worthy for men to read, such as Proverbs 31 is for a woman.
1: Das ist ein Kapitel, das besonders für Männer sehr geeignet ist, so wie auch Sprüche 31 für Frauen ein gutes Vorbild ist.
0: You should read the whole chapter, but for right now we're just going to summarize. In verses 2 and 3, Job is reminiscing about his past before all these calamities came upon him.
1: Es ist es wert, das ganze Kapitel zu lesen. Wir beschränken uns aber erstmal nur auf einige Verse. Und in Hiob 29, Verse 1 und 3, denkt Hiob nach über sein vergangenes Leben.
0: And in verses 4 through 11, he describes the admiration, the respect that he received from others who knew his reputation.
1: Die Verse 4 bis 11 beschreiben den guten Ruf, den er hatte, dass er geehrt wurde von den anderen.
0: Then in verses 12 to 17, he describes his ministry.
1: Und in Verse 12 bis 17 beschreibt er seinen Dienst, den er tat für andere.
0: And it sounds very much like the life of Christ.
1: Und das klingt ganz ähnlich wie das Leben Jesu Christus.
0: He says, because I delivered the poor that cried.
1: Denn ich befreite die Armen, die um Hilfe riefen.
0: And the fatherless.
1: Und auch die Vaterlosen.
0: And he that had none to help him.
1: Und jene, die niemand hatten, die ihnen helfen konnten.
0: The blessing of him that was ready to perish came upon me.
1: Und der Segen derer, die nahe am Tode waren oder die nahe dabei waren zu vergehen, der kam auf mich.
0: And I caused the widow's heart to sing for joy.

0: Und ich sorgte dafür, dass das Herz der Witwen vor Freude sang.
1: I put on righteousness and it clothed me.
0: Ich zog Gerechtigkeit an.
1: My judgment was as a robe and a diadem.
0: Und mein Urteil war wie ein Gewand und ein Schmuckstück.
1: I was eyes to the blind.
0: Ich war den Blinden ein Auge.
1: And feet to the lame.
0: Und den Lahmen ein Fuß.
1: I was a father to the poor.
0: Ich war den Armen ein Vater.
1: And the cause which I knew not, I searched out.
0: Und eine Sache, von der ich nicht wusste, habe ich erforscht.
1: And I break the jaws of the wicked and plucked the spoil out of his teeth.
0: Und ich brach das Joch des Bösen und riss ihm den Raub aus den Zähnen. Danke.
1: The godly man is a self-sacrificing caretaker.
0: Der gottergebene Mann ist ein Fürsorger, der sich selbst aufopfert.
1: He longs to be eyes to the blind.
0: Es verlangt ihn danach, ein Auge für die Blinden zu werden.
1: And feet to the lame.
0: Und Füße zu sein für den, der nicht gehen kann.
1: Motivated by the highest motivation possible.
0: Und er wird motiviert von der höchsten Motivation, die überhaupt möglich ist.
1: The immense love of God.
0: Die unglaubliche Liebe Gottes.
1: This is the standard. It is the highest motivation.
0: Und das ist der Standard. Das ist die höchste Motivation.
1: How does a human achieve that? How does that become, as a mother, you know, with all of the self-sacrificing that mothers need to do, how does that immense love of Christ become my own motivation?
0: Und wie kann es ein Mensch bekommen, gerade eine Mutter, die sich ja schon selbst aufopfert, wie kann es ihre Grundmotivation des Herzens werden?
1: So what is the practical application? How do we get there?
0: Also was ist jetzt die praktische Anwendung? Wie kommen wir dahin?
1: Well, we know first of all that love is the fruit of the Spirit. It's not of our own doing.
0: Und schon gleich zu Beginn, Liebe ist eine Frucht des Geistes. Es kommt nicht von uns.
1: And we know that by beholding we are changed.
0: Wir wissen ja, durch Anschauen werden wir verwandelt.
1: We know that faith cometh by hearing.
0: Wir wissen, Glaube kommt durch Hören.
1: And hearing by the word of God.
0: Und das Hören aus dem Worte Gottes.
1: So once again, the priority of the word of God has to hold a high place.
0: Also wieder, das Wort Gottes muss eine Priorität haben. Es muss an oberster Stelle stehen.
1: In the life of a man that is walking after Christ.
0: Das muss in einem Leben des gottergebenen Mannes, der Jesus nachfolgen will, immer sein.
1: Self-sacrifice and self-discipline are required.
0: Selbstaufopferung und Selbstdisziplin sind erforderlich.
1: But it is through the indwelling of the Spirit of God that love is kindled and that love grows.
0: Aber es geschieht durch diesen innewohnenden Geist Christi, dass die Liebe angezündet wird und dass sie in uns wohnt.
1: As we linger with God,
0: wenn wir nun mit Gott zusammen sind,
1: we grow to care about the things that God cares about.
0: Dann wachsen wir hinein, um die Dinge Sorge zu tragen, die auch Gott beschäftigen.
1: We grow to love what he loves.
0: Wir wachsen hinein, das zu lieben, was er liebt.
1: And hate what he hates.
0: Und das zu hassen, was er hasst.
1: Motivated by love,
0: indem wir von Liebe motiviert werden,
1: then we continue to practice self-discipline and self-control.
0: Dann werden wir weiterhin darin uns üben, Selbstopfer und Selbstdisziplin zu praktizieren.
1: The standard, the highest standard is far above us, far above what we can do in our human flesh.
0: Und dieser Standard ist so hoch, er ist viel weiter als was wir tun können aus unserem menschlichen Fleisch.
1: But we have a powerful promise in Philippians 2:13.
0: Aber in Philipper 2 Vers 13 haben wir eine machtvolle Verheißung.
1: For it is God who will work both to will and to do of his good pleasure.
0: Denn es ist Gott, der in uns wirkt, beides, das Wollen und das Vollbringen zu seinem Wohlgefallen.
2: Our last point this morning is moral purity.
0: Und der letzte Punkt heute Morgen ist moralische Reinheit.
2: 1 Corinthians 6, verses 19 and 20 says this.
0: In 1. Korinther 6, 19 und 20 steht Folgendes. Nun, wisst ihr nicht, dass euer Körper ein Tempel des Heiligen Geistes ist, der in euch ist, den ihr von Gott habt, und er gehört nicht euch? Denn ihr seid mit einem hohen Preis erkauft.

0: Darum verherrlicht Gott in eurem Körper und in eurem Geist, denn sie sind Gottes.
1: In the book Sons and Daughters, page 78, we read this.
0: Im Buch Sons and Daughters, Seite 78.
1: The amount of valuable knowledge that can be acquired by young men and young women.
0: Die Menge von wertvollem Erkenntnis, die junge Männer und junge Frauen sich aneignen können,
1: can hardly be estimated.
0: Kann kaum eingeschätzt werden.
1: The mind should be trained to dwell upon right themes of thought.
0: Der Geist sollte dazu erzogen werden, dass er sich auf richtige Themen im Denken konzentriert.
1: They should study the scriptures.
0: Sie sollten die Schriften studieren.
1: And bring into daily life the divine rules which God has laid down for their guidance.
0: Und dann sollten sie die Regeln, die Gott ihnen vorgelegt hat, dass sie sie führen sollten, in ihr tägliches Leben übertragen.
1: He who has grown old in the service of God,
0: der, der schon im Dienst Gottes alt geworden ist,
1: may find his mind a blank in regard to the things that are happening around him.
0: Wird herausfinden, dass sein Geist in Betracht auf die Dinge um sich herum, die um ihn herum geschehen.
1: This means that dementia may be setting in.
0: Dass er dort vergesslich wird, also man könnte sagen, dass eine Vergesslichkeit oder eine
1: recent transactions may soon pass from his memory.
0: Dinge, die gerade geschehen sind, mag er schon bald vergessen.
1: But his mind is awake to the scenes and transactions of his childhood.
0: Aber er kann sich noch gut an die Szenen und Handlungen seiner Kindheit erinnern.
1: Oh, that youth would realize how important it is to keep the mind guarded.
0: Oh, dass auch die Jugend erkennen möge, wie wichtig es ist, den Geist zu bewachen.
1: Keeping it pure and clean from corrupting thoughts.
0: Dass er rein und sauber bleibt und nicht von verdorbenen Charakteren bedrängt wird. Und auch die Seele von allen entwürdigenden Praktiken zu beschützen.
1: For the purity or impurity of youth is reflected upon old age.
0: Denn die Reinheit oder Unreinheit der Jugend wird sich im Alter zeigen.
1: The truths of the Bible received.
0: Die Wahrheit der Bibel, die wir empfangen,
1: will uplift the mind from its earthliness and debasement.
0: Wird den Geist erheben aus allem irdischen und entwürdigenden Gedanken.
1: If the word of God were appreciated as it should be.
0: Wenn das Wort Gottes so begrüßt würde, so geschätzt würde, wie es sein sollte.
1: Both young and old would possess an inward rectitude.
0: Würden jung und alt eine innere Aufrichtigkeit besitzen.
1: A strength of principle.
0: Eine Prinzipienstärke.
1: That would enable them to resist temptation.
0: Dass sie auch befähigen würde, der Versuchung zu widerstehen.
1: What happens when we don't resist temptation?
0: Was geschieht denn, wenn wir der Versuchung nicht widerstehen?
1: We have the biblical example of Samson.
0: Wir haben ja das biblische Beispiel von Simson.
1: God's providential care had been over Samson.
0: Die Fürsorge Gottes war über Simson. Er bewahrte ihn.
1: That he would be prepared to do the work that he was called by God to do.
0: Damit er auch vorbereitet würde, jenes Werk zu tun, wozu er berufen war.
1: At the very beginning of his life, he was surrounded with favorable conditions for physical strength.
0: Ganz am Beginn seines Lebens war er umgeben von einer idealen Umgebung für seine körperliche Stärke.
1: For intellectual vigor and moral purity.
0: Für eine intellektuelle Stärke und für auch eine moralische Reinheit.
1: But under the influence of wicked associations, he let go of his hold upon God.
0: Aber es war der Einfluss von bösen Freunden, die ihn dazu führten, dass er diesen Schutz abgab.
1: This is man's only safeguard.
0: Und das ist der einzige Wächter für den Mann.
1: And Samson was swept away by the tide of evil.
0: Und so wurde er von dieser Welle des Bösen hinweggeschwemmt.
1: So what can we do practically?
0: Was können wir praktisch tun?
1: Step number one.
0: Erster Schritt.
1: We need to develop good communication.
0: Entwickle eine

0: gute Kommunikation.
1: This is especially important between husbands and wives.
0: Und das ist besonders zwischen den Eheleuten, Ehemann und Ehefrau, wichtig.
1: We need to have open communication with one another as to our needs and our challenges.
0: Wir brauchen eine offene Kommunikation über unsere Nöte und aber auch die Herausforderungen, denen wir begegnen.
1: This way we can have mutual understanding and be sensitive to one another.
0: So können wir auch ein gegenseitiges Verständnis haben und wir entwickeln eine Empfindlichkeit füreinander.
1: Step number two.
0: Der zweite Schritt.
1: We need to guard our eyes.
0: Bewache deine Augen.
1: This is especially important for young men and older men together.
0: Das ist besonders für junge Männer und ältere Männer wichtig.
1: Avoid all that would stimulate the fleshly lust.
0: Vermeidet alles, was die fleischliche Lust stimulieren kann.
1: Nothing dulls a desire for communion with God and studying His Word.
0: Es gibt nichts anderes, was so sehr die Verbindung zu Gott und das Verlangen nach seinem Wort vertreiben kann.
1: As much as indiscriminate exposure to lustful stimulus.
0: Als diese unvorsichtige Auseinandersetzungen mit anregenden Dingen, die Lust erzeugen.
1: Guard the eyes.
0: Bewach deine Augen.
1: Step number three.
0: Dritter Schritt.
1: Think right.
0: Denke richtig.
1: Our improvement in moral purity depends on right thinking and right acting.
0: Dass wir uns in unserer moralischen Reinheit weiterentwickeln können, hängt von unserem richtigen Denken und richtigen Handeln ab.
1: Evil thoughts destroy the soul.
0: Böse Gedanken zerstören die Seele.
1: The converting power of God changes the heart, refining and purifying the thoughts.
0: Die verwandelnde Macht Gottes verändert das Herz, verfeinert und reinigt jeden Gedanken.
1: Unless determined effort is made to keep the thoughts centered on Christ, grace cannot reveal itself in the life.
0: Wenn es nicht eine entschlossene Anstrengung ist, die Gedanken auf Christus gerichtet lassen, dann kann die Gnade sich nicht in unserem Leben offenbaren.
1: Every thought must be brought into captivity to the obedience of Christ.
0: Jeder Gedanke muss in Gefangenschaft unter Christi geführt werden.
1: All the habits must be brought under God's control.
0: Alle Gewohnheiten müssen unter die Kontrolle Gottes gebracht werden.
1: Number four.
0: Vierter Schritt.
1: Be accountable.
0: Gib Rechenschaft.
1: Every Christian man should have at least one other Christian man as an accountability partner in this culture.
0: In dieser Kultur sollte jeder christliche Mann mindestens einen christlichen Mann haben, den er als Rechenschaftspartner hat.
1: It is no guarantee that there will be openness and honesty between them.
0: Das ist jetzt keine Garantie, dass es Offenheit und Ehrlichkeit gibt zwischen diesen beiden.
1: But if we are not, if we don't have integrity in our accountability, we will not gain the blessing.
0: Aber wenn wir darin nicht diese Ehrlichkeit haben, diese Unbestechlichkeit in unserem Charakter, dann werden wir daraus keinen Segen empfangen.
1: And the last step.
0: Und der letzte Schritt.
1: Seek professional counseling if moral problems persist.
0: Suche auch professionelle Hilfe, wenn moralische Probleme bleiben.
1: This is particularly important if there is an addiction to lust.
0: Und das ist ganz besonders da wichtig, wo es um eine Sucht gibt.
1: A man will need somebody else other than his wife to help overcome this problem.
0: Dann kann es sein, dass ein Mann einen anderen braucht und nicht seine eigene Frau, um dieses Problem zu behandeln.
1: The reason is that no matter how mature our partners are,
0: und die Ursache liegt darin, wie auch immer oder wie reif auch unsere Partnerin oder unser Partner sein mag,
1: addictions are threatening to any woman.
0: Sind Süchte für jede Frau etwas Bedrohliches.
1: We need a mature man of God who can help us work through our problems.
0: Und da brauchen wir einen reifen Mann in Christus, der uns hilft, durch diese Probleme hindurchzukommen.
1: So today and yesterday we have shared with you 7 principles that we pray that if the Holy Spirit calls to your heart, you will put into practice.
0: Und heute und gestern haben wir 7 Punkte besprochen, die ihr im Gebet vor Gott bringen könnt, damit er euch hilft, sie zu tun.
1: God's grace is sufficient.
0: Gottes Gnade ist ausreichend.
2: We want to ask our young people to come up and to sing with us a scripture song.
0: Wir wollen noch ein Schriftlied singen mit unseren jungen Leuten zusammen.
2: Philippians 2, 5 through 7 and 11.
0: Philipper 2, 5 bis 7 und Vers 11.
2: What we want is

0: the mind of Christ. Is that not what you want?
1: Wir wollen doch die Kraft Christi. Ist das nicht auch, was ihr wollt?
0: The character of Christ is the robe, that robe of righteousness, that wedding garment that we all want to wear in order to be allowed into the marriage feast. I pray that that will be, as we choose to behold Christ, a reality for all of us.
1: Und das ist der Charakter Christi. Das ist das Gewand, das wir anziehen wollen. Und wir beten darum, dass es für uns alle zur Wirklichkeit wird.

Unser Thema jetzt ist versiegelt für die Ewigkeit. Und das Thema deutet es schon an, wir wollen heute sprechen über das Wichtigste aller Dinge, die wir als Adventist heutzutage wissen müssen, nämlich über das Siegel Gottes. Darf ich mal einfach so direkt in den Raum eine Frage stellen? Was ist das Siegel Gottes? Was würdet ihr sagen? Was ist das Siegel Gottes? Das Gesetz? Der Sabbat. Würdet ihr das auch sagen, der Sabbat? Okay. Das ist auch wieder so die klassische adventistische Antwort. Frage, heute feiern wir Sabbat. Sind wir versiegelt deswegen? Ja, wenn der Sabbat das Siegel ist, warum sind wir nicht versiegelt, wenn wir den Sabbat halten? Und da merken wir schon, das Thema ist irgendwie intensiver und komplexer als nur zu sagen, der Sabbat. Und wir werden uns jetzt im Einzelnen zur Gemüte führen. Und ich möchte euch einladen, zunächst einmal den Text anzuschauen, den wir gestern Abend schon kurz angeschaut haben, der so uns eine Grundlage gibt für das Thema in Offenbarung Kapitel 7. Offenbarung Kapitel 7. Und dort Vers 1 bis 3. Offenbarung 7 und dort Vers 1 bis 3. Dort lesen wir, und danach sah ich, wie viele Engel? Vier Engel an den vier Enden der Erde stehen, die hielten die vier Winde der Erde fest, damit kein Wind wehe über die Erde, noch über das Meer, noch über irgendeinen Baum. Und ich sah einen anderen Engel, der von woher kam? Vom Sonnenaufgang heraufstieg, der hatte das Siegel des lebendigen Gottes und er rief mit lauter Stimme den vier Engeln zu, denen es gegeben war, der Erde und dem Meer Schaden zuzufügen. Und er sprach, schädigt die Erde nicht, noch das Meer, noch die Bäume, bis wir die Knechte unseres Gottes an ihren Stirnen versiegelt haben. Frage Nummer 1, wer gestern da war, kennt die Antwort schon. Wer wird versiegelt? Knechte. Die erste Lektion, die wir lernen wollen, ist, nur ein Knecht bekommt das Siegel. Das heißt ganz deutlich, bis wir die Knechte unseres Gottes versiegelt haben. Wenn du kein Knecht bist, wirst du nicht versiegelt. Was macht ein Knecht? Haben wir gestern schon gesagt. Was ist ein Knecht? Ein Knecht tut das, was der Herr sagt. Nur Knechte werden versiegelt. Jetzt, wenn wir den Text uns mal genauer anschauen. Das ist eine gute Frage. Selbstverständlich gehören zu den Brüdern noch die Schwestern. Zu den Brüdern.

Dann gehören natürlich selbstverständlich auch die Schwestern. Das ist selbstverständlich. Nun, wenn wir uns den Text genau anschauen, was ist das Siegel in diesem Abschnitt? Was bewirkt das Siegel in diesem Abschnitt? Wenn wir die drei Verse uns anschauen. Was würdet ihr sagen? Was bewirkt das Siegel hier? Ja, eine Unantastbarkeit, es bewirkt einen Schutz. Könnt ihr das sehen? Das Siegel ist zuallererst einmal ein Schutz vor dem Schaden. Lass uns gemeinsam einen Text aufschlagen, der uns das besser erklärt. Und zwar in Sprüche und dort Sprüche 18, Vers 10.

Sprüche 18, Vers 10. Dort wird uns gesagt, der Name des Herrn ist ein was? Eine feste Burg oder ein starker Turm. Der Gerechte läuft dorthin und ist in was? In Sicherheit. Die Bibel sagt, es gibt eine Sicherheit. Und was ist die Sicherheit nach diesem Vers? Was ist die Sicherheit? Der Name des Herrn. Die Bibel sagt, der Name des Herrn ist eine feste Burg, ein starker Turm. Der Gerechte läuft dorthin und ist in Sicherheit. Könnt ihr euch das Bild vorstellen von einem starken Turm irgendwo und ihr seid auf der Flucht, sagen wir mal von einem Löwen, ja? Und ihr flieht und ihr wollt euch in Sicherheit bringen und ihr seht dort einen Turm und eine Tür ist offen. Wie werdet ihr euch auf diesen Turm zubewegen? Werdet ihr einen gemütlichen Sabbatspaziergang machen und schlendern? Werdet ihr versuchen, dreimal um den Turm zu laufen, um zu sehen, wie schön er ist? Nein, ihr würdet versuchen, so schnell wie möglich auf dem direktesten Weg in Sicherheit zu kommen, oder? Okay. Jetzt die Bibel sagt, der Name des Herrn ist eine feste Burg. Der Gerechte läuft dorthin und ist in Sicherheit. Was ist der Name des Herrn? Wie heißt der Name? Wie heißt Gott? Was ist sein Name? Herr der Herrscher, er hat viele Namen. Ich war Zebaoth. Was ist der Name Gottes, als er gefragt worden ist von Mose, was ist dein Name? Was hat er gesagt? Ich bin, der ich bin, hat dich gesandt. Jahwe. Ich bin sein Wesen. Jesus hat es später ausgelegt, er hat gesagt, ich bin der gute Hirte. Ich bin das Brot der Welt. Ich bin das Licht der Welt. Sein Wesen, sein Charakter. Mit anderen Worten, ihr wisst es ja auch von den Menschen, dass oftmals der Name einen Charakter ausgedrückt hat. Jakob, der Fersenhalter, Israel, der Gotteskämpfer und so weiter. Der Name Gottes ist ein Hinweis auf seinen Charakter, auf sein Wesen. Fassen wir zusammen. Der Name Gottes ist ein fester Turm. Der Gerechte läuft dorthin und ist in Sicherheit. Wo ist unsere Sicherheit? Im Charakter Gottes. Wir alle haben schon mal die Idee gehört, dass wir Gottes Charakter widerspiegeln sollen, oder? Schon mal gehört? Jesus Charakter widerspiegeln? In der Regel betrachten wir das so. Wir sind auf einem christlichen Weg, nicht wahr? Und das Ziel ist noch weit hinten. Und irgendwann in der fernen Zukunft, kurz vor unserem Tod, werden wir vielleicht irgendwann mal den Charakter Gottes widerspiegeln. Aber bis dahin haben wir noch viel Zeit. Das ist ein Wachstumsprozess. Mal gehört? Ist es ein Wachstumsprozess, ja oder nein? Es ist ein Wachstumsprozess. Aber die Frage ist, wie schnell soll man wachsen? Manch einer redet seit 30 Jahren auf seinem Gemeindestuhl von einem Wachstumsprozess und ist keinen Zentimeter gewachsen. Ein Wachstumsprozess erkennt man daran, dass etwas wächst. Um unserem Bild zu bleiben, ja, man kann nicht von A nach B sofort springen. Man muss rennen. Das sind viele Schritte dazwischen. Die Frage ist nicht, sind da Schritte dazwischen? Die Frage ist, wie groß sind deine Schritte und wie schnell machst du sie? Versuchst du auf den Charakter Gottes zuzuschlendern, mit einem gemütlichen Sabbatspaziergang, hier noch ein kleiner Abstecher und da noch ein kleiner Abstecher und dann fünfmal in der herum, bis vielleicht irgendwann mal da sind, oder versuchst du mit all deinen Körperfasern und deinem Denken so schnell wie möglich am Ziel zu sein? Habt ihr mal olympische Läufer gesehen? Wenn die so einen Wettlauf machen? Wie oft schauen die während des Wettlaufs auf die Tribüne und grüßen ihre Fans oder ihre Eltern?

Wie oft schauen die auf die Bahn des Nachbarn, was der so alles macht? Wohin schauen sie? Auf das Ziel. Sie haben eine Sache im Blick, das wollen sie erreichen und sie laufen so schnell sie können. Die Frage ist nicht, wissen wir, dass wir irgendwann mal am Ziel angelangt sein sollen, dass wir irgendwann mal Jesu Charakter widerspiegeln. Die Frage ist, laufen wir so schnell wie möglich auf den Charakter Jesu zu? Das ist die Frage. Denn dort ist die Sicherheit. Der Charakter Jesu ist das Siegel. Wenn ihr mir das nicht glaubt, glaubt es dem Johannes. Schlag mit mir auf in Offenbarung 14. Offenbarung 14 und dort Vers 1. Offenbarung 14, Vers 1. Und ich sah und siehe, das Lamm stand auf dem Berg Zion. Wer ist das Lamm? Jesus. Das Lamm stand auf dem Berg Zion und mit ihm 144.000. Das sind die, die in Offenbarung 7 versiegelt worden sind. Die trugen was? Was trugen sie an ihrer Stirn? Den was? Das steht da nicht. Das kann man nur sagen, wenn man nicht den Text geschaut hat. Den Namen des Vaters an ihren Stirn. Was haben sie in Offenbarung 7 an ihrer Stirn? Das Siegel. Was haben sie in Offenbarung 14 an ihrer Stirn? Den Namen Gottes. Was ist das Siegel? Der Name Gottes. Der Name Gottes, sein Wesen, sein Charakter ist das Siegel. Warum muss das Siegel an die Stirn? Was ist an der Stirn hier? Was haben wir hier hinter? Das Denken, weil hier ist das Gehirn. Hier ist der Frontallappen. Ihr habt vielleicht vom Frontallappen schon gehört. Das ist der Hirnbereich, wo wir unsere Entscheidungen fällen, wo wir unsere moralischen Entscheidungen treffen. Dort, wo wir uns entscheiden, da möchte Jesus sein. Das ist das, was die Bibel manchmal auch das Herz nennt. Der Charakter Gottes muss hier ein paar Zentimeter hinter deine Stirn. Und darüber wollen wir heute sprechen. Das Siegel Gottes in der Endzeit. Nun, was bedeutet es, versiegelt zu werden? Wie geht das? Würdest du gerne wissen, wie das geht? Würdest du gerne wissen, wie es geht, versiegelt zu werden? Ich glaube, das ist das Wichtigste, was es gibt, denn das ist ein Thema auf Leben und Tod. Denn wer versiegelt wird, wird beschützt sein und wird leben. Wer nicht versiegelt ist, ihr wisst, der wird ein anderes Zeichen bekommen. Das Malzeichen des Tieres. Wie wird man also versiegelt? Ich möchte mit euch einen Mechanismus studieren. Einen was? Einen Mechanismus, der zur Versiegelung führt. Der ist so einfach und trotzdem so wichtig. Ihr werdet vielleicht sagen, was, das ist schon alles? Ich möchte mit euch etwas anschauen. Schaut mal mit mir zunächst einmal Judas an. In Judas Vers 5. Judas, das Buch vor der Offenbarung. Judas Vers 5, und dort reicht eigentlich schon der erste Abschnitt. Es heißt dort, ich will euch aber daran erinnern, obgleich ihr dies ja schon wisst. Judas sagt, ich will euch an etwas erinnern, was ihr schon kennt. Warum würde man jemanden erinnern an etwas, was er schon kennt? Helfen wir mal. Weil er es vergessen hat, nicht wahr? Okay. Jetzt schlagt mal mit mir auf, was Paulus sagt in 1. Korinther 15, Vers 1 und 2. 1. Korinther 15 und dort Vers 1 und 2. Es heißt hier, wie fängt Paulus an? In 1. Korinther 15, Vers 1 und 2. Ich erinnere euch aber, ihr Brüder, und die Schwestern sind natürlich auch gemeint, an das Evangelium, das ich euch verkündigt habe, das ihr auch angenommen habt, indem ihr auch feststeht, durch das ihr auch gerettet werdet. Moment mal, Paulus. Du sagst, ich habe euch das Evangelium verkündigt, sagt er, ja? Ihr habt es angenommen. Ihr haltet es, ihr seid fest darin verwurzelt, ihr habt es nicht vergessen, und ihr werdet dadurch gerettet und trotzdem verkündige ich euch es wieder. Paulus sagt, ich predige euch etwas, was ihr schon kennt. Jetzt, wie fühlst du dich, wenn du etwas hörst, was du schon kennst? Wie geht es dir, wenn du etwas hörst, was du schon kennst? Oh, schon wieder, nicht wahr? Vorspulen, nicht wahr? Wisst ihr, ich glaube, unsere Gemeinde krankt an einem großen Phänomen. Wenn einige Prediger, so wie zum Beispiel Walter Veit,

eine neue Serie ausgearbeitet haben. Mit den neuesten Hintergründen aus Politik und Zeitgeschehen und ich weiß nicht was. Dinge, die kein Mensch vorgehört hat. Dann könnt ihr die Adventisten sehen, wie sie von Norden, Süden, Osten und Westen weder Zeit noch Geld scheuen, um das zu sehen. Aber wenn in ihrer Ortsgemeinde ein Vortrag gehalten wird über Daniel 2 oder über den Zustand der Toten, was sagen sie dann? Oh, das ist für die Gäste, nicht wahr? Kenne ich schon. Brauche ich nicht. Haben wir alles schon mal gehabt. Kommt euch bekannt vor, oder? Paulus predigt zu einer Gemeinde und sagt, ich weiß ganz genau, das, was ich euch jetzt sage, das kennt ihr schon. Und ich habe es euch schon gesagt. Und ihr habt es auch nicht vergessen, ihr wisst es immer noch. Wenn ich euch fragen würde, könntet ihr es wiedergeben. Zack, zack, zack, zack. Und ihr seid doch fest darin. Aber ich sage es euch wieder. Ich erinnere euch daran. Warum? Er sagt dann weiter, wenn ihr an dem Wort festhaltet, das ich euch verkündigt habe, es sei denn, dass ihr vergeblich geglaubt hättet. Wenn man nicht das, was man weiß, immer wieder wiederholt, verliert man es. Einfacher Gedanke. Noch ein Vers, der genau das Gleiche sagt. In 2. Petrus. Schaut mit mir in 2. Petrus. In 2. Petrus 1, Vers 12 und 13. Jetzt haben wir Judas, der das sagt. Wir haben Paulus, der das sagt. Jetzt schauen wir Petrus an. Petrus sagt wieder genau das Gleiche. Er sagt 2. Petrus 1, Vers 12 und 13, darum will ich es nicht versäumen, euch stets, nicht nur einmal oder zweimal, stets an diese Dinge zu erinnern, obwohl ihr sie kennt und in der bei euch vorhandenen Wahrheit fest gegründet seid. Er sagt, ich weiß, ihr kennt es, ihr habt es 100.000 Mal gehört und ich will euch stets daran erinnern, immer wieder, immer wieder, immer wieder. Ja, warum denn? Vers 13, ich halte es aber für richtig, solange ich in diesem Leibeszell bin, euch aufzuwecken, indem ich euch erinnere. Er sagt sogar, diese Erinnerung ist eine Auferweckung. Warum sagt Judas, warum sagt Paulus, warum sagt Petrus ständig, ich will euch daran erinnern, obwohl ihr es wisst. Ihr wisst es, aber ich will euch daran erinnern. Ich will euch es nicht versäumen, euch stets daran zu erinnern, obwohl ihr es kennt. Manchmal leiden wir an diesem Athen-Syndrom. Wisst ihr, woran die Athener gelitten haben? Was die Athener gewollt haben? Sie brachten, sagt die Bibel, den ganzen Tag mit nichts anderem zu, als etwas Neues zu sagen oder zu hören. Gib mir neues Licht. Ich möchte wissen, was Daniel 11 zu bedeuten hat. Das andere, das kenne ich alles schon. Lass mal. Die Bibel sagt, ich will euch daran erinnern, obwohl ihr es schon wisst. Und hier kommt die Idee. Der Grund dahinter ist ein sehr einfacher. Wahrheit macht uns nur heilig, wenn sie unsere Aufmerksamkeit hat. Nochmal, Wahrheit kann uns nur heiligen und einen Einfluss auf unser Denken haben, wenn wir über sie nachdenken. Mit anderen Worten, ich gebe euch ein Beispiel. Morgen ist Sonntag. Nehmen wir an, morgen oder an irgendeinem Sonntag in den nächsten Wochen rufe ich euch zu Hause an um 8 Uhr morgens und frage dich am Telefon, glaubst du, dass Jesus für dich am Kreuz gestorben ist? Was würdest du sagen? Was würdest du sagen? Ja, natürlich würde dir ja sagen. Hoffentlich, oder? Okay, ja. Angenommen, nachdem du das sagst, schaltest du den Fernseher an und du schaust jetzt 10 Stunden lang Fernsehen und um 18 Uhr rufe ich dich wieder an und frage dich, total konstruiertes Beispiel, frage dich, glaubst du, dass Jesus für dich am Kreuz gestorben ist? Was würdest du sagen? Ja, natürlich würdest du das sagen. Aber hat in dieser Zeitperiode dazwischen diese Wahrheit, die du glaubst, dich irgendwie beeinflusst? Hat sie dein Denken beeinflusst? Nein. Du glaubst, dass Jesus für dich am Kreuz gestorben ist, vor dem Fernseher, nach dem Fernseher, aber 10 Stunden lang, obwohl du es für richtig hältst, hat es keinen Einfluss auf dein Denken gehabt. Und wisst ihr, dass genau das unser Problem ist? Es gibt eine ganze Reihe von Dingen, die wissen wir und wir halten sie für richtig. Und wenn wir gefragt werden, geben wir dazu Stellung, wir denken aber nicht darüber nach. Denn nur das, was ich in meinen Kopf hineinlasse, das kann meinen Kopf verändern. Nur worüber ich nachdenke, da werden meine Gedanken dann auch drum kreisen. Wahrheit kann mich nur dann heilig machen, wenn ich mich an sie konstant erinnere. Und wir werden das gleich noch vertiefen.

Das ist ein ganz, ganz einfacher, aber doch so fundamentaler Gedanke. Es gibt zu viele unter uns, die Glauben so definieren. Ich bin davon überzeugt, davon überzeugt, davon überzeugt, halte ich alles für richtig. Ich glaube. So wie eine Checkliste, nicht wahr? Wenn du mich abfragst, kann ich alles wiedergeben. Aber das ist nicht Glaube und schon gar nicht versiegelt sein. Jetzt schauen wir uns das ein bisschen genauer an, was das praktisch bedeutet. Gehen wir mal gemeinsam zu Jesaja 8, Vers 16. Jesaja 8, Vers 16, jemand hat vorhin schon im Prinzip gesagt, was dort steht. Jesaja 8, Vers 16 sagt uns, binde das Zeugnis zusammen, und jetzt kommt ein interessanter Abschnitt, versiegle das Gesetz, wo? In meinen Jüngern. Jetzt, was wird versiegelt? Das Gesetz. Ja, Moment mal, ich dachte, dass der Name Gottes das Gesetz, das Siegel. Was ist nur das Siegel, das Gesetz oder der Name Gottes? Das ist dasselbe, nicht wahr? Denn das Gesetz beschreibt den Charakter Gottes. Helf mir mal, wie beschreibt, du sollst nicht töten, den Charakter Gottes? Das Gebot, du sollst nicht töten. Was sagt das über den Charakter Gottes? Er ist das Leben. Was sagt das Gebot, du sollst nicht falsch Zeugnis reden wie deinen Nächsten über Gott? Er ist die Wahrheit. Wenn wir das so sehen, sehen wir plötzlich, wie das ganze Gesetz Gottes, wir können durch alle 10 Gebote durchgehen und überlegen, wie das, was das über den Charakter Gottes aussagt. Die 10 Gebote beschreiben den Charakter Gottes. Wenn man die 10 Gebote abschaffen möchte, schafft man den Charakter Gottes ab. Wenn man 10 Gebote verändert, verändert man den Charakter Gottes. Wenn man sagt, man kann die 10 Gebote nicht halten, sagt man kann Gottes Charakter nicht widerspiegeln. Wenn man sagt, rede nicht so viel über das Gesetz, rede mehr über die Liebe, sagt man, rede nicht so viel über Gottes Charakter, rede mehr über die Liebe. Und sagt damit, dass Gottes Charakter nicht Liebe ist. Gottes Charakter wird in seinem Gesetz ausgedrückt, deswegen wird das Gesetz versiegelt. In wem? Wer wird versiegelt hier nach diesem Vers? Nicht Knechte, das haben wir schon in Offenbarung 7 gesehen, wer wird hier versiegelt? Jünger. Jetzt, was ist die Eigenschaft eines Jüngers? Was macht ein Jünger? Ein Nachfolger, nicht wahr? Ein Jünger geht nicht dahin, wo er selbst will, sondern er geht da lang, wo sein Meister lang geht. Also ein Knecht tut das, was der Meister macht, sagt, und ein Jünger geht dorthin, wo der Meister hingeht. So wie Offenbarung 14 sagt, die 144.000, sie folgen dem Lamm nach, wohin es auch geht. Frage, folgst du Jesus nach, wohin er auch geht? Manchmal ist es ja so, dass wir Jesus nachfolgen und dann folgen wir ihm nach und dann sehen wir diese schöne Aussichtsplattform dort. Und Jesus geht aber da lang, diesen unansehnlichen Weg. Und wir denken uns, Jesus, jetzt bleib doch mal kurz einen Moment stehen, ich möchte doch nur kurz dahin, ich behalte dich im Auge. Und dann stürzen wir hinab. Nicht wahr? Weil die Aussichtsplattform in Wirklichkeit eine Fallgrube war und wir liegen da unten im Schutt. Wir fragen uns, wie ist das passiert? Jesus, warum hast du mich verlassen? Nein, Jesus hat uns nicht verlassen. Wenn wir Jesus treu gefolgt wären, Schritt für Schritt, wäre das nie passiert, nicht wahr? Nun, Jesus ist so gnädig, er kommt hinunter, nicht wahr? Er hebt uns wieder hoch und er geht den Weg mit uns von vorne los. Das ist nicht das Problem. Das Problem ist, dass wir vergessen, dass wir als Jünger Jesus folgen sollten, wohin er auch geht. Der Meister, der Knecht entscheidet nicht, was er tut. Der Jünger entscheidet nicht, wohin er hingeht. Er folgt Jesus bedingungslos nach. Und diese Menschen, die Jesus nachfolgen, wohin er auch geht, die werden versiegelt. Und zwar mit dem Gesetz. Jetzt schauen wir uns das mit dem Gesetz ein bisschen genauer an. Und zwar in 5. Mose 6. Übrigens, wisst ihr, wie das Buch 5. Mose auf Latein heißt? Ihr wisst ja, dass die 5 Bücher Mose auch lateinischen Namen haben. Also Genesis, den Ursprung, dann Exodus, der Weg hinaus. Deuteronomium. Jetzt wisst ihr, was Deuteronomium heißt. Der Name ist wirklich sehr gut. Weißt du, was Deuteronomium heißt? Es ist die Wiederholung des Gesetzes. Es gibt ein ganzes Buch in der Bibel, das heißt Wiederholung. Denn im 5. Buch Mose steht nichts Neues. Da steht nur etwas, was schon vorher mal da war. Wisst ihr, welches das Lieblingsbuch von Jesus war? Fünfte Mose. Wisst ihr, welche Bücher er, was

aus welchem Buch er zitiert hat in der Wüste, als er versucht worden ist. 3-mal hat er aus 5. Mose zitiert. Es war das Buch, das ihn bewahrt hat vor der Anfechtung. Die Wiederholung des Gesetzes. Glaubt ihr, 5. Mose ist ein wichtiges Buch? Ich glaube, es ist eines der wichtigsten Bücher der ganzen Bibel. Schaut mal mit mir in 5. Mose. 5. Mose 6. Seid ihr da? 5. Mose 6 und dort Vers 4. Übrigens, bevor wir 5. Mose 6 lesen, weiß jemand von euch, was in 5. Mose 5 steht? Da werden die 10 Gebote wiederholt, nicht wahr? Jetzt kommen wir zu 5. Mose 6, Vers 4. Höre Israel, der Herr ist unser Gott, der Herr allein, und du sollst den Herrn, deinen Gott, lieben, mit deinem ganzen Herzen, mit deiner ganzen Seele, mit deiner ganzen Kraft. Übrigens, das ist dasselbe wie fürchtet Gott, nicht wahr? Denn Liebe ist die Erfüllung des Gesetzes, sagt uns die Bibel. Und diese Worte, die ich dir heute gebiete, sollst du wo tragen? Auf dem Herzen. Sag mir, wo ist das Herz physiologisch? Okay, ja. Also, was die Bibel geistlich mit Herz beschreibt, ist in unserem Körper wo? Hier. Hier sollst du sie tragen, ja? Auf dem Herzen, Vers 7. Und du sollst sie deinen Kindern einschärfen und davon reden, wenn du in deinem Haus sitzt oder auf dem Weg bist, wenn du dich niederlegst oder wenn du aufstehst. Jetzt seien wir ganz ehrlich. Und ich nehme mich damit ein. Wie oft denken wir über Gottes Gesetz nach, wenn wir einschlafen? Das ist, was da steht, nicht? Ja? Wenn du dich niederlegst. Wie oft denkst du über Gottes Gesetz nach, wenn du aufstehst? Wachst auf, erster Gedanke, die Vögel zwitschern, denkst, oh, das Gesetz Gottes. Wie oft denkst du nach, wenn du zu Hause dich niedersetzt und irgendeine Arbeit verrichtest? Merkst schon, vom Fernseher geht das schlecht, nicht wahr? Über das Gesetz Gottes nachzudenken. Höchstens, dass man merkt, dass es ständig gebrochen wird dort. Wie oft denkst du über das Gesetz nach, wenn du auf deinem Weg bist? In der S-Bahn. Und habt ihr S-Bahn hier? Okay, wir in Stuttgart haben S-Bahn. In deinem Auto, auf der Arbeit, wo auch immer, ja? Wisst ihr, was der David sagt? Über dein Gesetz nach sinne ich nach. Wie? Tag und Nacht? Das meint er nur poetisch, oder? Nein, das meint er nicht poetisch, das meint er so, wie er es sagt. Ich sinne, denke über dein Gesetz, über dein Wort nach, Tag und Nacht. Das ist mein ständiger Begleiter. Ich will euch daran erinnern, obwohl ihr es schon wisst. Ich weiß, ihr wisst es. Die Frage ist nicht, etwas Neues zu erkennen. Die Frage ist das, was ich weiß, konstant darüber nachzudenken. Jetzt schauen wir uns an, wie es weitergeht. Vers 8. Und du sollst sie zum Zeichen auf deine Hand binden und sie sollen dir, und jetzt ist vor allem die Schlachterbibel sehr gut in Übersetzung, sie sollen dir ein was sein? Hat jemand eine Schlachter von euch? Ein Erinnerungszeichen. Wo sein? Wo? Über den Augen. Was ist über den Augen? Die Stirn. Hier oben soll ein Erinnerungszeichen sein. Das Siegel kommt an die Stirn. Das Siegel ist ein Zeichen. Deswegen hat das Siegel mit Erinnerung zu tun. Dieser Mechanismus des Erinnerns ist der Mechanismus der Versiegelung. Ein Erinnerungszeichen an der Stirn. Das Siegel Gottes ist nicht einfach das Gesetz. Das Siegel Gottes hat damit zu tun, dass das, was ich als das Gesetz Gottes verstanden habe, konstant in meinem Gehirn ist. Ein Erinnerungszeichen. Das ist der erste und wichtige Mechanismus der Versiegelung. Jetzt schauen wir uns den zweiten Mechanismus an. Das erste war also Erinnerung an das, was ich schon weiß. Konstant mich daran erinnern. Schauen wir uns den zweiten an. In 2. Mose 28. Kann mir jemand sagen, worum geht es in 2. Mose 28? Worum geht es da? Um die Kleider des hohen Priesters, ja? Jetzt schauen wir uns das an in 2. Mose 28 und dort Vers 36. Dort heißt es, du sollst auch ein was? Ein was? Ein Stirnband. Wo kommt das Stirnblatt hin? Einfache Frage. An die Stirn. Hier. Ein Stirnblatt aus was für einem Metall? Was für ein Gold? Reines Gold. Halten wir bis dahin an. Wie bekommt man reines Gold? Gold, das geläutert ist. Wo läutet man Gold? Im Feuer. Jetzt weiß jemand von euch, wofür Gold, das im

Feuer geläutert ist, steht in der Bibel. Könnt ihr nachlesen, haben wir jetzt die Zeit dafür, könnt ihr nachlesen, 1. Petrus 1, Vers 7 anzustellen. Es steht für den echten Glauben. Und der echte Glaube ist eben nicht, wie wir gesagt haben, nur ich halte das für wahr. Der echte Glaube sagt, wisst ihr, was Paulus sagt? Der Gerechte wird aus Glauben leben, nicht wahr? Wisst ihr, was Jesus sagt? Der Mensch lebt nicht vom Brot allein, sondern von einem jeglichen Wort, das aus dem Mund Gottes hervorgeht. Echter Glaube bedeutet Leben aus jedem Wort. Und dieser Glaube muss an die Stirn. Gold, das im Feuer geläutert ist, reines Gold. Übrigens, was fehlt in der Gemeinde Laodicea? Was fehlt dir? Gold, das im Feuer geläutert ist. Wofür steht das Gold? Es steht für den Glauben. Was sagt Laodicea? Haben wir schon. Kennen wir schon. Ist uns bekannt. Brauchen wir nicht. Seht ihr, genau das ist das Problem. Genau das ist das Problem. Jesus steht mit einer Botschaft vor der Tür und wir sagen, wir kennen die Botschaft schon, danke, haben wir schon, wir sind reich. Weil wir nicht verstehen, dass Jesus uns keine neue Botschaft bringen will, sondern eine Botschaft, die wir zwar kennen, aber nicht im Gehirn haben. Du sollst ein Stirnblatt aus reinem Gold anfertigen und jetzt lesen wir weiter. Und in Siegelgravur eingravieren. Das ist interessant, oder? In Siegelgravur sollte hier eingraviert werden. Und was sollte eingraviert werden? Heilig dem Herrn. Der zweite Mechanismus des Siegels ist, dass wir heilig sein sollen. Jetzt, was heißt heilig? Was bedeutet es, heilig zu sein? Abgetrennt, abgesondert von was? Von der Welt, von der Sünde. Das heißt, es gibt zwei wichtige Mechanismen. Der erste ist, die Wahrheit konstant im Gehirn zu haben, darüber nachzudenken. Der zweite ist, sich von dem Schädlichen, von der Welt, von der Sünde fernzuhalten. Jetzt, wir machen es in unserem Leben oft andersrum, nicht wahr? Wir kennen zwar die Wahrheit, aber wir füllen unseren Kopf mit dem Schrott. Und dann wundern wir uns, dass wir nicht mehr geistlich wachsen. Wir sagen, naja, das ist ja nicht so schlimm, ich kann meinen Kopf ruhig mit Schrott füllen, solange ich weiß, dass Jesus für mich gestorben ist. Irrtum. Das, was du in deinen Kopf hineinlässt, das prägt dich. Ich möchte dir was erzählen. Man hat ein Experiment gemacht mit Schimpansen. Ich weiß nicht, wer auf solche Idee kommt, jedenfalls das hat man gemacht. Man hat Schimpansen erst einmal herausgefunden, welcher Finger in welchem Gehirn, also welcher Gehirnregion zuständig ist. Ja? Da kann man das so messen. Wenn die so gespielt haben, hat man gesagt, die Gehirnregion ist für den Finger und dann für den Finger zuständig. Dann hat man den Schimpansen die beiden Finger zugenäht. Weißt du, was passiert ist? Die beiden Gehirnregionen für die beiden Finger sind verschmolzen zu einer Gehirnregion. Und dann hat man nach einiger Zeit den Schimpansen die Finger wieder auseinandergenäht. Was ist passiert? Die beiden Gehirnregionen sind wieder, haben sie wieder gesplittet, waren wieder zwei Regionen getrennt. Und man hat damit zeigen können, dass das, was wir tun, einen direkten Einfluss hat auf die Art und Weise, wie unser Gehirn funktioniert. Wenn wir uns mit dem Guten nicht beschäftigen dauerhaft, können da keine guten Gewohnheiten entstehen. Ich gebe euch ein Beispiel. Wenn ihr im Urwald seid und da gibt es einen breiten Weg, der schon 20.000 Mal gegangen worden ist und gut sichtbar ist und alles fein ausgetreten und ein Trampelpfad, wo bisher ein Mensch lang gegangen ist, welchen Weg würdet ihr gehen? Den breiten, nicht, ja? Logisch. Wenn ihr die letzten 30 Jahre lang, jetzt nehmen wir einfach nur ein Beispiel, das hoffentlich niemand auf den Schlips tritt, einfach so zur Illustrationszwecke, okay? Wenn ihr 30 Jahre lang Mitternacht, immer 5 Minuten nach Mitternacht eine Schokoladentorte gegessen habt, okay? Beispiel. Und ihr habt euch jetzt vorgenommen, ich glaube, es ist ungesund, um Mitternacht, 5 nach Mitternacht eine Schokoladentorte zu essen und ihr habt es letzte Woche einmal geschafft, das nicht zu tun. Und ihr steht heute Abend auf um Mitternacht, geht zum Kühlschrank und ihr kämpft, soll ich es tun oder soll ich es nicht tun? Und ihr habt es schon 30.000 Mal, 30 Jahre lang gemacht. Dann gibt es in eurem Gehirn diese beiden Wege. Da gibt es diesen breiten Weg, der schon gut ausgearbeitet ist, dann gibt es diesen Trampelpfad, der ist schon einmal lang gegangen, nicht wahr? Merkt jetzt, warum wir so oft wieder in die alten Gewohnheiten fallen?

weil es uns so gewohnt ist. Ellen White sagt, das ist aber sehr interessant und sehr tröstlich, wenn wir eine Gewohnheit ändern wollen, mag es am Anfang schwierig sein, aber wenn wir dann auf diesem neuen Weg 10-mal, 20-mal, 30-mal, 40-mal gegangen sind, wird es immer einfacher, wenn wir uns mit dem Guten beschäftigen. Mit anderen Worten, wir können unser Gehirn umbauen. Und wir werden gleich noch genauer dazu kommen, denn das ist die Versiegelung. Es gibt also diese zwei Mechanismen. Der eine ist, erinnere dich an das Gute. Der zweite ist, halte dich fern von dem, was schädlich ist. Denn es hat einen Effekt. Ich weiß nicht, wer von uns mal an die Kinder vielleicht, an die Jugendlichen. Ich weiß nicht, zu meiner Zeit war das so, als ich noch jung war. Da konnte man in der Schule erkennen, welche Musik die Mitschüler gehört haben, wenn man einfach nur angeschaut hat, wie sie sich kleiden. Ich weiß nicht, ob ihr das auch nachvollziehen könnt. Da gibt es Leute, die hören so sogenannte Hip-Hop-Musik und die haben dann ihre Hosen irgendwo da unten und die rennen irgendwie so durch die Gegend. Und da gibt es Leute, die hören irgendwie Heavy Metal vielleicht und haben lange Haare vielleicht und haben schwarze Sachen und wie auch immer. Ich will es jetzt nicht überzeichnen, aber der Punkt ist der, das, womit ich mich beschäftige, hat eine Auswirkung auf das, wie ich bin. Deswegen hat die Versiegelung zwei Mechanismen. Beschäftige dich intensiv, konstant mit der Wahrheit, damit sie dich verändern kann und halte dich fern von dem Schlechten. Nun, bringen wir das Ganze noch ein bisschen auf eine noch praktischere Ebene. Schaut mal mit mir in Epheser 1 und dort Vers 13. Epheser 1 und dort Vers 13. Epheser 1, Vers 13. Die Bibel sagt: In ihm seid auch ihr, nachdem ihr das Wort der Wahrheit, das Evangelium unserer Rettung gehört habt, in ihm seid auch ihr, als ihr gläubig wurdet, versiegelt worden mit dem was? Mit dem Heiligen Geist der Verheißung. Jetzt wird es ja noch komplizierter. Ich dachte, der Heilige Geist ist der Name Gottes. Okay, der Siegel Gottes ist der Name Gottes. Dann haben wir gesehen, es ist das Gesetz Gottes. Und jetzt ist es ja eigentlich auch der Heilige Geist. Was hat der Heilige Geist mit dem Gesetz Gottes zu tun? Die Bibel sagt, er erinnert uns, nicht wahr? Der Heilige Geist erinnert uns. Ich möchte mit euch zwei Texte anschauen, die euch wirklich eure Augen öffnen sollten über die Aufgabe des Heiligen Geistes. Schaut mal mit mir zunächst einmal in Matthäus 12, genau.

Matthäus 12 und dort Vers 28. Hat erstmal nichts mit der Versiegelung zu tun, dieser Text. Dort heißt es, wenn ich aber die Dämonen durch den, was steht bei euch? Durch den Geist Gottes austreibe, so ist ja das Reich Gottes zu euch gekommen. Jetzt vergleicht mal diesen Text, lasst euren Finger da drinnen und vergleicht ihn mit Lukas 11. Mit Lukas 11 und dort Vers 19. Das ist der Parallelbericht. Lukas 11, Vers 19. Lukas erzählt die gleiche Geschichte und Lukas sagt uns in 11, Vers 19, da sagt Jesus, es ist Lukas 11, Vers 20, nicht 19, Entschuldigung, 11, Vers 20. Wenn ich aber die Dämonen durch den, was? Durch den Finger Gottes austreibe. Was sagt Matthäus? Jesus treibt die Dämonen aus durch den? Durch den Geist Gottes. Lukas sagt durch den Finger Gottes. Könnt ihr sehen, dass der Finger Gottes ein Symbol ist für den Heiligen Geist. Der Heilige Geist wird symbolisch beschrieben als der Finger Gottes. Jetzt überlegt mal ganz kurz, das ist ein wichtiger Gedanke. Wo kommt der Finger Gottes noch vor? Was ist die Aufgabe des Fingers Gottes? Wo kennt ihr den? Der schreibt. Was

Was schreibt er? Die 10 Gebote, wohin? Auf Steintafeln. Die Hauptaufgabe des Fingergottes war es, die 10 Gebote Linie für Linie, Satzung auf die Steintafeln zu schreiben. Und wer ist der wahre Finger Gottes? Der Heilige Geist. Was ist die Hauptaufgabe des Heiligen Geistes? Er schreibt die 10 Gebote, wohin? Auf die Tafeln des Herzens. Jetzt schlag mit mir auf, der Paulus sagt genau das in 2. Korinther 3. In 2. Korinther 3 und dort Vers 3. 2. Korinther 3 und dort Vers 3. Es ist dir offenbar, dass ihr ein Brief des Christus seid, durch unseren Dienst ausgefertigt, geschrieben nicht mit Tinte, sondern mit dem Geist des lebendigen Gottes, nicht auf steinerne Tafeln, sondern auf fleischerne Tafeln des Herzens. Der Heilige Geist, und wisst ihr was? In den letzten Jahren ist über den Heiligen Geist viel diskutiert worden. Aber in keiner dieser Debatten, wer oder was der Heilige Geist ist, ist diese wichtigste Funktion des Heiligen Geistes angesprochen worden. Menschen haben sich mal den Kopf eingeschlagen darüber, wer der Heilige Geist ist. Und haben versäumt festzustellen, was die Aufgabe des Heiligen Geistes ist. Der Heilige Geist schreibt. Er schreibt ein Dokument. Und allein das sollte Hinweis genug sein, dass er weiß, was er tut. Dass er ein persönliches Wesen ist. Er schreibt die Gebote Gottes in unser Denken. Ich weiß nicht, wer sich mit euch mit Computern auskennt. Der Heilige Geist ist wie ein Programmierer. Er programmiert das Wesen Gottes, möchte ich hineinprogrammieren, hineinschreiben in unsere, auf unsere Festplatte hinauf, auf unser Gehirn. Aber wisst ihr, was das Problem ist? Der Heilige Geist hat nur Zugriff auf unser Gehirn. Ja, wann? Wann hat er Zugriff auf unser Gehirn? Wenn ich es zulasse, wie lasse ich es zu, dass der Heilige Geist, wie kann ich zulassen, dass der Heilige Geist auf mein Gehirn Zugriff hat? Wenn ich es, okay, wie erlaube ich es ihm? Indem ich das lese und darüber nachdenke, was der Heilige Geist inspiriert hat. Und da sind wir ganz am Anfang. Nur wenn ich über die geistinspirierten Aussagen nachdenke, dann kommt der Geist und meine Synapse zusammen. Wenn ich glaube, das ist die Wahrheit, aber ich denke nicht drüber nach, dann steht der Heilige Geist draußen. Mit angespitztem Bleistift steht er draußen und kann nicht schreiben. Ihr Lieben, so oft stehen wir morgens auf, lesen schnell einen Psalm, machen die Bibel zu und haben den Tag keine Zeit für den Heiligen Geist. Abends geben wir unser Gebet und sagen, es ist alles gut mit Gott. Währenddessen stand der Heilige Geist die gesamte Zeit neben uns und wollte schreiben und konnte nicht, weil unser Gehirn voll war mit anderen Sachen. Versiegelung bedeutet, über Gottes Wort so nachzudenken, denn dann kann der Heilige Geist, der das Wort inspiriert hat, wenn meine Synapsen hier oben über das Wort Gottes nachdenken, dann kann das Wort Gottes, das schöpferische Kraft hat, meine Synapsen ändern. Versteht ihr? Gottes Wort kann aus Finsternis Licht machen, aus Chaos Ordnung. Glaubt ihr das? Steht auf der ersten Seite der Bibel. Das ist das allererste, was wir lernen bei Gott. Aus dem Chaos kann er ordnen. Glaubt ihr, unser sündiges Gehirn, dass manches ins Chaos geraten? In meinem Gehirn sind viele Synapsen völlig falsch gelenkt. Bestimmten Punkten gehen sie immer in die falsche Richtung. Wenn wir erlauben würden, durch das Nachdenken über die Dinge, die wir schon lange wissen, dass der Geist sie ändern kann, dann würde sich unser Gehirn tatsächlich buchstäblich umbauen lassen. Aber wenn wir glaubt ihr nicht, das ist das, so hat Gott uns geschaffen. Bibel lesen und darüber nachdenken ist nicht nur eine fromme Pflicht, damit wir halt irgendwas zu tun haben als Christen. Es ist überlebensnotwendig. Wir können durch Beschäftigung mit dem Heiligen Geist unser Denken wirklich ändern. Jesus sagt, er möchte uns ein neues Herz geben. Aber das geht nur, wenn wir ihn lassen, wenn wir ihm den Zugriff erlauben. Ich weiß nicht, alle, die sich mit Computern auskennen, die kennen den TeamViewer, nicht wahr? Wisst ihr, was ein TeamViewer ist? TeamViewer ist eine Möglichkeit, wenn mein Computer kaputt ist, da gibt es so ein Programm, das kann man anschalten, dann kann jemand anders vom anderen Ende

der Welt auf meinen Computer zugreifen und wieder heile machen. Und das ist so wie im Heiligen Geist. Wir können, wenn wir die Erlaubnis geben, ihm erlauben, auf unserer Festplatte hier oben, auf unserem Gehirn, zu arbeiten, es zu korrigieren. Aber das geht nur dann, wenn wir über ihn nachdenken. Wenn ich sage, ich glaube, die 28 Glaubenspunkte sind richtig, das ist noch nicht das, was funktioniert. Erst wenn ich über die 28 Glaubenspunkte nachdenke, wenn ich mir Gedanken mache, was bedeutet es, den Sabbat zu halten, was bedeutet es, dass Jesus wiederkommt, was bedeutet es, dass Jesus für mich gestorben ist, wenn ich die Verse, die ich gelesen habe, den Tag über sozusagen im Geist nochmal durchkaue, dann verändert sich mein Denken und dann werde ich versiegelt. Wisst ihr, was man macht, wenn man ein Dokument schreibt und man ist fertig? Man schreibt Linie auf Linie, Linie auf Linie, Absatz für Absatz, Paragraph. Und was macht man, wenn man fertig ist? Man unterschreibt. Oder man tut ein Siegel drauf. Wann wird Gott sein Siegel drauf tun? Wenn das Dokument fertig geschrieben ist. Wenn das gesamte Gesetz Gottes, alle seine Prinzipien in unser Denken hineinprogrammiert sind. Dann tut er sein Siegel. Manche haben den Eindruck, das Siegel ist wie so eine Käseglocke, nicht wahr? Man lebt so vor sich hin und dann kommt Gott mit seiner Käseglocke, bing, jetzt bist du versiegelt. Jetzt kann ich nicht mehr sündigen, jetzt ist alles vorbei. Das ist falsch, ihr Lieben. Das wird niemals eintreten. Die, die so auf diese Käseglocke warten, werden bitter enttäuscht werden. Sie werden in die Endzeit hineinlaufen ohne Schutz. Das ist ein todernstes Thema. Ellen White sagt, der Spätregen wird fallen, links und rechts, und manche werden es nicht einmal bemerken. Weil sie nicht verstanden haben, was echter, wahrer Glaube ist. Glaube ist nicht ein Fürwahrhalten von Wahrheiten. Das glauben auch die Dämonen. Glaubt ihr, die Dämonen wissen, dass Gott Gott ist? Glaubt ihr, die Dämonen wissen, dass der Sabbat der richtige Tag ist? Ihr glaubt, dass die Dämonen wissen, dass Ellen White eine Prophetin ist? Die Dämonen glauben, dass vegane Ernährung die beste Ernährung ist? Das wissen die auch. Man hat ja fast den Eindruck, die Dämonen wissen mehr als wir. Spaß beiseite. Der Punkt ist der, wenn wir nur danach gehen, was wir alles für wahr halten, kommen wir wahrscheinlich mit den Dämonen nicht mal mit. Aber die Dämonen leben nicht aus dem Wort Gottes. Sie vertrauen nicht seinen Verheißungen. Sie glauben nicht an seine Güte. Sie halten ihn für ein schreckliches Wesen. Während wenn wir über Gottes Wort nachdenken, seinen Verheißungen vertrauen, seinen Charakter bestaunen, werden wir verwandelt. Und das ist der Glaube, der uns rettet. Das ist der Name Gottes, der eine sichere Burg ist. Dann sitzen wir unter dem Schirm des Allerhöchsten. Dann werden 10.000 fallen zu der einen und 1.000 zu der anderen Seite. Und uns wird es nicht treffen. Wenn wir so über Gottes Wort nachdenken und wenn Gottes Wort so in uns Gestalt gewinnt. Könnt ihr euch noch an die beiden Mechanismen erinnern? Was war der erste Mechanismus? Erinnerung. Erinnere dich an die Wahrheit. Der Heilige Geist möchte uns erinnern, nicht wahr? Was war der andere Mechanismus? Sei heilig, nicht wahr? Der Heilige Geist ist heilig, nicht wahr? Halte dich fern von dem Bösen. Könnt ihr mir sagen, was im Gesetz, welches Gebot verbindet diese beiden Ideen? Erinnerung und Heiligkeit. Das Sabbatgebot. Das Sabbatgebot sagt nicht, du sollst nicht, sondern es sagt, gedenke. Und das meint nicht jeden Freitag, ach ja, morgen ist Samstag, ich erinnere mich. Das meint es nicht. Es will uns hinweisen auf diesen Gedanken, gedenke, denke nach. Heute sind wir hier da. Der Sabbat ist ein besonderer Tag, um über Gottes Wahrheiten nachzudenken, damit der Geist an deinem Herzen wirkt. Ob ihr es gerade realisiert oder nicht. Während wir gerade sprechen, hat der Heilige Geist eine Menge zu tun. Er schreibt gerade bei euch. Nicht wahr? Weil gerade Wahrheiten verkündigt werden, die euer Denken verändern können zum Positiven. Und wenn ihr wollt, dass der Heilige Geist weiterschreibt, dann denkt heute den restlichen Nachmittag immer noch darüber, was wir gesagt haben. Denn je mehr wir darüber nachdenken, desto je mehr Aufmerksamkeit die Wahrheit hat, desto mehr kann sie uns verändern. Und desto schneller geht's. Ein ganz einfacher Gedanke. Der Sabbat ist der Tag zum Gedenken und es ist ein Tag, der heilig ist, der abgesondert ist. Und insofern ist er ein äußeres Zeichen, hört mir gut zu, ein äußeres Zeichen einer inneren Erfahrung. Man kann den Sabbat halten und nicht zur Arbeit gehen und vom Siegel so weit entfernt sein wie die Erde vom Mond.

Der Sabbat ist genauso nutzlos wie eine äußerliche Beschneidung, wenn ich innerlich herzenskalt bin. Oder wenn ich genauso sinnlos wie eine Hochzeitsfeier mit jemandem, den ich nicht liebe. Die Hochzeitsfeier, die Taufe, die Beschneidung,

Zeichen dieser inneren Erfahrung, über Gottes Wort nachzudenken und sich von dem fernzuhalten, was unser Gehirn verändert. Und so sollten wir den Sabbat halten. Und dann verstehen wir, warum der Sabbat das Siegel Gottes ist. Wir wollen schließen. Und zwar mit folgendem Gedanken. Schaut mit mir in Römer 5. Und aus Vers 5, die letzten zwei, drei Verse. Römer 5 und dort Vers 5. Römer 5, Vers 5 sagt uns, die Hoffnung aber lässt nicht zu Schanden werden, denn die Liebe Gottes ist ausgegossen. Wohin? Wohin wird sie ausgegossen? In unser Herzen. Also wohin? In unser Denken. Durch den Heiligen Geist, der uns gegeben ist. Was macht der Heilige Geist? Er gießt die Liebe Gottes in unser Herz. Frage, was ist die Liebe? Bleibt im gleichen Buch, geht ein bisschen weiter, Römer 13, Vers 10. Römer 13, Vers 10. Römer 13, Vers 10. Die Liebe tut dem Nächsten nichts Böses, so ist nun die Liebe was? Die Erfüllung des Gesetzes. Was wird durch den Heiligen Geist in unser Denken hineingegossen? Die Liebe Gottes. Was ist die Liebe Gottes? Die Erfüllung des Gesetzes. Was gießt der Heilige Geist in unser Denken hinein? Die Erfüllung des Gesetzes. Wisst ihr, was das bedeutet? Wenn jemand sagt, ich möchte aus Liebe Gott gehorsam sein und jemand sagt, du bist gesetzlich, dann ist der, der dagegen anredet, der kämpft direkt gegen das Wirken des Heiligen Geistes. Der kämpft gegen das Wirken des Heiligen Geistes. Denn der Heilige Geist hat ein Ziel. Er möchte das Gesetz Gottes, sein Wesen, in dein Gehirn schreiben. Lass dir nicht einreden, dass das gesetzlich ist. Das ist lebensnotwendig. Und ist es nicht traurig, dass es Satan geschafft hat, dass Menschen zur Überzeugung gekommen sind, das Wichtigste am Heiligen Geist ist nicht seine Schreibarbeit, sondern wer er ist. Und das wäre die lebensnotwendige Wahrheit. Der Satan hat es geschafft, uns diese große Wahrheit, die wir heute studiert haben, vorzuenthalten, weil wir uns mit allen möglichen anderen Dingen beschäftigt haben. Lass uns doch gemeinsam einen letzten Vers lesen, und zwar in Psalm. Psalm 97. Psalm 97 und dort Vers 10. Psalm 97, Vers 10. Dort heißt es, die ihr den Herrn liebt. Wie geht's weiter? Hasst das Böse. Das haben wir heute schon gelernt. Was heißt es, das Böse zu hassen? Könnt ihr euch erinnern, was wir erklärt haben, als das Böse zu hassen? Die Furcht des Herrn bedeutet, das Böse zu hassen. Liebt dir den Herrn liebt, hasst das Böse. Wenn ich Gottes Liebe in mir habe, werde ich das Böse hassen, dann werde ich Gott fürchten. Man könnte also sagen, fürchtet Gott bedeutet nichts anderes als liebe ihn. Lass den Heiligen Geist seine Liebe in dein Herz hineinbringen. Und dann heißt es weiter, er bewahrt die Seelen seiner Getreuen und rettet sie aus der Hand der Gottlosen. Die Frage ist, lieber Freund, liebe Freundin, hast du jeden Tag genügend Zeit mit Gott, sodass der Heilige Geist schreiben kann? Linie auf Linie. Denkst du über das Wort Gottes nach, sodass es dich verändern kann? Wenn nicht, möchtest du nicht noch heute die Entscheidung fällen, noch heute anzufangen damit, jeden Tag kontinuierlich über Gottes Wort nachzudenken. Ja, wir können nicht 8 Stunden am Tag mit der Bibel vorm Kopf durch die Gegend gehen, das geht nicht. Aber wir können versuchen, mit Gottes Hilfe, über das, was wir am Morgen gelesen haben, den Tag über nachzudenken, es umzusetzen, am Abend darüber zu reflektieren, dass uns das Wort Gottes den ganzen Tag begleitet und ihr werdet sehen, in wie kurzer Zeit ihr enorme Fortschritte macht in eurem christlichen Wandel.
damit die

der Engel mit dem Siegel Gottes kommen kann und auch dich versiegeln kann. Wer von euch möchte sagen, ich möchte mir mehr Zeit nehmen, über das nachzudenken, was ich vielleicht schon kenne. Nicht, weil ich Neues entdecken will, sondern damit ich verändert werde in meinem Denken. Ist euer Wunsch, das zu tun? Wollen wir noch gemeinsam niederknien und beten?

Lieber Vater im Himmel, wir möchten dir von Herzen Dank sagen, dass wir dieses so wichtige Thema hier gemeinsam studieren konnten. Hab Dank, dass wir erkennen konnten, dass es bei der Versiegelung nicht um eine hohe theologische Erkenntnis geht oder um eine tiefe Prophetie, sondern um einen ganz einfachen Mechanismus, den jeder von uns nachvollziehen kann. Nur wenn wir Zeit miteinander verbringen, können wir uns besser kennenlernen. Nur wenn wir Zeit mehr mit dir verbringen, können wir dich besser kennenlernen und können dir ähnlicher werden. So ein Ehepaar, das miteinander Zeit verbringen muss, um einig zu sein, so müssen wir Zeit mit dir verbringen, um eines Geistes mit dir zu werden. Hab Dank, Herr Jesus, dass du das Werk der Versiegelung in uns tun willst. Du weißt ganz genau, dass wir nicht aus eigener Kraft gehorsam sein können. Du weißt genau, dass wir aus eigener Kraft die Sünde nicht entfernen können. Du weißt genau, dass wir aus eigener Kraft schwach und hilflos sind. Und deswegen sagst du, dass du die Feindschaft setzen willst, dass du bewirken wirst, dass wir Gottes Gebote halten, dass du in uns kräftig sein möchtest. Aber du kannst es nicht tun, wenn wir dich nicht hineinlassen. Du kannst es nicht tun, wenn wir die Türen zu unserem Gehirn zumachen oder mit anderem Schrott füllen. Vergib uns, Herr, dass wir so oft unser Gehirn mit Schrott füllen. Und bitte gib, dass wir Zeit finden, es mit guten Sachen zu füllen. Mit deinem Wort, mit deinen Gedanken, die so viel höher sind, als der Himmel hoch ist. Und hab Dank, Jesus, dass wir wissen dürfen, dass darin das Geheimnis liegt. Sicher durch eine Zeit zu gehen, von der sich heute niemand ausmalen kann, wie sie einmal sein wird. Hab Dank, dass wir uns darum keine Sorgen machen müssen jetzt. Dass unsere einzige Sorge jetzt die ist, dass wir wirklich genügend Zeit mit dir haben, damit dein Wort unser Denken und Wollen und Fühlen verändern kann. Denn die Kraft dazu ist vorhanden. Daran besteht kein Zweifel. Jesus, so bitte ich dich für mich und für jeden Einzelnen, dass wir das nicht nur gehört haben und nicht nur daran erinnert haben, sondern dass wir es umsetzen und bewahren und uns immer wieder neu daran erinnern. Hab Dank dafür, Jesus, dass du die Kraft uns dazu schenkst. Amen. Thank you.

Sabbathalter müssen klug sein. Siehe, ich sende euch wie Schafe mitten unter die Wölfe. Darum seid klug wie die Schlangen und ohne falsch wie die Tauben. Wenn die Gewohnheiten und Sitten der Leute nicht mit dem Gesetz Gottes zusammenstoßen, dann könnt ihr euch nach ihnen richten. Tun Arbeiter dies nicht, dann werden sie nicht nur ihre Arbeit behindern, sondern auch denen, für die sie wirken, ein Stein des Anstoßes sein und sie von der Annahme der Wahrheit abhalten. Dabei haben Missionare am Sonntag die besten Gelegenheiten, Sonntagsschulen zu halten und die Leute auf die allereinfachste Weise anzusprechen, ihnen zu erzählen, wie sehr Jesus Sünder liebt und sie in der Heiligen Schrift zu unterweisen. Zurzeit ist die Sonntagsheiligung nicht der Prüfstein. Die Zeit wird kommen, wenn die Menschen nicht nur die Sonntagsarbeit verbieten, sondern sich für die Sonntagsheiligung verpflichten oder ihre Freiheit und ihr Leben zu verwirken. Doch diese Zeit ist noch nicht gekommen, denn die Wahrheit muss den Menschen zum Zeugnis noch völliger dargeboten werden. Nach der Erkenntnis, die ich habe, sollen Gottesdiener ruhig an ihre Arbeit gehen und die großartigen, kostbaren Wahrheiten der Bibel verkünden. Vor allem Christus als den Gekreuzigten, seine Liebe und sein grenzenloses Opfer. Sie sollen aufzeigen, dass Christus starb, weil das Gesetz Gottes unwandelbar, unveränderlich und ewig ist. Der Sabbat muss auf eine entschiedene Art vertreten werden. Doch seid vorsichtig, wie ihr mit dem Götzensonntag umgeht. Dem Verständigen sollte ein Wink genügen. Wer am Sonntag das Arbeiten unterlässt, nimmt damit nicht das Mahlzeichen des Tieres an. Wo dies für den Fortschritt des Werkes dienlich ist, sollte man es so halten. Wir sollten nicht um jeden Preis am Sonntag arbeiten. Wenn Menschen, die vom Sabbat hören und darüber Klarheit bekommen, sich für die Wahrheit entscheiden und Gottes heiligen Tag halten wollen, werden Schwierigkeiten auftauchen. Man wird sich nämlich bemühen, gegen sie zu arbeiten, um diese Männer und Frauen zur Übertretung des göttlichen Gesetzes zu zwingen. Hier müssen sie festbleiben, damit sie das Gesetz Gottes nicht übertreten.

Und wenn dann der Widerstand und die Verfolgung entschlossen fortgeführt werden, sollen sie die Worte Christi beachten. Wenn sie euch aber in einer Stadt verfolgen, so flieht in eine andere.

0: Thank you, Heavenly Father, for the privilege we have of studying your word.
1: Danke, himmlischer Vater, für das Vorrecht, das wir haben, dein Wort zu studieren.
0: We thank you, we humble ourselves.
1: Wir danken dir, wir demütigen uns.
0: For this great privilege.
1: Es ist ein großes Vorrecht.
0: Touch our hearts and minds.
1: Berühre unser Herz, unseren Verstand.
0: Prepare us with a white raiment.
1: Bereite uns vor mit einem weißen Kleid.
0: As a bride without spot or wrinkle.
1: Als eine Braut ohne Flecken und Runzeln.
0: Thank you for hearing our prayer.
1: Danke, dass du unser Gebet hörst.
0: And protect us as we all go our different ways.
1: Bewahre uns, wenn wir verschiedene Wege jetzt gehen.
0: In Jesus' name we pray.
1: Im Namen Jesu beten wir.
0: Amen.
1: Amen.
0: Have you ever asked yourself the question that was asked to me, who is the bride?
1: Hast du schon mal die Frage gestellt, wer ist die Braut?
0: There's different opinions.
1: Es sind verschiedene Auffassungen.
0: And nobody can say they know for sure.
1: Keiner kann sagen, er weiß es bestimmt.
0: But there is some characteristics of the bride that are very important.
1: Aber es sind Charakteristika, Eigenschaften an der Braut, die sehr wichtig sind.
0: I grew up believing that the bride was the entire church.
1: Ich bin aufgewachsen und dachte, die Braut ist die gesamte Gemeinde.
0: And that may be right.
1: Und das mag richtig sein.
0: But more and more as I've studied, I've come to the conclusion that maybe there's two groups.
1: Aber je mehr ich studierte, desto mehr kam ich drauf, vielleicht gibt es zwei Gruppen.
0: The bride.
1: Die Braut.
0: And those that are invited to the wedding feast.
1: Und die, die eingeladen sind zur Hochzeitsmahl.
0: We'll know someday.
1: Wir werden es einmal wissen.
0: We need to study more and learn more.
1: Wir müssen mehr lernen und studieren.
0: But there's a few characteristics that are very interesting.
1: Aber es sind einige Charakteristika sehr interessant.
0: The bride eventually takes the name of the husband.
1: Die Braut nimmt dann den Namen des Bräutigams an.
0: When you get married here in Austria, what does the bride do? Same thing?
1: Yes.
0: Okay. In some countries they don't.
1: In manchen Ländern ist das schon anders.
0: In Spanish countries they just say your original name. And you say of somebody, so it'd be Becky Dirksen of Gates.
1: Und im Spanischen ist auch im Französischen behält man seinen Mädchennamen und sagt verheiratet mit dem Namen des Mannes.
0: So you keep your name and you just say you belong to somebody now.
1: Du gehörst zu jemanden jetzt.
0: And in most countries though the bride actually changes her name.
1: Und in den meisten Ländern verändert die Braut ihren Namen.
0: And accepts the name of the husband.
1: Und akzeptiert den Namen, nimmt ihn an, den Namen.
0: The Bible seems to follow that pattern.
1: Und die Bibel geht nach diesem Muster.
0: Where the bride will take the name of the husband.
1: Wo die Braut den Namen des Bräutigams annimmt.
0: And we're going to study a little bit more about the bride, the characteristics.
1: Wir werden also noch mehr studieren über die Braut und ihre Eigenschaften.
0: And what God is expecting of his people today.
1: Und was Gott von seinem Volk heute erwartet.
0: In 1888
1: 1888,
0: in Minneapolis, there was a camp meeting.
1: War ein Zeltversammlung.
0: It was a very interesting camp meeting.
1: War eine sehr interessante Zeltversammlung.
0: And they invited a couple of young pastors to come present some ideas.
1: Und sie haben einige junge Pastoren eingeladen, etwas vorzustellen.
0: Jones and Wagner.
1: Jones und Wagner.
0: And they presented some ideas about righteousness by faith.
1: Sie stellten einige Ideen vor über die Gerechtigkeit durch den Glauben.
0: You see, the Adventist Church had learned so much truth in a short time.
1: Und die Adventgemeinde hatte so viel Wahrheit in kürzester Zeit gelernt.
0: It had only been 44 years since 1844.
1: Es waren erst

0: 44 Jahre seit 1844.
1: And we learned about the sanctuary.
0: Und sie lernten über das Heiligtum.
1: The seventh day Sabbath.
0: Den Sabbat.
1: The proper diet.
0: Die Ernährung.
1: Oh, there was a tremendous amount of growth that happened in truth during those years.
0: So viel Wachstum in Wahrheit in so wenig Jahren.
1: And we wanted to honor God, a commandment-keeping church.
0: Und wir wollen Gott ehren als eine Gemeinde, die das Gesetz hält.
1: And so the focus was on keeping the commandments.
0: Und so war das der Fokus auf Halten der, der Gebote.
1: And watching the works carefully.
0: Und das, den Buchstaben genau beachten.
1: And of course, works are extremely important.
0: Und natürlich sind Werke extrem wichtig.
1: But the focus was primarily on works.
0: Aber der Fokus war vorwiegend auf den Werken.
1: Like Israel.
0: Wie bei Israel.
1: When God gave the Ten Commandments.
0: Als Gott die Zehn Gebote gab.
1: Israel said, "All that the Lord has commanded, we will do."
0: Sagte Israel, alles was vorgeschrieben ist, werden wir tun.
1: That's a nice promise.
0: Das ist ein nettes Versprechen.
1: It's just that they didn't know that was impossible.
0: Aber sie wussten nicht, das ist unmöglich.
1: You can't on your own power keep everything that God has said.
0: Du kannst nicht aus eigener Kraft alles halten, was Gott sagt.
1: How many sins?
0: Wie viele Sünden?
1: Do I have to commit to become a sinner?
0: Muss ich machen, um ein Sünder zu sein?
1: Okay, now another question.
0: Eine andere Frage.
1: How many people do I have to kill to become a killer?
0: Wie viele Menschen muss ich umbringen, um ein Mörder zu sein?
1: One. So if I kill one, well, that's God's definition of murder, but the law.
0: Das Gesetz.
1: The law says if I kill a person, I'm guilty of murder.
0: Gesetz sagt, wenn ich einen Menschen umbringe, einen bin ich Mörder.
1: But what if I don't kill anybody else for 50 years?
0: Was ist, wenn ich aber dann 50 Jahre niemanden mehr umbringe?
1: Does that make me innocent?
0: Bin ich deswegen unschuldig?
1: No, you're still guilty of the crime you committed way back then.
0: Du bist immer noch schuldig des Verbrechens, das du damals begangen hast.
1: So if I commit one sin,
0: wenn ich eine Sünde begehe,
1: I'm a guilty sinner.
0: Bin ich ein schuldiger Sünder.
1: And God has to judge sinners.
0: Und Gott muss Sünder richten.
1: And the consequences of the penalty of sin is,
0: und die Konsequenz, die Strafe für die Sünde ist,
1: death.
0: Der Tod.
1: And if I unplug the patient from the wall, they would die.
0: Und sobald ich den Stecker ziehe aus der Wand, dann stirbt der Patient.
1: They were dependent on that electricity.
0: Sie waren abhängig von diesem Strom.
1: Some of them had were artificial breathers.
0: Einige hatten eine künstliche Beatmung.
1: Others had all kinds of arterial inserts into their heart.
0: Andere hatten arterielle Zugänge bis ins Herz.
1: We could monitor all of their gases in their blood.
0: Man konnte alle Blutgasanalysen feststellen.
1: We could watch all the heart rhythms.
0: Und die ganzen Herzrhythmen.
1: And we could react instantly to any problem.
0: Und konnten sofort reagieren, wenn irgendein Problem auftritt.
1: If something went wrong,
0: wenn irgendwas fehlt,
1: we would push the button.
0: Haben wir einen Knopf gedrückt?
1: Code red.
0: Der Code.
1: Or code blue. Code blue.
0: Code blau.
1: Code red was usually a fire.
0: Code rot war das Feuer und Code blau war Lebensgefahr.
1: Code blue would mean a patient is turning blue.
0: Der Patient wird blau.
1: Somebody is dying.
0: Jemand stirbt.
1: Immediately, everybody would run to that one unit.
0: Sind alle in diese Einheit gestürzt?
1: The pharmacist would come up.
0: Der Apotheker.
1: The emergency room physician would come up.
0: Der Notfallarzt.
1: Other nurses would be there.
0: Andere Pfleger.
1: And many times I've had to shock a patient.
0: Und oft musste ich einen Elektroschock versetzen.
1: Can you bring a chair over here, please? One of those. I just need to have that one. A chair. Okay. Thank you. No. Thank you very much. Yeah. Okay. Many times I had a patient in front of me that was dying.
0: Oft hatte ich einen Patienten vor mir im Sterben.
1: And we had a protocol to follow.
0: Und wir mussten ein Protokoll folgen.
1: If this happens, this is what you do.
0: Wenn das passiert, machst du das.
1: Then you do this.
0: Dann machst du das.
1: Then you do the other.
0: Als drittes dann das nächste.
1: Even if there's no doctors around, we could instantly apply the protocol.
0: Selbst wenn kein Arzt da war, konnten wir sofort die Schritte anwenden.
1: So many times we open up the chest and put the paddles on.
0: Oft mussten wir also den Brustkorb öffnen, die Elektroden aufsetzen.
1: Make sure you're not touching the metal.
0: Sicher gehen, dass man nicht das Metallbett berührt.
1: Clear.
0: Alles klar.
1: You push both buttons.
0: Und beide Knöpfe drücken.
1: And the machine detects the next heartbeat.
0: Und die Maschine sieht den nächsten Herzschlag.
1: And at exactly the right time.
0: Und zur genau richtigen Zeit.
1: Elektroschock. The body jerks.
0: Der ganze Körper zuckt.
1: And we look at the monitor.
0: Wir schauen auf den Monitor.
1: Titik. Ah.
0: Sinus.
1: So glad it worked.
0: Oh, es hat Dr.

0: Anderson, is everything okay?
1: Der Doktor kommt, alles in Ordnung?
0: Yes, doctor, everything's
1: ja,
0: okay.
1: Ja, ja, alles in Ordnung.
0: So he'll check everything and say, okay.
1: Er untersucht everybody alles, can go back now. Alle können zurück.
0: But sometimes we shocked.
1: Und manchmal haben wir das gemacht.
0: Nothing.
1: Nicht.
0: Shocked again?
1: Wieder?
0: Nothing.
1: Nicht.
0: Lidocaine in the IV.
1: Dann kommt was? What? Lidocaine. Lidocaine in den IV.
0: Epinephrine.
1: Epinephrin.
0: Different drugs to stimulate the heart.
1: Verschiedene Medikamente, um das Herz zu stimulieren.
0: Still nothing.
1: Immer noch nicht.
0: The doctor would come in.
1: Der Arzt kommt rein.
0: He said, okay, open up the crash cart.
1: Er sagt, okay, Notfallwagen öffnen.
0: And he would pull out a big needle this big.
1: Dann holt er eine große Nadel so groß heraus.
0: With epinephrine.
1: Mit Adrenalin.
0: Epinephrine is, yeah, adrenaline. And it would go right into the heart.
1: Und direkt ins Herz.
0: Right through the chest.
1: Direkt durch den Brustkorb. Rein.
0: And the heart would have a direct injection of energy.
1: Und das Herz bekommt direkt Energie.
0: And sometimes that would work.
1: Und manchmal hat das funktioniert.
0: And sometimes after we tried everything, nothing would work.
1: Manchmal, nachdem wir alles versucht haben, hat nichts funktioniert.
0: And we realized that
1: wir haben realisiert, dass
0: we humans are not in control of life.
1: Wir Menschen haben nicht die Kontrolle über das Leben.
0: All we can do is what we can do.
1: Alles, was wir tun können, ist das, was wir tun können.
0: And sometimes the body doesn't react.
1: Manchmal reagiert der Körper nicht.
0: Life, our lives are not in our control. They're in God's control.
1: Unser Leben liegt nicht in unserer Kontrolle. Es liegt in Gottes Hand.
0: And in 1888,
1: und 1888,
0: God wanted to prepare His bride.
1: Wollte Gott seine Braut vorbereiten.
0: But it's not in His control either, the choices that we make.
1: Aber es liegt nicht in seiner Wahl, Wirkungsbereich, die Entscheidungen, die wir treffen.
0: God presented the messages.
1: Gott bringt uns die Botschaft.
0: Sister White immediately said, these messages are of God.
1: Ellen White sagte, diese Botschaften sind von Gott.
0: Because we were concentrating on works, works, works.
1: Weil wir haben uns konzentriert auf Werke und Werke und Werke.
0: And God was trying to teach us that even though we must have fruits.
1: Und Gott sagte, ja, wir brauchen Früchte.
0: The works are the result of God's Holy Spirit.
1: Die Werke sind aber das Ergebnis des Heiligen Geistes von Gott.
0: We're not going to get to heaven because we've kept all the law.
1: Wir kommen nicht in den Himmel, weil wir das Gesetz gehalten haben.
0: We will get to heaven because God's holy righteous robe of his robe of righteousness is covering all of us.
1: Wir werden in den Himmel kommen, weil das Kleid der Gerechtigkeit Christi uns bedeckt.
0: And God was trying to prepare his people.
1: Und Gott wollte sein Volk vorbereiten.
0: But his bride wasn't quite ready yet.
1: Aber die Braut war nicht ganz bereit.
0: There was a lot of differing opinions.
1: Es waren viele verschiedene Auffassungen.
0: Especially in high positions of influence.
1: Ganz besonders in den höheren einflussreichen
0: But
1: Positionen.
0: Ellen White kept supporting.
1: Aber Ellen White hat sie unterstützt, diese zwei jungen Männer.
0: So they sent Sister White to Australia.
1: Und so haben sie Ellen White nach Australien geschickt.
0: And they sent one pastor to London.
1: Und einen anderen Pastor nach London.
0: And the other pastor stayed in the States.
1: Der andere blieb in den Staaten.
0: And they separated the three.
1: Dann haben sie die drei auseinander getrennt.
0: Sister White said, "This is not God's will."
1: Ellen White sagte, das ist nicht Gottes Wille.
0: But we did it anyway.
1: Wir haben es trotzdem getan.
0: And slowly but surely, this momentum of righteousness by faith finally died out.
1: Und langsam aber sicher hat diese Bewegung aus der Gerechtigkeit durch den Glauben ist zum Stillstand gekommen.
0: The world was ready for a revival.
1: Die Welt war bereit für eine Erweckung.
0: If you look in your hymnal,
1: wenn ihr schaut in dem Liederbuch,
0: look at the dates on when the songs were written.
1: Schaut euch an das Datum, als die Lieder geschrieben wurden.
0: Many of them were written at the late 1800s and early 1900s.
1: Viele wurden geschrieben die späten 18. Jahrhundert am Anfang des 19.
0: The world had many reformers and preachers in all the churches.
1: Die Welt hatte viele Prediger, Reformer in allen Gemeinden.
0: In every continent there was an awakening of spiritual readiness.
1: Überall auf jedem Kontinent war eine Bereitschaft.
0: All God needed was a bride.
1: Alles was Gott brauchte war eine Braut.
0: That he could hold up and say, "This is what I mean when I say my people."
1: Die er zeigen kann und sagen, das ist was ich meine, wenn ich von meinem Volk spreche.
0: Perfectly dressed in a white robe of righteousness.
1: Perfekt gekleidet in einem Kleid der Gerechtigkeit.
0: What color did your bride, you men, what color did your bride wear when you were married?
1: Ihr Männer, welche Farbe hat eure Braut getragen als an ihrem Hochzeitstag?
0: At least the first wedding is white.
1: Zumindest die erste Hochzeit ist in weiß.
0: Sometimes

0: second and third wedding.
1: Manchmal gibt es eine zweite oder dritte Hochzeit.
0: Some spouses lose their spouse by death several times.
1: Manche verlieren ja ihren Partner durch Tod mehrmals.
0: I know one lady that's married four times and each time her husband dies.
1: Ich kenne eine Frau, die war viermal verheiratet, jedes Mal starb ihr Mann.
0: And she's old and all her husbands died young.
1: Und sie ist jetzt alt und all ihre Männer sind sehr jung gestorben.
0: That must be very hard to lose four husbands.
1: Das muss sehr schwierig sein, vier Partner zu verlieren.
0: In fact, I just married a pastor recently.
1: Ich habe gerade einen Pastor getraut vor kurzem.
0: A Romanian pastor living in Florida.
1: Ein rumänischer Pastor lebt in Florida.
0: A very good friend of mine.
1: Sehr guter Freund von mir.
0: And his wife left him.
1: Seine Frau hat ihn verlassen.
0: Many, many years he tried.
1: Viele Jahre hat er versucht.
0: And it finally became evident that she had another life and that she was not going to come home.
1: Und irgendwann war es ganz offensichtlich, sie hat ein anderes Leben, sie wird nie zurückkommen.
0: There were other relationships involved.
1: Viele andere Beziehungen.
0: And he took me to visit one of his close friends.
1: Und er hat mich mitgenommen, einen engen Freund zu besuchen.
0: He was dying in the hospital.
1: Er war im Sterben im Krankenhaus.
0: He said, David, will you pray for my friend?
1: Und sagte, David, würdest du für meinen Freund beten?
0: So I went to the hospital.
1: So ging ich ins Krankenhaus.
0: And I prayed for him.
1: Hab für ihn gebetet.
0: And the family was all there.
1: Die Familie waren alle da.
0: And he lived at the hospital helping his friend.
1: Er war dort lebte im Krankenhaus, half seinem Freund.
0: But finally he died.
1: Und dann starb er dort.
0: Several years went by.
1: Einige Jahre vergingen.
0: The wife began to recover from the loss of her husband.
1: Die Frau hat sich erholt von dem Verlust ihres Mannes.
0: And the pastor began to recover from the loss of his relationship.
1: Und der Pastor hat sich auch erholt von dem Verlust seiner Freundin.
0: And the pastor came to see me, or when I visited him one time, he says.
1: Und der Pastor hat mich, wir haben uns getroffen.
0: I'm thinking of rebuilding my life.
1: Und sagt, ich denke darüber nach, mein Leben neu aufzubauen.
0: And I'm thinking that maybe I should start developing another relationship.
1: Und denke, vielleicht sollte ich eine neue Beziehung beginnen.
0: Well, I said it's been several years.
1: Sag ich, ja, es waren schon einige Jahre.
0: This is a normal time to heal.
1: Eine Zeit zu heilen.
0: And I said, in your case, the Bible would accept a remarriage.
1: In deinem Fall akzeptiert die Bibel natürlich eine Wiederheirat.
0: Who were you thinking about?
1: Über wen hast du nachgedacht?
0: The wife of the patient who died.
1: Die Frau des Patienten, der starb.
0: He said, that was my closest friend.
1: Sie ist meine engste Freundin.
0: And she loved him dearly.
1: Und sie liebte ihn sehr.
0: But we've been so many years together and friends that we're still friends.
1: Und wir waren so viele Jahre zusammen und Freunde und wir sind immer noch Freunde.
0: She said, what is your opinion?
1: Was denkst du drüber?
0: I think in both cases the Bible would allow a relationship.
1: Denke ich, in beiden Fällen erlaubt die Bibel eine Beziehung.
0: So he developed a relationship.
1: Und hat eine Beziehung entwickelt.
0: And late last year he invited me to perform the wedding.
1: Und letztes Jahr, Ende des Jahres, durfte ich sie heiraten.
0: It was a beautiful family.
1: Und sie ist verheiratet und es ist eine wunderschöne Familie.
0: But as I stood watching the bride,
1: und als ich die Braut sah,
0: both sides had a lot of pain,
1: hatten beide Seiten viel Schmerz.
0: And some of you know what pain is like.
1: Und einige von euch wissen, was Schmerz bedeutet.
0: God brought joy out of pain.
1: Und Gott hat wirklich Freude entwickelt aus diesem Leid.
0: But I think what it would be like to be a husband.
1: Aber wie wäre es, ein Bräutigam zu sein?
0: About to get married.
1: Und gerade vor der Hochzeit.
0: And the wife says.
1: Und die Frau sagt.
0: I like being single yet a little bit longer. Wait on.
1: Ah, ich möchte noch ein bisschen länger Single sein. Warte noch ein bisschen.
0: I don't want to get married yet.
1: Ich möchte noch nicht heiraten.
0: I'm having too much fun.
1: Ich habe zu viel Spaß.
0: You're having fun being single?
1: Du hast Spaß, Single zu sein?
0: Yes.
1: Ja.
0: I don't want to enter a relationship that's too serious right now because I'm having fun.
1: Ich möchte da nicht zu ernst machen in einer Beziehung. Ich habe so viel Spaß.
0: And I would say, maybe there's a problem with the bride.
1: Dann denke ich, na, vielleicht ist ein Problem mit der Braut.
0: Or maybe she doesn't love me.
1: Oder vielleicht liebt sie mich.
0: Because
1: nicht.
0: If you love somebody,
1: weil wenn du jemanden liebst,
0: you can't wait to get married.
1: Dann kannst du es nicht erwarten zu heiraten.
0: And Jesus is sitting there saying, is my bride?
1: Und Jesus love ist da with me? Und denkt sich, ist meine Braut verliebt in mich?
0: This is the real problem.
1: Liebt mich? Das ist das wirkliche Problem.
0: Does God have a bride who's truly in love with him?
1: Hat Gott eine Braut, die wirklich verliebt ist in ihn?
0: Because I have a close family member that left the Adventist Church.
1: Ich habe eine nahe Verwandte, die

0: Adventgemeinde verließ.
1: And his wife told me,
0: seine Frau sagte,
1: when I used to be a Seventh-day Adventist, I always had to worry about Jesus coming soon.
0: Als ich Adventist war, musste ich immer sorgen, ob das Jesus bald kommt.
1: But our pastor in our evangelical church said that Jesus may not come back for 2,000 years.
0: Aber der Pastor in unserer evangelikalen Gemeinde sagt, er kommt vielleicht die nächsten 2000 Jahre nicht.
1: What a relief!
0: Oh, ich bin so erleichtert.
1: Now we can live our life and not worry about Jesus coming.
0: Jetzt können wir endlich unser Leben leben und brauchen uns nicht sorgen, dass Jesus kommt.
1: We can just do whatever we need to.
0: Wir können tun, was wir brauchen.
1: Jesus certainly is not coming in our lifetime.
0: Sicher kommt er nicht in unserer Lebenszeit.
1: I just like so much not having to be a Seventh-day Adventist and worrying about being ready all the time.
0: Ich bin so dankbar, ich bin kein Adventist und muss da nicht mehr sorgen drum die ganze Zeit.
1: And my question is,
0: meine Frage ist,
1: are you not in love with Jesus?
0: Bist du nicht verliebt in Jesus?
1: It can't be.
0: Es geht gar nicht.
1: As I say, what a relief that I don't have to get married.
0: Wenn ich so erleichtert bin, dass ich brauche nicht heiraten.
1: They're not in love.
0: Dann lieben sie sich nicht.
1: And so Jesus wonders if we're in love.
0: Jesus fragt sich, ob wir Liebe haben.
1: So in 1888, he gave us the message.
0: 1888 gab er uns die Botschaft.
1: It's my righteousness.
0: Es ist meine Gerechtigkeit.
1: It is my power.
0: Meine Macht.
1: It is my working out my will in your life.
0: Ich wirke meinen Willen in deinem Leben.
1: That will make the bride ready.
0: Und das bereitet die Braut vor.
1: And the bride said, not yet.
0: Die Braut sagt, noch nicht.
1: That must have been very disappointing for Jesus.
0: Das muss sehr enttäuschend gewesen sein für
1: ihn. In fact, Sister White says he was disappointed.
0: And White sagt, er war enttäuscht.
1: And then we have, see, the church didn't know this, but God knew this.
0: Die Gemeinde wusste das nicht, aber Gott.
1: The First World War was about ready to begin.
0: Der Erste Weltkrieg war gerade dran zu beginnen.
1: And God looked over those fields in Europe.
0: Und Gott sah die Felder in Europa.
1: He looked at all the dead soldiers.
0: Sah die ganzen toten Soldaten.
1: He looked at all the dead civilians.
0: All die toten Zivilisten.
1: And he said, we can prevent this.
0: Und sagte, wir können das verhindern.
1: If my people will get ready,
0: wenn mein Volk bereit wird,
1: we can finish the work and go home before that war happens.
0: Können wir das Werk beenden und nach Hause gehen, bevor das passiert.
1: God saw all the mustard gas.
0: Gott sah all dieses Gas.
1: The first biological warfare.
0: Die erste biologische Krieg.
1: The soldiers were hiding in their foxholes.
0: Die Soldaten waren in ihren Schützengräben versteckt.
1: And then the mustard gas was released.
0: Und dieses Senfgas wurde ausgeschüttet.
1: And they breathed the gas.
0: Sie haben das eingeatmet.
1: And they died.
0: Und gestorben.
1: God saw the Gatling machine gun.
0: Gott sah dieses Maschinengewehr.
1: Gatling. It's a new invention.
0: Eine neue Erfindung.
1: It had a lot of different barrels.
0: Hatte viele solche.
1: And you could go ta ta ta ta ta ta ta ta ta ta ta ta ta ta ta, and the barrels would go around, and you could shoot the machine gun.
0: Ja, so Kugeln und das konnte wirklich.
1: It was the first automated weapon.
0: Es war die erste automatisierte Waffe.
1: You didn't have to load the shells; you could just turn it, and it would just keep firing.
0: Man musste es nicht extra laden, man brauchte es nur drehen und es hat ständig abgefeuert.
1: And God knew all the people that it would kill.
0: Und Gott wusste all die Menschen, die es umbringen würde.
1: And then God looked a little bit further into the distance.
0: Dann sah er etwas weiter.
1: Into the future.
0: In die Zukunft.
1: And he saw the Second World War.
0: Sah den Zweiten Weltkrieg.
1: Much more modern weapons.
0: Noch viel modernere Waffen.
1: Airplanes flying everywhere.
0: Flugzeuge überall.
1: Dropping bombs.
0: Bomben.
1: He saw the machine, the killing machine, developed to kill Jews.
0: Er sah die Maschinen, die entwickelt wurden, um Juden umzubringen.
1: He saw 20 million Russians dead.
0: Er sah 20 Millionen tote Russen.
1: He saw the Christians in prison and being killed.
0: Die ganzen Christen im Gefängnis und werden umgebracht.
1: He saw the atomic bomb drop in Japan.
0: Er sah die Atombombe, die in Japan abgelassen wird.
1: All of the people killed in all the islands.
0: All die Menschen, die auf den Inseln sterben.
1: And he said, we can prevent this.
0: Und er sagte, wir können das verhindern.
1: And God's people said, no, thank you.
0: Und Gottes Volk sagt, nein, danke.
1: We chose not to prevent them.
0: Wir haben gewählt, es nicht zu verhindern.
1: By rejecting God's message of righteousness by faith.
0: Indem wir Gottes Botschaft der Gerechtigkeit durch den Glauben abgelehnt haben.
1: And now the world, also communism came in.
0: Dann kam der Kommunismus.

0: uns auf.
1: We don't need God.
0: Wir brauchen Gott nicht.
1: We have science.
0: Wir haben die Wissenschaft.
1: Why science can solve any problem.
0: Die Wissenschaft kann jedes Problem lösen.
1: And eventually people have now figured out science cannot solve everything.
0: Und jetzt kommen die Menschen drauf, die Wissenschaft hat nicht alle Lösungen.
1: Communism began to fall.
0: Der Kommunismus begann zu fallen.
1: There are no political solutions.
0: Es gibt keine politischen Lösungen.
1: Everybody looks this way and that way and there's no answers.
0: Jeder schaut dorthin und dahin, keine Antwort.
1: A global financial crisis is about to explode across the world.
0: Eine globale Finanzkrise rund um die Welt ist im läuft.
1: And there are no political systems or governments that can solve that problem.
0: Und es gibt kein politisches System, das dieses Problem lösen kann.
1: In fact, they're all part of the problem.
0: Sie sind alle Teil von dem Problem.
1: No answers.
0: Keine Antwort.
1: Science cannot solve the problem.
0: Die Wissenschaft kann es nicht lösen.
1: People cannot solve the problem.
0: Menschen können es nicht lösen.
1: And now people are looking for spiritual answers.
0: Und jetzt suchen die Menschen nach geistlichen Antworten.
1: Once again, the world is spiritually ripe again.
0: Wieder, einmal wieder, ist die Welt geistlich reif.
1: Right now.
0: Jetzt.
1: Everywhere you look.
0: Überall, wo wir
1: people are looking for spiritual answers.
0: Suchen die Menschen geistliche Antworten.
1: They know people can't solve the problem.
0: Sie wissen, Menschen können es nicht lösen.
1: So they're looking to Eastern religions.
0: Sie suchen in östlichen Religionen.
1: Christianity.
0: In der Christenheit.
1: Spiritualism.
0: Spiritismus.
1: But they're looking for an answer beyond the human realm.
0: Aber sie suchen eine Antwort übernatürlich, über den menschlichen Horizont.
1: The world is ripe once again.
0: Die Welt ist reif. Jetzt wieder.
1: This is one of the signs of Jesus coming.
0: Das ist eins der Zeichen der Wiederkunft Jesu.
1: In the Old Testament, God told Israel, cross the river Jordan and conquer Canaan.
0: Im Alten Testament sagt Gott, geht über den Jordan und erobert Kanaan.
1: And Israel said, we can't, there's giants in the land.
0: Und Israel sagt, es geht nicht, es sind Riesen im Land.
1: So they all died in the desert.
0: Und dann sind sie alle gestorben in der Wüste.
1: But the second time,
0: aber das zweite Mal,
1: Israel went through.
0: Ist Israel durchgegangen.
1: In 1888,
0: 1888,
1: God said, it's time to finish the work.
0: Sagte Gott, es ist Zeit, das Werk zu vollenden.
1: And God's people said, we can't, we don't want to right now.
0: Und das Volk Gottes sagte, es geht nicht, wir können nicht, wollen nicht.
1: So they're all dead.
0: Jetzt sind sie alle gestorben.
1: And this time, God said, it's time to go do the finish the work
0: und
1: you should have done before.
0: Sagt Gott, es ist jetzt Zeit, das Werk zu vollenden, was ihr schon hättet machen sollen.
1: And this time we will go through.
0: Und dieses Mal werden wir durchgehen.
1: Whether you're going to be there or not is your decision.
0: Ob du dabei bist oder nicht, ist deine Entscheidung.
1: But God is going to take his people through and conquer the land.
0: Aber Gott wird sein Volk mit durchnehmen und das Land erobern.
1: This is our last chance.
0: Das ist unsere letzte Chance.
1: The Third World War is the last war.
0: Der dritte Weltkrieg ist der letzte.
1: And so now we have an opportunity.
0: Und jetzt haben wir eine Gelegenheit.
1: Let's read a little description of that bride.
0: Lasst uns die Beschreibung der Braut lesen.
1: Revelation 3.
0: Offenbarung 3.
1: Last night we read a little bit about this bride.
0: Wir haben gestern schon davon der Braut gelesen.
1: It's a message to the church of Philadelphia.
0: Eine Botschaft an die Gemeinde von Philadelphia.
1: Remember, Philadelphia means what?
0: Erinnert euch, was Philadelphia bedeutet?
1: Do you remember?
0: Erinnert euch?
1: Philadelphia means what?
0: Was bedeutet?
1: Yeah, means brotherly love.
0: Brüderliche Liebe.
1: And we started in verse 7, we read last night.
0: Im Vers 7 haben wir gelesen gestern.
1: That God is calling Philadelphia.
0: Gott ruft Philadelphia.
1: To a high standard.
0: Zu einem hohen Standard.
1: And that the door is open to them.
0: Und die Tür ist offen für sie.
1: And nobody can close it.
0: Und niemand kann sie schließen.
1: This is a door into the sanctuary.
0: Das ist eine Tür ins Heiligtum.
1: What's in the sanctuary?
0: Was ist im Heiligtum?
1: The most holy place.
0: Das Allerheiligste.
1: What is inside?
0: Was ist drin?
1: The Ark of the Covenant.
0: Die Bundeslade.
1: And God's people were to follow.
0: Und Gottes Volk sollte
1: Jesus
0: folgen.
1: Into the most holy place.
0: Jesus ins Allerheiligste.
1: And what function is he performing today?
0: Und welche Funktion hat er heute?
1: High priest.
0: Hoher Priester.
1: When did he begin that function?
0: Wann begann er mit seinem Dienst?
1: 1844. What is the function of the Day of Atonement?
0: Was ist die Aufgabe vom judgment. Versöhnungstag?
1: A judgment, a cleansing of the sanctuary to take all the sins and put them aside.
0: Eine Reinigung von allen Sünden und sie zu entfernen.
1: If you did not follow Jesus into the sanctuary,
0: wenn du Jesus

0: Allerheiligste gefolgt bist,
1: you did not participate in the process of sanctification.
0: Dann warst du nicht im Prozess der Heiligung.
1: In the first compartment of the sanctuary,
0: und der erste Abschnitt vom des Heiligtums,
1: you had the justification.
0: War die Rechtfertigung.
1: Forgiveness of sins.
0: Die Vergebung der Sünden.
1: The shedding of blood.
0: Das Vergießen von Blut.
1: And you had the application of forgiveness to the sinner.
0: Und es war die Anwendung der Vergebung auf den Sünder.
1: But in the most holy place,
0: aber im Allerheiligsten,
1: you had the cleansing of all of that sin and taking it away.
0: War die Reinigung aller Sünden und die Beseitigung.
1: In 1844, God's people were to go to a higher level.
0: 1844 sollte Gottes Volk auf einen höheren Level,
1: not just accept forgiveness,
0: nicht nur Vergebung akzeptieren,
1: but to accept cleansing,
0: aber die Reinigung
1: from all sin,
0: von allen Sünden.
1: Perfect timing for 1844.
0: Perfektes Timing für 1844.
1: God was moving his people in a rapid path into sanctification.
0: Gott hat sein Volk schnell in die Heiligung geführt.
1: And today,
0: und heute,
1: that is the focus we should have our eyes on Jesus in the most holy place.
0: Ist das der Fokus, den wir haben sollten, unsere Augen im Allerheiligsten?
1: Have you ever heard of a book called The Living Temple?
0: Habt ihr ein Buch gehört, Der lebendige Tempel?
1: Dr. Kellogg wrote it.
0: Ja, Dr. Kellogg hat geschrieben.
1: What he wrote, was it true or false?
0: Was er geschrieben hat, war es wahr oder falsch?
1: Pantheism.
0: Pantheismus.
1: God lives in all of us and he is all of us and God, we are God.
0: Lebt in uns und wir sind Gott.
1: Is that true?
0: Stimmt das?
1: No.
0: Nein.
1: The title of the book, however, is true.
0: Der Titel des Buches stimmt aber.
1: The living temple is exactly what God has always wanted his people to be.
0: Der lebendige Tempel ist genau das, was Gott immer wollte, was sein Volk sein sollte.
1: And Satan combined an error of pantheism and put a beautiful title on it.
0: Und Satan verband jetzt diese Lüge des Pantheismus und hat einen wunderschönen Umschlag gemacht.
1: And so we saw the book,
0: und sah das Buch.
1: And we said, this is full of error.
0: Und das ist alles voller Fehler.
1: So we took the whole book and we rejected it.
0: Und haben das ganze Buch genommen und es weg abgelehnt.
1: Including we rejected the title.
0: Auch inklusive den Titel.
1: But the title should not have been rejected.
0: Den hätten wir aber nicht
1: because
0: wegwerfen sollen.
1: The living temple is what God has always wanted to do with his people.
0: Denn der lebendige Tempel ist das, was Gott immer wollte mit seinem Volk.
1: Today God's task is to perfect his character and his people.
0: Heute möchte Gott, das ist seine Aufgabe, seinen Charakter zu entwickeln in seinem Volk.
1: Seventh-day Adventists who refused to accept the sanctification process remained outside.
0: Adventisten, die den Heiligungsprozess abgelehnt haben, blieben draußen.
1: And when God moved into the most holy place, they stayed there.
0: Und als Gott ins Allerheiligste ging, blieben sie zurück.
1: And Sister White said that Satan took that throne.
0: Und Ellen White sagte, Satan nahm diesen Thron.
1: And Satan had much light.
0: Und er hatte viel Licht.
1: What does light stand for?
0: Wofür steht Licht?
1: Truth.
0: Wahrheit.
1: Satan had much light.
0: Satan hatte viel Licht.
1: So there was truth and power in Satan.
0: Es war Wahrheit und Macht in Satan.
1: But there was no peace,
0: aber
1: no
0: joy. Kein Friede, keine Freude.
1: Those who followed Jesus into the most holy place,
0: jene, die Jesus folgen ins Allerheiligste,
1: much light,
0: viel Licht,
1: much power,
0: viel Macht,
1: joy and peace,
0: Freude und Frieden.
1: So Satan is going to use truth.
0: Satan wird verwenden Wahrheit.
1: That's why he's so subtle today. Much truth.
0: Deswegen ist er ja so subtil heute. Sehr viel Wahrheit.
1: Is Jesus love?
0: Ist Jesus Wahrheit?
1: Yes.
0: Ja.
1: Does Jesus forgive sins?
0: Hat Jesus Sünden vergeben?
1: Yes.
0: Ja.
1: Can he forgive anybody?
0: Kann er jedem vergeben?
1: Yes.
0: Ja.
1: Is that truth?
0: Ist das Wahrheit?
1: Of course.
0: Natürlich.
1: But don't worry about perfection of character. Just let God forgive you and live your normal life.
0: Aber mach dir keinen Stress mit dem Charakter perfektionieren und lebe dein normales Leben.
1: And God is saying, come to a higher level. Let me put my white garment on you.
0: Gott sagt, komm zu einem höheren Level. Lass mich dich kleiden mit meinem weißen Kleid.
1: Oh no.
0: Oh nein.
1: Just concentrate on God's love.
0: Einfach konzentriere dich auf die Liebe Gottes.
1: Don't worry about the sanctification process.
0: Mach dir keinen Stress über den Heiligungsprozess.
1: God is love.
0: Gott ist Liebe.
1: God is love.
0: Gott ist Liebe.
1: Think of God as love.
0: Denk dran, Gott ist Liebe.
1: Then you can live your life normally, and whenever God comes, He will save you.
0: Dann kannst du dein Leben normal leben und wenn

0: wiederkommen. Er wird sich schon retten.
1: Much truth.
0: Viel Wahrheit.
1: Much power.
0: Viel Macht.
1: Worshiping Satan.
0: Anbetung Satans.
1: How interesting, huh?
0: Wie interessant.
1: You can be worshiping Satan while trying to worship God.
0: Du kannst

0: level,
1: die letzte Ebene,
0: the final task of God,
1: der letzte Aufgabe Gottes,
0: before Jesus can come, he has to complete that process.
1: Bevor Jesus kommen kann, muss dieser Prozess abgeschlossen sein.
0: The perfection of his character and his people.
1: Der Perfektion von seinem Charakter in seinem
0: Jesus
1: Volk.
0: Will not come,
1: Jesus wird nicht kommen,
0: until his people perfectly reflect his character.
1: Bis sein Volk seinen Charakter vollkommen reflektiert.
0: So does that mean he's going to wait forever?
1: Bedeutet das, er wird für ewig warten?
0: No.
1: Nein.
0: Jesus is going to come,
1: Jesus
0: and he's going to perfect his people.
1: Wird kommen und sein Volk vervollkommnen.
0: Have you noticed there's an awakening happening around the churches?
1: Habt ihr gemerkt, es ist eine Erweckung in den Gemeinden?
0: Everywhere there's an awakening.
1: Überall ist ein Erwachen.
0: There's a revival of primitive godliness.
1: Eine primitive Göttlichkeit.
0: Our GC president has been pushing reform and reformation everywhere.
1: Unser GK-Präsident hat überall Reform und Erweckung versucht, dazu bewegen.
0: This is very, very good.
1: Das ist genial.
0: Of course, some people can twist that.
1: Manche versuchen das verdrehen.
0: Reform and Reformation means we can have new worship styles now.
1: Reform und Reformation heißt, wir können neue Anbetung haben.
0: Not the way we used to do it. We're going to try new ways of worshiping.
1: Nicht wie wir es getan haben. Wir werden neue Wege erforschen.
0: That's not what we mean by Reform and Reformation.
1: Das meinen wir nicht mit Reform und Erweckung.
0: Reform means correct the errors that we've come into and go back to the past.
1: Reform heißt, korrigieren der Fehler, in die wir geraten sind, und zurück in die Vergangenheit.
0: Reformation means change. It has to happen in us.
1: Reformation heißt, eine Veränderung muss passieren in uns.
0: Not to become more like the world.
1: Nicht mehr wie die Welt zu werden.
0: More like Christ.
1: Mehr wie Christus.
0: Okay, so we have a revival happening everywhere.
1: Also überall haben wir Erweckung.
0: And this is exciting.
1: Und es ist spannend.
0: And don't miss it.
1: Verpasse es nicht.
0: It's like a big wave that's coming.
1: Wenn eine große Welle, die aus dem Ozean kommt.
0: And if you like to go, if you like to get on one of those boards, what do they call those surfboards?
1: Und wenn ihr gern surft.
0: When that giant wave comes.
1: Wenn diese große Welle kommt.
0: You have to catch the wave.
1: Dann müsst ihr die Welle erwischen.
0: If you miss the wave.
1: Wenn ihr sie verpasst.
0: It will grab and throw you down.
1: Wird ihr euch erwischen und zerschmettern.
0: So the wave will either carry you or destroy you.
1: Entweder trägt sie dich, die Welle, oder sie vernichtet dich.
0: Catch the wave.
1: Fang die Welle ein.
0: Allow God to carry you in that momentum.
1: Erlaube Gott, dass er dich mitreißt in diesem Moment.
0: Okay, let's read what else happens here.
1: Was passiert hier noch?
0: Verse 12.
1: Vers 12.
0: We'll finish with that. Him that overcometh, I will make a pillar in the temple of my God, and he shall go in and out no more.
1: Wer überwindet, den will ich zu einer Säule im Tempel meines Gottes machen, und er wird nie mehr hinausgehen.
0: And I will write upon him my new name and the name of my God and the name of the city of my God, which is the New Jerusalem.
1: Und ich will auf ihn den Namen meines Gottes schreiben und den Namen der Stadt meines Gottes, des neuen Jerusalem.
0: Which cometh out of heaven from my God, and I will write upon him my new name.
1: Das vom Himmel herabkommt von meinem Gott aus und meinen neuen Namen.
0: What do we have?
1: Was haben wir?
0: To him that overcometh.
1: Der überwindet.
0: Overcoming means what?
1: Was bedeutet überwinden?
0: It means getting over sin.
1: Sünde überwinden.
0: On our own power?
1: In unserer eigenen Kraft?
0: Never.
1: Niemals.
0: In God's power.
1: In Gottes Kraft.
0: To him that we could say it this way, to him that allows me to help him overcome.
1: Man könnte es so sagen, der mir erlaubt zu überwinden.
0: Or we could say to him that is dressed with my white raiment.
1: Oder der gekleidet ist mit meiner Kleidung,
0: I will give to him a new name.
1: Ihm werde ich einen neuen Namen geben.
0: God the Father.
1: Gott Vater.
0: I will write upon him the name of New Jerusalem, which is the city of God.
1: Und schreibt auch den Namen des neuen Jerusalem, die Stadt Gottes.
0: And I will write upon him my new name, Jesus said.
1: Und meinen Namen.
0: Three names.
1: Drei Namen.
0: My Father's name.
1: Der Name meines Vaters.
0: New Jerusalem.
1: Neues Jerusalem.
0: And His new name, Jesus' new name.
1: Und Jesu neuer Name.
0: Is there any other place in Revelation where we talk about writing a name on the forehead?
1: Gibt es noch einen Platz in der Offenbarung, wo es um das Schreiben des Namens auf die Stirn geht?
0: Revelation 14.
1: Kapitel 14.
0: And I saw Mount Zion, a lamb on Mount Zion, and with him 144,000.
1: Und ich sah ein Lamm auf dem Berg Zion und mit ihm 144,000.
0: Having the Father's name written on their forehead.
1: Und hatten den Namen des Vaters geschrieben auf ihrer Stirn.

0: only group
1: die einzige Gruppe,
0: that receives the Father's name on the forehead,
1: die den Namen des Vaters auf ihrer Stirn erhält,
0: is 144,000.
1: Sind die 144,000.
0: Now, some Bible students believe it's a literal number, some believe it's a symbolic number.
1: Einige Bibelstudenten glauben, es ist symbolisch, andere, es ist eine genaue Zahl.
0: Someday we will know soon.
1: Eines Tages bald werden wir es wissen.
0: Just wait a little longer.
1: Wir brauchen nur ein bisschen länger warten.
0: There is a people God is preparing.
1: Es gibt ein Volk, das Gott vorbereitet.
0: That follow the Lamb everywhere he goes.
1: Das dem Lamm folgt, überall wo es hingeht.
0: Everywhere.
1: Überall.
0: Not just in the future, today.
1: Nicht nur in der Zukunft, jetzt, heute.
0: So if God leads you into health reform,
1: wenn Gott dich führt in die Gesundheitsreform,
0: and he will,
1: das wird er.
0: If God leads you into dress reform,
1: wenn Gott dich führt in die Kleiderreform,
0: and he will,
1: und das wird er.
0: And if God leads you into worship reform,
1: und wenn Gott dich in Anbetungsreform führt,
0: and he will,
1: und das wird er.
0: And if God leads us into better Sabbath worship,
1: und wenn Gott uns führt in bessere Sabbatverehrung,
0: I have a very strong feeling that myself and some of us need to learn how to keep Sabbath better.
1: Ich habe einen starken Eindruck, dass ich selbst und viele von uns lernen müssen, wie wir den Sabbat besser heiligen können.
0: Just because we've always done it that way doesn't mean that we have reached God's ideal in Sabbath keeping.
1: Nur weil wir es immer so getan haben, heißt es nicht, dass wir Gottes Ideal schon erreicht haben.
0: Why, the other day I was walking in Bolivia on Sabbath, walking down the.
1: Ich war in Bolivien, bin spazieren gegangen.
0: And I saw a big limb of a tree lying there.
1: Am Sabbat, und ich sah dort einen Baumstamm, der lag.
0: And I said, that limb shouldn't be there.
1: Und ich dachte, ach, der sollte nicht hier liegen.
0: It's right in the way of the tractor.
1: Das liegt hier im Weg vom Traktor.
0: I was just walking, taking a Sabbath walk.
1: Und ich war nur im Spaziergang, im Sabbatspaziergang.
0: So I told my son-in-law, here, grab the other side.
1: Sage ich meinem Schwager, hier, greif die, pack die andere
0: Seite. It up, and we picked it up and we threw it away.
1: Und wir haben es auf die Seite gegeben.
0: And the Lord said, haven't you read my Ten Commandments?
1: Hast du nicht meine 10 Gebote gelesen?
0: In it thou shalt not do any work.
1: Du sollst nicht irgendeine Arbeit machen.
0: No, I didn't think of the Ten Commandments.
1: Oh nein, in dem Moment habe ich nicht dran gedacht.
0: I just saw the tree and I moved it out of the way.
1: Ich habe nur den Baum gesehen und ihn zur Seite bewegt.
0: Next time don't do that.
1: Mach das nicht das nächste Mal.
0: That's tomorrow's work, not Saturday's work.
1: Das kannst du morgen machen, nicht heute.
0: That doesn't mean that we sin every time we pick up something. It just that we
1: need to think. Das heißt nicht, dass wir sündigen jedes Mal, wenn wir das aufheben. Wir müssen nur ein bisschen.
0: Don't just act. Think before you act.
1: Nicht einfach agieren. Zuerst.
0: Is this what God is asking us to do?
1: Ist das das, was Gott möchte, was wir tun sollen?
0: If it is, then we do it.
1: Wenn ja, dann tun wir es.
0: If it isn't, then we don't do it.
1: Wenn nicht, dann tun wir es nicht.
0: So we have reform in many, many areas.
1: Wir haben also Reform in vielen Bereichen.
0: And someday,
1: und Sonntag,
0: God's
1: vor einem Tages,
0: his name,
1: wird Gott seinen Namen schreiben.
0: New Jerusalem.
1: Neues Jerusalem.
0: And the Son's name.
1: Und den Namen des Sohnes.
0: And by the way, when a bride marries the husband, she puts on the husband's.
1: Und wenn die Braut
0: name
1: heiratet, dann bekommt sie den Namen des Bräutigams.
0: So when the bride gets married to God,
1: und wenn die Braut zu Gott,
0: God writes his name
1: Gott
0: on his bride.
1: Dann schreibt Gott seinen Namen auf die Braut.
0: Sister White said that Jesus someday will be finished with his work in the sanctuary.
1: Ellen White sagt, Jesus wird eines Tages sein Werk abgeschlossen haben im Heiligtum.
0: And then he will be married to the New Jerusalem.
1: Und verheiratet sein mit dem neuen Jerusalem.
0: You think Jesus is going to marry a city?
1: Denkt ihr, Jesus heiratet eine Stadt?
0: Did he die for the city?
1: Ist er gestorben für eine Stadt?
0: Did he give his life saying, oh, New Jerusalem up there, that beautiful city, I'm going to die for you? Is that what he did?
1: Hat er sein Leben gegeben und gesagt, ach du wunderschöne Jerusalem, ich gebe mein Leben für dich.
0: The New Jerusalem is a symbol of the bride.
1: Das neue Jerusalem ist ein Symbol für die Braut.
0: And Jesus is going to be married to a people called New Jerusalem.
1: Und Jesus wird verheiratet sein mit einem Volk, das heißt Neues Jerusalem.
0: And they live in the temple with God.
1: Sie leben im Tempel mit Gott.
0: Sister White was walking through the in heaven with Jesus.
1: Ellen White ging im Himmel mit Jesus.
0: And they came to the temple.
1: Sie kamen zum Tempel.
0: And Jesus lifted up his lovely voice.
1: Jesus erhob seine schöne Stimme.
0: He said, only the 144,000 may enter this place.
1: Und sagte, nur die 144,000 kommen hier herein.
0: That's in page 19 or 20 of early writings.
1: Auf Seite 19 oder 20 der frühen Schriften.
0: So naturally the bride will take the husband's name.
1: So natürlich nimmt die Braut den Namen des Mannes.
0: And naturally the bride will live in the husband's house.
1: Und natürlich lebt die Braut im Haus des Bräutigams.
0: What about all the other people?
1: Was ist mit all den anderen?
0: Well, Sister White also said,
1: Ellen White sagt auch,
0: if you are the bride, you cannot be a guest.
1: Wenn du die Braut bist, bist du nicht ein Gast.
0: You're a guest, you say goodbye.

0: see you later. Wenn du ein Gast bist, sagst du tschüss, wir sehen uns.
1: And you go to your house.
0: Und du gehst wieder nach Hause.
1: But if you are the bride,
0: wenn du aber die Braut bist,
1: you stay in the house of the husband.
0: Dann bleibst du im Haus des Bräutigams.
1: There's a lot for us to learn yet. There's still things we don't know.
0: Wir haben viel zu lernen. Es gibt viel, was
1: but we know one thing.
0: Aber wir wissen eines.
1: God is preparing his bride today.
0: Gott bereitet seine Braut heute vor.
1: And he's placing his name on those that are willing to be controlled by his power perfectly.
0: Und gibt seinen Namen auf die, die vorbereitet.
1: And he's preparing a people that will follow him everywhere he goes.
0: Und bereitet ein Volk vor, überall, das ihm folgen soll, überall hin, wo geht.
1: Not just here.
0: Nicht nur hier.
1: Throughout eternity.
0: In die Ewigkeit.
1: Wherever God goes.
0: Wo auch immer Gott hingeht.
1: Wherever Jesus goes.
0: Wo auch immer Jesus hingeht.
1: He will take his bride with him.
0: Nimmt seine Braut mit.
1: I used to, you know what my dream is for heaven?
0: Wisst ihr, was mein Traum ist für den Himmel?
1: All I want is a little house by a waterfall.
0: Ein kleines Haus bei einem Wasserfall.
1: I've never owned my own home.
0: Ich hatte nie mein eigenes Zuhause.
1: That's not what God called me to do.
0: Das ist nicht, was Gott mich berufen hat.
1: But I dream of having my own house.
0: Aber ich träume davon, mein eigenes
1: Haus. And all I want is a simple, humble little house next to a waterfall.
0: Und ich hätte nur gerne ein kleines, einfaches Häuschen an einem Wasserfall.
1: With a big mountain in the back and plenty of green grass in front.
0: Mit einem großen Berg hinter mir und viel grünem Gras.
1: I will be happy.
0: Dann bin ich glücklich.
1: And when I read this and I studied the Bible,
0: und als ich das gelesen habe und die Bibel studiert,
1: and I said, Lord, please make me one of your brides.
0: Dann habe ich gesagt, lieber Gott, bitte mach mich zu deiner Braut.
1: And then I realized I won't have my little house.
0: Dann habe ich gesehen, ich werde wohl mein kleines Haus nicht haben.
1: I'm going to have to live in the temple.
0: Ich werde im Tempel leben müssen.
1: I go, oh no, my little house.
0: Oh nein, mein kleines Haus.
1: And God said,
0: und Gott sagt,
1: you humans are really crazy.
0: Ach, ihr Menschen seid wirklich verrückt.
1: If you could see my temple, there's no other place you would want to live.
0: Wenn du meinen Tempel sehen würdest, dann wolltest du an keinem anderen Ort leben.
1: That is the greatest, most beautiful mansion in the whole universe.
0: Das ist das größte, wunderschönste Gebäude im ganzen Universum.
1: I know, but I'm just human. I've never seen something that nice.
0: Ich bin aber nur Mensch. Ich habe noch nicht so was Schönes gesehen.
1: To me, the nicest thing I can imagine is just a little privacy in a little corner. Just leave me alone.
0: Und ich kann mir einfach nur vorstellen, ein bisschen Privatsphäre und lass mich in Ruhe.
1: A little silent.
0: Ein bisschen Stille.
1: But God is good. He forgave me.
0: Aber Gott ist gut. Hat mir vergeben.
1: He said, I have seen, eyes have never seen, ear has never heard what I prepared for my
0: life. Ich habe etwas für dich vorbereitet. Es haben noch keine Augen gesehen und keine Ohren gehört.
1: So if, this is a great honor, don't you think?
0: Das ist ein großes Vorrecht, glaubst du nicht auch?
1: No other generation has ever had that opportunity.
0: Keine andere Generation hat je diese Gelegenheit gehabt.
1: Except in 1844. I'm sorry, 1888.
0: Außer 1888.
1: They had the opportunity.
0: Die hatten die Gelegenheit.
1: They said no.
0: Sie sagten nein.
1: Now we have it one last time.
0: Jetzt haben wir es noch ein letztes Mal.
1: There's only one generation, the last one.
0: Es ist nur eine Generation, die letzte.
1: And God is going to perfect his most perfect work in the degraded generation that we live in.
0: Und Gott wird sein vollkommenes Werk in einer degradierten, degenerierten Generation
1: vollbringen.
0: Deine Sehnsucht ist, ein Teil dieser Braut zu sein.
1: As we close,
0: wenn wir jetzt abschließen,
1: I would like to invite you to come forward and we'll all kneel down those who wish to accept that invitation.
0: Lade ich euch ein, nach vorne zu kommen, alle, die diese Einladung annehmen.

0: Keep coming in the middle as far as you can, so others behind you can. Then, wherever you are, wherever you have room, you can find a place.
1: Wo auch immer ihr seid, ihr könnt einen Platz finden.
0: You know, this is what Satan fears the most.
1: Das ist das, was Satan am meisten fürchtet.
0: When God's people start drawing together in an understanding of what God is trying to do.
1: Wenn Gottes Volk zusammenkommt und versteht, was Gott versucht zu tun.
0: This is his worst nightmare.
1: Das ist der größte Albtraum von ihm.
0: Because that is the last final evidence necessary.
1: Weil das die letzte Evidenz ist, die es braucht.
0: To bring the great controversy to a close.
1: Um den großen Kampf zum Abschluss zu bringen.
0: At least I want to be part of that.
1: Zumindest ich möchte ein Teil dessen.
0: And I know you have, you do too.
1: Und ich weiß, ihr auch.
0: Let us pray.
1: Lass uns beten.
0: Heavenly Father, thank you for allowing us to live in this last generation.
1: Himmlischer Vater, danke, dass du uns erlaubst, in der letzten Generation zu leben.
0: What an opportunity.
1: Was für eine Gelegenheit.

0: be forever sealed.
1: Für immer versiegelt zu sein.
0: To be used as to be a part of the last closing arguments of this great controversy.
1: Ein Teil vom letzten Argument des großen Kampfes zu sein.
0: To be used as evidence to vindicate God's character.
1: Als Beweis zu sein für den Sieg Gottes, für das Überwinden.
0: And then to be able to have the privilege of living in the presence of God forever.
1: Und dann haben wir das Vorrecht, in der Gegenwart Gottes für immer zu leben.
0: Thank you.
1: Danke.
0: Now we can't do this on our own.
1: Wir können das nicht.
0: But your great love offers us the opportunity to wear a white robe of your righteousness.
1: Aber deine große Liebe erlaubt uns, dieses Kleid der Gerechtigkeit zu tragen.
0: We kneel before you today.
1: Wir knien vor dir heute.
0: We accept that gift.
1: Und akzeptieren dieses Geschenk.
0: We have much training yet to go.
1: Wir haben noch viel zu lernen.
0: But we surrender our wills to you.
1: Aber wir geben dir unseren Willen.
0: Fill us with your power.
1: Fülle uns mit deiner Macht.
0: Train us through your Holy Spirit.
1: Lehre uns durch deinen Heiligen Geist.
0: And someday, Lord, put your name on our forehead.
1: Und eines Tages gib uns deinen Namen auf unsere Stirn.
0: Shine off our praise.
1: Und dass unser Angesicht leuchtet.
0: And Lord, use us to reach everybody else.
1: Verwende uns, dass wir für andere arbeiten können.
0: That they may join us at that great banquet.
1: Dass sie mit uns kommen an dieses große Bankett.
0: That Jesus will fix with his own hands.
1: Dass Jesus selbst zubereitet.
0: We thank you, Lord,
1: wir danken dir,
0: for
1: Herr,
0: hearing our prayer.
1: Dass du unser Gebet hörst.
0: In Jesus' name.
1: Im Namen Jesu.
0: Amen.
1: Amen.

rufen, du bist mein. Wenn du durchs Wasser gehst, will ich bei dir sein, dass dich die Ströme nicht ersäufen sollen. Und wenn du ins Feuer gehst, sollst du nicht brennen, und die Flamme soll dich nicht versengen. Ich bin der Herr, dein Gott.

Hier sind wir. Wie groß sind deine Werke, o Herr, und gewaltig tief sind deine Gedanken. Dieser Gedanke aus Psalm 92, Vers 6 bildet die Grundlage für die anschließende Präsentation. Hierzu laden wir Sie recht herzlich ein.

Die Schöpfung Gottes ist bis ins allerkleinste Detail wunderbar ausgedacht. Jedes, ja wirklich jedes Einzelteil hat einen tiefen Sinn und seine Aufgabe. Aus dem großen Schatz der Weisheit Gottes, mit der er alles schuf, werden hier zwei Beispiele zur Verdeutlichung herangezogen. Erstens, warum haben wir eigentlich Augenbrauen? Drei mögliche Gründe können hierfür angeführt werden. Zum einen sind sie ein Schönheitsideal. Viele Frauen malen die Augenbrauen nach, dort wo sie fehlen. Zum anderen dienen die Augenbrauen zum Schutz vor salzigem Wasser, Schweiß, der sonst von der Stirn in die Augen fließen würde. Sie bilden sozusagen eine Art Rinne, die das Wasser um die Augen herum ableitet. Noch ein Grund könnte sein, die Augenbrauen mit den Augen lassen die Identität eines Menschen erkennen. Wenn man in den Medien einen Menschen nämlich unkenntlich machen will, verdeckt man ganz einfach seine Augenbrauen samt den Augen. Ein zweites Beispiel der tief durchdachten Schöpfung Gottes. Warum unterscheiden sich eigentlich die Blumen so abwechslungsreich in Form, Farbe und Duft? Vor allem, um die Welt bunt, herrlich und schön zu machen. Die Atemluft wird mit verschiedenen angenehmen Düften bereichert. Und das nicht zuletzt, um Insekten, die auf den Blumen ihre Nahrung suchen, zu selektieren. Wenn diese Selektion nicht wäre, würden sich alle Arten von Insekten um ein und dieselbe Blume drängen. Doch die Insekten suchen sich gemäß ihrer Art Blumen aus, auf die sie vom Schöpfer programmiert worden sind. Auf ihrer Nahrungssuche entscheidet also die Farbe, die Form und auch der Duft der einzelnen Blume. Wie gewaltig tief sind deine Gedanken, o Herr! Auch die Anordnungen Gottes, die in der Bibel beschrieben werden, sind von großer Bedeutung und haben einen tiefen Sinn. Gedenke an den Sabbattag, um ihn heilig zu halten. So lautet die Anordnung im 4. Gebot des Moralgesetzes Gottes. Zum Inhalt dieser Anordnung gehört die 6 Tage Arbeitswoche und der 7. Tag der Sabbat als Ruhetag für den gläubigen Menschen und für jeden, der sich in seinem Haus befindet. Kann denn der Samstag vergessen werden? Wohl kaum, denn meist verhindert das der Kalender, den wir benutzen. Was man jedoch vergessen kann, ist die Vorbereitung auf diesen Tag des Herrn. Was beinhaltet dieses 4. Gebot noch, außer der Regelung, die das Arbeiten und das Ruhen betrifft? Welchen tiefen und gewaltigen Gedanken des Herrn finden wir noch in diesem Gebot? Der Sabbat führt neben dem Ausruhen von der täglichen Arbeit zu einer besonders engen Beziehung mit dem Schöpfer. Denn er, Gott, bezeichnet die Sabbate als seine heiligen Tage. Diese besondere Begegnung mit dem Schöpfer möchte diese Präsentation dem Betrachter nahebringen. Es ist allgemein Gepflogenheit, dass die Menschen sich bei einer Begegnung begrüßen. Egal in welchen Teilen der Welt, unter den Zivilisierten, wie auch den Bewohnern in unkultivierten Gebieten der Erde, überall begrüßen und verabschieden sich die Menschen auf ihre Art und Weise. Das 4. Gebot endet mit den Worten: Denn in 6 Tagen hat der Herr den Himmel und die Erde gemacht, das Meer und alles, was in ihnen ist, und er ruhte am 7. Tag. Darum segnete der Herr den Sabbattag und heiligte ihn. So verbindet dieses Gebot den Sabbattag mit dem Schöpfungsakt. Im Weiteren wird hier auf einen Punkt der Schöpfung aufmerksam gemacht, der von wirklich weitreichender Bedeutung ist. Um den Sabbat zeitlich richtig einzusetzen, muss erst geklärt werden, wann denn eigentlich der Tag beginnt. Bevor ein neuer Tag beginnt, endet ganz normal der vorige. Aber endet er mit dem Sonnenuntergang, wenn die Hühner schlafen gehen oder um Mitternacht? Uns interessiert in dieser Studie die Tagesrechnung nach der biblischen Bestimmung. Über jeden Schöpfungstag wird Folgendes gesagt: Und es wurde Abend und es wurde Morgen.

Der erste Tag, der zweite, der dritte und so weiter. Demnach beginnt ein neuer 24-Stunden-Tag eben nicht um Mitternacht, wie das in der Welt ganz allgemein gilt, sondern mit dem Abend. So hat der erste Tag begonnen, auch der zweite, der sechste, der tausendste und auch der heutige Tag. Doch wann fängt eigentlich ein Abend an? Obwohl das nicht ausdrücklich in der Bibel steht, gibt es dort mehrere Stellen, die darauf hindeuten, dass die Tage mit dem Sonnenuntergang gerechnet wurden. Wir finden zum Beispiel in Markus 1 ab Vers 21 eine Begebenheit geschildert, die am Sabbat stattfand. Man kann diese Stelle als Definition des Abends verstehen. Dort lesen wir nämlich: Nun kamen sie in die Stadt Kapernaum. Am nächsten Sabbat besuchte Jesus die Synagoge und sprach dort zu den Menschen. Diese Geschichte setzt sich fort im Vers 32, wo ein Hergang beschrieben wird, der sofort nach dem Sabbatschluss geschah. Als es aber Abend geworden war und die Sonne unterging, brachten sie alle Leidenden und Besessenen zu ihm. Und Jesus heilte sie alle. Dies hätten damalige Sabbathalter am Sabbat nie getan. So ist es offensichtlich biblisch, dass jeder neue Tag, eben auch der Sabbat, der Tag des Herrn, mit dem Sonnenuntergang beginnt. Im 3. Mose 23, Vers 32 heißt es: Vom Abend bis zum Abend sollt ihr euren Sabbat feiern. Loben sollen sie den Namen des Herrn, denn er gebot und sie waren geschaffen, heißt es im Psalm 148, Vers 5. Und tatsächlich, nach dem Freitag, an dem der Mensch geschaffen wurde, folgte der Sabbat, ein heiliger Tag des Herrn, an dem alle Kreatur ihrem Schöpfer Lob singen soll. Besonders der Mensch, der mit seinem höheren Verstand über den Tieren steht, hat so manchen Grund zur ergreifenden Bewunderung des Schöpfers. Wie einst Adam, als er die aufsehenerregende Schönheit der Natur sah. Das damalige Staunen Adam und Evas soll heute allerdings noch durch tiefe Dankbarkeit ergänzt werden. Denn unser heutiger Erfahrungsschatz mit Gott ist um einiges größer als der der ersten Menschen. Wer heute mit offenen Augen jeden Tag der Woche verfolgt und dann den Verlauf überprüft, hat bei der besonderen Begegnung mit Gott am Sabbat bestimmt so manchen Grund, ihm für all die Segnungen der vergangenen Wochen zu danken. Doch was hat das alles mit dem Sonnenuntergang zu tun? Und wo liegt der gewaltige, tiefe Gedanke Gottes in Bezug auf den Sabbatanfang? Wenn am Freitag die Sonne untergeht und vorher alle notwendigen Einkäufe und Arbeiten samt des Kochens für den Sabbat, die Reinigung der Wohnung sowie die persönliche Körperpflege erledigt wurden, beginnt ein treuer Sabbathalter feierlich den Sabbat. In gewisser Weise meldet er sich beim Schöpfer mit den Worten: Hier bin ich. Er begegnet und begrüßt seinen Herrn mit Lobliedern, Danksagungen und mit der Bewunderung seiner Werke, mit denen er in der vergangenen Woche in Berührung gekommen ist. Für diese Begegnung lässt er sich genug Zeit. Besonders in einem Familienkreis kann diese Zeit als die schönste Zeit der Woche erlebt und gestaltet werden, die dann für immer in den Herzen der Kinder bleibt. Etwas später vollzieht sich der gleiche Vorgang der Begrüßung bei denen, die etwas weiter westlich leben. Nach dem Sonnenuntergang preisen auch sie Gott mit Liedern, Gebeten und beschäftigen sich mit Gottes Wundern. Dann folgen mit diesem Lob Gottes immer weiter westwärts die Nächsten und Übernächsten, wenn in ihrem Aufenthaltsort die Sonne untergeht. Die treuen Sabbathalter schließen sich laufend in der für sie zutreffenden Stunde der feierlichen Kette des Lobpreises an, die auf diese Weise den ganzen Globus umspannt. Dieser Vorgang dauert weltweit 24 Stunden lang. Nach 24 Stunden folgt für die ersten Sabbathalter dieser weltumspannenden Kette dann der Sabbatschluss, sozusagen der Abschied. Und wieder meldet sich jeder mit den Worten: Hier bin ich.
und der ganze Vorgang fängt von neuem an.

Wieder westwärts breitet sich über die ganze Erde ein anhaltender Lobpreis der treuen Sabbathalter aus, der dann wieder 24 Stunden dauert. Auf diese Weise strahlt von unserer Erde jede Woche eine besonders intensive Ehrerbietung unserem großen Gott, Schöpfer, Erhalter und Erlöser entgegen. Dieses herrliche Werk, das jede Woche insgesamt 48 Stunden dauert, wurde nur möglich, weil von unserem Schöpfer der Tageswechsel mit dem Sonnenuntergang eingeführt worden war. Wie gewaltig tief sind deine Gedanken, o Herr! Dieses monumentale Werk hat allerdings noch einen tieferen Sinn. Die Bibel gibt Auskunft über andere Planeten im Weltall, die auch bewohnt sind. Darum seid fröhlich, ihr Himmel, und die ihr in ihnen wohnt, lesen wir in Offenbarung 12, Vers 12. Diese Bewohner des Alls haben alle die gleichen, unveränderlichen Gebote Gottes. Demnach dürfen wir davon ausgehen, dass deren Bewohner auch ihre Arbeitstage und ihren Feiertag, den Sabbat, haben, der auch mit dem Sonnenuntergang beginnt. Auch sie, so glaube ich, begrüßen ihren Schöpfer bei dieser besonderen Begegnung mit prächtigen Lobliedern. Wenn man nun bedenkt, dass die verschiedenen Planeten, die von verschiedener Größe sind und verschiedene Dauer bei ihren Umdrehungen haben, dann beginnt überall im Weltall der Sabbat nicht gleichzeitig. Wenn man von dieser Überlegung ausgeht, schallt aus dem ganzen Universum ununterbrochen ein gigantischer Lobpreis dem unfassbar mächtigen, liebevollen und ewigen Gott entgegen. Noch mehr liegt im Sinn des mehrmals zitierten Leitwortes: Wie gewaltig tief sind deine Gedanken, o Herr! Durch die permanente Wiederholung der Lobgesänge zum Sabbatanfang und Sabbatschluss entsteht eine zusätzlich überdimensionale Frequenz, eine Schwingung, die verschiedenartig von jedem Planeten ausgeht. Wie bekannt, ist ein bestimmter Bereich der Schwingung hörbar als Schall. Ein Mensch kann je nach Alter etwa 16 Hertz bis zu 20 Kilohertz hören. Manche Tiere hören Frequenzen, die unterhalb und oberhalb dieser menschlichen Grenze liegen. Man kann annehmen, dass Gott all die Frequenzen hört, auch die überdimensionalen, die ein Mensch nicht hören kann. Man könnte also schlussfolgern, dass die unzähligen Planeten, auf denen ihre Bewohner im Rhythmus der Sabbate ihren Lobgesang darbringen, eine zusätzliche Melodie senden. Auch hier kann man sich vorstellen, dass Gott die Planeten so geschaffen und geordnet hat, dass sie zusammen ein monumentales Konzert bilden, dessen Partitur Gott selbst geschrieben hat. Dieser Gedanke ist eine Schlussfolgerung aus den Bibelaussagen und der Kenntnisse der Tontechnik. Inwieweit diese richtig ist, überlassen wir der freien Entscheidung jedes Einzelnen. Im Buch Hiob spricht Gott, der Schöpfer, Folgendes: Dann aber redete Gott mit Hiob. Er antwortete ihm aus dem Sturm: Wer bist du, dass du meine Weisheit anzweifelst mit Worten ohne Verstand? Tritt mir gegenüber wie ein Mann und gib mir Antwort auf meine Fragen. Wo warst du, als ich das Fundament der Erde legte? Sag es doch, wenn du so viel weißt. Wer hat ihre Maße festgelegt und wer die Messschnur über sie gespannt? Du weißt es doch, oder etwa nicht? Worin sind die Pfeiler der Erde eingesenkt und wer hat ihren Grundstein gelegt? Damals sangen alle Morgensterne und alle Gottessöhne jubelten vor Freude. Und der König David ruft aus: Köstlich ist es, den Herrn zu preisen, deinen Namen, o Höchster, zu singen, des Morgens deine Gnade zu verkündigen und deine Treue in den Nächten, zur zehnseitigen Laute und Zither, zum rauschenden Spiel auf der Harfe. Denn du hast mich fröhlich gemacht, o Herr, durch dein Walten, ich frohlocke über das Werk deiner Hände. Und jetzt eine Frage an dich. Wo warst du, als die Reihe an dich kam, um in das monumentale Konzert zu Beginn des Sabbats mit deinem Lobgesang einzustimmen? Wo warst du, als die Morgensterne Gott miteinander lobten und jauchzten, alle Gottessöhne? Warst du noch beim Einkaufen?

bei der Vorbereitung der Mahlzeit für den Sabbat? Hast du vielleicht noch die Wohnung geputzt oder dein Bad verrichtet? Warst du vielleicht gerade auf deiner Fahrt in den Urlaub oder einfach nur unterwegs, um jemanden zu besuchen? Es steht doch geschrieben: 6 Tage sollst du arbeiten und all deine Arbeit tun. Aber der 7. Tag ist der Sabbat des Herrn, deines Gottes. Du sollst an ihm keinerlei Arbeit tun. Du und dein Sohn und deine Tochter, dein Knecht und deine Magd und dein Vieh und der Fremde bei dir, der innerhalb deiner Tore wohnt. Und weiter heißt es: Was ihr backen wollt, backt. Und was ihr kochen wollt, kocht. 6 Tage sollt ihr es sammeln oder einkaufen. Aber am 7. Tag ist Sabbat. Da gibt es nichts. Hattest du demnach eine heilige Atmosphäre vorbereitet? Und warst du dabei, den besonderen Segen Gottes, den er den treuen Sabbathaltern versprochen hat, in Empfang zu nehmen? Jesaja spricht in Kapitel 58, Vers 13 und 14 folgendes: Wenn du deinen Fuß vom Sabbat zurückhältst, deine Geschäfte an meinem heiligen Tag zu treiben und nennst den Sabbat eine Wonne und den heiligen Tag des Herrn ehrwürdig, und wenn du ihn ehrst, so dass du nicht deine Gänge machst, deinem Geschäft nachgehst und eitle Worte redest, dann wirst du deine Lust am Herrn haben. Und ich werde dich einherfahren lassen auf den Höhen der Erde und werde dich speisen mit dem Erbteil Jakobs, deines Vaters. Ja, der Mund des Herrn hat es geredet. Denke an die Begegnung mit dem Gott der Liebe am heiligen Sabbattag. Vergiss es nicht, bei Sonnenuntergang, in deinem Ort, wo du dich gerade befindest, bei Gott mit deinem Lobpreis rechtzeitig zu melden und zu sagen: Hier bin ich.

Heute, wenn ihr seine Stimme hören werdet, so verstocket eure Herzen nicht, sondern ermahnt euch selbst alle Tage, solange es heute heißt, dass nicht jemand unter euch verstockt werde durch den Betrug der Sünde. Denn wir haben an Christus Anteil bekommen, wenn wir die Zuversicht von anderen

Gott versucht auf vielerlei Weise, sich uns erkennen zu geben und eine Beziehung zu uns aufzubauen. Ständig spricht die Natur zu unseren Sinnen. Ein offenes Herz wird beeindruckt sein von der Liebe und Herrlichkeit Gottes, die sich in den Werken seiner Hände offenbart. Ein offenes Ohr kann hören und verstehen, was Gott uns durch die Natur sagen will. Die grünen Felder, die hoch aufragenden Bäume, die Knospen und Blüten, die ziehenden Wolken, der fallende Regen, der murmelnde Bach, der herrliche Himmel. Sie alle sprechen zu unserem Herzen und laden uns ein, mit ihm vertraut zu werden, der sie alle gemacht hat. Unser Heiland verknüpfte seine kostbaren Lehren mit den Dingen der Natur. Die Bäume, die Vögel, die Blumen in den Tälern, die Hügel, die Seen, der wunderschöne Himmel und auch die Ereignisse und Umstände des täglichen Lebens. Sie alle.

verband er mit den Worten der Wahrheit, damit wir uns seine Lehren immer wieder ins Gedächtnis rufen können, sogar inmitten der Geschäftigkeit und Sorgen unseres arbeitsamen Lebens. Gott möchte, dass seine Kinder seine Werke wertschätzen und sich an der schlichten, stillen Schönheit erfreuen, mit der er unser irdisches Heim geschmückt hat. Er liebt das Schöne. Und mehr noch als alles äußerlich Anziehende liebt er die Schönheit des Charakters. Er möchte, dass wir Reinheit und Schlichtheit pflegen, wie die Blumen in ihrer stillen Anmut. Wir brauchen nur hinzuhören. Dann erteilt uns Gottes Schöpfung kostbare Lektionen in Gehorsam und Vertrauen. Von den Sternen, die Jahrhundert für Jahrhundert auf ihren spurlosen Bahnen durch das Weltall ihrem festen Weg folgen, bis hin zum winzigsten Atom, gehorcht die ganze Natur dem Willen des Schöpfers. Gott sorgt für alles und erhält alles, was er geschaffen hat. Er, der die unzählbaren Welten durch alle Ewigkeit hindurch bewahrt, sorgt gleichzeitig für die Bedürfnisse des kleinen braunen Spatzen, der furchtlos sein bescheidenes Lied singt. Wenn die Menschen an ihre tägliche Arbeit gehen oder beten, wenn sie sich am Abend niederlegen und am Morgen aufstehen, wenn der Reiche in seinem Palast feiert und der Arme seine Kinder um den kärglich gedeckten Tisch versammelt, hält der himmlische Vater liebevoll über jeden Wacht. Es gibt keine Träne, die Gott nicht bemerkt, kein Lächeln, das ihm entgeht. Würden wir das doch nur von ganzem Herzen glauben, dann würden wir von all den unnötigen Ängsten frei werden. Unser Leben wäre nicht so voll von Enttäuschungen, denn alles, Großes wie Kleines, würden wir Gottes Händen anvertrauen. Ihm, den die Zahl der Sorgen nicht verwirrt, den ihre Last nicht erdrückt. Wir könnten dann einen inneren Frieden genießen, den viele kaum noch kennen. Wenn du die überwältigende Schönheit der Erde auf dich wirken lässt, dann denk an die kommende Welt, die den Fluch von Sünde und Tod niemals kennen wird, wo die Natur nie wieder den Schatten des Fluches tragen wird. Stell dir die zukünftige Heimat der Erlösten vor und denk daran, dass es noch viel herrlicher werden wird, als du es dir in deinen kühnsten Vorstellungen ausmalen kannst. In der Vielfalt der Natur sehen wir nur einen ganz schwachen Schimmer von Gottes Herrlichkeit. Es steht geschrieben, was kein Auge gesehen hat und kein Ohr gehört und keinem Menschen ins Herz gekommen ist, was Gott denen bereitet hat, die ihn lieben. Gott spricht zu uns durch die Fügung von Umständen und durch den Einfluss seines Geistes auf unser Herz. Aus unseren Lebensumständen und unserer Umgebung, den Veränderungen, die täglich um uns stattfinden, können wir Wertvolles lernen, wenn unsere Herzen nur dafür offen sind. Der Psalmist sagt über Gottes Vorsehung, die Erde ist erfüllt von der Güte des Herrn. Wer weise ist, wird dies beachten, und er wird die Gnadenerweise des Herrn verstehen. Gott spricht durch sein Wort zu uns. Hier werden uns sein Wesen, sein Umgang mit den Menschen und das große Erlösungswerk noch klarer offenbart. Hier wird uns die Geschichte der Patriarchen und Propheten und anderer heiliger Männer in alter Zeit eröffnet. Sie waren Menschen, schwach wie wir. Wir lesen, wie sie sich durch die gleichen Enttäuschungen kämpften wie wir, wie sie der Versuchung erlagen wie wir und sich doch wieder ein Herz fassten und durch Gottes Gnade überwanden. Wenn wir das sehen, werden wir in unserem Streben nach Gerechtigkeit ermutigt. Füll dein ganzes Herz mit Gottes Worten. Sie sind das lebendige Wasser, das deinen Durst stillt. Sie sind das lebendige Brot vom Himmel. Jesus sagt, wenn ihr nicht das Fleisch des Menschensohnes esst und sein Blut trinkt, so habt ihr kein Leben in euch. Und er erklärt es so, die Worte, die ich zu euch rede, sind Geist und Leben. Unser Körper wird von dem aufgebaut, was wir essen und trinken. Im geistlichen Leben ist es nicht anders. Die Gedanken, mit denen wir uns beschäftigen, verleihen unserem Geist Spannkraft und Stärke.

Die unendliche Barmherzigkeit und Liebe Jesu, das Opfer, das für uns gebracht wurde, verlangen nach unseren ernstlichsten und ehrfürchtigsten Gedanken. Lassen wir das Wesen unseres lieben Heilands und Fürsprechers auf uns wirken. Sinnen wir über seine Mission nach, über ihn, der kam, um sein Volk von ihren Sünden zu erlösen. Wenn wir so über die himmlischen Dinge nachdenken, werden unser Glaube und unsere Liebe wachsen. Unsere Gebete werden für Gott immer angenehmer, denn sie werden mehr und mehr mit Glauben und Liebe vermischt sein. Sie werden verständig und inbrünstig sein. Wir werden beständiger auf Jesus vertrauen und jeden Tag deutlich erleben, wie seine Kraft alle vollkommen erretten kann, die durch ihn zu Gott kommen. Wenn wir über unseren vollkommenen Heiland nachsinnen, werden wir uns wünschen, völlig zu seinem reinen Ebenbild verwandelt und wiederhergestellt zu werden. Wir werden danach hungern und dürsten, so zu werden wie er, den wir innig lieben und verehren. Je mehr unsere Gedanken bei Christus sind, desto mehr werden wir mit anderen über ihn sprechen und ihn der Welt darstellen. Die Bibel wurde nicht nur für Gelehrte geschrieben. Ganz im Gegenteil, sie ist für die einfachen Leute bestimmt. Die großen, für die Erlösung notwendigen Wahrheiten sind kristallklar dargelegt. Niemand wird sie missverstehen oder vom Weg abkommen, es sei denn, er folgt seinem eigenen Urteilsvermögen anstatt dem deutlich offenbarten Willen Gottes. Wir sollten nicht darauf hören, was Menschen über die Lehren der Schrift sagen, sondern Gottes Wort selbst studieren. Wenn wir andere für uns denken lassen, werden unsere Kräfte verkümmern und unsere Fähigkeiten abnehmen. Wenn wir nicht genügend über wirklich Nachdenkenswertes nachsinnen, können die höheren Geisteskräfte so verkümmern, dass wir nicht mehr fähig sind, die tiefe Bedeutung von Gottes Wort zu erfassen. Dagegen weitet sich der Geist, wenn man der Beziehung der biblischen Themen zueinander nachspürt, indem man Bibelvers mit Bibelvers und Geistliches mit Geistlichem vergleicht. Nichts stärkt den Geist mehr als Bibelstudium. Kein anderes Buch hat solch eine Kraft, die Gedanken zu erheben und die Fähigkeiten zu beleben, als die weitreichenden, erhebenden Wahrheiten der Bibel. Würden die Menschen Gottes Wort studieren, wie sie sollten, dann besäßen sie eine Geistestiefe, einen edlen Charakter und eine Zielstrebigkeit, die man heutzutage nur selten findet. Doch man gewinnt nur wenig, wenn man die Schrift eilig liest. Man kann die ganze Bibel durchlesen und dabei nichts von ihrer Schönheit sehen und von ihrer tiefen, verborgenen Bedeutung erfassen. Es hat mehr Wert, einen Abschnitt so lange zu studieren, bis die Bedeutung klar und seine Beziehung zum Heilsplan offensichtlich ist, als viele Kapitel durchzulesen, ohne dabei ein bestimmtes Ziel vor Augen zu haben und eine klare Weisung zu erhalten. Weisheit können wir nicht ohne gewissenhafte Aufmerksamkeit und ohne Studium und Gebet erlangen. Manche Bibelstellen sind tatsächlich so leicht verständlich, dass man sie nicht missverstehen kann. Doch bei anderen liegt die Bedeutung nicht gleich an der Oberfläche und man kann sie auf den ersten Blick nicht erkennen. Ein Vers muss mit dem anderen verglichen werden. Wir müssen sorgfältig forschen und unter Gebet nachdenken. Solch ein Studium wird reich belohnt. So wie der Bergmann unter der Erdoberfläche Edelmetalladern entdeckt, wird auch jeder, der Gottes Wort beharrlich, wie nach einem verborgenen Schatz durchsucht, wertvollste Wahrheiten finden, die dem Blick des nachlässig Suchenden verborgen bleiben. Die inspirierten Worte, über die man im Herzen nachsinnt, werden wie Wasserströme sein, die der Quelle des Lebens entspringen. Studiere die Bibel niemals ohne Gebet. Bitte um Erleuchtung durch den Heiligen Geist, bevor du ihre Seiten öffnest. Dann wird sie dir gegeben. Als Nathanael zu Jesus kam, rief der Heiland aus: Siehe, wahrhaftig ein Israelit, in dem keine Falschheit ist. Nathanael fragte: Woher kennst du mich? Und Jesus antwortete: Ehe dich Philippus rief, als du unter dem Feigenbaum warst, sah ich dich. Jesus

uns an den verborgenen Gebetsorten sehen, wenn wir ihn um Licht bitten, um zu erkennen, was Wahrheit ist. Engel aus der Welt des Lichts werden bei denen sein, die mit demütigem Herzen nach göttlicher Führung suchen. Der Heilige Geist erhöht und verherrlicht den Heiland. Er hat die Aufgabe, Christus darzustellen, die Reinheit seines Wesens und die wunderbare Erlösung, die wir durch ihn haben. Jesus sagt, von dem Meinen wird er nehmen und euch verkündigen. Der Geist der Wahrheit ist der Einzige, der die göttliche Wahrheit wirkungsvoll lehren kann. Wie wertvoll müssen Menschen für Gott sein, dass er seinen Sohn gab, um für sie zu sterben, und dass er seinen Geist dazu beruft, die Menschen zu lehren und beständig zu führen.

Und nun spricht der Herr, der dich geschaffen hat, Jakob, und dich gemacht hat, Israel. Fürchte dich nicht, denn ich habe dich erlöst. Ich habe dich bei deinem Namen gerufen, du bist mein. Wenn du durchs Wasser gehst, will ich bei dir sein, dass dich die Ströme nicht ersäufen sollen. Und wenn du ins Feuer gehst, sollst du nicht brennen, und die Flamme soll dich nicht versengen. Denn ich bin der Herr, dein Gott, der Heilige Israels, dein Heiland. Wohlan, alle, die ihr durstig seid, kommt her zum Wasser. Und die ihr kein Geld habt, kommt her, kauft und esst. Kommt her und kauft ohne Geld und umsonst Wein und Milch. Warum zählt ihr Geld da für das, was kein Brot ist, und sauren Verdienst für das, was nicht satt macht? Hört doch auf mich, so werdet ihr Gutes essen und euch am Köstlichen laben. Neigt eure Ohren her und kommt her zu mir. Höret, so werdet ihr leben.

Und er zeigte mir einen reinen Strom vom Wasser des Lebens, glänzend wie Kristall, der ausging vom Thron Gottes und des Lammes. In der Mitte, zwischen ihrer Straße und dem Strom, von dieser und von jener Seite aus, war der Baum des Lebens, der 12-mal Früchte trägt und jeden Monat seine Frucht bringt, jeweils eine. Und die Blätter des Baumes dienen zur Heilung der Völker. Und es wird keinen Fluch mehr geben. Und der Thron Gottes und des Lammes wird in ihr sein. Und seine Knechte werden ihm dienen. Und sie werden sein Angesicht sehen und sein Name wird auf ihren Stirnen sein. Und es wird dort keine Nacht mehr geben. Und sie bedürfen nicht eines Leuchters, noch des Lichtes der Sonne, denn Gott, der Herr, erleuchtet sie. Und sie werden herrschen von Ewigkeit zu Ewigkeit. Und der Geist und die Braut sprechen, komm. Und wer es hört, der spreche, komm. Und wen da dürstet, der komme. Und wer da will, der nehme das Wasser des Lebens umsonst.

0: So the topic of the day is the law that governs the human mind.
1: Das Thema für heute ist die Gesetze, die unseren Geist steuern.
0: For the past couple of days we have been seeing about the human mind.
1: In den vorigen anderen Tagen haben wir über den menschlichen Geist studiert.
0: We saw what is the human mind.
1: Wir haben gesehen, was der Geist ist.
0: We know the human mind is like the software of the computer.
1: Wir wissen, dass der menschliche Geist oder der Verstand ist wie die Software für den Computer.
0: We learned that the human mind has been corrupted by sin.
1: Wir haben gelernt, dass der menschliche Geist durch die Sünde verdorben wurde.
0: Because the human mind is corrupted by sin, the thoughts of human is continuously evil.
1: Weil der menschliche Geist durch die Sünde verdorben wurde, sind die Gedanken der Menschen ständig böse.
0: This is not the original plan of God.
1: Aber das ist nicht der originale Plan Gottes.
0: Man decided to depart from the relationship with God.
1: Der Mensch entschloss sich, von dieser Gemeinschaft mit Gott zu entfernen.
0: And that is why we are in this state.
1: Und deshalb sind wir, befinden uns in diesem Zustand.
0: And sin has been, the sinful tendency has been passing on to every generation.
1: Und wir haben diese sündige Tendenz oder Neigung anderen Generationen weiter vererbt.
0: And Christ is offering help for us.
1: Aber Christus bietet seine Hilfe für uns
0: an. A great help.
1: Eine großartige Hilfe.
0: To change our mind.
1: Um unseren Geist zu verändern.
0: Like his mind.
1: In so einen Geist, wie er hat.
0: Amen.
1: Amen.
0: It's a great blessing.
1: Das ist ein großer Segen.
0: And now we saw that how God has designed the mind.
1: Wir haben gesehen, wie Gott den den Geist geschaffen hat.
0: So what are the higher powers?
1: Was die höheren Kräfte sind?
0: Conscience.
1: Das ist das Gewissen.
0: Will.
1: Der Wille.
0: And the reasoning power.
1: Und der Verstand, die Verstandeskräfte.
0: Shall we say together?
1: Möchten wir das zusammen nochmal aufzählen?
0: Reason.
1: Das ist Verstand.
0: Conscience.
1: Gewissen.
0: Will.
1: Wille.
0: These are the three powers.
1: Das sind die drei Mächte
0: oder Kräfte. The higher powers.
1: Das sind die höheren Kräfte.
0: What are the kingdoms of the body?
1: Was gehört zum Königreich des Körpers?
0: Desire.
1: Wünsche.
0: Appetite.
1: Oder Begehren. Appetit.
0: Passion.
1: Und die Leidenschaften.
0: What is ruling us today?
1: Was beherrscht uns heute?
0: Is a higher power ruling us or is a kingdom of the body ruling us today?
1: Sind das die höheren oder Kräfte oder der Körper?
0: It's the kingdom of the body.
1: Das ist der Körper oder das Reich des Körpers.
0: What is the plan of salvation?
1: Was ist der Erlösungsplan?
0: To help us so that our higher power will rule the kingdom of our body.
1: Der Lösungsplan möchte uns helfen, dass die höheren Kräfte unseren Körper beherrschen.
0: For this to happen,
1: damit das geschehen kann,
0: we have to surrender our higher powers to God.

0: müssen wir unsere höheren Kräfte Gott unterstellen.
1: When God created Adam,
0: als Gott Adam geschaffen hat,
1: and before sin,
0: vor der Sünde,
1: Adam constantly surrendered his higher powers to God.
0: Hat Adam beständig seine höheren Kräfte Gott unterstellt.
1: So he was under the influence of God.
0: So war er beständig unter dem Einfluss Gottes.
1: But the day he decided that he will not trust God,
0: aber an dem Tag, da er sich entschloss, Gott nicht zu vertrauen
1: and trusted devil,
0: und dem Teufel zu vertrauen,
1: the relationship broke.
0: Wurde diese Gemeinschaft unterbrochen.
1: So many changes happened.
0: Und so viele Dinge haben sich verändert.
1: In the mind and the body.
0: Im Geist und im Körper.
1: So today we are going to see there are certain laws that governs the human mind.
0: Heute möchten wir erkennen, dass es verschiedene Gesetze gibt, die den menschlichen Geist steuern.
1: In the book Mind, Character, Personality, page 415, volume 2.
0: Im Buch Intellekt, Charakter und Persönlichkeit, Band 2.
1: It says, he who created the mind and ordained its laws provided for its development in accordance with them.
0: Wir lesen, Gott, der unseren Geist erschuf, setzte auch die Gesetze ein, die ihn bestimmen und sorgt so dafür, dass eine ausgeglichene Entwicklung möglich ist.
1: So what are the laws of the mind?
0: Was sind also die Gesetze des Geistes?
1: Is what we're going to see.
0: Das ist, was wir heute erkennen möchten.
1: I'm going to tell you a story.
0: Ich möchte euch gerne eine Geschichte erzählen.
1: There was a husband and wife.
0: Es gab einen Mann und eine Frau.
1: The husband is so good in everything.
0: Der Ehemann war in allem ganz besonders gut.
1: He is punctual.
0: Er war sehr pünktlich.
1: He is perfect in his work.
0: Er war in seiner Arbeit vollkommen.
1: He is so excellent.
0: Er war wirklich ausgezeichnet.
1: Good person.
0: Eine gute Person.
1: He speaks the truth.
0: Er hat die Wahrheit gesprochen.
1: He doesn't lie.
0: Er hat nicht gelogen.
1: He is very honest.
0: Er war sehr ehrlich.
1: Good in giving the tithe.
0: Er hat seinen Zehnten treu bezahlt.
1: Good in the work.
0: Er war sehr gut in der Arbeit.
1: Very good.
0: Sehr gut.
1: He had a wonderful wife.
0: Er hatte eine wunderbare Frau.
1: Wife name was Shirley.
0: Ihr Name war Shirley.
1: Shirley was not doing well.
0: Shirley ging es nicht so gut.
1: Her mind was not doing very well.
0: Ihr Geist war einfach nicht so fest.
1: She kind of was going into depression.
0: Sie war eher deprimiert oder depressiv.
1: So, she went to a very

0: some
1: Psychiater,
0: questions.
1: Entschuldigung, Psychiater, und sie stellte ein paar Fragen.
0: And she said, Doctor, I have a very nice husband.
1: Und sie sagte, ich habe einen netten Mann, sehr netten Mann.
0: He is very good in his work.
1: Er ist sehr gut in seiner
0: He
1: Arbeit.
0: wants the house to be clean and nice.
1: Er möchte, dass das Haus in Ordnung und schön gehalten
0: And
1: wird.
0: I try my best to keep up with him.
1: Und ich gebe wirklich mein Bestes, um mit ihm Schritt zu halten.
0: But my mind is becoming more depressed day by day. I am losing my interest in life.
1: Aber mein Geist ist Tag für Tag schwächer oder depressiver und ich verliere Interesse am Leben.
0: So the doctor asked her more questions.
1: Also stellte der Arzt ihr mehr Fragen.
0: And then she said, "Yes, doctor, actually, what happened recently?"
1: Und dann sagte sie, ja, Herr Doktor, was kürzlich passiert ist,
0: My husband told me to keep the breakfast at 8 o'clock.
1: mein Mann sagte mir, wir sollten um 8 Uhr Frühstück haben.
0: I got up in the morning, prepared the best breakfast he liked. And
1: Ich bin morgens aufgestanden, habe für ihn das beste Frühstück vorbereitet.
0: then it became 8 o'clock and 2 minutes.
1: Und dann waren es 8 Uhr 2 Minuten.
0: I know I did a mistake.
1: Ich weiß, ich habe einen Fehler
0: I
1: gemacht.
0: should have kept it at 8 o'clock sharp.
1: Ich sollte wirklich Punkt 8 fertig gewesen
0: Because
1: sein.
0: he is very sharp.
1: Denn er ist wirklich sehr
0: He was there
1: klar
0: in
1: in allem.
0: He was there in the table at 8 o'clock,
1: Er saß um 8 Uhr bereits beim Tisch.
0: but I kept the food at 8 o'clock and 2 minutes.
1: Aber ich habe das Essen halt leider um 8:02 Uhr erst fertig gehabt.
0: He looked at me and he said, "Surely, how many times I will tell you?"
1: Und mein Mann hat mich angeschaut und hat gesagt, Shirley, wie oft habe ich dir denn schon gesagt?
0: It's 8 o'clock and 2 minutes.
1: Es ist schon 8:02 Uhr.
0: I told you it has to be ready by 8 o'clock.
1: Ich habe dir gesagt, das Essen muss um 8 Uhr fertig sein.
0: It's happening all the time.
1: Und das passiert ständig.
0: And then he goes bang in her nose.
1: Dann
0: Bang in her nose. Gave
1: oh,
0: on her.
1: dann hat er ihr einen runtergehört, also in das Gesicht
0: She
1: geschlagen.
0: already was so tensed.
1: Und Shirley war so angespannt.
0: And now it started to bleed.
1: Und ihre Nase begann zu bluten.
0: And then the husband said, "Oh, I am doing all these things for your own good. I want you to be punctual."
1: Und dann hat der Mann zu ihr gesagt, oh, ich tue das nur zu deinem Besten. Ich möchte ja nur, dass du pünktlich wirst.
0: And she says, "I'm so sorry. I tried my best to bring it at 8 o'clock, but it became 8:02."
1: Und sie sagte, ja, das tut mir ja so leid. Ich habe versucht, das Essen um 8 Uhr bereit zu haben, aber
0: I'm
1: es wurde
0: trying
1: 8
0: my
1: Uhr 2.
0: best. I'm trying my best.
1: Ich gebe doch mein Bestes.
0: Something was happening in Shirley's life.
1: Etwas geschah in Shirleys Leben.
0: The husband was constantly
1: Dieser Mann
0: applying force on her.
1: hat sie beständig unter Druck gesetzt.
0: For the right thing,
1: Um einer guten Sache willen.
0: not for the wrong thing.
1: Nicht um irgendeiner schlechten Sache
0: For
1: willen,
0: the right thing.
1: sondern um das Richtige zu
0: But
1: tun.
0: Shirley was getting depressed.
1: Aber Shirley war immer mehr depressiv.
0: What is the reason?
1: Aber was ist der Grund dafür?
0: The reason is
1: Der Grund ist,
0: our mind, the first law that governs our mind is a law of liberty.
1: das erste Gesetz, das unseren Geist regiert, ist das Gesetz der Freiheit.
0: If you don't respect the law of liberty,
1: Wenn ihr das Gesetz der Freiheit nicht
0: you'll have
1: respektiert,
0: problem.
1: dann werdet ihr Probleme
0: But
1: bekommen.
0: if you respect,
1: Aber wenn ihr das Gesetz respektiert,
0: you'll be happy.
1: dann werdet ihr glücklich sein.
0: Why?
1: Warum?
0: That's the design.
1: Das ist die Schöpfungsordnung.
0: Okay, now let's see what James chapter 2 verse 12 says.
1: Wir möchten jetzt Jakobus 2,12 lesen.
0: So speak ye
1: Redet
0: and so do
1: und handelt als solche,
0: as they that shall be judged by what?
1: die durch wodurch gerichtet werden?
0: Law of liberty.
1: Durch das Gesetz der Freiheit.
0: Now, Shirley was not

0: allowed to enjoy the law of liberty.
1: Shirley durfte das Gesetz der Freiheit nicht genießen.
0: And so her mind was going into depression.
1: Und so kam ihr Geist immer mehr in diese Depression.
0: So does it mean that it is wrong to tell the right thing?
1: Bedeutet das, dass es verkehrt wäre, dass die Wahrheit zu sagen?
0: Can anybody read Proverbs chapter 15 verse 2?
1: Kapitel 15 in Sprüche Vers 2.
0: The tongue of the wise useth knowledge right.
1: Die Zunge der Weisen gibt gute Lehre. Im Englischen heißt es, die Zunge der Weisen benutzt die Erkenntnis in rechter Weise.
0: Though we speak the right thing,
1: obwohl wir das Richtige sprechen mögen,
0: if we do not have the right approach,
1: wenn wir nicht eine rechte Annäherung haben,
0: you're damaging your brethren.
1: Dann zerstören wir unsere Geschwister.
0: You have to respect the law of liberty.
1: Wir müssen das Gesetz der Freiheit respektieren.
0: How do you think God is dealing with us?
1: Was meint ihr, wie Gott mit uns umgeht?
0: Come, let us talk, let us reason together. What is your problem? Sit down.
1: Komm, lass uns miteinander rechten, miteinander reden. Was ist dein Problem? Setz dich.
0: Okay, you have committed this sin.
1: Ja, du hast ja diese Sünde begangen.
0: Don't worry.
1: Aber sorge dich nicht.
0: I will forgive.
1: Ich werde dir vergeben.
0: But are you ready to forsake?
1: Aber bist du bereit, das aufzugeben?
0: See the liberty?
1: Kennt ihr diese Freiheit? Erkennt ihr die Freiheit, die Gott?
0: It's a great God.
1: Das ist so ein großartiger Gott.
0: And what a liberty he's giving.
1: Und welche eine Freiheit gibt er uns?
0: And so we need to have the same approach.
1: Und so müssen wir die gleiche Weise offenbaren.
0: Okay, what does Galatians chapter 5 verse 13 says?
1: Was sagt uns Galater Kapitel 5 Vers 13?
0: For brethren, ye have been called unto liberty.
1: Denn ihr seid zur Freiheit berufen.
0: Only use not liberty for an occasion to the flesh, but by love serve one another.
1: Nur macht die Freiheit nicht zu einem Vorwand für das Fleisch, sondern dient einander durch die Liebe.
0: Okay, so we have the law of liberty, very good.
1: Wir haben das Gesetz der Freiheit, das ist sehr gut.
0: But
1: aber
0: we have to use this liberty very cautiously.
1: Wir müssen diese Freiheit mit Vorsicht anwenden.
0: That is our responsibility.
1: Das ist unsere Verantwortung.
0: So how we have to use the liberty God has given?
1: Wie müssen wir mit dieser Freiheit umgehen, die Gott uns gegeben hat?
0: With love.
1: Mit Liebe.
0: We had some good announcement the first day.
1: Am ersten Tag hatten wir eine gute,
0: I think the second day.
1: Oder am zweiten Tag eine gute
0: in the evening meeting.
1: Verlautbarung, sagt
0: so the person who announced, he said,
1: Ankündigung.
0: He said, so many people are here.
1: Und die Person sagte, so viele Menschen sind hier.
0: So let's follow these rules.
1: Lass uns also diese Regeln befolgen.
0: For the best of everybody.
1: Zum Besten von allen.
0: So if one say, no, God has given me the liberty, I can do what I want.
1: Aber wenn einer sagt, nein, Gott hat mir doch die Freiheit gegeben, ich kann tun, was ich möchte.
0: There is a problem.
1: Das ist ein Problem.
0: So, that's what Galatians 5:13 says. Use your liberty not according to your flesh, that is your feelings, but look on to the best for others.
1: Deshalb sagt uns Galater, nur macht die Freiheit nicht zu einem Vorwand für das Fleisch. Das bedeutet, dass wir nicht nach unserem Gefühl gehen, sondern wir sollen auf andere auch achten.
0: How did God use his liberty?
1: Wie hat Gott seine Freiheit eingesetzt?
0: He used his liberty.
1: Er hat diese Freiheit
0: to come and die for us.
1: So eingesetzt, indem er kam, um für uns zu sterben.
0: See that, that's love.
1: Aber das ist Liebe.
0: Okay, now the other thing that can be misunderstood about this law is
1: etwas anderes, was über dieses Gesetz missverstanden werden kann.
0: You go to an institution.
1: Ihr geht in eine Institution zum Beispiel.
0: You sign up to be in that institution.
1: Ihr möchtet dort gerne euch aufhalten.
0: And maybe you do something wrong there.
1: Aber vielleicht handelt ihr dort verkehrt.
0: And they discipline that act.
1: Und dann wird diese dann werdet ihr unter

0: Ja, Disziplin gestellt
1: And
0: quasi.
1: then they are going against my liberty. God has given me liberty.
0: Und dann sagt er ja, aber sie geben mir die Freiheit nicht, die Gott mir gegeben hat.
1: Is that right?
0: Kann das so
1: No, that's not
0: in
1: right.
0: Ordnung sein? Nein.
1: Because we see in 1 Peter 2, 13, 16 and 17,
0: Denn wir sehen in 1. Petrus 2, 13, 16 und 17,
1: submit yourselves to every ordinance of man for the Lord's sake.
0: ordnet euch deshalb aller menschlichen Ordnung unter um des Herrn willen.
1: As free and not using your liberty for a cloak of maliciousness, but as a servant of God.
0: Als Freie und nicht als solche, die die Freiheit als Deckmantel für die Bosheit benutzen,
1: Honor all men.
0: sondern als Knechte Gottes. Erweist jedermann Achtung.
1: Love the brotherhood.
0: Liebt die Bruderschaft.
1: Fear God, honor King.
0: Fürchtet Gott, ehrt den König.
1: You see the balance?
0: Erkennt ihr hier dieses Gleichgewicht?
1: A beautiful balance in the scriptures.
0: Ein wunderschönes Gleichgewicht in der Schrift.
1: Law of liberty given.
0: Das Gesetz der Freiheit, die gegeben wird.
1: A request to serve
0: Und
1: with love.
0: eine Bitte, mit Liebe zu dienen.
1: Use this liberty with love.
0: Benutzt diese Freiheit mit Liebe.
1: Looking in the best interest of the other person.
0: Und achtet auf die Interessen der anderen.
1: Remember, we saw that God works through his ordained laws.
0: Wir haben gesehen, dass Gott durch seine Gesetze wirkt.
1: When we respect this law, we will be blessed.
0: Wenn wir diese Gesetze respektieren, dann werden wir gesegnet werden.
1: What was the devil's demand?
0: Was war das Ziel oder die Forderung des Teufels?
1: The law of God, which Satan has reproached as a yoke of bondage, will be honored as a law of liberty.
0: Das Gesetz Gottes, das Satan als ein Joch der Knechtschaft geschmäht hat, wird als das Gesetz der Freiheit geehrt werden.
1: Praise God for that.
0: Gott sei dafür Dank.
1: It will be proved.
0: Das wird noch, also es wird sich so bewahrheiten.
1: So,
0: Ja.
1: how important is the law of liberty?
0: Wie wichtig ist also das Gesetz der Freiheit?
1: Do you understand that force is against God
0: Versteht ihr,
1: governments?
0: dass Druck oder Zwang gegen die Regierung Gottes ist?
1: And so we also have to approach the same, we also need to have the same approach.
0: Und wir müssen auch in dieser Weise also handeln.
1: What's the next law?
0: Was ist das nächste Gesetz?
1: Law number two.
0: Das Gesetz Nummer zwei.
1: It is the law of love.
0: Das ist das Gesetz der Liebe.
1: What is love?
0: Was ist Liebe?
1: What is this principle of love?
0: Was ist das Prinzip der Liebe?
1: Let's look into details.
0: Wir möchten gerne dazu Details sehen.
1: Love is a universal principle,
0: Also die Liebe ist ein universelles Prinzip,
1: on which every life is based on.
0: auf das sich jedes Leben gründet.
1: Any violation of the law of love or liberty would damage and destroy.
0: Jeglicher Verstoß des Gesetzes der Liebe würde zerstören oder verletzen.
1: Now, what is love?
0: Aber was ist Liebe?
1: It's so difficult to, many people find it so difficult to define love.
0: Viele Menschen finden es sehr schwer, die Liebe richtig zu definieren.
1: Please remember,
0: Aber bitte merkt euch,
1: love is not simply of doing what is good, it is doing good regardless how one feels.
0: es ist nicht einfach nur zu tun, was gut ist, sondern es bedeutet Gutes tun, unabhängig davon, wie man sich dabei fühlt.
1: Doing best in the interest of another and giving of oneself to another.
0: Das Beste im Interesse eines anderen zu tun und sich selbst für den anderen zu geben.
1: Love is selfless.
0: Und Liebe ist selbstlos.
1: When we love,
0: Wenn wir lieben,
1: we live.
0: wir leben.
1: When we stop loving,
0: Und wenn wir aufhören zu lieben,
1: we die.
0: dann sterben wir.
1: Love is the lifeline of life.
0: Die Liebe ist das, was Leben gibt.
1: Do you see the principle of love in nature?
0: Könnt ihr das Prinzip in der Natur erkennen?
1: We see it around us.
0: Wir sehen das rund

0: um uns.
1: The principle of love in nature.
0: Ein Grundsatz in der Natur.
1: What is love?
0: Was ist Liebe?
1: The water, the sea, the lake, the river, they give their water to the cloud.
0: Das Wasser, das Meer, die Flüsse, die geben sich und daraus werden Wolken.
1: The cloud collect the water only to give back.
0: Diese Wolken sammeln das Wasser nur, um wieder zurückzugeben.
1: The cloud drops the water down as rain.
0: Die Wolken lassen das Wasser hinunterregnen.
1: The lake and the rivers, they take the water again to give.
0: Der See, die Flüsse, sie nehmen das Wasser aus, um wieder zu geben.
1: They give the water to the land where trees and plants grow.
0: Sie geben das Wasser den Bäumen und der Landschaft, damit sie wachsen können.
1: The plants and trees receive water only to give fruit.
0: Die Pflanzen und Bäume nehmen das Wasser nur, damit sie Früchte geben.
1: And the products of the trees and plants is for man to sustain and live.
0: Und die Produkte der Bäume und der Pflanzen sind dazu da, um den Menschen lebendig zu erhalten.
1: And the cycle is going on well till now.
0: Und dieser Kreislauf, der funktioniert bis jetzt.
1: And man is supposed to receive from nature only to give.
0: Der Mensch sollte von der Natur empfangen, nur um wieder weiterzugeben.
1: And this is where there is a slight block here.
0: Aber da haben wir leider eine Blockade.
1: Other cycle is going on.
0: Ansonsten geht dieser Kreislauf, brothers funktioniert
1: and,
0: noch.
1: Brothers and sisters in Christ.
0: Brüder und Schwestern in Christus.
1: Love means to give.
0: Liebe bedeutet zu geben.
1: Love means to give.
0: Liebe bedeutet zu geben.
1: We are seeing in the nature.
0: Wir sehen das in der Natur.
1: We are seeing nature is constantly giving.
0: Wir sehen, dass die Natur beständig nur gibt.
1: We see that God is constantly giving.
0: Wir sehen, dass Gott beständig gibt.
1: God did not spare his son for us.
0: Gott hat seinen Sohn nicht verschont.
1: He is also a giver.
0: Er ist auch ein Geber.
1: Unfortunately, when we disconnected from God, we become more self-centered.
0: Leider ist es so, wenn wir uns von Gott trennen, dann sind wir sehr selbstbezogen.
1: Love worketh no ill to his neighbor.
0: Die Liebe tut seinem Nächsten nichts Böses.
1: Therefore, love is the fulfilling of the law.
0: Deshalb ist die Liebe die Erfüllung des Gesetzes.
1: Very important principle.
0: Das ist ein sehr wichtiger Grundsatz.
1: Many a times we forget this principle.
0: Sehr oft vergessen wir diesen Grundsatz.
1: Jesus he spent a lot of time with the Jewish people.
0: Jesus hat sehr viel Zeit mit der jüdischen Nation verbracht.
1: He spoke to them.
0: Er hat mit ihnen geredet.
1: He sent prophets.
0: Er hat Propheten gesandt.
1: He personally Jesus when he is in this world he spent time with them.
0: Als er auf Erden war, hat er persönlich mit ihnen Zeit verbracht.
1: He did all that he can.
0: Er hat alles getan, was er nur konnte.
1: But.
0: Aber.
1: Did they listen?
0: Haben sie ihm zugehört?
1: They didn't.
0: Nein.
1: What did finally Jesus do?
0: Was hat Jesus schließlich getan?
1: Can you tell me?
0: Könnt ihr mir das sagen?
1: The last measure he did.
0: Die letzte Mission, die er erfüllt hat.
1: What did he do?
0: Was hat er getan? Ich höre nichts. He died for them.
1: Yeah, he died. But the last measure was the last measure.
0: He also said, die letzte Maßnahme, sozusagen die letzte Maßnahme.
1: After speaking, after doing everything, last.
0: Nachdem er geredet hat und alles gesagt hat, was er sagen wollte. He gave his life.
1: Yeah, that is true.
0: Das ist wahr, dass er sein Leben gegeben hat.
1: The last thing that he did, he called them, "Ye hypocrites."
0: Aber er hat ihnen was gesagt zum Schluss, ihr seid Heuchler.
1: Finally, he was giving a strong admonition.
0: Er gab eine sehr starke Rüge.
1: So many people take this and say,
0: viele Menschen nehmen das und sagen,
1: easily call the other person, "Oh, he's a hypocrite."
0: Ja, also der ist ja ein Lügner, ein Heuchler.
1: Jesus called the Israelites hypocrite when they didn't follow his ways.
0: Jesus nannte die Israeliten Heuchler, weil sie seinen Wegen nicht folgten.
1: But did you know how did Jesus say?

0: Aber wisst ihr, in welcher Weise Jesus das zum Ausdruck brachte?
1: He was crying.
0: Er hat geweint dabei.
1: He was sad.
0: Er war sehr traurig.
1: He said, "Oh, ye hypocrites, children of viper, poisonous." He was crying and
0: Und
1: telling. He was
0: sagte, oh,
1: crying.
0: ihr seid Heuchler und Schlangenbrut und was auch gesagt hat, aber er hat dabei sehr geweint.
1: You see the spirit he had.
0: Ihr kennt den Geist hier.
1: When we admonish others, do we have the same spirit?
0: Wenn wir andere ermahnen, haben wir den gleichen Geist?
1: Or it is an impulse that comes out of us.
0: Oder ist es mehr aus einem Impuls heraus?
1: Or it is an anger that comes out of us.
0: Oder aus Zorn?
1: Or we are upset and irritated, so we speak like that.
0: Oder sind wir sauer und gereizt und reden dann in dieser Weise?
1: We have to make a personal analysis.
0: Wir müssen uns selbst analysieren.
1: Actually, unfortunately, after sin, there was a need for the word of God.
0: Nach dem Sündenfall gab es dieses Bedürfnis nach dem Wort Gottes.
1: Because after sin there was the effect of sin in nature also.
0: Denn nach dem Sündenfall sahen wir auch eine Wirkung in der Natur.
1: If we could learn everything in nature, then the word of God was not needed.
0: Wenn wir alles aus der Natur lernen hätten können, dann würden wir das Wort Gottes nicht benötigen.
1: Because of the sin effect in nature, we need a direct word from God.
0: Aber weil die Sünde auch die Natur einen Einfluss auf die Natur hatte, benötigen wir das Wort Gottes.
1: So, what is the opposite for love?
0: Was ist das Gegenteil von Liebe?
1: Yeah, she said something.
0: They said hate.
1: Selfishness.
0: Selbstsucht.
1: What is selfishness?
0: Was ist Selbstsucht?
1: It's a very destructive element.
0: Das ist ein zerstörendes
1: It
0: Element.
1: infects the mind.
0: Und das infiziert den Geist.
1: It was not present when Jesus designed man.
0: Und sie war nicht vorhanden, als Gott schuf, den Menschen geschaffen
1: it's an
0: hat.
1: Infecting agent.
0: Es ist ein infizierender Wirkstoff.
1: Without God's intervention and plan to heal the mind, humanity condition would be hopeless.
0: Ohne Gottes Eingreifen und seinen Plan, den Geist zu heilen, wäre der Zustand der Menschen hoffnungslos.
1: Because Adam disconnected,
0: weil Adam sich getrennt hat von Gott,
1: he becomes self-centered.
0: Wurde er ich-bezogen.
1: So am I and so you are.
0: Und so bin ich und so seid ihr.
1: We need to fight against this nature.
0: Wir müssen gegen diese Natur ankämpfen.
1: I need to fight against this nature every day.
0: Ich muss gegen diese Natur jeden Tag ankämpfen.
1: You have to fight against this nature every day.
0: Und ihr müsst gegen diese Natur jeden Tag ankämpfen.
1: I need help from you.
0: Und ich benötige eure Hilfe.
1: You need help from me.
0: Und ihr benötigt meine Hilfe.
1: We all need help from each other.
0: Wir benötigen alle die Hilfe voneinander.
1: We are fighting a war named as great controversy.
0: Denn wir kämpfen diesen großen Kampf, in dieser großen Auseinandersetzung.
1: Shall we do it together?
0: Sollten wir das nicht zusammentun?
1: Yes.
0: Mhm.
1: And that is the meaning of God's church.
0: Und das ist die Bedeutung der Gemeinde Gottes.
1: In fact, after sin,
0: nach dem Sündenfall,
1: the mind is consumed with fear and doubt.
0: Ist der Geist mit Angst und Zweifel
1: Love and
0: erfüllt.
1: Liberty no longer is the power in the mind.
0: Liebe und die Freiheit ist nicht mehr die beherrschende Macht im Herzen.
1: A principle of self-preservation is firmly established in our mind.
0: Das Prinzip der Selbsterhaltung ist vollkommen etabliert in unserem Geist.
1: But this destructive power of selfishness, it dominates my mind and your mind.
0: Aber diese zerstörerische Selbstsucht, die beherrscht deinen und meinen Geist.
1: And because of this principle,
0: und aufgrund von diesem Prinzip
1: we have fear in our heart.
0: Haben wir Angst und Furcht in unserem Herzen.
1: We have guilt in our heart.
0: Und Schuld in unserem Herzen.
1: We have doubt in our heart.
0: Und Zweifel.
1: But if we have the principle of love,
0: aber wenn wir das Prinzip der Liebe haben,
1: we have freedom.
0: Dann haben wir Freiheit.
1: You know what is our nature?
0: Kennt ihr, wisst ihr, wie unsere Natur ist?
1: If you make an analysis of yourself, I have made analysis of myself.
0: Wenn ihr euch selbst prüft,

0: Ich habe mich selbst geprüft.
1: Just make an analysis ourselves. We know what is our nature.
0: Wenn wir uns selbst prüfen, dann erkennen wir unsere Natur.
1: Ellen White talks about it.
0: Ellen White spricht darüber.
1: If somebody does good for us,
0: Wenn jemand uns etwas Gutes tut,
1: oh, please come. We are so nice to
0: oh,
1: that person.
0: bitte
1: We will do
0: komm.
1: anything for that
0: Wir
1: person.
0: sind so freundlich und wir würden alles für diese Person tun.
1: One mistake is enough.
0: Aber ein Fehler reicht.
1: Don't play with me.
0: Spiel mit mir nicht.
1: You are getting out of the border.
0: Du übertrittst die Grenzen.
1: We go to extremes.
0: Wir gehen immer in diese Extreme.
1: That is our nature.
0: Das ist unsere Natur.
1: Ellen White says, the love that we show is extremes.
0: Ellen White sagt, dass diese Liebe, die wir offenbaren, die geht immer von einem Extrem zum nächsten.
1: Because what love is that?
0: Denn was für ein Gesetz ist das?
1: What love is that?
0: Was für ein Gesetz? Oder welche Liebe? Was für eine Liebe ist das?
1: If our son or if our daughter, if somebody in our family does a mistake, what we will do?
0: Wenn unser Sohn oder unsere Tochter in der Familie einen Fehler begeht, was tun wir dann?
1: Okay. Now don't do it again. Okay, don't tell anybody. Keep quiet. We just protect.
0: Okay. Tu das bitte nicht mehr und wir werden es niemandem erzählen. Also wir versuchen sozusagen zu bedecken.
1: But if somebody in the church does a mistake,
0: Aber wenn jemand in der Gemeinde einen Fehler begeht,
1: did you know something? This person did this.
0: hast du schon gehört, diese Person hat das und das getan.
1: Are you protecting that person?
0: Beschützt dir
1: We just
0: diese
1: talk about
0: Person?
1: that.
0: Nein, wir reden das frei heraus.
1: We are not protecting that person.
0: Wir beschützen diese Person
1: And
0: nicht.
1: personally going and talking that person, brother, please come
0: Und
1: out
0: wir
1: of
0: gehen
1: this.
0: nicht persönlich zu dieser Person und sagen,
1: Don't
0: Bruder, bitte unterlass das.
1: worry.
0: Sorg dich nicht.
1: You committed adultery?
0: Du hast Ehebruch begangen.
1: Don't worry, there is solution. Don't worry.
0: Dann sorg dich nicht, sorg dich nicht.
1: Just forget it. Come, go to God, pray. Just ask for forgiveness. Everything is gone. Come, start a new life.
0: Vergiss es, komm zu Gott, komm, bete zu ihm und beginne ein neues Leben.
1: Are you encouraging?
0: Bist du ermutigend?
1: If that person has committed a sin,
0: Wenn diese Person eine Sünde begangen hat
1: and you have not committed that sin,
0: und du hast diese Sünde nicht begangen,
1: it is only because you didn't have the opportunity.
0: dann ist es nur
1: Many
0: deshalb,
1: instances.
0: weil ihr die Gelegenheit nicht hattet.
1: That is our situation.
0: So ist unsere Situation.
1: That is our condition.
0: Das ist unser Zustand.
1: So we have to be sympathetic to our fellow brethren.
0: Also müssen wir Mitgefühl mit unseren Mitgeschwistern haben.
1: That is all of our condition.
0: Das ist unser Zustand.
1: You are not my enemy.
0: Ihr seid nicht mein Feind.
1: I am not your enemy.
0: Ich bin nicht euer Feind.
1: We have a common enemy.
0: Wir haben einen gemeinsamen
1: Who
0: Feind.
1: is that?
0: Und wer ist das?
1: That's the devil.
0: Das ist der Teufel.
1: So what do we need?
0: Was benötigen wir also?
1: We need something else.
0: Wir benötigen etwas anderes.
1: We don't need the love that we have in our heart.
0: Wir benötigen nicht die Liebe, die wir in unserem Herzen haben.
1: You know what love we need?
0: Denn wisst ihr, welche Liebe wir benötigen?
1: Something different love.
0: Eine andere Liebe.
1: Romans chapter 5.
0: Römer Kapitel 5.
1: Verse 5.
0: Vers 5.
1: And hope maketh not ashamed, because the love of God is shed abroad in our hearts by the Holy Ghost.
0: Die Hoffnung aber lässt nicht zu Schanden werden, denn die Liebe Gottes ist ausgegossen in unsere Herzen durch den Heiligen Geist, der uns gegeben worden ist.
1: What do we need?
0: Was benötigen wir?
1: We need the love of God to come in our heart.
0: Wir benötigen die Liebe Gottes, dass diese in unsere Herzen kommt.
1: What is the quality of God's love?
0: Und welche Qualität hat Gottes Liebe?
1: Please define God's love.
0: Bitte definiert Gottes Liebe. Agape. Without conditions.
1: Explain.
0: Ja, erklärt weiter. This is giving. 1. Korinther 13.
1: That's exactly right.
0: Das ist ganz richtig so. Also.
1: It is 1 Corinthians 13.
0: 1. Korinther 13.
1: The explanation of God's love.
0: Die Erklärung,

0: Gott, von Gottes Liebe, die
1: Long
0: Definition,
1: suffering.
0: die ist langmütig
1: And so on, you know that.
0: und so weiter. Ihr kennt
1: That's the
0: das.
1: quality of God's love.
0: Das ist die Qualität der Liebe Gottes.
1: Every day we need to pray, Lord, please help me to have your love.
0: Jeden Tag müssen wir beten, oh Herr, bitte hilf mir, diese Art von Liebe zu haben.
1: Brothers and sisters, it's a battle in my life to get this love.
0: Geschwister, das ist ein Kampf in meinem Leben, um diese Liebe zu bekommen.
1: I am not giving up, I am trying my best.
0: Ich gebe nicht auf, ich versuche mein Bestes.
1: I have the faith and hope I will completely get this.
0: Ich habe den Glauben und die Hoffnung, dass ich das auch vollkommen so erhalten werde.
1: What about you?
0: Und wie geht es euch damit?
1: You can achieve.
0: Ihr könnt das auch erreichen.
1: Ask for it.
0: Bittet darum.
1: Lord, fulfill Romans 5:5 in my life.
0: Herr, erfülle Römer 5:5 in meinem Leben.
1: When you start, you always don't do the best.
0: Aber wenn man damit anfängt, dann kann man nicht immer das Beste erreichen.
1: Don't worry.
0: Nicht gleich.
1: Don't
0: Aber
1: worry.
0: Sorgt euch nicht darüber.
1: When you initially started to drive a car, did you do the best?
0: Aber als ihr angefangen habt, damit ein Auto zu fahren, konntet ihr sehr gut fahren schon ganz
1: Not
0: am Anfang?
1: At all.
0: Überhaupt nicht.
1: The first time I tried, I banged in a post.
0: Das erste Mal, als ich in ein Auto mit einem Auto gefahren bin, bin ich gegen einen Leitplanken oder einen Pfosten gefahren.
1: Ladies, the first time you cooked your food, do you think it was the best?
0: Und Frauen, als ihr das erste Mal eure Mahlzeit gekocht habt, denkt ihr, das war schon bereits sehr gut?
1: I think I faintly remember with great struggle I had to tell my wife it was the best.
0: Also ich kann mich erinnern, ich habe mich durchgerungen, meiner Frau zu sagen, ja, das war das Beste, was sie gemacht hat.
1: It's not the best.
0: Das war nicht das Beste.
1: Anything that you start initially is not the best.
0: Alles, was man womit man anfängt, gelingt einem nicht so.
1: But today I enjoy my wife's cooking.
0: Aber heute genieße ich das
1: It's
0: Essen
1: the best
0: von meiner
1: for
0: Frau.
1: Me.
0: Das ist das Beste für mich.
1: You drive your car the best now.
0: Aber und jetzt könnt ihr eure Autos in der besten Weise fahren.
1: Everything has a beginning.
0: Alles hat einen Anfang.
1: We can master this art.
0: Wir können diese Kunst lernen, Gottes Liebe.
1: Understanding it.
0: Und wir können das verstehen.
1: Living the principle.
0: Und nach diesem Grundsatz leben.
1: Understanding it.
0: Um das zu verstehen.
1: Living the principle.
0: Und diesen Grundsatz ausleben.
1: I'm telling you, if Peter, who was such a short-tempered person.
0: Und ich muss sagen, wenn Petrus, der so ein hitziges Temperament hatte,
1: when he can change,
0: wenn er sich ändern konnte,
1: why can't you and I?
0: Warum kannst du und
1: doesn't
0: ich
1: that
0: mich
1: given,
0: nicht ändern?
1: Doesn't that give you a hope?
0: Gibt euch das nicht eine Hoffnung?
1: Manasse.
0: Manasse.
1: What kind of terrible person he is.
0: Was für eine schreckliche Person war er.
1: He killed Isaiah.
0: Er hat Jesaja getötet.
1: But at the end,
0: aber am Ende,
1: brothers and sisters, there is always a contrast between the world and God's children.
0: Geschwister, es gibt immer einen Kontrast zwischen der Welt und der Kinder Gottes.
1: The world gives best impression first.
0: Die Welt gibt erst gute Eindrücke.
1: And bad impression at the last.
0: Und schließlich aber schlechte Eindrücke.
1: But with God's children,
0: aber Gottes Kinder,
1: first impression is not good or the best.
0: Also der erste Eindruck über sie ist nicht der beste Eindruck.
1: But after Christ intervention,
0: aber wenn Christus eingreift,
1: the last impression is the best.
0: Wird der letzte Eindruck über sie der beste Eindruck.
1: David, Solomon,
0: Salomo,
1: Nebukadnezar,
0: Manasse,
1: Paul.
0: Paulus.
1: First impression was good.
0: War da der erste Eindruck gut?
1: See how, but the last impression was the best.
0: Nein, aber der letzte Eindruck, den sie machten, war sehr gut.
1: It is an insult to the Holy Spirit of God for any man to choose a life of self-serving.
0: Wir lesen die Aussage, es ist eine Beleidigung des Heiligen Geistes, wenn ein Mensch nur für sich selbst lebt.
1: Okay, now let's see what happens when love fills the heart.
0: Wir möchten jetzt sehen, was geschieht, wenn die Liebe das Herz erfüllt.
1: When love fills the heart,
0: wenn die Liebe das Herz ausfüllt,
1: it flow out to others.
0: Dann wird sie auf andere überströmen.
1: Not because of favors received,
0: Ganz unabhängig davon, ob uns von der betreffenden Seite schon Gutes gekommen ist.

0: gekommen ist.
1: From them, but because love is a principle of action.
0: Wir werden Liebe deshalb geben, weil die Liebe ein Grundsatz für alle Handlungen ist.
1: Brothers and sisters,
0: Geschwister,
1: it takes effort from our side.
0: Es erfordert eine Anstrengung von unserer Seite,
1: to practice this principle.
0: Um diesen Grundsatz zu praktizieren.
1: It takes some effort from our side.
0: Ja, es erfordert eine Bemühung.
1: Are you ready to put that effort?
0: Seid ihr bereit, diesen Anstrengung auch zu machen?
1: You know what is your enemy?
0: Kennt ihr euren Feind?
1: You know who is your enemy?
0: Wisst ihr, wer euer Feind ist?
1: Maybe you decided now to change.
0: Vielleicht entschließt ihr euch jetzt, euch zu ändern.
1: You're focused.
0: Ihr seid konzentriert darauf.
1: You're trying to behave differently.
0: Und ihr versucht, euch anders zu benehmen.
1: You know what will happen next?
0: Wisst ihr, was als nächstes passieren wird?
1: The person whom you know will say, ah, we don't know you, you have changed. And they will make fun of you.
0: Und manchmal kommen Leute und sagen, oh, wir kennen dich gar nicht. Du hast dich doch geändert, und sie spotten über euch.
1: They're going to put you down.
0: Sie werden versuchen, dich unterzukriegen.
1: Don't give up.
0: Aber gebt nicht auf.
1: You're a new person in Christ.
0: Ihr seid eine neue Person in Christus.
1: Please remember one thing.
0: Erinnert euch bitte an eine Sache.
1: If you have done a mistake,
0: wenn ihr einen Fehler begangen habt,
1: your family or friend, maybe they have not accepted you back.
0: Und vielleicht mögen eure Familie oder eure Freunde euch nicht wieder so annehmen.
1: But if you have confessed your sins,
0: aber wenn ihr eure Sünden bekannt habt,
1: and believe God has forgiven you,
0: und glaubt, dass Gott euch vergeben hat,
1: and start a new life,
0: und ein neues Leben beginnt,
1: doesn't matter if their recognition is not an indication that God has forgiven you.
0: Die Anerkennung der Menschen ist kein Zeichen dafür, dass Gott euch nicht angenommen hat.
1: Okay. How many of you enjoyed the fruits for breakfast?
0: Wie viele von euch haben die Früchte zum Frühstück genossen?
1: Okay, I enjoyed.
0: Ich habe sie genossen.
1: What are the fruits that you enjoyed?
0: Welche Früchte habt ihr genossen?
1: You know, we have a lot of banana in our country.
0: Wir haben sehr viel Bananen in unserem Land.
1: And our bananas are very tasty.
0: Und unsere Bananen schmecken sehr gut.
1: But we don't have the kiwi fruit.
0: Aber wir haben which fruit?
1: The kiwi.
0: Kiwi. Aber wir haben keine Kiwi.
1: And so I enjoy that fruit here.
0: Und so habe ich hier diese Frucht genossen.
1: So it's very tasty.
0: Und die schmeckt nämlich sehr gut.
1: Apples are very tasty.
0: Äpfel schmecken auch sehr gut.
1: To look at, it's beautiful.
0: Und sie sind schön zum Anschauen.
1: To taste, it is very tasty.
0: Und sie sind sehr gut für den Geschmack.
1: We all agree?
0: Stimmen wir alle damit überein?
1: Now imagine, I have an apple seed in my hand.
0: Stellt euch vor, ich habe einen Apfelsamen auf der Hand.
1: What is that?
0: Was ist das?
1: Apple seed.
0: Ein Apfelsamen.
1: Is this apple seed as tasty as apple?
0: Schmeckt dieser Same genauso gut wie der Apfel?
1: Can I imagine this is an apple and eat this apple?
0: Kann ich mir vorstellen, das ist jetzt ein Apfel und ich esse den Apfel?
1: Does this apple seed have a color of an apple?
0: Hat der Same die Farbe vom Apfel?
1: Does this seed has the juice of an apple?
0: Hat der Same den Saft von einem Apfel?
1: But does this apple seed have the potential to become an apple?
0: Aber hat dieser Same das Potenzial, dass daraus ein Apfel wird?
1: Yes or no?
0: Ja oder nicht?
1: In the same way.
0: In der gleichen Weise.
1: The Ten Commandments is like the seed.
0: Sind die 10 Gebote wie ein Same?
1: If the person who serves food in the cafeteria,
0: die Person, die im Speisesaal Essen serviert,
1: she keeps a tray of apple seed.
0: Wenn sie kommt mit einem Tablett voller Apfelsamen,
1: please come have some delicious German apple.
0: Und sagen würde, komm bitte, esst sehr schmackhafte deutsche Äpfel.
1: We will become upset.
0: Wir würden uns

0: ganz schön wundern.
1: What is he trying to say?
0: Was möchte sie uns hier anbieten?
1: We need the fruit.
0: Wir benötigen die Frucht.
1: But seed is also important.
0: Aber der Same ist auch wichtig.
1: The seed has to be planted.
0: Der Same muss
1: nourished.
0: Muss gepflanzt werden,
1: and
0: genährt
1: then give the
0: werden.
1: Fruit.
0: Das wird wachsen und dann können wir die Früchte essen.
1: The Ten Commandments like the seed.
0: Die 10 Gebote sind wie der Same.
1: It has to be planted in our heart.
0: Der Same muss in unseren Herzen gesät werden.
1: And our action is the fruit.
0: Und unsere Handlungen sind die Früchte.
1: The reason why we are not able to bring many people to our church is because
0: der Grund, warum wir nicht viele Menschen in unsere Gemeinde bringen können, ist
1: we are only taking the seed to the people.
0: Wir bringen nur den Samen zu den Menschen.
1: Eat this, this is very tasty, but we are giving the seed, but
0: ist
1: not
0: das,
1: the fruits.
0: Das schmeckt doch so gut, aber wir geben den Samen und nicht die Früchte.
1: But if they can taste the fruit,
0: aber wenn sie die Frucht schmecken können,
1: we will have many people.
0: Dann werden wir viele Menschen bekommen. Versteht ihr?
1: So, the Ten Commandments is like the seed. Also God's word is like the seed.
0: 10 Gebote, Gottes Wort ist der Same.
1: What's the next law, the last law?
0: Das letzte Gesetz, das dritte.
1: The third law is the law of obedience.
0: Das ist das Gesetz des Gehorsams.
1: God has established in the heavens the law of obedient action.
0: Gott hat in den Himmeln ein Gesetz des tätigen Gehorsams aufgerichtet.
1: Silent but ceaseless, the object of his creation do their appointed work.
0: Still, aber stetig verrichten alle seine Geschöpfe die ihnen aufgetragene Arbeit.
1: Obedience, perfect and perpetual, was the condition of eternal happiness.
0: Gehorsam, vollkommen und fortwährend war die Bedingung für ewige Zufriedenheit.
1: On this condition, he was to have access to the tree of life.
0: Unter dieser Bedingung sollte er Zugang zum Baum des Lebens haben.
1: If you teach your child and say, child, 2 plus 2 is 4.
0: 2 what?
1: 2 plus 2 is 4.
0: Aha. Wenn ihr eurem Kind beibringen möchtet, 2 plus 2 ist 4.
1: And the child says, no, mommy, 2 plus 2 is 5.
0: Aber wenn das Kind euch sagen würde, nein, Mama, 2 plus 2 sind 5.
1: What you'll do?
0: Was werdet ihr tun?
1: It says, no, child, 2 plus 2 is 4.
0: Ihr werdet sagen, nein, Kind, 2 plus 2 ist 4.
1: No, Mami, you don't know, Mami, it is 2 plus 2 is 5, Mami.
0: Nein, Mama, nein, du verstehst das nicht, 2 plus 2 sind 5.
1: It's a problem.
0: Da haben wir ein Problem.
1: It's a big problem.
0: Ein sehr großes Problem.
1: If God says 2 plus 2 is 4, just obey.
0: Wenn Gott sagt, 2 plus 2 ist 4, dann gehorcht einfach.
1: We cannot ask questions.
0: Wir können da keine Fragen
1: because
0: stellen.
1: He is the maker.
0: Denn er ist ja der Schöpfer.
1: He is the creator.
0: Er hat das so eingerichtet.
1: We have to obey.
0: Wir müssen ihm gehorchen.
1: In obedience we have access to the tree of life.
0: Im Gehorsam haben wir Zugang zum Baum des Lebens.
1: Okay. We have come to the last part of our discussion.
0: Wir kommen jetzt zum letzten Teil für heute.
1: The climax.
0: Der Höhepunkt.
1: Now this is going to be a little disturbing.
0: Es mag sein, dass das etwas stören wird.
1: If you do not understand it properly.
0: Wenn wir das nicht recht verstehen.
1: Okay. Before I show that slide, let me explain.
0: Bevor ich hier diese Folie zeige, möchte ich gerne das erklären.
1: What was the nature Adam had before sin?
0: Welche Natur hatte Adam vor der Sünde? Christ nature.
1: No.
0: Complete nature.
1: What nature perfect. Did Adam had before sin? It was a perfect nature.
0: Also, Adam hatte eine vollkommene Natur vor dem Sündenfall.
1: Yeah. It was a perfect nature.
0: Also eine vollkommene Natur.
1: No sin.
0: Keine Sünde.
1: Okay. Point number one.
0: Punkt Nummer eins.
1: Now Adam committed sin.
0: Adam fiel in Sünde.
1: What nature he had?
0: Welche Natur hatte er dann?
1: Fallen nature.
0: Die gefallene Natur.
1: Okay, point number two.
0: Punkt Nummer zwei.
1: Point number three. What nature did Jesus take when he came in this earth?
0: Jetzt kommt Punkt Nummer drei. Welche Natur hatte Jesus, als er auf die Erde kam?
1: What does

0: the Bible say?
1: Was sagt die Bibel?
0: Anybody?
1: Die sündige Natur.
0: Can you read Hebrews chapter 2 verse 14?
1: Wir möchten Hebräer 2 Vers 14 lesen.
0: Can you read that? Mm-hmm.
1: Da nun die Kinder an Fleisch und Blut Anteil haben, ist er gleichermaßen dessen teilhaftig geworden, damit er durch den Tod den aus der Wirksamkeit setzte, der die Macht des Todes hatte, nämlich den Teufel.
0: What nature he take?
1: Welche Natur hatte Jesus?
0: Whose nature did he take?
1: Wessen Natur hat er auf sich genommen?
0: Our nature.
1: Unsere Natur.
0: How did he win sin?
1: Wie hat er die Sünde überwunden?
0: Romans 8:3.
1: Römer 8, Vers 3. Denn was dem Gesetz unmöglich war, weil es durch das Fleisch kraftlos war, das tat Gott, indem er seinen Sohn sandte, in der gleichen Gestalt wie das Fleisch der Sünde. Und um der Sünde willen und die Sünde im Fleisch verurteilte.
0: So how did he condemn sin?
1: Wie hat er die Sünde verurteilt?
0: In what nature?
1: In welcher Natur?
0: Oh.
1: In der gleichen Natur.
0: That's what the Bible says.
1: Das ist, was die Bibel sagt.
0: Okay. How fully did Christ shed our nature?
1: How fully? Aha. Wie?
0: Was it 50%, 80% or 100%?
1: Wie viel Prozent war Christi Natur gleich wie unsere Natur?
0: Hebrews 2:17.
1: Hebräer 2, Vers 17. Da musste er in jeder Hinsicht den Brüdern ähnlich werden, damit er ein barmherziger und treuer Hohepriester würde in dem, was Gott betrifft, um die Sünden des Volkes zu sühnen.
0: In few things or in all things?
1: In wenigen Dingen oder in allen Dingen?
0: All things.
1: In allen Dingen.
0: Our nature.
1: Unsere Natur.
0: What was the testimony people told about Jesus?
1: Und was war das Zeugnis, das Menschen über Jesus gegeben haben?
0: 1 Peter 2:22.
1: 1. Petrus 2:22. Er hat keine Sünde getan. Es ist auch kein Betrug in seinem Mund gefunden worden.
0: What does it say?
1: Was steht hier?
0: Not one sin was there in him.
1: Nicht eine Sünde.
0: What was his fruit?
1: Was war seine Frucht?
0: What was his output or what was his product?
1: Was war, was er hervorgebracht hat?
0: Not one sin.
1: Nicht eine Sünde.
0: Does it what it say?
1: Same thing? Steht das nicht so da?
0: Same thing, no?
1: Ja. Yeah.
0: Not one sin.
1: Nicht eine Sünde.
0: But what nature?
1: Aber welche Natur hatte er?
0: Our nature.
1: Unsere Natur.
0: Okay, what is the attack of the devil?
1: Also was ist jetzt der Angriff des Teufels?
0: What is the devil trying to do?
1: Was versucht er zu tun?
0: What he's saying is, if you read 1 John 4:2-3.
1: Wenn wir 1. Johannes 4, that, 2 und 3 lesen.
0: Because that's why God has given a warning here.
1: Denn Gott hat uns hier eine Warnung gegeben.
0: What does it say?
1: Was steht in 1. Johannes?
0: 1 John 4:2-3.
1: Kapitel 4, 2 und 3. Daran erkennt ihr den Geist Gottes. Jeder Geist, der bekennt, dass Jesus Christus im Fleisch gekommen ist, der ist aus Gott. Und jeder Geist, der nicht bekennt, dass Jesus Christus im Fleisch gekommen ist, der ist nicht aus Gott.
0: So, whoever do not accept that Jesus took this nature,
1: wer nicht akzeptiert und annimmt, dass Jesus unsere Natur genommen hat,
0: God has a problem with them.
1: Gott hat ein Problem mit ihnen.
0: Yeah. So, ja? You see, it's because now today so many people are making big confusion in this point.
1: Denn heute gibt es viele, die über diesen Punkt sehr verwirrt sind.
0: But when it is so clear here.
1: Aber wenn wir das so klar hier lesen.
0: And what is the promise for us?
1: Und welche Verheißung haben wir bekommen?
0: Great promise.
1: Eine große Verheißung.
0: You can read John chapter 1 verse 12.
1: Johannes 1:12 zum Beispiel.
0: It says, but as many as received him, to them gave he power to become the sons of God.
1: Und da steht denn so viele, alle aber, die ihn aufnahmen, denen gab er das Anrecht, Kinder Gottes zu werden.
0: You see that?
1: Seht ihr das?
0: What nature he took?
1: Welche Natur nahm er auf sich?
0: Our nature.
1: Unsere Natur.
0: In all the ways.
1: In allen Dingen.
0: How much he was tested?

0: How much you are.
1: How much he was tested.
0: Wie in wie vielen Dingen war er geprüft?
1: He was tempted. Maybe you can read Hebrews 4:15 quickly.
0: Ihr könnt Hebräer 4, 15 lesen. 4:15.
1: Ja.
0: Da steht nämlich, denn wir haben nicht einen Hohepriester, der kein Mitleid haben könnte mit unserer Schwachheiten, sondern einen, der in allem versucht worden ist, in ähnlicher Weise wie wir, doch ohne Sünde.
1: So.
0: Ja, also die Übersetzungen sind unterschiedlich. Im Englischen steht auch in gleicher Weise.
1: So,
0: nicht in
1: he was tested.
0: Er wurde also geprüft.
1: In few points or in all points?
0: In wenigen oder in allen Punkten?
1: All points.
0: In allen Punkten wurde er versucht.
1: He was tested if he will lie.
0: Er wurde geprüft, ob er versucht mit Lügen.
1: He was tested in bearing false witness.
0: Er wurde versucht mit falschem Zeugnis reden.
1: He was tested in keeping the Sabbath.
0: Und versucht mit dem der Sabbatheiligung.
1: Everything.
0: In allem.
1: But was he victorious?
0: Aber war er siegreich?
1: He was.
0: Er war siegreich.
1: And what he wants to do?
0: Und was möchte er tun?
1: In India.
0: In Indien.
1: Maybe I don't know how is the trend here.
0: Ich weiß nicht, wie die Gewohnheiten hier sind.
1: If a political party win,
0: aber wenn eine politische Partei gewinnt,
1: all his followers, they think that they have become the king.
0: Alle ihre Nachfolger glauben, dass sie jetzt die Könige geworden sind.
1: They burst crackers.
0: Und sie schießen so.
1: They dance.
0: Feuerwerk hoch und dann tanzen sie.
1: And then the next day they walk like king.
0: Und am nächsten Tag gehen sie herum wie Könige.
1: Because they feel that they have got their friend has become won the election and they have the power now.
0: Denn sie glauben, ihr Freund hat jetzt die Wahl gewonnen und sie haben die Macht über
1: It's
0: alle.
1: A good feeling.
0: Das ist ein gutes Gefühl.
1: Sometimes politicians who are more favorable to our work and who understand our work, when they come, we are also happy because they will help our work to be promoted.
0: Wir fühlen uns auch gut, wenn es Politiker gibt, die unser Werk verstehen und dann diese an die Macht kommen, denn dann können sie unser Werk fördern.
1: It's nice, no?
0: Es ist doch schön, nicht?
1: For the past 3 days, we have been talking about sin, sin and sin.
0: In den letzten 3 Tagen haben wir über Sünde, Sünde und Sünde geredet.
1: And we are feeling so low.
0: Und wir fühlen uns so schlecht.
1: But I want to tell you that our Captain Jesus overcame sin.
0: Aber ich möchte sagen, dass unser Jesus, unser Führer, der hat die Sünde überwunden.
1: So don't worry about your, don't be more worried that you have this nature.
0: Also seid ihr nicht unbedingt so besorgt, dass ihr diese Natur habt.
1: Submit to him, he will take care.
0: Unterstellt euch ihm und er wird dafür sorgen.
1: He is ready to share that gift with us.
0: Er ist ja bereit, seine Gabe mit uns zu teilen.
1: He overcame sin.
0: Er hat die Sünde überwunden.
1: Now is the climax point.
0: Jetzt kommt der Höhepunkt.
1: Okay. Before sin, Adam had a perfect nature.
0: Vor der Sünde hatte Adam eine vollkommene Natur.
1: What nature Christ took?
0: Welche Natur hat Christus auf sich genommen?
1: Fallen
0: die gefallene nature. Menschliche Natur.
1: But what was his output?
0: Aber was hat er hervorgebracht?
1: Perfect nature.
0: Eine vollkommene Natur.
1: Yes?
0: Ja.
1: Okay. Now, which is a better nature?
0: Welche ist eine bessere Natur?
1: Adam nature before sin or Christ nature after, I mean, a Christ nature, Christ the nature that he had after overcoming sin.
0: Ist die Natur Adams vor dem Sündenfall die bessere oder die Natur Christi, die er nachdem er überwunden hat, gehabt hat?
1: Exactly. This Christ nature is far above Adam's nature before sin.
0: Christi Natur ist weit erhaben über die Natur Adams vor dem Sündenfall.
1: Lot of experience.
0: Viele Erfahrungen.
1: Lot of strength.
0: Viel Kraft.
1: Let's see what Spirit of Prophecy says.
0: Lass uns sehen, was Geisterweissagung hier sagt.
1: Please memorize this.
0: Bitte lernt das auswendig.
1: It is the privilege of every believer in Christ.
0: Es ist das Vorrecht eines jeden Christen,
1: to possess Christ nature,
0: Christi Natur zu besitzen,
1: a nature far above that which

0: Adam forfeited by transgression.
1: Eine Natur, die weit über dem steht, was Adam durch Übertretung verwirkt hatte.
0: Upward look, page 18.
1: Das ist die Upward Look, das haben wir nicht im Deutschen, auf Seite 18.
0: What is the promise?
1: Was ist die Verheißung?
0: Not the nature what Adam had before sin.
1: Nicht die Natur, die Adam vor dem Sündenfall hatte.
0: But the nature of Christ.
1: Aber die Natur Christi.
0: Which is far above the nature Adam had before
1: sin. Die weit über die Natur von Adam, die er vor dem Sündenfall hatte, steht.
0: What a privilege.
1: Was für ein Vorrecht.
0: You want that privilege?
1: Seid ihr nicht unter diesem Vorrecht?
0: I want it.
1: Ich möchte dieses
0: We all
1: Vorrecht.
0: Want it.
1: Wir alle möchten das.
0: It's a great privilege.
1: Das ist ein großes
0: God
1: Vorrecht.
0: Is offering it for $10,000.
1: Und Gott bietet uns das für $10,000 an. $20,000 vielleicht?
0: Free.
1: Und frei.
0: Take it.
1: Nehmt das.
0: For you.
1: Für euch.
0: Amen.
1: Amen.
0: Praise God.
1: So, Gott sei dafür gedankt.
0: What are we doing?
1: Was tun wir also?
0: But devil knows if we understand these things we will follow.
1: Der Teufel weiß, wenn wir diese Dinge erkennen, dann werden wir ihm Gott folgen.
0: But every day we are wasting our time.
1: Aber jeden Tag verschwenden wir unsere Zeit.
0: By how?
1: Wie?
0: But not by not following his laws.
1: Indem wir Gottes Gesetze nicht folgen.
0: So what we have to do now?
1: Was müssen wir also tun?
0: We have to immediately submit ourselves to God.
1: Wir müssen uns Gott gleich unterstellen.
0: Remembering that God works through the calm, regular operation of his appointed laws.
1: Gott arbeitet durch die ruhige, regelmäßige Umsetzung seiner gegebenen Gesetze.
0: So, remember.
1: Erinnert euch.
0: Increase of knowledge is not character.
1: Die Zunahme von Wissen ist nicht Charakter.
0: But it is the application of the knowledge is character.
1: Aber die Anwendung von Wissen ist Charakter.
0: May God bless you.
1: Möge Gott euch
0: As
1: segnen.
0: You work and contemplate on these thoughts.
1: Während ihr über diese Gedanken nachdenkt.
0: And let's help each other.
1: Und lasst uns einander helfen.
0: To grow to this extent.
1: Um dahin zu wachsen.
0: So that you will receive this reward.
1: Dass ihr diese Gabe dann an diese Belohnung empfangen könnt.
0: And I will receive this reward.
1: Und dass ich diese Belohnung auch God annehmen kann. Gott segne euch.

und ich sah einen neuen Himmel und eine neue Erde. Denn der erste Himmel und die erste Erde sind vergangen, und das Meer ist nicht mehr. Und ich sah die heilige Stadt, das neue Jerusalem, von Gott aus dem Himmel herabkommen, bereitet wie eine geschmückte Braut für ihren Mann. Und ich hörte eine große Stimme von dem

Und er sprach zu mir, es ist geschehen. Ich bin das A und das O, der Anfang und das Ende. Ich will dem Durstigen geben von der Quelle des lebendigen Wassers.

Sabbathalter müssen klug sein. Siehe, ich sende euch wie Schafe mitten unter die Wölfe. Darum seid klug wie die Schlangen und ohne falsch wie Tauben. Wenn die Gewohnheiten und Sitten der Leute nicht mit dem Gesetz Gottes zusammenstoßen, dann könnt ihr euch nach ihnen richten. Tun Arbeiter dies nicht, dann werden sie nicht nur ihre Arbeit behindern, sondern auch denen, für die sie wirken, ein Stein des Anstoßes sein und sie von der Annahme der Wahrheit abhalten. Dabei haben Missionare am Sonntag die besten Gelegenheiten, Sonntagsschulen zu halten und die Leute auf die allereinfachste Weise anzusprechen, ihnen zu erzählen, wie sehr Jesus Sünder liebt und sie in der Heiligen Schrift zu unterweisen. Zurzeit ist die Sonntagsheiligung nicht der Prüfstein. Die Zeit wird kommen, wenn die Menschen nicht nur die Sonntagsarbeit verbieten, sondern sich für die Sonntagsheiligung verpflichten oder ihre Freiheit und ihr Leben zu verwirken. Doch diese Zeit ist noch nicht gekommen, denn die Wahrheit muss den Menschen zum Zeugnis noch völliger dargeboten werden. Nach der Erkenntnis, die ich habe, sollen Gottesdiener ruhig an ihre Arbeit gehen und die großartigen, kostbaren Wahrheiten der Bibel verkünden. Vor allem Christus als den Gekreuzigten, seine Liebe

und sein grenzenloses Opfer. Sie sollen aufzeigen, dass Christus starb, weil das Gesetz Gottes unwandelbar, unveränderlich und ewig ist. Der Sabbat muss auf eine entschiedene Art vertreten werden. Doch seid vorsichtig, wie ihr mit dem Götzensonntag umgeht. Dem Verständigen sollte ein Wink genügen. Wer am Sonntag das Arbeiten unterlässt, nimmt damit nicht das Mahlzeichen des Tieres an. Wo dies für den Fortschritt des Werkes dienlich ist, sollte man es so halten. Wir sollten nicht um jeden Preis am Sonntag arbeiten. Wenn Menschen, die vom Sabbat hören und darüber Klarheit bekommen, sich für die Wahrheit entscheiden und Gottes heiligen Tag halten wollen, werden Schwierigkeiten auftauchen. Man wird sich nämlich bemühen, gegen sie zu arbeiten, um diese Männer und Frauen zur Übertretung des göttlichen Gesetzes zu zwingen. Hier müssen sie festbleiben, damit sie das Gesetz Gottes nicht übertreten. Und wenn dann der Widerstand und die Verfolgung entschlossen fortgeführt werden, sollen sie die Worte Christi beachten. Wenn sie euch aber in einer Stadt verfolgen, so flieht in eine andere.

0: Many years ago, Jesus came to our little world.
1: Vor vielen Jahren kam Jesus auf diese kleine Erde.
0: And he came for a specific purpose.
1: Und er kam mit einer bestimmten Absicht.
0: What was the purpose that Jesus came to the world for?
1: Was war denn diese Absicht? Warum kam er auf diese Welt?
0: What did he come to give?
1: Wozu kam er, um es uns zu geben?
0: Anyone can answer.
1: Jeder kann antworten. Forgiveness of sin.
0: Forgiveness of sin. Amen. What else did he come to give us?
1: To redeem us.
0: Salvation, redemption.
1: Erlösung, Rettung.
0: Anyone else? Life eternal.
1: Ewiges Leben.
0: To show us the character of God.
1: Um uns den Charakter Gottes zu zeigen.
0: Amen.
1: To show us the love of God.
0: To show us the love of God.
1: Um uns die Liebe Gottes zu zeigen.
0: Yes, to prepare us to go back to our heavenly home with him.
1: Uns vorzubereiten, zu unserem himmlischen Heim, nach Hause zu gehen.
0: Jesus came to give us all of these things. He came to give us salvation.
1: Jesus kam, um uns all dies zu geben. Er kam, um uns Erlösung zu geben.
0: He came to free us from sin.
1: Er kam, like um uns zu befreien von
0: he
1: der
0: came
1: Sünde.
0: To give us power.
1: Er kam, um uns Kraft zu geben.
0: He came to give us life more abundantly.
1: Und er kam, um uns überfließendes Leben zu spenden.
0: And he came to give us eternal life.
1: Und er kam auch, um uns ewiges Leben zu geben.
0: And in the Word of God, we read that every single one of these things are given through the Holy Spirit.
1: Und im Wort Gottes lesen wir, dass all diese Dinge durch den Heiligen Geist gegeben werden.
0: Unfortunately, we don't have time. Otherwise, I would love to go look at all the verses.
1: Unglücklicherweise haben wir nicht die Zeit, sonst würde ich durch all diese Verse hindurchgehen mit euch.
0: But each one is talked about being given to us through the Holy Spirit.

0: Aber jeder Vers spricht davon, all dies wird uns durch den Heiligen Geist gegeben.
1: And so if we could boil it down into one thing that Jesus came to give us.
0: Und wenn wir es dann also zusammenfassen könnten auf ein kleines Ding, das uns Jesus gegeben hätte.
1: Would it be okay if we said that he came to give us his Holy Spirit?
0: Wäre es dann nicht richtig, wenn wir sagen, er kam, um uns den Heiligen Geist zu geben?
1: Through his Spirit we have power over temptation.
0: Es ist durch seinen Geist, dass wir Kraft haben, der Versuchung zu widerstehen.
1: Through his Spirit we receive forgiveness of our sins.
0: Es geschieht durch den Heiligen Geist, dass wir Vergebung unserer Sünden empfangen.
1: Through his Spirit we receive salvation.
0: Und durch seinen Geist empfangen wir Erlösung.
1: We learn about the love of God.
0: Wir haben von der Liebe Gottes gelernt.
1: And how to prepare us to go and meet with him in heaven.
0: Und wie wir uns vorbereiten können, darauf ihm im Himmel zu begegnen.
1: You know, in the early church, when we turn to the book of Acts,
0: in der frühen Kirche, wenn wir uns jetzt der Apostelgeschichte zuwenden,
1: the Holy Spirit was something that was talked about a lot.
0: Da wurde über den Heiligen Geist sehr oft geredet.
1: Over 40 times the Holy Spirit is mentioned.
0: Dort wird über 40 Mal der Heilige Geist erwähnt.
1: It's mentioned that the Holy Spirit led God's people and guided them.
0: Da wird gesagt, dass der Heilige Geist sein Volk geführt hat und begleitet hat.
1: The Holy Spirit gave them gifts and empowered them to do the work of God.
0: Der Heilige Geist gab ihnen Gaben und gab ihnen auch die Vollmacht, Werke zu tun.
1: They would reference him and talk about him freely.
0: Und sie würden auf ihn Bezug nehmen und von ihm freimütig reden.
1: And if you turn to Acts chapter 15.
0: Wenn wir Apostelgeschichte 15 aufschlagen.
1: I'm sorry, chapter 19.
0: Tut mir leid, das ist Apostelgeschichte 19.
1: The book of Acts chapter 19.
0: In Kapitel 19.
1: We find a story of Paul coming to the city of Ephesus.
0: Dort ist die Geschichte, wie Paulus zur Stadt Ephesus kam.
1: And at the end of verse 1 it says he found certain disciples that were there.
0: Und am Ende von Vers 1 sehen wir, dass er einige Jünger fand.
1: And it's as if the very first thing that he asks them.
0: Und als ob es das erste wäre, was er sie fragt.
1: Is in verse 2 and he said unto them, have ye received the Holy Ghost since ye believed?
0: Da lesen wir diese Frage in Vers 2. Habt ihr den Heiligen Geist empfangen, als ihr gläubig wurdet?
1: And they responded to him, we have not so much as even heard of the Holy Ghost.
0: Und sie antworteten ihm und sagten, wir haben nicht einmal davon gehört, dass es einen Heiligen Geist gibt.
1: And Paul was confused and he said, then what were you baptized into?
0: Und Paulus ist verwirrt und fragt sie ja, wie seid ihr dann getauft worden?
1: And they said, we were baptized into John's baptism.
0: Sie sagten, wir sind auf Johannes getauft worden.
1: And you go on in the story and Paul takes them and he baptizes them into Jesus Christ.
0: Und die Geschichte geht weiter und schließlich tauft Paulus sie auf Christus Jesus.
1: And they receive the Holy Ghost.
0: Und sie empfingen den Heiligen Geist.
1: And it's just an example of how the Holy Spirit was so significant to the early believers.
0: Und das ist nur ein Beispiel dafür, wie wichtig der Heilige Geist für die ersten Gläubigen
1: they
0: war.
1: They knew that they could not have any power without him.
0: Sie wussten genau, dass sie ohne ihn keine Kraft hätten.
1: They knew that they needed him to lead them and to guide them step by step.
0: Und sie wussten, dass sie ihn brauchen, dass er sie Schritt für Schritt führt und bewahrt.
1: And so when they would come together,
0: also wenn sie dann zusammenkämen,
1: sometimes the first thing they would ask was, have you received the Holy Ghost?
0: So war es oft das erste Ding, das sie fragten, hast du den Heiligen Geist empfangen?
1: I find that sometimes today we don't think about the Holy Spirit as much.
0: Ich denke manchmal heute denken wir nicht genug über den Heiligen Geist nach.
1: Or when we do, we lessen his role in our lives.
0: Oder wenn wir es tun, dann verringern wir seine Rolle, die er in unserem Leben spielen sollte.
1: Every single part of his role is very important.
0: Und jeder Teil dieser Rolle, die er spielen sollte, ist sehr wichtig.
1: We talk about him as convicting us of sin.
0: Wir haben davon gesprochen, dass er uns von Sünde überzeugt.
1: And conviction of truth when we share truth from the word of God with others.
0: Und dass er uns auch überführt von der Wahrheit, die wir anderen mitteilen sollen.
1: And we need the Holy Spirit to lead us and to guide us in those ways, don't we?
0: Und wir brauchen den Heiligen Geist, dass er uns führt und bewahrt auf diesen Wegen.
1: But we need the Holy Spirit so much more than that too.
0: Aber wir brauchen den Geist noch viel mehr als nur dort.
1: We need the Holy Spirit to empower us with victory over sin.
0: Der Geist Gottes muss uns auch bevollmächtigen, dass wir Sieg haben über Sünde.
1: We need the Holy Spirit to gift us in our communication with others.
0: Wir brauchen den Heiligen Geist, dass er uns Gaben gibt in unserer Kommunikation mit anderen Menschen.
1: And we long for the Holy Spirit to be poured out with power like in the early church.
0: Und es verlangt uns nach dem Geist, dass er uns ausstattet mit

0: an der Kraft, die er ausgießt mit dem Heiligen Geist.
1: If someone would ask you today, have you been baptized with the Holy Spirit?
0: Wenn euch heute jemand fragen würde, bist du mit dem Heiligen Geist getauft worden?
1: How would you respond?
0: Wie würdest du antworten?
1: As I've thought about it before, sometimes I would respond, I don't know.
0: Ich habe darüber nachgedacht und ich kam dazu zu denken, ich weiß es eigentlich nicht.
1: But that was the important question to Paul when he came to the Ephesians.
0: Aber damals war das die wichtige Frage, als er zu den Ephesern kam.
1: Or sometimes when someone else says that the Holy Spirit has told them, led them to do something.
0: Oder wenn jemand sagt, der Geist Gottes hat mich gelehrt, dies zu tun.
1: Sometimes our first reaction is, well, which Holy Spirit is it?
0: Unsere erste Reaktion ist dann oft, ja, welcher Geist mag das wohl sein?
1: Because we don't see the Holy Spirit working in the church sometimes in the same ways that are seen in the early church.
0: Denn heute sehen wir den Geist oft nicht so sichtbar wirken wie damals in den ersten Gemeinden.
1: And the devil has many counterfeits.
0: Und der Teufel hat viele Täuschungen und einen Ersatz dafür geschaffen.
1: And so we don't want to be seen as those that are radicals.
0: Und wir wollen dann nicht zu diesen Radikalen gehören.
1: But the Holy Spirit will be poured out again.
0: Aber der Geist Gottes wird ausgegossen.
1: With even greater power.
0: Mit einer größeren Macht.
1: With even greater miracles than happened before.
0: Sogar mit mehr und größeren Wundern, als die damals geschahen.
1: We claim to be the people of the book.
0: Wir sagen, wir seien das Volk des Buches.
1: And this morning we long to have the Holy Spirit that is talked about in the book.
0: Und heute Morgen verlangen wir nach dem Geist, der in diesem Buch verheißen ist.
1: The Spirit of God is working today.
0: Der Geist Gottes wirkt auch heute.
1: And he is working in powerful ways.
0: Und er wirkt in einer machtvollen Art und
1: sometimes,
0: Weise.
1: Sometimes we don't see it immediately.
0: Manchmal sehen wir es nicht sofort.
1: But in different places of the world.
0: Aber es gibt verschiedene Orte in dieser Welt.
1: In different hearts.
0: Und in verschiedenen Herzen.
1: The Holy Spirit is being poured out.
0: Ist der Geist Gottes ausgegossen.
1: And Natasha is going to share with you some stories.
0: Und Natasha wird mit uns jetzt einige Geschichten teilen.
1: Of how the Holy Spirit is working today.
0: Wie der Heilige Geist wirkt heute.
2: So the question is, do we expect the Holy Spirit to work in our lives?
0: Die Frage ist, erwarten wir, dass der Geist Gottes in unserem Leben wirkt?
2: Because he's ready and willing to.
0: Denn er ist ja bereit dazu und.
2: But oftentimes we don't actually see it in our experience.
0: Aber oft erkennen wir es nicht in unserer Erfahrung.
2: And the Bible says in James that there's two reasons why we don't get things from God.
0: Und in Jakobus werden zwei Gründe beschrieben, warum es nicht geschieht.
2: Either it's that we don't ask.
0: Entweder wir fragen nicht.
2: Or we ask, but we're not asking for the right reasons.
0: Oder wir fragen, aber wir fragen nicht für den richtigen Grund.
2: And those two things are reasons why we don't receive things from God.
0: Und diese zwei Gründe sind ursächlich dafür, dass wir den Geist nicht empfangen.
2: But it's not because God isn't willing to give us those gifts.
0: Aber es liegt nicht darin, dass Gott nicht gewillt wäre, uns diese Gaben zu geben.
2: Just over a year ago at the General Conference session,
0: etwa vor einem Jahr in der Generalkonferenzsitzung,
2: we were there.
0: Wir waren dort.
2: And of course there were thousands of people there.
0: Und da waren Tausende von Menschen.
2: And during the General Conference session there was a prayer room.
0: Und während dieser Generalkonferenz gab es einen Gebetsraum.
2: And there were always people in the prayer room praying the entire time the session was going on.
0: Und während der ganzen Sitzung waren immer Menschen dort versammelt, um zu beten.
2: For 10 days.
0: Und das ging 10 Tage lang.
2: And there was a family that came there from Papua New Guinea.
0: Und da war eine Familie, sie kam aus Papua Neuguinea.
2: And they didn't speak any English whatsoever.
0: Und sie konnten nicht ein englisches Wort reden.
2: But they felt like they should go into the prayer room and pray for the session.
0: Aber sie hatten den Eindruck, sie sollten in den Gebetsraum gehen und zu beten für diese Sitzung.
2: And they knew there were other people in the prayer room.
0: Sie wussten, da sind andere Leute.
2: And they knew that everything in the prayer room was in English.
0: Sie wussten auch, alles wird auf Englisch gesprochen dort.
2: But they really felt they should go anyway.
0: Aber sie hatten den Eindruck, wir müssen trotzdem hingehen.
2: So that family, that Papua New Guinean family, went to the prayer room.
0: Also diese Familie aus Papua Neuguinea ging dorthin in den Gebetsraum.
2: And would you believe it, the entire time they were in the prayer room, they could understand everything that everyone was saying.
0: Und könnt ihr glauben, während der ganzen Zeit, in der sie in diesem Gebetsraum waren, konnten sie jedes Wort verstehen, das dort gesprochen wurde.
2: Every prayer that was prayed in English around them, they understood perfectly.
0: Jedes Gebet, das dort auf Englisch gesprochen wurde, wurde von ihnen verstanden und das vollkommen.
2: And they continued to understand everything until they left the prayer room.
0: Und das ging die ganze

0: Zeit so, bis sie schließlich den Gebetsraum verließen.
1: That's the power of the Holy Spirit.
0: Das ist die Kraft des Heiligen Geistes.
1: And he wants to work for us that way.
0: Und er will uns mit uns auf diese Art und Weise arbeiten.
1: We have another friend,
0: ein Freund von uns,
1: who is involved in a prayer ministry.
0: Der ist im Gebetsdienst beschäftigt.
1: And they were at a camp much like this.
0: Pardon?
1: They were at a camp that was much like this one.
0: Sie waren auch bei einem Camp-Meeting, das so ähnlich ist wie dieses.
1: And every morning they would pray for several hours.
0: Und jeden Morgen trafen sie sich, um mehrere Stunden zu beten.
1: And different people would come into the prayer room and would pray with them.
0: Und verschiedene Leute kamen auch in diesen Gebetsraum, mit ihnen zu beten.
1: And there was this one gentleman that came into the prayer room.
0: Und da war ein Herr, der kam hinein in den Gebetsraum.
1: And he had not been able to kneel down to pray for many years.
0: Und er konnte schon viele Jahre lang nicht mehr niederknien, um zu beten.
1: Because his knees were so bad.
0: Denn er hatte so schmerzhafte Knie.
1: And so they were talking about, does anybody have requests that we should pray for?
0: Und zuerst sprachen sie also über Gebetsanliegen.
1: And this one gentleman said, well, yes, my knees. I would love to be able to kneel to pray, and I haven't been able to for many years.
0: Und dieser Mann sagte, ja, ich würde so gern niederknien, aber ich kann es schon viele Jahre lang nicht mehr.
1: And so they all gathered around him and they prayed for his knees.
0: Also versammelten sie sich um ihn herum und sie beteten alle für seine Knie.
1: That he would be able to kneel down to pray.
0: Dass er befähigt würde, niederzuknien, um zu beten.
1: And then, after the prayer was done, the man left.
0: Und nach diesem Gebet verließ der Mann diesen Raum.
1: But the next morning he came back to the prayer room.
0: Und am nächsten Tag kam er wieder zu dem Gebetsraum.
1: And he was full of joy and excitement.
0: Und er war erfüllt mit Freude und Aufregung.
1: Because for the first time in years he could kneel down without any pain.
0: Es war das erste Mal seit Jahren, dass er ohne jeden Schmerz niederknien konnte, um zu beten.
1: When we open the Bible, we hear of God doing these sort of things.
0: Wenn wir die Bibel öffnen, dann lesen wir von all diesen Wundern.
1: God is the same God that he always was.
0: Aber Gott ist derselbe Gott, wie er immer schon war.
1: He's the same yesterday, today and forever.
0: Er ist derselbe Gott gestern, heute und für immer.
1: The things he did in the Bible, he is willing to do for his children today.
0: Das, was er in der Bibel getan hat, dazu ist er auch gewillt, es für uns heute zu tun.
1: If we are willing to bring ourselves in alignment with his spirit and expect great things from him.
0: Wenn wir bereit sind, uns mit ihm zu vereinen, mit seiner Erfahrung und mit seinem Geist.
1: Just a few weeks, months ago. A couple months ago,
0: vor einigen Monaten,
1: Paul and I were really feeling called to pray more for the Holy Spirit in our lives.
0: Fühlten wir uns stark beeindruckt, Paul und ich, dass wir um mehr Geist in unserem Leben beten sollten.
1: And so we had set aside a day to fast and pray.
0: So hatten wir uns also einen Tag gewählt, um zu beten und zu fasten.
1: And during the middle of that day, we had set aside a considerable amount of time for him and I to just pray together.
0: Und in der Mitte des Tages, wir hatten uns eine bestimmte Zeit genommen, dass wir beten sollten.
1: Now, where we live in Tennessee,
0: dort,
1: in
0: the United leben, States, Tennessee,
1: we have a lot of ticks.
0: Da haben wir eine Menge Insekten, Zecken.
1: And both Paul and I really dislike ticks.
0: Und Paul und ich, wir beide, wir hassen Zecken.
1: We do not like getting them on us.
0: Und wir haben keine Lust, sie auf uns zu haben.
1: But in Tennessee, in the spring and summer, if you go outside, you are going to get ticks, pretty much.
0: Aber in Tennessee, im Frühling, auch im Sommer, überall, wo du hingehst, du wirst deine Zecken haben.
1: If you go where the grass has grown up or anything like that.
0: Überall dort, wo das Gras schon etwas hochgewachsen ist.
1: So you can only stay where it has been mowed down completely, or you're going to get a bunch of ticks on you.
0: Also du kannst dich noch dort aufhalten, wo alles niedergemäht ist, sonst bekommst du viele Zecken.
1: And so we went outside to walk while we prayed.
0: Also dann gingen wir hinaus, um während dem Beten zu gehen.
1: And we went walking up into the back of our property.
0: Und wir gingen da in den hinteren Bereich unseres Besitzes.
1: It's a wonderful place to pray back there. It's very quiet and peaceful.
0: Und das ist ein wunderbarer Platz, um dort zu beten, weil es dort so still und friedvoll ist.
1: And Paul had mowed a path back there up around the hill.
0: Und Paul hat einen kleinen Pfad gemäht bis zu dem kleinen Hügel.
1: But besides that narrow path that he had mowed,
0: aber neben diesem schmalen Pfad, den er gemäht hatte,
1: the grass had grown probably about this high.
0: Ist das Gras etwa so hoch schon gewachsen.
1: And that is just tick heaven.
0: Und das ist ein Himmel für Zecken.
1: So we went walking along that path and we were just trying to stay away from the grass on either side.
0: Also gingen wir so durch diesen Pfad und versuchten, dem Gras fern zu bleiben.
1: And we found a spot in the shade of a tree and we stopped there and we were praying together.
0: Und dann fanden wir einen schönen Ort unter einem schattigen Baum und dort blieben wir, um zu beten.
1: And within a few moments, here's a tick crawling up Paul.
0: Und innerhalb kurzer Augenblicke schon war eine Zecke da bei Paul und die hochkrabbelte.
1: So he took that one off.
0: Und dann haben wir die weggenommen.
1: And then a moment later, here's a tick

0: crawling up me.
1: Und einen Augenblick später eine Zecke, die bei mir hinaufkrabbelte.
0: And it was extremely distracting.
1: Und das war sehr störend.
0: Neither of us could focus on prayer while there's just ticks crawling.
1: Denn keiner von uns konnte sich aufs Gebet konzentrieren, weil überall krabbelten Zecken.
0: And so Paul said to me, "Honey, why don't we just go back to the house? We can finish praying there."
1: Paul sagte zu mir, Liebling, warum gehen wir nicht einfach zurück ins Haus und wir können dort weiter beten?
0: And I was like, yeah, let's go.
1: Ja, lass uns gehen.
0: So we turned around, we started heading back down the hill towards our house.
1: Also so fingen wir an zurückzugehen zu unserem Haus.
0: And after a few steps, Paul stopped me.
1: Und nach einigen Schritten stoppte Paul.
0: And he's like, "Honey, I'm really feeling impressed. Like we should just stay here and pray that God keeps the ticks away."
1: Und Paul sagte, ich habe den Eindruck, wir sollten hier bleiben und darum beten, dass der Herr die Zecken vertreibt.
0: Now, in Tennessee, for God to keep ticks away when there's tall grass around you.
1: In Tennessee ist es so, du kannst es vergessen, zu hoffen, die Zecken würden weggehen, wenn da ein großes, hohes Gras steht.
0: Is almost a miracle like the Red Sea.
1: Das ist so, fast so ein Wunder wie das Rote Meer.
0: Because they're everywhere.
1: Denn die sind überall.
0: But I said, okay, and we went back to that spot.
1: Und wir sagten, na gut, dann gingen wir wieder zurück zu unserem Platz.
0: And we proceeded to pray there for how long, sweetie?
1: Und wir beteten weiter.
0: Probably about an hour and a half standing there.
1: Etwa anderthalb Stunden standen wir dort an diesem Ort.
0: And would you know, not one tick.
1: Und wisst ihr was?
0: Crawled on us.
1: Nicht eine einzige Zecke krabbelte an uns empor.
0: Not just that we didn't find any ticks right then.
1: Nicht, dass wir keine Zecke mehr gesehen hätten.
0: We never found any ticks on ourselves.
1: Aber wir fanden niemals eine Zecke an uns selbst.
0: For the rest of that day, for several days, there was not a single tick on us.
1: Es war keine einzige Zecke den ganzen Tag an unserem Körper.
0: It's the power of God.
1: Das ist die Kraft Gottes.
0: He's willing to work for us in these ways.
1: Er ist bereit, für uns auf diese Weise zu wirken.
0: The God that does things personally for his children to bless them, to draw them, to make them useful to others.
1: Das ist ein Gott, der persönliche Dinge tut, um uns nützlich zu machen und uns zu verwenden für den Segen anderer.
0: The God that performed miracles and changed lives in the Bible, he is alive today.
1: Und der Gott, der das Leben verändern kann, der Wunder bewirken kann, der ist auch heute lebendig.
0: And he works in our lives through his Holy Spirit if we are willing to let his Holy Spirit.
1: Und wird in eurem Leben wirken, wenn ihr bereit seid, seinen Geist wirken zu lassen.
2: And I must say that Natasha and I feel very small.
1: Ich muss sagen, dass Natasha und ich, wir fühlen uns sehr klein.
2: There is so much for us to learn.
1: Es gibt so viel, was wir noch lernen müssen.
2: But this gift that God gave us was just a little taste.
1: Aber diese Gabe, die Gott uns da gegeben hatte, war ein kleiner Vorgeschmack.
2: We want more of his Holy Spirit.
1: Wir wollen noch mehr von seinem Heiligen Geist.
2: And we want you to experience more of his Holy Spirit.
1: Und wir wünschen uns so sehr, dass auch du mehr von seinem Geist erfahren kannst.
2: How important is the Holy Spirit?
1: Wie wichtig ist der Heilige Geist?
2: We've already talked about how the Holy Spirit gives us power and salvation.
1: Wir haben schon darüber nachgedacht, dass uns der Heilige Geist Kraft gibt und auch Rettung.
2: How it gives us freedom and victory over sin.
1: Wie uns Freiheit schenkt und Sieg über Sünde.
2: But there's a very special verse in Ephesians chapter 1.
1: Aber in Epheser finden wir einen ganz besonderen Vers.
2: Ephesians chapter 1 verses 13 and 14.
1: Galater Epheser 1 Vers 14 und 15.
2: Ephesians 1 verses 13 and 14.
1: Verse 13 und 14 im ersten Kapitel bei Epheser.
2: And we read, "In him ye also trusted, after that ye heard the word of truth, the gospel of your salvation, in whom also, after that ye believed, ye were sealed with the Holy Spirit of promise, which is the earnest of our inheritance, until the redemption of the purchased possession, unto the praise of his glory."
1: In ihm seid auch ihr, nachdem ihr das Wort der Wahrheit, das Evangelium eurer Errettung gehört habt. In ihm seid auch ihr, als ihr gläubig wurdet, versiegelt worden mit dem Heiligen Geist der Verheißung, der das Unterpfand unseres Erbes ist, bis zur Erlösung des Eigentums, zum Lob seiner Herrlichkeit.
2: So it says we are sealed with the Holy Spirit.
1: Das heißt, wir sind mit dem Heiligen Geist versiegelt worden.
2: Which is the earnest of our inheritance.
1: Was das Unterpfand unseres Erbes ist.
2: What is our inheritance?
1: Was ist denn dieses Erbe?
2: Ultimately our inheritance is heaven itself, is it not?
1: Ist es nicht am Ende der Himmel selbst?
2: We become inheritors with Jesus Christ.
1: Wir sind mit Christus Erben geworden,

0: Gaben des Himmels.
1: And this word, which is the earnest, this word earnest.
0: Und dieses Wort Unterpfand.
1: I'm not sure what it is in the, how it's translated in German. But in the Hebrew, it's the word is arhabon.
0: Ich weiß nicht sicher, wie es in Deutschland übersetzt wird. Im Hebräischen ist es, like he said, wie er sagte.
1: Arhabon. And it means the down payment.
0: Und es bedeutet eigentlich die Abzahlung oder Anzahlung.
1: The down payment of our inheritance.
0: Für unser Erbe.
1: It is the part of the money that is placed down when you are going to buy something.
0: Das ist also ein Geld, das hinterlegt wird, wenn du etwas bekommen willst.
1: So if I want to buy a house from Brother Mario here.
0: Also wenn ich hier für Bruder Marius ein Haus kaufen will.
1: I will come to him and I will give him a down payment.
0: Oder von ihm ein Haus kaufen will, da werde ich zu ihm gehen und ihm erstmal eine Anzahlung geben.
1: Now is that money his?
0: Gehört das Geld nun ihm?
1: Yes.
0: Ja.
1: Yeah, that's not a trick question.
0: Das ist keine schwierige Frage.
1: The money is his, he can now use it.
0: Das ist keine Scherzfrage. Because das Geld gehört ihm.
1: It is a promise that I will purchase the rest of the house.
0: Denn es ist ja das Versprechen, dass ich sein Haus kaufen würde.
1: And Jesus has given us a down payment of heaven.
0: Das heißt, Jesus hat uns eine Anzahlung auf den Himmel gegeben.
1: He has promised that he will give us the rest.
0: Er hat damit versprochen, dass er uns auch den Rest geben will.
1: But today we can experience heaven.
0: Aber heute können wir diesen Himmel erfahren.
1: We can experience the down payment of heaven.
0: Wir können diese Anzahlung des Himmels schon erfahren.
1: Through the Holy Spirit in our lives.
0: Durch den Heiligen Geist in unserem Leben.
1: So sometimes we can wonder, why would we not be anxious without it?
0: Manchmal frage ich mich, warum sind wir nicht mehr besorgt darum?
1: It's so easy to go through our lives and become distracted with everything else that is happening in our lives.
0: Es ist ja so leicht, dass wir durch unser Leben hindurchgehen und abgelenkt werden von all den Dingen des Lebens.
1: I know for me personally, it's easy to become distracted with my business.
0: Von mir persönlich weiß ich, dass es sehr leicht, dass ich von meinem Geschäft abgelenkt werde.
1: And my mind can easily be turned from the things that are most important.
0: Und dass mein Geist von diesen allerwichtigen Dingen abgelenkt werden.
1: But when my mind is turned from the things that are most important, I'm not thinking about them.
0: Aber wenn mein Geist von den allerwichtigsten Dingen abgelenkt wird, dann kann ich mich nicht mehr darüber nachdenken.
1: And I lose the anxiousness to have the Holy Spirit.
0: Und dann verliere ich auch diese Besorgtheit, den Heiligen Geist zu bekommen.
1: But if this is our down payment,
0: aber wenn das unsere Anzahlung ist,
1: if this is the garment of entrance into heaven,
0: wenn das den Zugang zum Himmel bedeutet,
1: our opportunity to experience heaven here on earth,
0: die Möglichkeit bedeutet, den Himmel auf Erden zu erfahren,
1: then how important is it to us?
0: Wie wichtig ist es dann doch für uns?
1: It should be worth everything.
0: Es sollte uns alles, jeden Wert anderer Dinge übersteigen.
1: I must be willing to give anything to have the down payment of heaven.
0: Ich muss bereit sein, alles zu geben, um diese Anzahlung des Himmels zu haben.
1: To have the personal baptism of the Holy Spirit in my heart and in my life.
0: Die persönliche Taufe des Heiligen Geistes in meinem Herzen und meinem Leben zu haben.
1: Without it, how could I expect to come to heaven and have entrance there?
0: Ohne diese Taufe, wie sollte ich erwarten, dass ich in den Himmel gehen kann?
2: So how do we have the Spirit in our lives?
0: Wie können wir diesen Geist Gottes in unserem Leben haben?
2: Let's turn to Galatians 6.
0: Wollen wir Galater 6 aufschlagen?
2: Verses 7 through 9.
0: Vers 7 bis 9.
2: Do you want to just read it? Or do you want me to read
0: okay.
2: it?
0: Mm-hmm. Irrt euch nicht. Gott lässt sich nicht spotten, denn was der Mensch sät, das wird er auch ernten. Denn wer auf sein Fleisch sät, der wird vom Fleisch Verderben ernten. Wer aber auf den Geist sät, der wird vom Geist ewiges Leben ernten. Lasst uns aber im Gutes tun nicht müde werden, denn zu seiner Zeit werden wir auch ernten, wenn wir nicht ermatten.
2: So the verse says we can sow to the flesh.
0: Der Vers sagt, wir können entweder auf das Fleisch säen.
2: And of the flesh we'll reap corruption.
0: Und aus dem Fleisch werden wir das Verderben ernten.
2: Or we can sow to the Spirit.
0: Wir können auch auf den Geist säen.
2: And of the Spirit we'll reap life everlasting.
0: Und aus dem Geist werden wir ewiges Leben ernten.
2: In other words, this isn't just some transcendent miracle that just happens to us without our participation.
0: Das heißt, das ist nicht irgendein großes Wunder, das ohne unser unserem Beitrag

0: geschieht.
1: Our choices definitely impact whether the Spirit is in our lives or not.
0: Sondern unsere eigene Entscheidung bestimmt ganz entschiedenermaßen, wie die Ernte aussehen wird, ob der Geist in unserem Leben ist oder nicht.
1: So when it comes to feeling our need of the Holy Spirit.
0: Also wenn es darum geht, die Notwendigkeit des Geistes zu spüren.
1: We do need to feel our need of the Holy Spirit.
0: Wir müssen diese Notwendigkeit fühlen.
1: Because it says in the Bible, you will seek me and you find me when you search for me with all of your heart, right?
0: Denn die Bibel sagt ja, wenn du mir nach mir suchst mit deinem ganzen Herzen, wirst du mich finden.
1: And it is a gift of God.
0: Und das ist eine Gabe Gottes.
1: We don't have inclinations towards God without him first drawing us.
0: Denn wir haben keine natürliche Neigung, zu ihm zu kommen, wenn er uns nicht zieht.
1: We don't desire him more than he desires us.
0: Es verlangt uns nicht mehr nach ihm so sehr, wie er sich nach uns verlangt.
1: But it is also something that we can cultivate or discourage in our own lives.
0: Aber es ist etwas, was wir entweder kultivieren oder auch entmutigen können in unserem Leben.
1: So about 4 years ago.
0: Es war etwa vor 4 Jahren.
1: Before I didn't know Paul at the time. He was kind of a family friend.
0: Zu der Zeit kannte ich Paul nicht wirklich. Er war ein Familienfreund.
1: He and Sean were quite close.
0: Sean und er, sie waren befreundet.
1: But I honestly did not know him very well at all.
0: Aber ich kannte ihn nicht wirklich.
1: I completely misjudged him as a person.
0: Ich habe ihn völlig falsch eingeschätzt als Person.
1: I had hardly ever talked to him.
0: Ich hatte eigentlich nie richtig mit ihm gesprochen.
1: I didn't know what sort of person he really was.
0: Und ich wusste nicht wirklich, welcher Art er als Person ist.
1: And during that time,
0: und während dieser Zeit,
1: I didn't think I needed him in my life.
0: Dann dachte ich, ihn brauche ich nicht wirklich in meinem Leben.
1: I didn't think of him very much.
0: Ich habe nicht viel über ihn nachgedacht.
1: Maybe when I saw him.
0: Wenn ich ihn mal gesehen hatte,
1: or when we talked about his family,
0: oder wenn wir über ihn geredet hatten als Familie,
1: but he wasn't really very present in my life, and I didn't feel any kind of need of him.
0: Aber er hatte keine wirkliche Gegenwart in meinem Leben, und ich fühlte keine Notwendigkeit, ihn zu haben.
1: But after our relationship began, after he started pursuing me,
0: aber nachdem diese Beziehung begann,
1: and I started getting to know him better.
0: Und er sich für mich interessierte und ich begann auch ihn besser zu kennen.
1: And I became more accustomed to his presence in my life.
0: Und ich wurde auch gewöhnt an seine Gegenwart in meinem Leben.
1: My desire for his presence in my life also increased.
0: Da stieg auch mein Verlangen für seine Gegenwart in meinem Leben.
1: Now that I'm married to this guy.
0: Nicht, dass ich verheiratet gewesen wäre.
1: Over the last 2.5 days when I've been in bed in my room.
0: Und jetzt, wo ich mit ihm verheiratet bin, die letzten 2.5 Tage war ich ja im Bett.
1: I tell you, if he was gone for like an hour, I was like, oh, where is he?
0: Ich kann euch sagen, wenn er nur eine Stunde weg war,
1: I
0: kam schon der Ruf,
1: so
0: wo ist der? Ich habe ihn so vermisst.
1: I didn't miss him so much 4 years ago.
0: 4 Jahre her, davor habe ich ihn nicht so vermisst.
1: I didn't miss him at all 4 years ago.
0: Vor 4 Jahren habe ich ihn überhaupt nicht vermisst.
1: Because I didn't know the role that he could play in my life.
0: Denn ich kannte seine Rolle nicht, die er in meinem Leben spielen könnte.
1: And it's the same way with the Holy Spirit.
0: Und so ist es auch mit dem Heiligen Geist.
1: If we have never submitted to the Holy Spirit or asked to be guided by him or to understand him.
0: Wenn wir uns nie diesem Geist untergeben hatten, wenn wir ihn nie gefragt haben, dass er uns doch führen und leiten möchte.
1: We don't feel some great need of him.
0: Dann fühlen wir auch keine große Sehnsucht nach ihm.
1: Now, sometimes God does bring circumstances into our lives that make it very clear to us just how much we need God.
0: Manchmal bringt Gott bestimmte Umstände in unser Leben, die uns sehr klar machen, wie sehr wir den Geist brauchen.
1: But oftentimes we intellectually know that we need him, but at a heart level we don't really feel it.
0: Oft wissen wir es vom Verstand, wie dringend wir ihn bräuchten, aber unser Herz fühlt es nicht.
1: We can either cultivate to the Spirit.
0: Wir können entweder uns kultivieren bis hin zum Geist,
1: or we can cultivate to the flesh.
0: Oder wir können uns kultivieren zum Fleisch hin.
1: There's a quote by Ellen White, and I won't read the whole thing because it's long.
0: Es gibt ein Zitat von Ellen White, da es sehr lang ist, werde ich nicht alles vorlesen.
1: But it's a very interesting passage.
0: Aber das ist ein sehr interessanter Teil.
1: And she's talking about people who struggle to really connect with God.
0: Sie spricht über Menschen, die wirklich darum ringen, sich mit Gott zu verbinden.
1: And she says,
0: da sagt sie,
1: that it is because we do not train our minds to think on heavenly things.
0: Sie sagt, weil wir unseren Geist nicht darin trainieren, über himmlische Dinge nachzudenken.
1: To contemplate the mystery of godliness.
0: Um das Geheimnis der Gottheit zu ergründen.
1: That we don't have a heart for it.
0: Dann haben wir auch kein Herz dafür.
1: She says that when we start thinking about worldly things and business and work and pleasure,
0: wenn wir über

0: weltliche Dinge nachdenken, über Geschäfte und über unser Vergnügen.
1: Our minds are strong because we exercise our minds that direction all the time.
0: Dann arbeitet unser Geist sehr stark, denn wir haben ihn darin ja immer geübt.
1: And our hearts are there.
0: Und unsere Herzen sind dann dort.
1: And we feel the need for those things.
0: Und wir fühlen dann eine Not, diese Dinge zu haben.
1: She says it is because we do not cultivate our mind thinking about the things of God.
0: Sie sagt, weil wir unseren Geist nicht kultivieren, über diese Dinge nachzudenken.
1: She says, this is why nearly all consider it uphill business to serve the Lord.
0: Darum denken fast alle uphill business. What do you mean?
1: Difficult work.
0: Dass es eine Arbeit bergauf ist, eine schwierige Arbeit, um das zu bekommen.
1: Or let's think about it this way.
0: Oder denkt es von dieser Richtung aus.
1: Let's say, so I'm married to Paul.
0: Also ich bin mit Paul verheiratet.
1: But let's say that one day I bring somebody else home.
0: Aber angenommen, ich würde eines Tages jemand anderen nach Hause bringen.
1: Some other guy, I bring him around.
0: Irgendeinen anderen Typ bringe ich nach Hause.
1: And I'm like, oh honey, I love you very much.
0: Und ich sage dann, oh Liebling, ich liebe dich so sehr.
1: You are the most important person to me.
0: Du bist ja die wichtigste Person für mich.
1: But this other guy, he's gonna move in.
0: Aber dieser andere Mensch da, der wird jetzt auch mit einziehen.
1: And he's gonna live here with us.
0: Und er wird auch hier mit uns zusammen wohnen.
1: He's a good friend of mine.
0: Er ist einfach ein guter Freund.
1: But don't worry, you are the most important.
0: Aber
1: certainly, you're the most important always.
0: Mach dir keine Sorgen, du bist immer der Wichtige für mich, der Wichtigste.
1: So let's say this person moves in.
0: Also angenommen, der zieht wirklich ein.
1: And then over the next days and weeks that follow.
0: Und die nächsten Tage und Wochen, die dann folgen.
1: The only time I ever spend with Paul.
0: Wäre die einzige Zeit, die ich wirklich mit Paul verbringen würde.
1: Is some short amount of time in the morning.
0: Wäre ein bisschen Zeit so am Morgen.
1: And I'm always just kind of sleepy when I have that time with him.
0: Und wenn ich die Zeit mit ihm habe, dann bin ich irgendwie immer so schläfrig.
1: And it's like, oh, yeah, never very with it.
0: Also ich bin niemals so richtig bei der Sache.
1: But then all the rest of the day I'm with that other guy and I'm having a great time and laughing and we're going off together and just having a wonderful time.
0: Aber den Rest des Tages habe ich immer Spaß mit dem anderen und wir unternehmen Dinge und gehen aus und haben
1: Now,
0: eine tolle Zeit.
1: I realize this story sounds like a stretch.
0: Ihr denkt wirklich, das ist eine Spinnerei.
2: It already
0: ist übertrieben.
2: It already makes me jealous.
0: Macht mich schon eifersüchtig.
1: Let me ask you, what would happen to our marriage if I did that?
0: Bitte, was glaubt ihr, was würde mit unserer Ehe geschehen?
1: We'd destroy it very quickly,
0: wouldn't it? Wir würden sie ganz schnell zerstören.
1: But this is what we do to God all the time.
0: Aber genau das tun wir mit Gott die ganze Zeit.
1: Oh, the Lord is the most important to me.
0: Oh ja, der Herr ist mir der Wichtigste.
1: Oh, more important than everything on earth.
0: Oh ja, wichtiger als alles andere auf dieser Welt.
1: But then the only time we spend with him.
0: Aber die einzige Zeit, die wir mit ihm verbringen,
1: some drowsy time in the morning,
0: ist eine schläfrige Zeit am
1: when
0: Morgen.
1: We're really quite half asleep because we didn't get enough sleep last night.
0: Weil wir noch halb im Schlaf sind, weil wir zu wenig Schlaf bekommen haben über Nacht.
1: And then all through the rest of the day, we're thinking about our work, we're thinking about our friends, we're thinking about the things of the world.
0: Und den ganzen Tag über denken wir über unsere Freunde, über die Welt nach, über unser Business.
1: We're thinking about our entertainment.
0: Über unsere Unterhaltung.
1: We're watching things that don't come from God.
0: Und wir schauen Dinge, die nicht von Gott kommen.
1: We're looking at all the news that does not talk about heavenly things.
0: Und wir lesen die ganzen Nachrichten und da ist keine Rede von Gott.
1: And then we're very confused that our relationship with God is not strong and vibrant.
0: Und dann sind wir so verwirrt darüber, dass unsere Verbindung mit Gott nicht stark und lebendig ist.
1: But it works the same way as any other relationship.
0: Aber das funktioniert genauso wie in jeder anderen Beziehung.
1: Except that there is that supernatural component where God can come in and change our hearts.
0: Außer eben dieser übernatürlichen Anteil, dass Gott selbst kommen kann und unser Herz verändern
1: But
0: kann.
1: But just like it says in Galatians,
0: aber so wie in Galater steht,
1: we can either cultivate and sow unto the flesh.
0: Wir können entweder kultivieren und säen für das Fleisch.
1: And what we're going to reap is corruption.
0: Und das, was wir ernten werden, ist Verderbnis.
1: Or we can sow to the Spirit of God.
0: Oder wir können auf den Geist Gottes säen.
1: And of the Spirit we will reap life everlasting.
0: Und aus dem Geist werden wir ewiges Leben ernten.
1: A couple of years ago we were in Bolivia.
0: Einige Jahre zuvor waren wir in Bolivien.
1: And we were with the Mesters there.
0: Wir waren mit Familie Mester dort.
1: And we had just come through an extremely busy time in the States before we went to Bolivia.
0: Und bevor wir nach Bolivien fuhren, hatten wir eine sehr anstrengende Zeit in den Vereinigten Staaten.
1: And then we went to Bolivia and our speaking schedule there was also quite tight.
0: Und dort in Bolivien hatten wir doch einen Plan,

0: der sehr, sehr eng war. Also es war sehr viel zu sprechen.
1: And then after our time speaking was done, we spent a little bit of extra time there working on writing our books and spending a little time with the Mesters before we had to go back to the States.
0: Und nach unseren Ansprachen hatten wir noch ein bisschen Zeit mit Familie Meester zu verbringen, bevor wir

0: exhausted and feeling completely dry.
1: Und ich war völlig erschöpft. Unsere Zeit in den Vereinigten Staaten und dann in Bolivien, also ich konnte nichts mehr machen.
0: And so I was like, Lord, have mercy on my soul. I really need you to come and do some work here.
1: Und ich habe dann gedacht, Herr, hab Gnade mit mir. Du musst irgendwas tun.
0: But then through that latter time while we were in Bolivia,
1: aber dann in der späteren Zeit, als wir in Bolivien waren,
0: I had been able to spend more time with God,
1: konnte ich wieder mehr Zeit mit dem Herrn verbringen.
0: And it was just like my soul could breathe again.
1: Und es war so, als ob meine Seele wieder neu atmen könnte.
0: And I was so sensitive to him and my heart was with him.
1: Und dann war ich wieder ganz empfänglich für ihn und mein Herz war ganz bei ihm.
0: So then this one day we ended up taking a walk with the going for a hike with the Mesters.
1: Und dann eines Tages, als wir mit Familie Meester zusammen eine Wanderung unternahmen.
0: And I'm not clear if they realized it was going to be as long as it was or if they did not.
1: Ich weiß nicht, ob sie damals wussten, dass die Wanderung so weit gehen würde.
0: But it ended up being like 33 kilometers.
1: Aber am Ende hatten wir etwa 33 Kilometer Wanderung.
0: And so it took us all day.
1: Also es hat den ganzen Tag gedauert.
0: But it was absolutely gorgeous.
1: Aber es war einfach herrlich.
0: And so probably somewhere around kilometer 18.
1: Und so ungefähr bei Kilometer 18.
0: I was kind of getting tired.
1: Da war ich so ein bisschen erschöpft.
0: But we were up on top of this big plateau and we could see for just miles and miles and mountain range upon mountain range. It was gorgeous.
1: Aber wir kamen dort auf ein Hochplateau und wir hatten eine herrliche Aussicht über viele Berge, meilenweit.
0: And I was just there walking kind of by myself and communing with God.
1: Und ich wanderte dort und war so bei mir und hatte ein Gespräch mit meinem Herrn.
0: And I was just loving the experience of just being so close and so responsive to him.
1: Und ich genoss einfach diese Erfahrung, so empfänglich zu sein für ihn und mit ihm Gemeinschaft zu haben.
0: But I had the experience before of being close and responsive to him and I had lost that experience before.
1: Aber meine Erfahrung ist, dass bevor man Gott so nahe sein kann, dass man oft vorher diese Verbindung verloren hatte.
0: So as I was walking along, I was like, Lord, how can I keep this experience? How can I keep it and not lose this experience of being responsive to you?
1: Oder ihre Erfahrung war, dass wenn sie diese Nähe hat, dass sie sie auch schnell wieder verlieren kann. Und so bat sie die ganze Zeit darum, Herr, wie kann ich diese Erfahrung doch bewahren?
0: And you know the thought God put into my mind?
1: Wisst ihr, welcher Gedanke mir kam?
0: My presence abides where it is cherished.
1: Meine Gegenwart bleibt, wo sie geschätzt wird.
0: My presence abides where it is cherished.
1: Meine Gegenwart bleibt, wo sie geschätzt wird.
0: You see, the Holy Spirit is God.
1: Ihr wisst, der Heilige Geist ist Gott.
0: That means he will love us as God.
1: Das heißt, er wird uns als Gott lieben.
0: He will guide us with the wisdom of God.
1: Er wird uns mit der Weisheit Gottes führen.
0: He will give us the protection of God.
1: Er wird uns mit dem Schutz Gottes bewahren.
0: But he will also be sovereign as God.
1: Pardon?
0: He will also be sovereign as God.
1: Aber er wird auch der König sein. Er wird führen als König, wie ein Gott.
0: And God is extremely humble.
1: Gott ist sehr demütig.
0: But he does not live with his competition.
1: Aber er duldet es nicht, mit seinem Mitbewerber zusammenzuleben.
0: We cannot serve two masters.
1: Wir können keinen zwei Herren dienen.
0: Either I choose the love and the protection and the sovereignty of God.
1: Entweder wähle ich die Liebe und den Schutz und die Regierung Gottes.
0: Or I reject it.
1: Oder ich lehne sie ab.
0: His presence stays where it is cherished and loved.
1: Seine Gegenwart bleibt, wo sie geliebt und geschätzt wird.
0: So we cannot go through the day sowing to the flesh.
1: Wir können also nicht durch den Tag gehen, auf das Fleisch sähend.
0: And at the end of the day have this wonderful experience of communion with God.
1: Um dann am Ende des Tages diese wunderbare Erfahrung der Gemeinschaft mit Gott zu haben.
0: And I have thought of that very many times throughout the years following that experience.
1: Und die Jahre danach habe ich das immer wieder herausgefunden.
0: In those moments when I'm feeling more dry and like, oh my, I don't feel very connected to God.
1: Und gerade in diesen Augenblicken, wenn ich mich ausgetrocknet fühle und mich nicht verbunden fühle mit Gott.
0: Then I have to start thinking, where along the line in my day or in my week have I stopped cherishing the presence of God?
1: Dann muss ich mich immer selbst fragen, wo war es in dieser Woche oder an diesem Tag, wo ich die Gegenwart Gottes nicht mehr so geschätzt hatte?
0: Where along the line have I started filling my mind with the things of this world?
1: Wo im Verlauf dieser Zeit habe ich angefangen, mich mit den Dingen dieser Welt zu füllen?
0: Where in the line have I started loving other things other than him?
1: Wo im Verlauf dieser Zeit habe ich andere Themen und andere Dinge mehr geliebt?
0: Where have I started unfitting myself for his companionship?
1: Wo habe ich mich

0: selbst unfähig gemacht für seine Gegenwart?
1: Where have I chosen another master?
0: Wo habe ich einen anderen Meister gewählt?
1: Those are the steps that I need to retrace.
0: Und das müssen die Schritte sein, die ich zurückgehen muss und nachforschen muss.
1: It's at that moment when I need to get back down on my knees.
0: Und an diesen Augenblicken muss ich zurück auf meine Knie.
1: And just entreat him to bring me back to himself.
0: Und ihn anflehen, dass er mich wieder zu ihm zurückbringt.
1: I can't do it on my own.
0: Ich kann es nicht von mir selbst aus tun.
1: But he can do it for me.
0: Aber er kann es für mich tun.
1: And he is always willing to.
0: Und er ist immer bereit dazu.
1: And he is always eager to.
0: Und er ist auch immer eifrig dabei, das zu tun.
2: So, how do we come to God?
0: Also, wie kommen wir jetzt zu Gott?
2: We've talked about the importance of the Holy Spirit.
0: Wir haben von der Wichtigkeit des Heiligen Geistes geredet.
2: We've talked about feeling our need for the Holy Spirit.
0: Wir haben darüber nachgedacht, dass wir die Not fühlen müssen für den Heiligen Geist.
2: And we've talked about cherishing the presence of God.
0: Und auch diese Gegenwart Gottes zu schätzen.
2: But how do we come into the presence of God?
0: Aber wie kommen wir jetzt in diese Gegenwart Gottes?
2: Turn with me in your Bibles to Joel chapter 2.
0: Wir wollen Joel Kapitel 2 aufschlagen.
2: Joel chapter 2 talks about God outpouring his spirit.
0: Und dort steht es von der Ausgießung des Heiligen Geistes.
2: But first there are some commands to the people of God before he pours out his spirit.
0: Aber zuerst gibt er einige Gebote Gottes, bevor er diesen Geist ausgießt.
2: And God gives them steps to go through.
0: Und Gott gibt ihnen Schritte vor, die sie gehen müssen.
2: We'll start in verse 12.
0: Chapter 1.
2: Chapter 2, verse 12. Joel chapter 2 and verse 12.
0: Joel 2, verse 12.
2: It says, therefore also now says the Lord, turn you even to me with all your heart, and with fasting, and with weeping, and with mourning.
0: Doch auch jetzt noch spricht der Herr, kehrt um zu mir von ganzem Herzen, mit Fasten, mit Weinen, mit Klagen.
2: And rend your heart and not your garments. And turn unto the Lord your God, for he is gracious and merciful, slow to anger and of great kindness, and repents him of the evil.
0: Und zerreißt eure Herzen und nicht eure Kleider, und kehrt um zu dem Herrn, eurem Gott, denn er ist gnädig und barmherzig, langmütig und von großer Gnade, und das Übel reut ihn.
2: Joel talks about tearing our hearts and not our garments.
0: Joel sagt, wir sollten unsere Herzen zerreißen und nicht unsere Kleider.
2: In other parts of the Bible, it talks about breaking up the ground of our hearts.
0: In anderen Stellen der Bibel spricht es von dem Boden, der aufgebrochen werden muss in unseren Herzen.
2: This is a special illustration to me as a gardener, as a farmer that works on the land.
0: Für mich als Farmer ist das ein besonderes Bild, der den Boden bearbeitet.
2: Because I know the importance of preparing the soil.
0: Denn ich weiß von der Wichtigkeit, den Boden vorzubereiten.
2: And you break up the soil and prepare it for the seed to be sown.
0: Und den Boden brichst du auf, damit er vorbereitet wird für die Saat.
2: You come out and you take out the weeds and you lay it bare.
0: Und dann entfernst du all das Unkraut.
2: So that when the seed is sown, it takes root.
0: So dass es dann kahl da liegt und dann, wenn die Saat hineinkommt, dass sie auch Wurzeln fassen kann.
2: And the Lord says, come to me and open up your heart like that.
0: Und der Herr sagt, komm zu mir und mach genau so dein Herz auf.
2: Break open the ground of your heart.
0: Brich den Boden deines Herzens auf.
2: Repent of your sins.
0: Tue Buße über deine Sünde.
2: Remove the weeds that separate you from me.
0: Entferne alles Unkraut, was dich von mir trennt.
2: And prepare your heart to receive my word.
0: Und bereite das Herz vor, mein Wort zu empfangen.
2: He goes on and talks about calling the people together.
0: Er geht weiter und es heißt davon, das Volk zusammenzusammeln
2: and seeking the Lord together.
0: Und gemeinsam den Herrn zu suchen.
2: And in verse 18 we read, then will the Lord be jealous for his land and pity his people.
0: In Vers 18 heißt es dann gerät der Herr in Eifer für sein Land und hat Mitleid mit seinem Volk.
2: And the Lord will answer and say to his people, behold, I send you the corn and the wine and the oil.
0: Und der Herr wird antworten und zu seinem Volk sprechen, siehe, ich sende euch Korn, Most und Öl,
2: that you might be satisfied.
0: Dass ihr davon satt werden sollt.
2: And if you go on and you continue reading through the chapter,
0: wenn ihr das Kapitel weiterlest,
2: in verse 25 we have a precious promise.
0: Finden wir in Vers 25 eine kostbare Verheißung.
2: Because every one of us have wasted parts of our lives.
0: denn jeder von uns

0: Uns hat irgendwelche brachliegenden Felder in seinem Leben.
1: Every one of us has turned away from God and we have wasted precious moments that could have been given to him in service.
0: Es gibt Zeiten, wo wir uns entfernt haben von Gott und wir haben Zeit verschwendet, anstatt ihm zu dienen.
1: And we may come to him and feel so sorry for that those times.
0: Und wir mögen zu ihm kommen und uns dass es uns so leid tut für diese Zeiten.
1: But he comes and he gives us a promise in verse 25.
0: Aber in Vers 25 kommt er und gibt uns eine Verheißung.
1: And he says, I will restore to you the years that the locusts have eaten.
0: Und ich werde euch die Jahre zurückerstatten.
1: That the cankerworm and the caterpillar and the palmerworm have eaten, my great army which I sent among you.
0: Welche die Heuschrecke, der Fresser, der Verwüster und der Nager verzehrt haben, mein großes Kriegsheer, das ich gegen euch gesandt habe.
1: And you shall eat in plenty and be satisfied.
0: Und du wirst, ihr sollt genug zu essen haben und satt werden.
1: And then in verse 28 comes the promise of his spirit.
0: Und dann kommt die Verheißung seines Geistes im deutschen Kapitel 3, Vers 1.
1: And he says, it shall come to pass after these things, I will pour out my spirit upon all flesh, and your sons and your daughters shall prophesy. Your old men shall dream dreams, and your young men shall see visions.
0: Und nach diesen wird es geschehen, dass ich meinen Geist ausgieße über alles Fleisch. Und eure Söhne und eure Töchter werden weissagen.
1: And also upon the servants and upon the handmaids in those days I will pour out my spirit and I will show wonders in the heavens and in the earth, blood and fire and pillars of smoke.
0: Eure Ältesten werden Träume haben, eure jungen Männer werden Gesichter sehen, auch über die Knechte und über die Mägde will ich in jenen Tagen meinen Geist ausgießen und ich werde Zeichen geben am Himmel und auf Erden, Blut und Feuer und Rauchsäulen.
1: Has your heart been touched this morning and has there been a greater longing for the Holy Spirit sparked in your heart?
0: Ist dein Herz heute Morgen berührt worden, sodass du ein größeres Verlangen empfindest nach dem Heiligen Geist?
1: I know it has in mine, just in sharing.
0: Und es hat mein Herz berührt, da wo ich es weitergebe.
1: And it makes me want to come to the Lord.
0: Und es bringt mich näher zum Herrn.
1: And to repent of my sin.
0: Und es bringt mich dazu, meine Sünde, über meine Sünde Buße zu tun.
1: And to ask him to come and fill me with his spirit.
0: Und ihn dazu zu bitten, dass er kommt und mein Leben erfüllt mit seinem Geist.
1: You know, all of us have a story.
0: Alle von uns haben irgendeine Geschichte.
1: And there's a story of a lady that came to a camp meeting very similar to this one.
0: Und da ist eine Geschichte von einer Frau, die kam zu einem Camp Meeting, so ähnlich wie hier.
1: She had a very hard life.
0: Sie hatte ein sehr schwieriges Leben.
1: And so she came to the pastor and she said, Pastor, please, can I have just a few moments with you?
0: Und sie ging zum Pastor und fragte, bitte hast du ein bisschen Zeit für mich?
1: He didn't have very much time because there were so many people.
0: Er hatte nicht wirklich viel Zeit, denn da waren so viele Menschen.
1: But they were finally able to catch a few minutes together.
0: Aber schließlich fanden sie ein paar kleine Augenblicke zusammen.
1: And in those few minutes she shared with him her story.
0: Und in diesen Minuten teilte sie ihm ihre Geschichte mit.
1: She shared about how her life was completely falling apart.
0: Sie erzählte davon, dass ihr Leben zerbrochen ist.
1: Her marriage was falling apart.
0: Dass ihre Ehe zerbrochen ist.
1: They were constantly fighting with each other.
0: Dass ein ständiger Kampf ist zwischen beiden.
1: There was no peace in the home.
0: Dass es keinen Frieden mehr gab in ihrem Heim.
1: And they had just recently had a precious new little baby.
0: Und gerade kurzem war ein kostbares kleines Baby auf die Welt gekommen.
1: And she said, I feel like giving up.
0: Und sie sagte, ich habe den Eindruck, ich möchte aufgeben.
1: I don't know, maybe I should get a divorce.
0: Vielleicht sollte ich mich scheiden lassen.
1: I don't know what to do.
0: Ich weiß nicht, was ich jetzt tun soll.
1: And the pastor turned to her and he shared with her something very simple.
0: Und der Prediger wandte sich ihr zu und gab ihr etwas ganz Einfaches mit.
1: He said, you know, I don't have very much time.
0: Du weißt, ich habe nicht viel Zeit.
1: But I want to share with you a precious promise.
0: Aber ich möchte mit dir eine kostbare Verheißung teilen.
1: And so he took out a piece of paper and he began writing this promise.
0: Er nahm ein Fetzen Papier und fing an, eine Verheißung aufzuschreiben.
1: It comes from the book Ministry of Healing by Ellen White.
0: Es kommt vom Buch Ministry of Healing von Ellen White.
1: Page 488.
0: Seite 488.
1: And it says the Father's presence encircled Christ.
0: Dort heißt es, dass die Gegenwart des Vaters Jesus umarmte, umgab.
1: And nothing befell him but that which infinite love permitted for the blessing of the world.
0: Und ihm geschah nichts, als was die unendliche Liebe erlaubte für den Segen der Welt.
1: Here was Christ's source of comfort, and it is our comfort too.
0: Und hier finden wir die Quelle des Trostes für Christus, und das ist auch unsere Quelle.
1: He who is imbued with the Spirit of Christ abides in Christ.
0: Der erfüllt ist mit dem Geist Christi, der bleibt auch in Christus.
1: Whatever comes to him or happens in his life comes from the Savior.
0: was immer ihm in seinem Leben begegnet, was ihm geschieht, kommt vom Heiland.

0: who surrounds him with his presence.
1: Der ihn mit seiner Gegenwart umgibt.
0: Nothing can touch him except by the Lord's permission.
1: Niemand kann ihn berühren, außer durch die Erlaubnis des Herrn.
0: All our sufferings, all our sorrows,
1: all unsere Leiden, all unsere Sorgen,
0: all our temptations and trials,
1: all unsere Anfechtungen und Versuchungen,
0: all our sadnesses and griefs,
1: all unsere Traurigkeiten, unsere Trauer,
0: all persecutions and privations,
1: alle Verfolgungen und alle Entbehrungen.
0: In short, all things work together for good.
1: Also kurz gesagt, alle Dinge wirken zusammen zum Besten.
0: All experiences and circumstances are God's workmen.
1: Alle Erfahrungen, alle Umstände sind Mitarbeiter Gottes,
0: whereby good is brought to us,
1: durch die Gutes in unser Leben gebracht wird.
0: So he asked her two simple things.
1: Jetzt fragen wir euch zwei einfache Dinge.
0: He said, will you give your life completely to Christ?
1: Wirst du dein Leben vollständig Christus geben?
0: And then, will you accept everything that happens in your life as coming from Christ?
1: Und dann wirst du auch alles annehmen, das durch Jesus Christus zu dir kommt.
0: Whether it's good or whether it's bad.
1: Ob es gut ist oder böse.
0: And she said, I don't know. I don't know if I can do it.
1: Und sie sagte dann zu dem Prediger, ich weiß nicht, ob ich das machen kann.
0: You can maybe imagine her pain.
1: Ihr könnt euch vielleicht ihren Schmerz vorstellen.
0: How can I accept even the bad things that come into my life as coming from God?
1: Wie kann ich denn selbst die schlechten Dinge akzeptieren, als dass sie von Gott kämen?
0: And so she left him saying, I don't know, I don't know.
1: Und sie ging weg und sagte, ich weiß es nicht.
0: But before she left that camp meeting, the Holy Spirit worked on her heart.
1: Aber bevor sie dieses Camp Meeting verließ, wirkte der Geist Gottes an ihrem Herzen.
0: And she said, what better option do I have?
1: Und sie fragte sich, was soll ich denn besseres wählen?
0: I might as well give God a try.
1: Ich könnte ja auch Gott eine Chance geben.
0: And she fell on her knees and gave her life completely to God.
1: Und da fiel sie auf die Knie und übergab ihr Leben vollständig an den Herrn.
0: And she committed in her heart to accept everything that happened in her life as coming from Christ.
1: Sie entschloss sich in ihrem Herzen, dass alles, was ihr begegnete, dass sie es als von Christus, von Gott kommen sehen würde.
0: One year later, the same lady came back to the same camp meeting.
1: Und ein Jahr später kam dieselbe Frau zu dem Camp Meeting zurück.
0: And she came across the same pastor that she had been talking to.
1: Und sie begegnete eben diesem Prediger, mit dem sie.
0: And she said, "Oh, I must tell you. I must tell you my story of what has happened."
1: Und sie sagte, ich muss dir meine Geschichte erzählen, was dann geschehen ist.
0: Over the last year, and here is the story that she told.
1: Und das in den letzten Jahren. Hier ist die Geschichte.
0: She said, "I went home, and for the next 3 months, it was like I was living in hell on earth."
1: Ich ging nach Hause, und die nächsten 3 Monate war es wie eine Hölle auf Erden.
0: Everything went downhill.
1: Alles ging bergab.
0: My relationship with my husband became worse and worse and worse.
1: Die Beziehung mit meinem Ehemann wurde immer schlimmer.
0: He was constantly getting angry at me.
1: Er war ständig ärgerlich über
0: There
1: mich.
0: Was absolutely no peace in our home.
1: Es gab überhaupt keinen Frieden mehr zu
0: But
1: Hause.
0: I remembered my commitment that I would choose to accept everything that happened as coming from Christ.
1: Aber ich erinnerte mich an meinen Entschluss, dass ich alles, was mir geschehen würde, als von Jesus kommen sehen würde.
0: And so I would go to the Lord in prayer.
1: Also ging ich zum Herrn im Gebet.
0: And I would give him my heart and say, Lord, help me accept even this is coming from you.
1: Und ich gab ihm immer wieder mein Herz und sagte, ich weiß, es kommt von dir.
0: And she said, an amazing thing happened after 3 months.
1: Und dann geschah Erstaunliches nach diesen 3 Monaten.
0: All of a sudden something changed.
1: Plötzlich änderte sich etwas.
0: And our marriage began to get better.
1: Unsere Ehe wurde allmählich besser.
0: My husband began to care about me.
1: Mein Ehemann fing an, sich um mich zu sorgen.
0: He began to take me out for drives so we could just spend time together and look at the countryside.
1: Er fing an, mich auf Ausflüge zu nehmen, um die Umgebung anzuschauen.
0: We weren't arguing as much anymore.
1: Wir stritten nicht mehr so oft wie vorher.
0: And it was like I began to live on a little heaven on earth.
1: Und es war so, als ob ich in einem kleinen Himmel auf Erden leben würde.
0: And then one day,
1: eines Tages dann,
0: my husband asked to take me on a drive out into the countryside.
1: Weißt du, dass mein Ehemann mich einlud auf einen Ausflug aufs Land.
0: And we liked to spend that time just the two of us together.
1: Und wir genossen diese Zeit wir allein zusammen.
0: And so we took our precious little baby to his parents' home.
1: Und wir nahmen unser Baby und fuhren zu dem Haus seiner Eltern.
0: So that the grandmother could babysit while we took our drive.
1: So dass die Großmutter auf das Baby schauen könnte, während wir unterwegs sind in unserem Ausflug.
0: And while they were away, the grandmother became tired.
1: Und während sie unterwegs waren, wurde die Großmutter müde.
0: And the baby was having a happy time on the floor.
1: Und das Baby hatte so eine lustige Zeit auf dem
0: so
1: Boden.
0: The grandmother sat down on the couch.
1: Und die Großmutter setzte sich aufs Sofa
0: and began to go to sleep.
1: Und schlief ein.
0: And while the grandmother was asleep, the baby began

0: crawling across the room.
1: Und als Großmutter schlief, begann das Baby sich herumzukrabbeln im ganzen Raum.
0: And on the little table in the living room was a bottle of the pills that the grandmother would take.
1: Und auf dem Tisch stand eine Dose mit Pillen, mit Medikamenten, die die Großmutter immer zu sich nahm.
0: And the grandmother had forgotten to put the lid on it.
1: Die Großmutter hatte vergessen, den Deckel drauf zu schrauben.
0: And the baby crawled over and climbed up next to the table.
1: Und das Baby krabbelte da zu diesem Tisch und stieg und krabbelte hinauf.
0: And you know how babies do.
1: Ihr wisst, was Babys machen.
0: He knocked over the bottle and he began to swallow the pills.
1: Es stieß diese Dose um und fing an, die Pillen zu schlucken.
0: And just then the grandmother woke up in her seat.
1: Und in diesem Augenblick wachte Großmutter auf.
0: And she saw what was happening.
1: Und sie sah, was gerade geschah.
0: But it was so shocking to her that she froze.
1: Aber es war so schockierend für sie, dass sie erstarrte.
0: And she couldn't move.
1: Und sie konnte sich nicht mehr bewegen.
0: Not too long later, the parents came home.
1: Und es war nicht spät lange danach, da kamen die Eltern nach Hause.
0: They walked into the room and the grandmother was still frozen in her seat from shock.
1: Und sie kamen in den Raum und sie sahen ihre Großmutter immer noch erstarrt in ihrem Sofa sitzen.
0: Their baby was lying flat on the floor.
1: Und das Baby lag flach auf dem Boden.
0: And they could see the bottle that was turned over on the table.
1: Und sie sahen diese Medikamentendose auf dem Tisch.
0: And immediately they figured out what happened.
1: Und sie erkannten sofort, was geschehen
0: war. They quickly ran over, grabbed their baby and rushed to the hospital as fast as they could.
1: Und sie eilten zum Baby, nahmen es auf und rasten so schnell wie möglich zum nächsten Krankenhaus.
0: The doctors came around and they did everything that they could to save the child's life.
1: Die Ärzte kamen und taten alles, um das Leben dieses Babys zu retten.
0: But nothing that they could do could help.
1: Aber nichts von dem, was sie taten, half.
0: And her only little child.
1: Und ihr einziges kleines Kind
0: died.
1: Starb.
0: This was the hardest thing that she had ever experienced in her life.
1: Das war die schlimmste Sache, die sie jemals in ihrem Leben erfahren musste.
0: And she went home so confused.
1: Und sie ging nach Hause und war völlig durcheinander.
0: Filled with grief.
1: Erfüllt mit Trauer.
0: And she began to feel bitterness and anger for her parents-in-law.
1: Und da kam Bitterkeit und Zorn auf über ihre Schwiegereltern.
0: Why did she not protect the child?
1: Warum hatte sie das Baby nicht beschützt?
0: Why did this happen?
1: Warum musste das geschehen?
0: My only little child is now dead.
1: Warum denn mein einzig kleines Kind ist jetzt tot?
0: And right in that time God called to her heart.
1: Und genau da sprach Gott zu ihrem Herzen.
0: And she remembered the promise that she had made.
1: Sie erinnerte sich an das Versprechen, das sie gegeben hatte.
0: To accept everything that came into her life as coming from the hand of Christ.
1: Dass sie alles, was in ihrem Leben kommen würde, dass sie es aus den Händen Christi empfangen würde.
0: And there began to be a battle in her heart.
1: Und jetzt begann ein Gefecht, ein Kampf in ihrem Herzen.
0: Could I accept even this as coming from the hand of God?
1: Kann ich selbst das von den Händen Christi empfangen?
0: The death of my baby?
1: Tod meines Babys?
0: And the battle was strong.
1: Und dieser Kampf war stark und heftig.
0: But finally she said, "No, Lord, I have promised you."
1: Am Ende sagte sie, "Nein, Herr, ich habe es versprochen."
0: I must accept even this.
1: Ich muss selbst das annehmen.
0: As coming from your hand.
1: Als dass es aus deiner Hand käme.
0: An amazing thing happened.
1: Und da geschah etwas Erstaunliches.
0: The Lord gave her peace.
1: Der Herr gab ihr Frieden.
0: And one by one, neighbors and church members began to come to her house.
1: Und dann einer nach dem anderen kamen Gemeindeglieder und Nachbarn zu ihrem Haus.
0: And they came to comfort her.
1: Und sie kamen, um sie zu trösten.
0: And as they would come in, they came to sympathize with her.
1: Und sie kamen, um ihre Liebe ihr zu zeigen.
0: And as they would come in, she would meet them at the door.
1: Und als sie hineinkamen, begegnete sie ihnen an der Tür.
0: And she would say, "You know, I know that you are coming to sympathize with me."
1: Ich weiß, ihr kommt, um eure Liebe zu zeigen.
0: I appreciate it so much.
1: Und das begrüße ich auch sehr.
0: But please don't sympathize with my pain.
1: Aber bitte macht euch nicht zu viel Gedanken über meinen Schmerzen.
0: Because I know God has a plan in everything.
1: Denn ich weiß, Gott hat in allen Dingen einen Plan.
0: And even in this, I know that God will work out something good.
1: Und ich weiß, selbst bei diesem wird Gott irgendetwas daraus machen.
0: And as the time went on,
1: und als die Zeit vorbeiging,
0: her husband began to notice the difference in her.
1: Erkannte ihr Ehemann einen Unterschied in ihr.
0: And one day, about a month later, he came to her.
1: Etwa einen Monat später kam er zu ihr.
0: And he said, "You know, I noticed there's something different about you."
1: Und er sagte, ich merke, da ist etwas anderes bei dir.
0: You've changed.
1: Du hast dich verwandelt.
0: Now her husband wasn't in the church.
1: Ihr Ehemann war nicht in der Gemeinde.
0: He wasn't even a Christian.
1: Er war nicht einmal ein Christ.
0: But he came to her and he said, "If God can do this work in your life,

0: he can do it in my life too.
1: Aber er kam zu ihr und sagte, wenn Gott so ein Werk in deinem Leben vollbringen kann, vielleicht kann er es auch bei mir machen.
0: And her husband began coming to church with her.
1: Und ihr Ehemann ging mit ihr in die Gemeinde.
0: And not too long later,
1: es dauerte nicht lange,
0: her husband's parents noticed a difference in her.
1: Bemerkten die Schwiegereltern, also die Eltern des Ehemanns, einen Wandel in ihr.
0: And one day they also came to the house.
1: Und sie kamen auch eines Tages zu ihrem Heim.
0: And they came up to her and they said, "We've noticed something different in you."
1: Und sie kamen zu ihr und sagten, wir haben bemerkt, da ist etwas anderes bei dir.
0: You're not holding bitterness in your heart for what had happened.
1: Du hast keinerlei Bitterkeit in deinem Herzen trotz dieser Ereignisse.
0: They had also left the church. They were not Christians.
1: Sie hatten auch die Gemeinde verlassen und waren keine Christen mehr.
0: And they came to her and they said, "If God can do this in your life, maybe He can do it in ours too."
1: Sie kamen zu ihr und sagten, wenn der Herr dieses Werk bei dir vollbracht hat, vielleicht können sie es auch bei mir.
0: And they began coming back to church.
1: Und sie kamen wieder zurück zur Gemeinde.
0: And they were all three baptized.
1: Und alle drei wurden getauft.
0: And the lady turned to the pastor and she told him.
1: Und die Frau wandte sich an den Prediger und sagte,
0: "Now I know why God allowed my baby to die."
1: Jetzt weiß ich, warum der Herr es erlaubt hat, dass mein Baby starb.
0: Because I know that I will see my baby in heaven.
1: Denn ich weiß ja, ich werde mein Baby im Himmel wiedersehen.
0: But now not only will I see my baby, but I'll see my husband too.
1: Aber ich werde nicht nur mein Baby wiedersehen, sondern auch meinen Ehemann.
0: And not just my husband, but his parents as well.
1: Nicht nur der Ehemann, sondern auch dessen Eltern.
0: And we can all be there together.
1: Und wir alle können dort zusammen sein.
0: Bad things happen in every single one of our lives.
1: In jedem eurer Leben geschehen böse Dinge.
0: Sometimes we do them.
1: Manchmal tun wir es selbst.
0: Sometimes they happen to us.
1: Manchmal geschehen sie uns.
0: But the most important thing is are we in Christ?
1: Aber das Allerwichtigste ist diese eine Frage: Sind wir in Christus?
0: Is our life given completely to Him, that His presence surrounds us?
1: Ist unser Leben ihm völlig übergeben, sodass seine Gegenwart uns umgeben kann?
0: Are we willing to accept everything that comes to us as coming from Him?
1: Sind wir bereit, alles anzunehmen, als ob es aus seiner Hand käme?
0: Have you ever thought about what it would be like to be completely right with God?
1: Habt euch mal vorgestellt, wie wäre es, wenn man völlig in Übereinstimmung wäre mit Gott?
0: To have nothing between you and His presence.
1: Dass nichts zwischen uns und seiner Gegenwart stünde.
0: Do you sometimes long for the peace of God which passes all understanding?
1: Flankt ihr manchmal nach diesem Frieden, der alles Verständnis übersteigt?
0: Do you ever lay in your bed in the darkness and wonder why God feels so far away?
1: Hast du dir jemals im Dunkeln überlegt, im Bett liegend, warum Gott so weit erscheint, so weit weg erscheint?
0: Do you long to be filled with the Holy Spirit of God?
1: Hat dich verlangt, dass du ganz mit dem Heiligen Geist erfüllt wirst?
0: To be close to Him.
1: Ihm ganz nahe zu sein.
0: But maybe you have come to church this morning and you know that there is something in your life that is separating you from God.
1: Aber vielleicht bist du auch heute zur Versammlung gekommen und hast erkannt, da gibt's etwas, was mich von ihm trennt.
0: Maybe there's a feeling of bitterness in your heart towards someone who has done very bad things to you in your life.
1: Vielleicht ist es eine Bitterkeit in deinem Herzen gegenüber jemandem, der dir etwas Böses angetan hat in deinem Leben.
0: Maybe you're holding anger in your heart towards someone, a family member or a friend.
1: Vielleicht pflegst du einen Zorn gegen jemand, einen Freund oder ein Familienmitglied.
0: Perhaps God is calling you to forgive someone. For the things that they have done to you.
1: Vielleicht ruft Gott dich heute auf, ihnen zu vergeben, das, was sie dir angetan haben.
0: Or perhaps God is calling you to go to someone and ask forgiveness of what you have done to them.
1: Vielleicht ruft Gott dich auch dazu auf, zu ihm hinzugehen und um Vergebung zu bitten für das, was du falsch gemacht hast.
0: If there is something in your life that is separating you from God this morning.
1: Wenn es irgendetwas gibt, was dich heute vom Herrn trennt,
0: then do not despair.
1: Dann verzweifle nicht.
0: Because Jesus is standing with his arms open wide to receive you.
1: Denn Jesus steht hier mit geöffneten Armen, um dich zu empfangen.
0: And he's calling you to come home and lay all of your burdens down at his feet.
1: Und ruft dich, komm nach Hause und leg all deine Lasten zu seinen Füßen ab.
0: You may feel like Peter walking on the water.
1: Du magst dich fühlen wie ein Petrus, der auf dem Wasser gehen muss.
0: And you look up and you see the waves crashing down.
1: Und du siehst die großen Wogen, die zusammenfallen und zusammenbrechen.
0: And you feel like there's no way of escape and you begin to sink.
1: Du hast den Eindruck, du hast keinen Fluchtweg mehr und du fängst an zu sinken.
0: The burdens of your heart may seem like those waves crashing down in your life.
1: Und dann die Lasten deines Herzens mögen wie diese berstenden Wogen sein, die über dein Leben hinwegfegen.
0: But Jesus is standing with his hand outstretched
1: Aber dort steht Jesus mit einer ausgestreckten Hand,
0: waiting for you to say, Jesus, help me.

0: der nur darauf wartet, dass du sagst, Jesus, hilf mir.
1: This morning you can cry out to him and say, Jesus, help me.
0: An diesem Morgen kannst du zu Jesus ausrufen und rufen, Jesus, hilf mir.
1: And he has promised that he will not let the waves of life overcome you.
0: Und er hat versprochen, dass er es nicht zulässt, dass du in den Wogen des Lebens ertrinkst.
1: He is ready to take you and to pick you up.
0: Er ist bereit, dich aufzunehmen, dich herauszuziehen.
1: You may have walked in the doors this morning with a burden on your heart.
0: Vielleicht bist du heute Morgen durch das Tor gekommen mit einer schweren Last auf dem Herzen.
1: A burden of sin or past life experiences.
0: Eine Last von Sünden oder eine vergangene Erfahrung.
1: A burden of bitterness.
0: Eine Last or anger. Von Bitterkeit und Zorn.
1: But there's good news.
0: Aber es gibt eine gute Nachricht.
1: Because every one of us may walk out the doors today a completely different person.
0: Denn heute kann jeder von uns durch die Toren hindurchgehen als völlig verwandelter Mensch.
1: We have an opportunity to experience the joy of the presence of God this morning.
0: Wir haben an diesem Morgen eine Gelegenheit, die Gegenwart und Freude des Herrn zu erfahren.
1: Each one of us have an opportunity to lay our burdens down at the feet of Jesus.
0: Jeder von uns hat die Gelegenheit, seine Last zu Füßen Jesu abzulegen.
1: This morning you can taste of the freedom and the joy.
0: An diesem Morgen kannst du diese Freude und diesen Frieden Jesu schmecken.
1: He's saying to you, my child, come home.
0: Er sagt, komm mein Kind, nach Hause.
1: If the Holy Spirit has spoken to your heart this morning,
0: wenn der Geist heute zu deinem Herzen gesprochen hat,
1: and you have a burden that you know needs to be laid at the feet of Jesus Christ,
0: wenn du diese Last spürst, die du ablegen willst zu Füßen Jesu,
1: if you know that there is something specific in your life that is standing between you and him,
0: wenn du weißt, da gibt es etwas Bestimmtes in deinem Leben, das zwischen dir und ihm steht.
1: And you know that God is asking you to surrender this in your life and in your heart.
0: Und du erkennst, dass er dich aufruft, diese Dinge ihm zu übergeben.
1: If you feel overwhelmed by the storms that come in your life.
0: Wenn du dich überwältigt fühlst für den Stürmen deines Lebens.
1: And are ready to reach out your hand and say, Jesus, help me.
0: Und wenn du jetzt bereit bist, deine Hand auszustrecken und auszurufen, Jesus, hilf mir.
1: Then I'm going to invite you to come down to the front here and stand down here with me.
0: Dann lade ich dich ein, dass du mit nach vorne kommst, um hier niederzuknien.
1: Come and join me. I do not know your life story.
0: Komm mit mir zusammen. Ich kenne deine Lebensgeschichte nicht.
1: I don't know the burdens that are on your heart.
0: Ich kenne die Lasten nicht, die deinem Herzen belasten.
1: I cannot free you from the burdens that are on
0: your heart. Ich kann dich nicht befreien von diesen Lasten.
1: But I want you to know that no matter how terrible those are,
0: aber ich möchte, dass ihr wisst,
1: how terrible your life,
0: wie schrecklich es sein mag.
1: How terrible your life has been.
0: Auch wie schrecklich auch dein Leben gewesen sein mag.
1: How hard the burden has been to bear.
0: Wie schwer diese Last zu tragen war.
1: That I love you.
0: Dass ich euch liebe.
1: And that I know someone who loves you too.
0: Und dass ich jemanden kenne, der dich auch liebt.
1: That Jesus Christ is standing here with his arms open wide, just waiting to receive you.
0: Dass Jesus hier steht mit offenen Armen und dich erwartet, um dich zu umarmen.
1: Only come to Jesus and lay your heart and your burdens at his feet.
0: Komm einfach zu Jesus und leg deine Lasten zu seinen Füßen nieder.
1: While my family and I sing,
0: während meine Familie und ich singen,
1: I invite you to come forward if you have something specific.
0: Dann lade ich dich ein.
1: You know God is calling you.
0: Wenn Gott dich aufruft, nach vorne zu kommen.
1: We're going to sing a very special song.
0: Wir werden ein besonderes Lied singen.
1: That says that God will change your name.
0: Und das sagt, Gott wird deinen Namen verändern.
1: You will no longer be called wounded.
0: Du wirst nicht mehr der Verwundete heißen.
1: Outcast.
0: Der Verworfene.
1: Lonely or afraid.
0: Der Einsame oder der Ängstliche.
1: Your new name will be.
0: Dein neuer Name wird heißen.
1: Confidence.
0: Zu Vertrauen.
1: Joyfulness.
0: Freude.
1: Overcoming one.
0: Überwinder.
1: Faithfulness.
0: Treue.
1: Friend of God,
0: Freund Gottes,
1: one who seeks my face,
0: einer, der mich sucht.

Was ist wertvoller, Zeit oder Geld? Jeder, der im Sterben liegt, weiß, dass die Zeit wertvoller ist als Geld. Ich denke, die meisten, die im Sterben liegen, würden ihr Vermögen dafür geben, wenn sie noch mehr Zeit haben könnten. Deswegen finden wir, dass im Garten Eden die Schlange Zeit angeboten hat. Nicht Geld, nicht Reichtum. Die Schlange hat Adam und Eva ewiges Leben angeboten. Und sie hat betrogen, weil sie hat genau das angeboten, was sie ja selber gar nicht mehr hatte. Denn der Teufel hatte sein ewiges Leben verloren. Dadurch hat er begonnen zu täuschen und zu betrügen. Ewiges Leben hat er angeboten, aber unabhängig von Gott. Ewiges Leben in Sünde, in Übertretung, in Ungehorsam. Was wir sehen, ist, dass der Teufel sich angelegt hat und verdreht hat die Zeiten Gottes. Gott ist der, der die Zeit geschaffen hat. Er ist der Ursprung der Zeit. Und Gott hat die Zeit ganz klar definiert und geordnet. Wenn wir den Ursprung der Zeit betrachten, dann sehen wir, dass sie die verschiedenen Zeitspannen einen astronomischen Ursprung haben. Gott hat es so geregelt. Das Jahr wird definiert dadurch, dass sich die Erde einmal um die Sonne dreht und der Monat dadurch, dass sich der Mond einmal im Monat um die Erde dreht. Und auch der Tag ist auf diese Art und Weise astronomisch definiert, weil sich an einem Tag die Erde um die eigene Achse dreht. Doch woher kommt der Wochenrhythmus, die Woche? Diese finden wir lediglich im Schöpfungsbericht, im ersten Buch Mose, im Genesis. Da ist der Ursprung des Wochenrhythmus verankert, dass eine Woche 7 Tage hat. Das hat keinen astronomischen Hintergrund wie das Jahr, der Monat oder der Tag. Gott hat es so eingerichtet, ihr könnt es nachlesen im 1. Buch Mose, Kapitel 1, Vers 5 zum Beispiel.

Beispiel, wo dann immer wieder steht, es war Abend und Morgen der erste Tag, der zweite, der dritte und schlussendlich der siebte Tag. Es ist ein Rhythmus, den Gott in diese Welt gesetzt hat, und zwar die Tage wurden nummeriert. Gott hat die Tage lediglich nummeriert vom ersten bis zum siebten Tage. Jedoch hat er auf den siebten Tag drei ganz besondere Attribute gesetzt, die er auf keinen anderen Tag der Woche gesetzt hat. Und zwar können wir das lesen im 1. Buch Mose 2, Vers 2 und 3, wo steht, welche Attribute ganz besonders Gott lediglich auf den siebten Tag gelegt hat. Und diese drei Attribute sind sein Segen und auch die Heiligkeit und die Ruhe. Lesen wir 1. Buch Mose 2, Vers 2. Und so vollendete Gott am siebten Tage seine Werke, die er machte, und ruhte am siebten Tage von allen seinen Werken, die er gemacht hatte. Und Gott segnete den siebten Tag und heiligte ihn, weil er an ihm ruhte von allen seinen Werken, die Gott geschaffen und gemacht hatte. Der Grund also, warum Gott den siebten Tag segnete und heiligte, war der, weil er an ihm geruht hatte. Das ist ganz wichtig zu verstehen. Ich möchte euch ein Beispiel geben, was das bedeutet, dass auf dem siebten Tage diese drei wichtigen göttlichen, ewigen Attribute liegen. Stellt euch vor, sechs Gläser mit Wasser und im siebten Glas haben wir Orangensaft. Nun, nur im siebten Glas, wenn wir davon trinken, kriegen wir diese drei Attribute, die nur im Orangensaft sind. Diese schöne Farbe, der leckere Geschmack und auch die Vitamine C. Auch wenn wir unser ganzes Leben vom ersten Glas trinken, werden wir niemals den Geschmack, noch die Farbe, noch die Vitamine bekommen, die Gott lediglich in das siebte Glas gelegt hat. Und das ist, was in dieser Welt wir betrachten müssen. Der Herr und der Schöpfer Gott, er hat also, ich möchte noch einmal mit euch lesen, diesen Vers in 1. Mose 2, Vers 3, aus einer ganz gewissen Grund heraus diesen Tag gehalten. Und zwar, und Gott segnete den siebten Tag und heiligte ihn. Warum? Weil er an ihm ruhte von allen seinen Werken. In anderen Worten, der Sabbattag, der siebte Tag, ist der Ruhetag Gottes. Es ist der Ruhetag des Schöpfers. Er hat geruht an diesem Tag und er hat dann diesen Tag der Menschheit übergeben, damit auch sie seinem Bild und seinem Beispiel folgen. Denn in 1. Mose 1, Vers 26 und 27 steht, dass der Mensch zum Bild Gottes geschaffen wurde. Und deswegen können wir alle auch diesem Beispiel folgen. Auch wir sind dazu gerufen, so wie Gott, unser Schöpfer, es getan hat, sechs Tage zu arbeiten und am siebten Tag zu ruhen. Nun, dieser siebte Tag, der wird dann später definiert im 2. Buch Mose, Kapitel 20, wenn wir zu den 10 Geboten kommen, da wird dieser siebte Tag definiert mit einem Namen. Denn Gott versiegelte diesen Tag, er gab ihm einen bestimmten Namen. Die anderen sechs Tage haben keinen Namen bekommen, nur dieser siebte Tag wurde mit einem ganz besonderen Namen versiegelt. Und zwar lesen wir das hier in 2. Buch Mose 20, Vers 10 und 11. Aber am siebten Tage ist der Sabbat des Herrn, deines Gottes. Der Sabbat des Herrn, deines Gottes. Von wem ist der Sabbattag? Von Gott. Es ist sein Ruhetag. Es ist der Ruhetag des Schöpfergottes. Da sollst du keine Arbeit tun. In anderen Worten, folgt meinem Beispiel. Auch nicht dein Sohn, deine Tochter, deine Magd, dein Vieh und so weiter. Und dann im Vers 11 wieder die Erklärung, warum das so ist. Denn in sechs Tagen hat der Herr Himmel und Erde gemacht und das Meer und alles, was darin ist, und ruht der

am siebenten Tage und darum segnete der Herr den Sabbattag und heiligte ihn. Das müssen wir ganz tief in uns eingehen lassen, dass der Sabbat der Ruhetag Gottes ist, der Schöpfer Gottes. Es ist sein Ruhetag und deswegen segnete und heiligte er ihn. Als nun der Herr Jesus auf die Welt kam, als Gott Mensch geworden ist, da finden wir im Markus Kapitel 2, Vers 27,

Der Sabbat ist um des Menschen willen gemacht und nicht der Mensch um des Sabbats willen. Hier benutzt der Herr Jesus das Wort gemacht, weil der Sabbat wurde ja gemacht um des Menschen willen. Wann? Wann wurde der Sabbat gemacht? Das war ganz am Anfang der Menschheitsgeschichte, dort im Garten Eden, im Paradies. Da wurde der Sabbat gemacht für den Menschen. Und Jesus spricht hier, dass der Sabbat für den Menschen gemacht wurde, aus einem ganz besonderen Grund heraus. Denn es gibt hier drei große Vorteile und Eigenschaften, die einfach der Sabbat hat und die kein anderer Tag hat. Wir haben es gerade eben schon gesehen, aber jetzt wollen wir es vertiefen mit einem Beispiel. Denn dieser Satz, den habe ich früher, als ich noch klein war, nicht so richtig verstanden. Das klang so ein bisschen wie ein Rätsel. Der Sabbat ist um des Menschen willen gemacht und nicht der Mensch um des Sabbats willen. Nun, der Sabbat stellt einen Nutzen dar für den Menschen, aber der Mensch gibt dem Sabbat gar nichts. Der Sabbat ist lediglich eine Zeit, die über die Welt und die Menschheit kommt. Aber wie tut der Sabbat den Menschen etwas bringen? Er bringt ihm drei Dinge: Heiligkeit, Ruhe und auch den Segen. Aber der Mensch, der bringt dem Sabbat ja nichts. Deswegen wurde der Sabbat für den Menschen gemacht und nicht der Mensch für den Sabbat. Ich möchte da ein Beispiel bringen, und zwar: die Sonne wurde gemacht um der Erde willen und nicht die Erde um der Sonne willen. In anderen Worten, was bringt die Erde der Sonne? Gar nichts. Aber was bringt die Sonne der Erde? Sehr viel. Und zwar wiederum drei Dinge: Licht, Wärme und es lässt auch die Photosynthese zu, dadurch, dass die Pflanzen dann ihre Aktivität haben können. Aber was bringt die Erde der Sonne? Gar nichts. Deswegen ist die Sonne für die Erde gemacht und nicht die Erde für die Sonne. Deswegen ist der Sabbat für den Menschen gemacht und nicht der Mensch für den Sabbat. Was war zuerst da, die Erde oder die Sonne? Wenn wir im ersten Buch Mose nachlesen, war die Erde zuerst da. Und am vierten Tag, ihr könnt es nachlesen im ersten Buch Mose 1, schaffte Gott Sonne, Mond und Sterne. Also die Erde war schon da und die brauchte noch was. Und da hat Gott dann die Sonne geschaffen für die Erde. Und dann dasselbe mit dem Menschen. Wer war zuerst da, der Mensch oder der Sabbat? Erst war der Mensch da am sechsten Tag, aber da fehlte noch was, der brauchte noch was. Und dann wurde noch der Sabbat geschaffen, der Ruhetag, damit der Mensch den auch noch erhält. Und auf diese Art und Weise wurde alles gut. Alles wurde komplett, alles wurde gut. Nun schauen wir uns mal etwas die Schöpfungsgeschichte an. Da gibt es nämlich ein Detail, das wir verstehen müssen. Und zwar spricht es da im zweiten Schöpfungstag von einer schützenden Wasserschicht, die Gott geschaffen hat am zweiten Tag und praktisch um die Atmosphäre gelegt hat. Erster Buch Mose 1, da finden wir es vom Vers 6 bis 8. Und Gott sprach, es werde eine Feste zwischen den Wassern, die da scheidet zwischen den Wassern. Da machte Gott die Feste und schied das Wasser unter der Feste von dem Wasser über der Feste, und es geschah so. Und Gott nannte die Feste Himmel. Da ward aus Abend und Morgen der zweite Tag. Ihr müsst euch vorstellen, die Erde war komplett überdeckt von Wasser. Und dann, nachdem Gott am zweiten Tag einen Teil des Wassers hochprojiziert hat um die Atmosphäre herum, dann war die Erde immer noch komplett überdeckt von Wasser, denn erst am dritten Tag trennte Gott dann das Wasser von der Erde und der Kontinent, der ursprüngliche Kontinent entstand. Es war so viel Wasser da, und dann geschah Folgendes, dass in dieser Atmosphäre der Himmel, der hier bezeichnet wird, ist der Ort, wo sich die Atmosphäre befindet, der Sauerstoff, wo die Vögel auch fliegen. Das könnt ihr im Vers 20 nachlesen. Wie dem auch sei, es war das Paradies.
Es war der Garten Eden. Es gab keine Gefahr. Alles war

sehr gut, so wie es Gott ausdrückt im Kapitel 1, Vers 31. Gott hat alles herrlich geschaffen für uns Menschen und auch für die Tiere. Die Sonne hat niemandem geschadet, das Klima war perfekt und auch die Erde war stabil. Es war das Paradies. Adam und Eva liefen nackt herum, spricht es in 1. Buch Mose 2, Vers 25. Später, im Kapitel 3, Vers 21, wurden sie angezogen nach dem Sündenfall, aber nicht aus moralischen Aspekten heraus, also nicht, sie wurden angezogen aus moralischen Aspekten heraus, nicht, weil sie sich schützen mussten vor dem Klima oder dem schlechten Wetter. Das ist ganz wichtig zu verstehen. In dieser ganzen Zeit vor der Sintflut herrschte ein herrliches Klima, ein perfektes Klima, das Gott geschaffen hatte. Sie mussten sich nicht schützen mit Kleidung vor Regen und vor Schnee, vor Donner und Blitzen und Hagel und vor starken Winden, vor Hitze und vor Kälte. Nein, das gab es alles nicht. Es war das Paradies. Damals, 1. Buch Mose 2, Vers 6 steht, dass noch kein Regen gefallen war, im Vers 5, und im Vers 6, dass ein Nebel aufstieg, der auf der Erde das Land befeuchtete. So war es damals in der ersten Welt, vor der Sintflut. Aber dann hat die Bosheit zugenommen und hier in 1. Buch Mose 6, Vers 5 lesen wir die Situation, die sich verschlimmert hat. Und da steht, dass der Herr sah, der Menschen Bosheit groß geworden auf der Erde, alles Dichten und Trachten ihres Herzens, nur Böse war immer da. Und im Vers 11, die Erde war verderbt vor Gottes Augen und voller Frevel. Vers 12, da sah Gott auf die Erde und siehe, sie war verderbt. Alles Fleisch hatte seinen Weg verderbt auf Erden. Und wenn man im Kapitel 4 noch etwas nachliest, dann sieht man die Gewalt, die zugenommen hat, die Rachsucht und auch der moralische Verfall. Es war schrecklich. Und dann hat Gott entschieden, damals die Sintflut zu bringen. Nach dieser Flut von Sünde, nach dieser Sündflut, kam dann die Sintflut. Und diese schützende Wasserschicht, die Gott im zweiten Tag da hoch projiziert hatte, die kam dann wieder runter. Das ging alles kaputt. Und dann im Kapitel 7 von 1. Buch Mose, Vers 11, lesen wir selbst das Datum des Endes der Welt, des ersten Weltendes. Da steht im Kapitel 7, Vers 11, in dem 600. Lebensjahr Noahs, am 17. Tag des zweiten Monats. An diesem Tag brachen die Brunnen der großen Tiefe auf und taten sich die Fenster des Himmels auf und ein Regen kam auf Erden 40 Tage und 40 Nächte. Die Sintflut. Im Spanischen gefällt mir die Übersetzung viel besser. Da steht nicht nur ein Regen, sondern die Wasserfälle des Himmels. Cataratas de los cielos. So steht es da in der Übersetzung. Das war also nicht irgendein typischer Regen, wie wir ihn heutzutage kennen, mit vielen Tropfen, obwohl er eben stark gewesen ist. Es war wirklich eine Sintflut in eine katastrophale Situation. Die Wasserfälle des Himmels wurden geöffnet. Und die sind dann hunderte, vielleicht tausende Kilometer mit aller Macht auf diese Erde gekommen. So wie man, wenn man einen Wasserhahn öffnet und dieser Wasserstrahl, dieser harte Druck rauskommt, so muss man sich vorstellen, nur in enormer Dimension kam dann der Wasserfall, die Wasserfälle herunter. Und diese haben die Erde zerstört. Diese hatten wirklich die Gewalt, Kontinente zu bewegen, Gebirgsketten hochzuheben, Inseln entstehen zu lassen, diesen Flut. Ein einmaliges Erlebnis in der Weltgeschichte. Man kann eigentlich die Weltgeschichte teilen zwischen vor und nach der Sintflut. Aber dann geschah es, dass alles leider zum Schlechten und kaputt gegangen ist in unserer Welt. Die Sonne ist seitdem etwas, vor dem wir uns schützen müssen. Und zwar buchstäblich. Weil wenn wir uns in die Sonne stellen, wir können jetzt nicht mehr so nackt herumlaufen, wie Adam und Eva das getan haben. Wir verbrennen. Wenn wir in die Sonne direkt blicken, dann können wir sogar erblinden.
Es ist gefährlich heutzutage.

Die Sonne, der Sonnenbrand und die gerötete Haut und selbst Hautkrankheiten können entstehen. Das war alles nicht so. Die schützende Schicht ist weg. Und was ist mit dem Klima geschehen? Unser Klima ist heute in Rebellion. Viele Leute sagen, das Klima ist verrückt geworden. Sie haben recht. Wir leben in einem Klima, das zerstört ist nach der Sintflut. Heutzutage die ganzen Stürme und Winde und auf manchen Stellen die Hitze und anderen Stellen die Kälte, extreme Kälte und dann die Überschwemmungen und dann die Dürren. Das gab es alles nicht vor der Sintflut. Wir leben heutzutage in einer Realität, wo wir eine Sonne haben, die schädlich für uns geworden ist. Nicht, weil sich die Sonne verändert hätte, sondern weil diese Wasserschicht, die schützende Schicht vom zweiten Tag zerstört ist. Und heutzutage leben wir in einem Klima in Rebellion und das wird schlimmer. Und wie ist es mit der Erde? Die Erde ist heute nicht mehr stabil. Seit der Sintflut, so wie wir es hier auch gelesen haben in 1. Buch Mose 7, Vers 11, wo auch stand, dass alle Brunnen der großen Tiefe wurden aufgebrochen. Das ist alles, die Struktur der Erde ist aufgebrochen worden. Und heutzutage haben wir die Konsequenzen, die Erdbeben, die Meeresbeben mit Tsunamis, Vulkanausbrüche. Das gab es alles nicht damals. Wir leben heutzutage in einer kaputten Welt, obwohl sie immer noch recht schön ist an vielen Orten, leben wir dennoch in einer Welt, die nicht mehr so ist, wie sie ursprünglich war und wie sie sein sollte. Aber das Gute ist, Gott wird das alles wieder schaffen. Wir haben da viele Prophezeiungen in der Bibel, wo Gott, der Schöpfer Gott, spricht, dass er Himmel und Erde alles neu schaffen wird später. Deswegen warten wir auch auf unseren Herrn. Denn auch das ewige Leben wird wieder, der Zugang zum Baum des Lebens wird wieder da sein. Wie dem auch sei, um diesen Gedankengang zu Ende zu führen, müssen wir uns begreiflich machen, dass jedes Mal, wenn uns kalt ist, das eine Erinnerung ist an die Sintflut, wo die Erde zerstört wurde. Jedes Mal, wenn wir schwitzen und es heiß ist, ist es eine direkte Konsequenz von der Sintflut. Jedes Mal, wenn schneit, es kalt ist, wenn wir irgendwas Schlimmes hören in der Natur, etwas, eine Naturkatastrophe oder ein Erdbeben, es ist immer eine direkte Konsequenz von der Sintflut. Oft denken wir gar nicht daran. Wenn wir an die Sintflut denken, an was erinnern wir uns eigentlich zurück als das Erinnerungsmerkmal? Der Regenbogen, nicht wahr? Obwohl wir jeden Tag dutzende Mal an die Sintflut erinnert werden, im Negativen, hat Gott aber ein Zeichen gesetzt, dass wir zurückerinnert werden im Positiven. Und zwar der Regenbogen. Aber der Regenbogen tauchte leider nicht so oft auf. Als dann nach der Sintflut, als Gott entschied, dass eine gottesfürchtige Familie, vier Pärchen, die Sintflut überleben in der Arche Noah, um einen neuen Start zu machen, eine zweite Gelegenheit. Gott arbeitet immer mit dem Prinzip der zwei Zeugen. Vielleicht wird dir jetzt alles besser. Vielleicht wird dir jetzt die Menschheit in dieser zweiten Chance die Gelegenheit nutzen und anders handeln und gottesfürchtig sein. Aber nein, leider wiederholt sich die Geschichte. Jesus sagt, die Zeit des Endes ist wie die Zeit von Noah. Wir leben wieder in einer Gesellschaft, in einer Welt so gefährlich, so boshaft, voll mit Rache und Gewalt und moralischem Verfall. Die Zeit hat sich einfach wiederholt. Und damals, als die Familie von Noah angekommen ist und aus der Arche rausgekommen sind, dann hat Gott zum allerersten Mal es regnen lassen. Und der allererste Regenbogen entstand der Weltgeschichte. Und Gott sagte, ich setze ein Zeichen in den Himmel. Und immer ab jetzt, wenn es regnen wird, und die Sonne scheint, dann werdet ihr den Regenbogen sehen. Der Bund mit dem Menschen, das könnt ihr alles nachlesen im 1. Buch Mose Kapitel 9, Vers 13 bis 15. Ein Zeichen hat Gott gesetzt, ein ewiges Zeichen, ein Bund. Und zwar mit der gesamten Erde, mit der gesamten Menschheit und selbst mit allen Tieren. Es ist ein Bund für die ganze Erde. Und dieses Symbol des Regenbogens, das ist hier allgemein angesehen als ein Symbol für Frieden und Liebe, für Barmherzigkeit, weil dieser Bogen, das ist ja ein,
ein Kämpfer.

kämpferisches Element, es ist ja eine Waffe. Dieser Bogen ist aber in dieser Perspektive, dass, wenn man sich jetzt einen Pfeil vorstellen würde, der wegfliegt von der Erde. Es ist ein Symbol, dass Gott noch eine weitere Chance der Barmherzigkeit und der Liebe der Menschheit gegeben hat. Und zwischen den Linien steht hier etwas, das wir jetzt erkennen werden und das die Dimension erweitern wird, um im Verständnis über den Konflikt, in dem wir uns befinden in dieser Welt. Es gibt nämlich hier eine zusätzliche Bedeutung, die aber eigentlich total unerwähnt bleibt. Die wird nicht benutzt, die erkennt fast niemand. Denn es gibt hier ein Zeichen, das Gott gesetzt hat, um den wahren Schöpfergott und die wahre Anbetung zu haben und den wahren Schöpfergott klar zu identifizieren und zu erkennen. Und zwar, jetzt kommt die Frage an euch, wie kann man einen Regenbogen sehen? Welche Elemente müssen zusammenkommen, dass ein Regenbogen überhaupt entsteht? Die Sonne muss scheinen und gleichzeitig muss es regnen. Das sind die zwei Grundelemente. Und die gab es zum ersten Mal nach der Sintflut. Und dann die Frage ist, wie können wir einen Regenbogen sehen? Denn es kann sein, dass da ein Regenbogen am Himmel ist, aber wir sehen ihn gar nicht. Warum? Weil wir falsch positioniert sind. Und irgendjemand sagt uns, ja, schau mal da drüben einen Regenbogen. Und dann schauen wir hin und dann sehen wir erst. Denn um einen Regenbogen zu sehen, müssen wir der Sonne den Rücken kehren. Die einzige Möglichkeit, einen Regenbogen zu sehen, ist es, mit dem Rücken gegen die Sonne gestellt zu sein. Ihr könnt es herausfinden, wenn ihr mal im Internet in einer Suchmaschine nach Regenbogen sucht. Da könnt ihr hunderte schöne Regenbogen sehen. Aber ihr seht nie den Regenbogen und die Sonne zusammen, weil der Fotograf hatte immer die Sonne im Rücken. Was Gott zum Ausdruck bringen wollte durch den Regen, schaut auf meinen Regenbogen, das ist mein Zeichen des Bundes für die ganze Welt. Das war, kehrt der Sonne den Rücken. Konzentriert euch nicht auf die Sonne, denn es wird eine Sonnenanbetung über die Welt kommen. Gott kennt ja die Zukunft. Der wusste, dass ab dem Moment leider die Sonnenanbetung in die Welt kommen würde, mit allen Konsequenzen, mit der falschen Anbetung und auch mit dem Tag der Sonne. Und Gott hatte von Anfang an ganz klar gesagt, konzentriert euch auf mein Zeichen, auf meinen Bund. Und der Regenbogen war immer im Zusammenhang und gestanden mit der Anbetung Gottes, des wahren Schöpfergottes. Zum Beispiel, wenn man in die Offenbarung schaut, Kapitel 4, Vers 3 und 10 und 11, wo um den Thron Gottes herum ein Regenbogen sich befindet. In anderen Worten, wenn du vor dem Thron Gottes stehen willst, dann musst du der Sonne in den Rücken gekehrt haben, denn der Regenbogen ist vor dir. Da ist Gott um den Thron herum. Und dasselbe in Offenbarung 10, Vers 1, auf dem Haupt Jesu, der Regenbogen. Wenn du Jesus sehen möchtest, musst du der falschen Anbetung den Rücken kehren. Und dann kannst du vor ihm stehen. Es ist sehr spannend. Gott wusste, dass die Sonnenanbetung in die Welt kommen würde und die Sonne beginnen würde, den Menschen zu schaden. Nicht nur buchstäblich, körperlich, dass er ihn verbrennt und wenn man zur Sonne hinblickt, dass man verblenden kann und blind werden kann, sondern auch geistlich. Denn wer sich auf die Sonne konzentriert geistlich, der verblendet auch. Der verbrennt geistlich, der kann nicht mehr klar sehen. Ihr wisst, wenn man in ein helles Licht schaut, in die Sonne, dann muss man sofort den Blick abwenden und kurze Zeit kann man nicht mehr klar sehen. Und das ist es, was der Teufel leider hinbekommen hat. Alle, die sich dem Bund Gottes und dem Zeichen Gottes widerlegen und widerstellen, und sich leider in die falsche Richtung positionieren, werden geistlich blind und können den Thron Gottes mit seiner Bundeslade und seinem Gesetz und seinem Sabbat nicht mehr sehen, weil sie leider falsch rumstehen. Und Gott hat ganz klar die Anweisung gegeben, zum Beispiel hier im 5. Buch Mose, Kapitel 4, über die große Gefahr der Anbetung der Sonne. Das ist praktisch, dass der Höhepunkt der Götzenanbetung ist die Anbetung der Sterne, Sonne, Mond und Sterne. Und da steht es im Kapitel 4,
Vers 15, so hütet euch nun wohl, und da beginnt es allgemein über Götzenanbetung zu sprechen. Und im Vers 16, dass ihr euch nicht versündigt, und dann steht, dass wir uns kein Bild machen.

sollen, von keinem Mann, von keiner Frau, von keinem Tier und so weiter. Und dann im Vers 19, hebe auch nicht deine Augen auf gen Himmel, dass du die Sonne siehst und den Mond und die Sterne, das ganze Heer des Himmels und fallest ab und betest sie an und dienst ihnen. Der Höhepunkt der falschen Anbetung ist die Sonnenanbetung. Es ist ganz spannend, damals im Zweistromland, im Lande China, zwischen Tigris und Euphrat, da ist das erste Königreich entstanden nach der Sintflut. Ihr könnt nachlesen im 1. Buch Mose 10, Vers 8 bis 10. Und da möchte ich euch einen Vers lesen, 1. Buch Mose 10, Vers 8. Und da steht es am Ende, über Nimrod, das war der Erste, der Macht gewann auf Erden, und er war ein gewaltiger Jäger vor dem Herrn. Daher spricht man, das ist ein gewaltiger Jäger vor dem Herrn, wie Nimrod. Und der Anfang seines Reiches war Babel. Babel. Und dann eine ganze Serie von Städten. Denn er errichtete das erste Königreich auf Erden, Babylon. Mit der Stadt Babel, wo auch dieser schreckliche Turm zu Babel aufgebaut wurde. Auf jeden Fall, hier steht, dass er, der Nimrod, ein gewaltiger Jäger vor dem Herrn war. Das klingt dir jetzt vielleicht ganz positiv, aber das ist negativ. Und zwar, er war vor dem Herrn im Sinne gegen den Herrn. Er stand ihm entgegen als sein Gegner. Dass der Name Nimrod selber schon von der Wurzel her bedeutet Rebell. Ein Rebell, der gegen Gott steht. So wie sein geistlicher Vater, der Teufel im Himmel, der die Rebellion im Himmel angezettelt hat, stiftete nun Nimrod die Rebellion offiziell auf der Erde an nach der Sintflut. So wie Kain die Rebellion offiziell angestiftet hatte auf der Erde nach dem Sündenfall von den Eltern und eine Nachkommenschaft dort gegen Gott gegründet hat. So war das. Und dann kam der Turm zu Babel, 1. Buch Mose 11, Vers 1, die ganze Welt hatte nur eine Sprache, die Ursprache. Das war noch die ursprüngliche Sprache noch von Adam und Eva, die einfach in der ganzen vorsintflutlichen Welt gesprochen wurde, die dann von Noah und seiner Familie über die Sintflut gerettet wurde und die das ganze babylonische Volk anfangs gesprochen hat, bis dann die Sprachverwirrung kam. Hier steht es im Kapitel 11, Vers 3 und 4, was die gemacht haben dann dort. Wohlauf, lasst uns Ziegel streichen und brennen und nehmen Ziegel als Stein und Erdharz als Mörtel und sprachen, wohlauf, lasst uns eine Stadt und einen Turm bauen, dessen Spitze bis an den Himmel reiche. Sie wollten also den Himmel erzielen, doch wie? Ziegel um Ziegel, Ziegelstein auf Ziegelstein, wollten sie selber zurück in den Himmel gelangen. Sie wollten durch ihre eigene Werksgerechtigkeit, durch ihre Anstrengung etwas erreichen, was so nicht erreicht werden kann. So etwa im Stil von Adam und Eva, die nach ihrem Sündenfall sich versucht haben, 1. Buch Mose 3, Vers 7, mit Feigenblättern ihr Problem zu lösen. Das geht nicht. Du kannst dein Sündenproblem nicht lösen und auch nicht den Himmel erreichen und das ewige Leben durch Werksgerechtigkeit. Nein. Die einzige Möglichkeit ist die Reue, der Herr Jesus, zurück zu Gott, Vergebung erlangen, Versöhnung mit Gott und den Mitmenschen, Gehorsam, Versöhnung mit Gott. In dem Wort Versöhnung steckt ja auch der Sohn drinnen, der Sohn Gottes. Versöhnung ist ja nur möglich über Jesus. Und nur so funktioniert die Erlösung und die Rettung. Und so können wir den Himmel erreichen, das ewige Leben zurück ins Paradies. Ja, auf jeden Fall, in Babylon wurde es immer schlimmer. Und es begann die falsche Prophetie, es begann die Astrologie. Und die Babylonier sahen am Himmel sieben verschiedene Himmelskörper, die sich bewegt haben. Die konnten sie mit dem bloßen Auge sehen. Natürlich die Sonne, der Mond, und fünf Planeten, die sie mit dem Auge sehen konnten in der Nacht. Und diese sieben Himmelskörper wurden ganz besonders angebetet, und zwar in einer Hierarchie. Der größte Gott für sie war der Sonnengott, die Sonne. Der zweitgrößte Gott für sie war der Mond. Und danach die fünf Planeten. Und jeder von ihnen wurde ein Name eines Wochentages zugeordnet. Und dann
haben sie auch noch den Rest der Sterne angebetet. Aber ihr Hauptgott, aus dem sie dachten, alle anderen Götter sind

herausgekommen, der Mondgott und die Planetengötter und die Sternengötter und so weiter, die dachten, sie kamen alle aus der Sonne heraus. Und deswegen haben sie auch die Sonne an die erste Stelle gesetzt, ihre Anbetung, den Sonnengott, der erste Tag der Woche wurde geweiht, dem Sonnengott. Der Sonntag, der Tag der Sonne, für die Anbetung des Sonnengottes. Das kam alles aus Babylon heraus. Und sie haben also die Namen, die Nummern, die Gott den Wochentagen gegeben hatte, von 1 bis 7. Gott hatte lediglich dem siebten Tag einen spezifischen Namen gegeben, Sabbat, Ruhetag. Haben sie dann alles umgewandelt, neue Namen gegeben, und zwar gemäß nun den Himmelskörpern, die sie angebetet haben. Und sie haben das ganz in einer rebellischen Weise gemacht, weil selbst im ersten Buch Mose, wenn ihr lest über die Hierarchie, die Gott selber in die Himmelskörper getan hat, 1. Buch Mose 1, Vers 16, erst das große Licht, die Sonne, das kleine Licht, der Mond, und dann die Sterne. Gott hat da auch eine Hierarchie reingetan, und dieselbe Hierarchie wurde nun von Babylon übernommen und dann aber total verzerrt, um eine falsche Religion aufzubauen. Das ist, was geschehen ist. Und sie haben extra den Tag der Sonne für ihren Sonnengott auf den ersten Tag der Woche gelegt. Das ist der Tag, der am weitesten entfernt ist vom siebten, vom wahren Schöpfertag, vom Tag Gottes, vom Tag des Schöpfergottes. Der Tag, der am meisten, am stärksten entfernt liegt. Nicht nur das, der, wo am konträrsten ist, der am weitesten gegenübersteht, also in anderen Worten, der herausforderndste Tag überhaupt, einen Tag auf den ersten Tag zu setzen. Und das war natürlich sehr traurig. Und wenn wir hier mal schauen, was das bedeutet in der Symbolik, dann ist das ganz spannend. Gott, unser Schöpfergott, der Herr Jesus Christus, er ist demütig. Er hat seinen Ruhetag auf den letzten gelegt, auf den siebten. Er hat gesagt, okay, jetzt könnt ihr erstmal arbeiten die ganze Woche und dann ruhen. Dann einen ganz besonderen Tag mit mir zusammen haben. Auf jeden Fall, im Markus Kapitel 9, Vers 35, finden wir hier diesen Charakter Gottes, den wir auch jetzt repräsentiert sehen in dieser Geschichte. Markus 9, Vers 35, wo der Herr Jesus spricht, wenn jemand will der Erste sein, der soll der Letzte sein von allen und aller Diener. Und dann hat der Herr Jesus es so gemacht. Unser Schöpfergott hat seinen heiligen Sabbattag auf den siebten gelegt. Erst ihr und dann gedenkt auch meiner. Und der Herr Jesus kam zum Dienen und hat gedient. Und so hat man seinen Charakter gesehen. Und wie ist nun der Kontrast zum Sonnengott? Dahinter steckt der Teufel, der das ganz strategisch gemacht hat, als der gefallene Engel. Der hat nämlich einen Sonnenkult aufgebaut seit Babylon. Und er hat seinen Ruhetag auf den ersten Tag der Woche gelegt. In anderen Worten, sein Stolz kam daraus. Erst ich, danach ihr. Aber erst mal hierher kommen, mich anbeten. Und dann könnt ihr eure Sachen machen. Während Gott altruistisch ist, erst ihr. Und dann meins. Ist der Teufel genau andersrum. Erst ich, erster Stelle. Erst mal mich anbeten und dann macht eure Sache. Hier sehen wir den Kontrast. Und dann sehen wir noch die Symbolik, dass der Regenbogen sieben Farben hat und den siebten Tag repräsentiert. Der Tag des Regenbogens, der Tag des Schöpfergottes. Und wenn du auf die Sonne blickst, dann siehst du nur eine Farbe. Die Symbolik vom ersten Tag der Woche. Und wenn du weiter das vertiefst, dann siehst du, dass die Sonne sich immer aufdrängt und aufdrängt. Den ganzen Tag brennt sie auf uns nieder. Während der Regenbogen, wie oft taucht der auf? Ganz selten mal sehen wir den. Alle paar Wochen oder Monate sehen wir einen Regenbogen. Und dann sind wir glücklich. Meistens bleiben wir dann stehen, machen ein Foto. Oft schauen wir so lange, bis er wieder weg ist, weil der ist ja nur ein paar Minuten da. Nicht wahr? Und wenn ihr den Regenbogen betrachtet, schadet ihr euren Augen? Nein. Aber wenn wir auf die Sonne blicken, dann verblenden wir. Buchstäblich und geistlich in der Symbolik. Es ist sehr spannend. Auf jeden Fall sehen wir, dass der Tag der Sonne,
der andere.

ganze Tag des Antichristen geworden ist. Er tat sich nämlich an die Stelle des Wahren, aber total konträr. In anderen Worten, ein falscher Ruhetag kam auf an einer falschen Stelle und der wurde dann über die babylonische Bevölkerung gestülpt. Und dieser Sonnenkult in der Bibel ist es nicht irgendeine Sünde. Das ist ganz interessant, ich habe das tief analysiert. Aber der Sonnenkult, die Sonnenanbetung ist in der Bibel die schlimmste Sünde, die definiert wird, weil es einfach die konträrste ist, die größte Rebellion darstellt dem Schöpfergott gegenüber. In Hesekiel 8, Vers 15 und 16, da wird es dargestellt, nachdem erst die Götzenanbetung dargestellt wurde, dann wurde die Menschenverehrung dargestellt, es waren alles Gräuel, aber dann sagte ihm der Engel, jetzt zeige ich dir das größte, das schlimmste Gräuel und dann war es die Sonnenanbetung. Und dasselbe finden wir im 5. Buch Mose 4, 15 bis 19, nachdem die verschiedenen götzenanbeterischen Dinge dargestellt wurden, am Schluss ganz wurde dann als Höhepunkt der Götzenanbetung dargestellt, Sonnenanbetung, Sonne, Mond und Sterne. Und dann im 2. Buch Mose 32, Vers 21, wo das goldene Stierbild auftaucht, da steht dann, das war eine große Sünde. Und das Stierbild war ein Symbol der Sonnenanbetung von Ägypten, was die mitgebracht hatten. Ja, es war wirklich schlimm. Und die Bibel drückt so aus in Offenbarung 12, Vers 9, dass der Teufel, der die ganze Welt verführt. Und das ist nicht nur einfach so dahergesagt, sondern wenn Gott was in seinem Wort bringt, dann ist es wirklich so gemeint. Die ganze Erde wurde verführt unter den Sonnenkult vom Sonnengott, hinter dem der Teufel sich befindet. Und die Zivilisationen und die Kulturen der Welt und die Völker und die Religionen der Welt, die haben dann alle in der Vergangenheit da mitgemacht und sich alle dem Sonnengott gebeugt. Sie wurden alle geistlich vergiftet durch diese Schlange, durch diese alte Schlange. Es ist so dramatisch, aber alle haben die Sonnenanbetung in der Vergangenheit angenommen, ab Babylon an. Und alle haben die Sonne angebetet, immer am selben Tag, immer am ersten Tag der Woche, am Tag der Sonne, am Sonntag. Das ist dramatisch. Und Dutzende Sprachen in dieser Welt haben heute noch ganz klar diesen Tatbestand im Namen des ersten Tages der Woche. Zum Beispiel im Deutschen der Sonntag, der Tag der Sonne. Im Englischen Sunday, der Tag der Sonne. Und so in Dutzenden Sprachen der verschiedensten Kulturen und Religionen auf der ganzen Welt, in Afrika, in Ägypten zum Beispiel, in Asien, in China, Japan, Korea, Indien, in Europa dann auch, unter den Griechen, den Persern, den Römern, der verschiedenen Barbarenstämme, in Amerika, unter den Mayas, Aztekas und Inkas, überall auf der Welt der Sonnenkult und immer der Tag der Sonne und immer an erster Stelle der Woche. Es ist erstaunlich, wenn man das studiert. Und immer im selben Rhythmus. Die haben auch immer an der zweiten Stelle den Mond, im Deutschen der Montag und so weiter in verschiedensten Sprachen. Und manche Sprachen auf der Welt, die haben den ursprünglichen Rhythmus beibehalten. Im Portugiesischen zum Beispiel, der erste, zweite, dritte, vierte Tag, so wird es genannt. Das heißt, ab Babylon ab wurde es dann die Welt geteilt bei der Sprachenverwirrung in zwei Gruppen von Sprachgruppen. Die einen, die wie ursprünglich im Genesis in der Schöpfung die Tage von 1 bis 7 durchgezählt haben und den siebten als Sabbat. Und die andere Sprachgruppen, wo von Babylon dieses ganzen Heidenkult übernommen haben. Und es hat sich dann über die Welt ausgebreitet. Deswegen steht es so in Offenbarung 17, Vers 5, dieser wichtige Vers, der spricht über das große Babylon, die Mutter der Hurerei und aller Gräuel auf Erden. In Babylon ging es los, es war die Mutter der Hurerei. Von da kamen alle Gräuel über die Welt. Und wenn wir zurückgehen ins 1. Buch Mose, Kapitel 11, Vers 8 und 9, da sehen wir dann genau, wie das geschehen ist. 1. Buch Mose 11, Vers 8. So zerstreute sie der Herr von dort, von Babylon, von Babel, in alle Länder, dass sie aufhören.

mussten, die Stadt zu bauen. Daher heißt ihr Name Babel, weil der Herr da selbst verwirrt hat alle Ländersprache und sie von dort aus zerstreut hat in alle Länder. Babylon, die Mutter der Hurerei und der Gräuel der Erde. Von dort aus wurde leider all das in die ganze Welt getragen. All diese schlimmen Dinge, was sie da gelernt hatten, die Götzenanbetung, die Menschenverehrung, die Werksgerechtigkeit, die Anbetung des Sonnengottes, der Tag der Sonne an der ersten Stelle. Und so hat sich das dann über die Welt verbreitet. Das ist, was geschehen ist in der Vergangenheit. Und deswegen gab es immer schon in der Vergangenheit bis ins die Zeit des Endes einen Ruf. Und dieser Ruf ist immer derselbe. Sucht mit mir in Jeremias Kapitel 51. Und hier in Jeremias Kapitel 51 findet ihr im Vers 45 den Ruf: Zieht aus von ihr, mein Volk, und rette ein jeder sein Leben. Raus aus Babylon, raus aus diesen falschen Systemen der Verwirrung und der falschen Anbetung. Babylon ist sehr religiös. Das Problem ist also nicht, dass man religiös oder nicht religiös ist. Das Problem ist wahre oder falsche Anbetung. Unter dem Sonnengott oder unter dem Schöpfergott zu stehen, darum geht es. Und dann der Ruf an Abraham, komm aus, Babylon heraus. Abraham, er war kein Israelit, er war kein Jude, er war kein Hebräer. Abraham war Babylonier. Er hat in Babylon gelebt, in Ur von den Chaldeern. Und Gott hat sein Herz gesehen. Und Abraham war ein Mann, der den Willen des Schöpfergottes getan hat. Ich könnte es nachlesen im 1. Buch Mose 26, Vers 5. Da steht, dass er die Gebote Gottes gehalten hat. Und im gleichen Buch, 1. Buch Mose 14, Vers 22, steht, dass er angebetet hat, den Schöpfergott, der Himmel und Erde gemacht hat. In anderen Worten, er hat sich klar gegen die ganze babylonische falsche Religion gestellt. Er hat nicht die Sonne, Mond und Sterne und so weiter angebetet. Er hat gesagt, ich bete den Schöpfergott an, der gemacht hat Himmel und Erde. Also der auch gemacht hat die Sonne und den Mond und die Sterne. Und dann hat ihn Gott rausgerufen aus Babylon. Wo lebte Abraham? In Ur. So steht es geschrieben. Und er ist dann nach Kanaan gerufen worden. Und wenn wir das betrachten, den Weg von Ur nach Kanaan, dann geht es von Osten nach Westen. Vom Orient in den Okzident. In anderen Worten, als der Abraham aus Babylon rausgegangen ist, war es immer mit dem Rücken zur Sonne, Richtung Kanaan. Wenn du Kanaan erreichen willst und aus Babylon herauskommen willst, dann musst du immer mit dem Rücken zur falschen Anbetung stehen und zum falschen Sonnengott und alle der Verwirrung, die er über diese Welt gebracht hat. Aber war es leicht für Abraham aus Babylon herauszukommen? Nein, es war nicht leicht. Er kam dann an die Grenze. Es fehlte nicht mehr viel und er war drüben draußen gewesen aus Babylon. Er hat das ganze Land durchquert, ganz Babylon. Und dann war er an der Grenze und kam in eine Stadt namens Haran. Und aus familiären Bindungen heraus blieb er dann da. Er war immer noch in Babylon. Obwohl er schon so weit gegangen war, er war immer noch drin. Familiäre Bindungen haben ihn immer noch drin gehalten. Aber schlussendlich, als sein Vater dann auch verstorben war, dann ist er raus aus Babylon und kam schlussendlich in Kanaan an. Und das ist halt eine tiefe Symbolik, denn auch heutzutage für jeden Einzelnen ist es nicht leicht, aus Babylon herauszukommen. Du hast vielleicht den Willen, du verstehst es, aber es gibt familiäre Bindungen und die halten dann vielleicht noch auf. Aber Jesus spricht in einem Wort, wer Vater und Mutter mehr liebt hat als mich, wer Sohn und Tochter mehr liebt als mich. Was er damit meint ist, du musst aus Babylon raus, auch wenn du diese familiären Bindungen, auch wenn es da zu Spannungen und Krisen kommt. Aber du musst da raus, du musst Kanaan erreichen. Und dann schaut diese symbolische Erlösungsrichtung immer von Osten nach Westen, immer vom Orient in den Okzident, immer mit der symbolisch die Sonne im Rücken, immer symbolisch der Regenbogen vor einem, der Thron Gottes, der Herr Jesus, die Gebote, die Bundeslade, immer in der Symbolik. Das finden wir durch die ganze Bibel durch. Zum Beispiel Daniel, der war ja auch in Babylon und der

hat immer gebetet, gen Jerusalem, steht es da geschrieben. Immer mit dem Rücken zur der Sonne gewandt, immer gen Jerusalem hat er gebetet. Wenn wir zum Beispiel sehen, den Herrn Jesus, sein letzter Weg vom Garten Gethsemane nach Golgatha, wenn ihr das mal auf einer Landkarte euch betrachtet, dann ist es von Osten nach Westen. Sein letzter Weg hat er klar der Sonne, dem römischen Sonnenkult, den Rücken gekehrt. Und dann, wenn wir es weiterführen, in der Offenbarung steht geschrieben über das Volk Gottes, das in der Verfolgung war im Mittelalter und es fliehen musste zu einem Land, das Gott bereitgestellt hatte, Offenbarung 12 und 13. Von wo nach wo fliehte das Volk? Von Europa nach Amerika. Immer von Osten nach Westen. Immer dieselbe Heilslinie, immer mit der falschen Anbetung im Rücken, dem Rücken gekehrt. Und wenn der Herr Jesus wiederkommt, dann wird es auch so weitergehen. Wenn ihr seht, hier in Matthäus Kapitel 24, dieser herrliche Vers, wo spricht über die Wiederkunft des Herrn Jesus, Matthäus 24, suchen wir zusammen, das ist einfach sehr wichtig. Vers 27. Denn wie der Blitz ausgeht vom Osten und leuchtet bis zum Westen, so wird auch das Kommen des Menschensohnes sein. Die Erlösungslinie und die Ausrichtung und die Sonne im Rücken zu haben, das wird immer so weitergehen, bis der Herr Jesus kommt. Das Problem ist immer dasselbe, der Konflikt ist immer der gleiche. Kommt aus ihr heraus, mein Volk, raus aus Babylon, Offenbarung 18, Vers 4, damit ihr nicht teilhabt an ihren Sünden. Denn Babylon, die ganzen religiösen Institutionen, die dazugehören, leben in Sünde, in Übertretung des Gesetzes Gottes. Leider mit dem Tag der Sonne und nicht mit dem Tag des Schöpfers. Unsere ganzen lieben Geschwister aus den verschiedenen Denominationen, die wissen das gar nicht. Aber sie leben unter einem Tag, der alte babylonische Tag der Anbetung des Sonnengottes ist, konträr zum Tag des Schöpfers. Es ist so dramatisch. Deswegen haben wir diesen Auftrag, das zu verkünden und zu vermitteln und herauszurufen, unsere lieben Freunde und Geschwister und Bekannten, raus aus den babylonischen Systemen. Und hin zum Volk, das die Gebote Gottes hält und den Glauben an Jesus. Der Plan Gottes war immer, dass das Volk sein Volk, damals war es ja Israel in der Vergangenheit, sein Volk ein Licht für die Nationen sei. Ihr könnt es lesen im Jesaja 49, Vers 6. Ein Licht für die Heiden, denn dort in diesem Volk hatte Gott seine wahre Erkenntnis über den wahren Schöpfergott, über diese Schöpfungswoche, über den siebten Tag, über den Erlösungsplan und so weiter, die hatten das. Und Gott wollte, dass dieses Volk ein Licht für alle Völker der Welt sein würde. Die wahre Anbetung des wahren Schöpfergottes, der Tag des Schöpfers, sollte zu allen Nationen der Welt kommen, durch dieses Volk. Aber leider wissen wir, sie haben schlussendlich dieses Ziel verfehlt. Ich möchte ganz kurz die Geschichte darstellen und unter welchen Umständen das Volk Gottes damals, in der Vergangenheit Israel, nach Ägypten kam. Ihr erinnert euch, Josef wurde verkauft als Sklave von seinen Brüdern. Die wollten ihn eigentlich umbringen, aber schlussendlich haben ihn als Sklave verkauft. Er kam dann nach Ägypten. Und in Ägypten war natürlich der totale Sonnenkult, wie in allen anderen Nationen um sie herum auf der ganzen Welt. Und der Teufel wollte diese Familie zerstören und den Josef, der den Willen Gottes tat, auch zerstören. Und deswegen hat der Teufel versucht, ihn erst umzubringen über seine Brüder, das hat er nicht geschafft. Dann wurde er verkauft nach Ägypten. Und dann dachte er, der Teufel, in Ägypten werde ich den schon zwingen und unterwerfen. Er hat ihn versucht. Schlimme Versuchungen, aber Josef blieb standhaft, er landete im Gefängnis, aber er ist weiter Gott treu geblieben und schlussendlich, weil er ja auch diese Gabe der Zukunft hatte, die Träume zu deuten, kam er dann vor den Pharaon von Ägypten und hat dann diese hohe Position bekommen, das Land Ägyptens vor der Dürre zu retten. Und so kam es, die Geschichte, aber jetzt

kommt ein ganz wichtiges Detail. Nachdem der Teufel es nicht geschafft hat, ihn zu zerstören, es nicht geschafft hat, ihn durch Versuchung zu vernichten, hat er seine letzte strategische, sehr gewiefte Karte ausgespielt gegen Josef. Wir finden es im 1. Buch Mose 41, das müssen wir unbedingt lesen. Das ist so erstaunlich, was hier geschehen ist. 1. Buch Mose 41, Vers 45. Und zwar, wieder hat der Teufel versucht, über die Familienbande. Lass uns zusammen lesen. 41, Vers 45. Er bekam nicht nur eine Ehefrau vom Pharaon. Ihr wisst ja, alle gläubigen Menschen, die wollen, dass die Kinder immer eine sehr gute Ehefrau haben oder Ehemann, einen gläubigen Mann, eine gläubige Frau aus einem guten Elternhaus. Nicht wahr? Aus dem christlichen, aus dem gläubigen Elternhaus. Das wollen doch alle Eltern für ihre Kinder. Aber welche Frau hat der Josef bekommen? Lass uns mal nachlesen. Und von wem? Vom Pharaon von Ägypten, von einem heidnischen König. Er nannte ihn, den Josef, Zaphnath-Paneh und gab ihm zur Frau Asenath. Also wer hat dem Josef seine Frau gegeben? Das war der Pharaon. Und wie hieß sie? Asenath. Und wer war sie? Die Tochter Potipheras, des Priesters zu On. Nun, was bedeutet denn das? Die Tochter Potipheras, der hohe Priester, der Priester von On. On, das war eine Stadt, die hieß Heliopolis. Und Heliopolis war das Zentrum der Sonnenanbetung in Ägypten. Und der Priester von On, der praktisch der hohe Priester der Sonnenanbetung im wichtigsten Sonnenanbetungszentrum Ägyptens, wurde der Schwiegervater von Josef. Das war sicher nicht leicht. Und ich denke mir, der Teufel hat jetzt versucht, wieder über die Familienbande den Sonnenkult auf den Josef zu übertragen. Über diesen Druck, über den Einfluss, das müssen wir uns mal vorstellen. Viele sagen, ja, es ist so schwer für mich. Ich habe so familiäre Bindungen und Beziehungen, die mich noch halten. Ich möchte da auch nichts irgendwie Probleme auslösen. Seien es nun in katholischen Kreisen, in evangelischen Kreisen. Die Familienbindungen sind einfach sehr stark. Aber das Vorbild ist Josef. Für ihn war es noch viel stärker. Er war praktisch verheiratet mit der Tochter vom Papst. Wenn man es jetzt mal so symbolisch ausdrückt. Er hatte die heftigsten Familienverhältnisse und Bindungen, die man sich überhaupt nur vorstellen kann. Aber Josef ist treu geblieben. Josef ist treu geblieben dem Schöpfergott gegenüber. Genauso wie wir von Abraham gesehen haben, der aus Babylon rauskam. Schlussendlich, als die Familienbindungen dann verändert wurden, hat er den Weg rausgeschafft aus Babylon zur wahren Anbetung, zur Anbetung des Schöpfergottes. Und dann, die Geschichte geht weiter, 400 Jahre waren sie ja dann in Ägypten, das Volk, und leider wurden sie dann versklavt. Anfänglich wurden sie ja sehr gut aufgenommen, dann wurden sie versklavt. Aber was geschah dann? Gott schickte Mose, um das Volk da wieder rauszuholen aus Ägypten. Und als Mose dann kam und die 10 Plagen über Ägypten kamen, und Ägypten war ja so ein heidnisches Land unter der Sonnenanbetung, dann hat Gott was ganz Besonderes getan. Und zwar, ihr könnt es nachlesen, im 2. Buch Mose 10, 21 bis 23, die 9. Plage. Die vorletzte Plage, nachdem dann der Tod der Erstgeborenen kam. Die vorletzte Plage, und zwar war das die Dunkelheit. Gott hat die Sonne verfinstert. Gott hat ganz klar gezeigt, wer unter Kontrolle ist, wer an der Macht ist. Gott hat gesagt, ich bin der Eigentümer von Sonne, Mond und Sterne, die ich geschaffen. Er hat ganz klar den Sonnengott, den Teufel und das ganze falsche religiöse System gedemütigt, indem er 3 Tage lang die größte Finsternis übers Land gebracht hat. Und egal wie viel die alle ihren Sonnengott angebetet haben, das Licht kam nicht durch. Es war verdunkelt alles. Gott hat also klar dargestellt, wer in Kontrolle ist, der Schöpfergott. Und sein Volk dann rausgeholt aus Ägypten. Und der Konflikt ist immer derselbe, über die Jahrhunderte und Jahrtausende hinweg. Der Teufel versuchte immer dann Israel, das einzige Volk auf der Welt, wo den 7. Tag, den Ruhetag, den Tag des Schöpfers gehalten

hat, immer in den Sonnenkult runterzudrücken, immer zurückzuholen, damit es auch gleichgestellt wird wie alle Länder und Nationen und Religionen und Kulturen der Welt. Und so können wir sehen, wenn wir die ganzen Geschichten lesen über Israel, über die Jahrhunderte hinweg, war es praktisch fast immer dieselbe Konflikt. Jedes Mal, wenn ihr über Baal lest, Baal, oder über, dass sie ganz früh auf, morgens aufgestanden sind zum Anbeten, das war, um die ersten Sonnenstrahlen zu erhalten, weil die Sonnenanbeter haben immer ganz früh am Morgen versucht, die ersten Sonnenstrahlen zu erhalten, weil da ging ihr Sonnenkult los. Und ihr findet so oft im Alten Testament, dass sie auf hohen Stellen ihre Altäre gebaut haben. Auf hohen Stellen. Warum? Auf Hügeln. Weil da oben konnten sie die ersten Sonnenstrahlen sehen, wenn die angekommen sind. Und so hat der Teufel versucht, das Volk, das Einzige, das noch den siebten Tag des Schöpfers hochhielt in der Welt, das eigentlich Licht für die Nation sein sollte, immer wieder zu unterdrücken unter den Sonnenkult. Ich möchte ganz schnell ein paar Beispiele geben. Das goldene Stierbild, 2. Buch Mose 32, das war der erste Versuch. Das war direkt, nachdem sie aus Ägypten rausgekommen waren. Die hatten das alles über Jahrhunderte hinweg, wurde das schon fast zu ihrer Tradition. Ja, und dann, als sie nach Kanaan kamen, unter Josua, dann haben sie erstmal Jericho eingenommen. Und als sie Jericho eingenommen haben, ihr kennt die Geschichte, 7 Tage lang und einmal rum. Und am 7. Tag 7-mal rum. Und immer mit der Bundeslade, immer im Zeichen des Schöpfergottes, immer im Zeichen des siebten Tages und der wahren Anbetung. Und da fiel dann Jericho. Diese ganzen Städte, die haben alle Sonnenkult betrieben und Mondkult und Sternenkult, die haben das alles angebetet. Aber dann ging es zur nächsten Schlacht über, Josua gegen die Amoriter. Ihr könnt es nachlesen im Josua 10, Vers 12. Da ging dann die Schlacht und die Amoriter waren ja auch Sonnenanbeter. Und dann hat der Josua gesagt, weil sie brauchten mehr Zeit in der Schlacht, steh still, Sonne, zu Gibeon. Und die Sonne stand still und der Mond auch. Und dann hatten sie genug Zeit. Gott hat dieses Wunder getan, die Amoriter zu schlagen. Und die Amoriter, die ja diese ganzen Sterne angebetet haben, die wurden auch alle wieder in den Grund gedemütigt, in ihrer falschen Anbetung unter dem falschen Sonnengott. Und Gott hat wieder gezeigt, er ist unter Kontrolle von Sonne, Mond und Stern, weil er sie am 4. Tag geschaffen hat. Und dann ging es weiter. Als Elias dann auf den Berg Karmel war und auf dem Berg Karmel mit 450 Baalspriestern, alles Sonnenanbeter, und dann dieser ganz bekannte Vers. Sucht mit mir 1. Könige Kapitel 18 und hier Vers 19 und 21. Okay, direkt zu Vers 21. Da trat Elia zu allem Volk und sprach: Wie lange hinket ihr auf beiden Seiten? Ist der Herr Gott, so wandelt ihm nach. Ist's aber Baal, so wandelt ihm nach. Der Konflikt war immer derselbe. Die Menschheit muss sich klar identifizieren. Stehe ich zum Sonnengott oder stehe ich zum Schöpfergott? Und das hat seine Konsequenzen. Beim Schöpfergott bist du mit dem Tag des Schöpfers und mit dem Regenbogen und mit der wahren Anbetung, mit dem wahren Erlösungsplan und auf der anderen Seite eben alles konträr. Ja, leider waren es nur wenige, die klar standen damals, aber im Kapitel 19, hier weiter im 1. Könige 19, Vers 18, sehen wir die Anzahl. Denn Gott sprach hier: Ich will übrig lassen 7000 in Israel, alle Knie, die sich nicht gebeugt haben vor Baal, und jeden Mund, der ihn nicht geküsst hat. Es gab also Tausende, 7000, ein Überrest, eine kleine Schar, die klar gegen die Sonnenanbetung stand und gegen die falsche Religion. Und das über die Jahrhunderte, Jahrtausende hinweg. Jetzt möchte ich euch sagen, dass dieser Erlösungsweg, den wir vorhin gesehen haben, diese Orientierung, dass man also immer mit die Sonne im Rücken hat und in die andere Richtung schaut, wo der symbolische Regenbogen sich befindet, dass der auch angewendet wurde, als Gott die Stiftshütte hat bauen lassen. Wenn ihr sucht, im 2. Buch Mose 26, Vers 22, findet ihr auch den Bau der Stiftshütte. Und da steht, dass der so ausgerichtet war, dass wenn man durch den Eingang durchging,
dann

zum Heiligen und dann zum Allerheiligsten in die Richtung, immer weiter sich entfernte von der Sonne, immer im Rücken. Und umso näher du Gottes Gegenwart kamst und seinem Gesetz und seinem heiligen Sabbattag, umso weiter warst du weg von der falschen Anbetung in dieser Symbolik. Umso weiter du voranschreitest in der wahren Anbetung, umso weiter bist du weg von der ganzen falschen Sonnenanbetung, hinter der der Teufel steckt. Auf jeden Fall, das Interessante ist, dass der Eingang also im Osten war, aber die Rückseite der Wohnung, der Stiftshütte, nach Westen. Es war immer extra so gemacht von Gott. Und so war auch die Stiftshütte und der Tempel von Salomo und der wiederaufgebaute Tempel und so weiter, die waren immer so ausgerichtet. Aber was hat später Rom gemacht? Rom hat begonnen, Kathedralen und Tempel zu bauen, die immer andersrum ausgerichtet. Und zwar, da kam noch das Wort auf die Orientierung, immer gen Orient ausgerichtet, so dass du praktisch immer auf die Sonne zuläufst, also immer den Regenbogen im Rücken hast. Und so wurden über Jahrhunderte die ganzen Tempel errichtet, leider als Rom christlich wurde, hat leider den Sonnenkult auch aufgenommen. Gleich werden wir es sehen. Auf jeden Fall ging das so über Jahrhunderte bis ins Mittelalter, dann hat sich das langsam verändert. Das ist dramatisch, denn in der Bibel steht im Hesekiel ein Vers, im Kapitel 8, vorhin haben wir ihn schon erwähnt, aber jetzt müssen wir ihn unbedingt lesen. Und der drückt diese ganze Realität noch viel deutlicher aus. Hesekiel 8, Vers 15 und vor allem 16. Also, hier sprechen wir über die verschiedenen Gräuel. Götzenanbetung ist ein Gräuel, Menschenverehrung ist ein größeres Gräuel, aber das größte Gräuel ist dieses hier, Hesekiel 8, Vers 16. Da steht, am Ende des 15 steht, aber du sollst noch größere Gräuel sehen als diese. Und er führte mich in den inneren Vorhof am Hause des Herrn. Er war also im Tempel drin, in der Stiftshütte. Und siehe, vor dem Eingang zum Tempel des Herrn, zwischen der Vorhalle und dem Altar, standen etwa 25 Männer, die ihren Rücken gegen den Tempel des Herrn und ihr Gesicht gegen Osten gewendet hatten und beteten gegen Osten die Sonne an. Ihren Rücken gewandt zur Stiftshütte, zum Heiligtum, zum Allerheiligsten, zum Thron Gottes, zur Bundeslade, zum Sabbat, zum Gesetz und alles. Aber sie waren dennoch in der Stiftshütte, natürlich im vorderen Bereich. Aber sie dachten, ja, es ist ja alles okay, wir sind ja im richtigen Haus. Man kann also Christ sein und in einem christlichen Tempel sein, in einer christlichen Gemeinde, in einer Denomination und denken, ja, ich bin ja im Haus des Herrn, aber konträr stehen und in die falsche Richtung anbeten und leider, ohne es gemerkt zu haben, den Sonnenkult aufgenommen zu haben. Das ist dramatisch und das ist, was in dieser Welt geschehen ist. Der größte Teil der Christenheit steht da im Tempel. Sie sind ja alle Christen, sie beten ja auch alle den Herrn Jesus an. Aber sie stehen falsch rum. Sie müssen sich umdrehen, die müssen der Sonne den Rücken kehren und wieder zur Bundeslade blicken und dann können wieder ihre Augen aufgehen und die Verblendung kann fallen. Sie können das Gesetz nicht mehr sehen, sie sehen den Sabbat nicht mehr, sie sehen nichts. Es ist so traurig, es ist dramatisch. Aber das ist, was in dieser Welt geschieht. Übrigens ist dieser Vers mit diesen 25 sehr ähnlich in der Symbolik, aber genau konträr wie der Vers aus der Offenbarung Kapitel 4. Kommt kurz mit mir in die Offenbarung Kapitel 4. Und hier finden wir nämlich die wahre Anbetung vor dem Thron Gottes im Himmel. Offenbarung Kapitel 4, Vers 3 und 4. Und der da saß, war anzusehen wie der Stein Jaspis und Sardar. Und ein Regenbogen war, um den Thron anzusehen wie ein Smaragd. Und um den Thron waren 24 Throne. Und auf den Thron saßen 24 Älteste mit weißen Kleidern angetan und hatten auf ihren Häuptern goldene Kronen. Und jetzt springen wir zum Vers 10 und 11. Da fielen die 24 Ältesten nieder vor ihm, der auf dem Thron saß, und beteten den an, der da lebt von Ewigkeit zu Ewigkeit, legten ihre Kronen nieder vor dem Thron und sprachen,
Herr, unser Gott, du bist würdig zu nehmen Preis und Ehre und Kraft, denn du hast alle Dinge geschaffen und durch deinen Willen waren sie

und wurden sie geschaffen. Wer also vor dem wahren Schöpfergott steht und in die richtige Richtung symbolisch in der Auslegung sich bewegt, der betet den wahren Schöpfergott an des Himmels und der Erde, der Himmel und Erde gemacht hat in 6 Tagen

Und alle denken, sie liegen richtig, aber die Schar hier, die liegt richtig. Biblisch, historisch, ganz eindeutig. Da kann man gar nicht fehlgehen. Ja, leider hatte Israel ja diesen Plan, in die ganze Welt das Licht zu bringen. Aber Israel hat damals leider verfehlt. Und als Jesus auf diese Welt kam, vor 2 Jahren, das wahre Licht dieser Welt, so steht es im Johannes 1, Vers 9, als das wahre Licht in dieser Welt kam. Warum das wahre Licht? Wenn es ein wahres Licht gibt, gibt es auch ein falsches Licht. Nach 2400 Jahren falschem Licht, weil nur die Sonne alle verblendet hat, kam endlich der Schöpfer. Hat gesagt, nein, nicht die Sonne anbeten, den Schöpfergott, nicht den Sonntag, den Tag der Sonne, den Sabbat. Und Jesus kam dann, ihr seht in Matthäus 12, Vers 8, als der Herr des Sabbats. Ganz klar, ich bin Herr des Sabbats. Und die 33 Jahre, wo er gelebt hat, auf der Erde, hat er jeden Sabbat gehalten. Ganz klar, er hat uns so ein Beispiel gegeben. Wie Gott, es ist ja sein Schöpfungstag, es ist ja sein Ruhetag, es ist sein Tag. Deswegen, ich bin der Herr des Sabbats. Und was dann geschah, ist Folgendes. Der Teufel hat natürlich versucht, den Herrn Jesus auch runterzudrücken in die falsche Anbetung. Matthäus 4, 8 und 9. Ihr kennt die 3 Versuchungen in der Wüste. Und die 3. Versuchung in Matthäus 4, 8 und 9, da hat ja der Teufel dem Herrn Jesus angeboten, die Reiche der Welt und ihre Herrlichkeit. Aber Jesus hat sie nicht akzeptiert. Wir wissen, prophetisch gesehen, war das Reich, das in dem Moment das herrschende Reich war, Rom, mit den ganzen Legionären, mit Pilatus und Pontius Pilatus und Herodes und der Kaiser Augustus und so weiter. Rom war an der Macht. Und was der Teufel dem Herrn Jesus hauptsächlich angeboten hat, war Rom. Die Weltmacht Rom. Aber natürlich indirekt alle Reiche der Welt und ihre Herrlichkeit. Aber Rom war die Weltmacht. Christus wurde Rom angeboten, aber Christus lehnte Rom ab. Aber der Antichrist nahm Rom dann später an. Das ist ein Thema zum Studieren, zum Vertiefen, einem anderen Thema. Doch was geschah? Der Teufel war so erzürnt über Jesus, den er nicht bewältigen konnte, dass er ihn ein schreckliches Kreuz schlussendlich genagelt hat. Ein uraltes Symbol der Sonnenanbetung schon seit Babylon an. Müsst es mal nachrecherchieren über die Kreuze, wo die herkommen. Die sind ja schon 100, 1000 Jahre älter als das Christentum. Das waren alles heidnische Symbole der Sonnenanbetung in den verschiedenen Kulturen der Welt, von Babylon angehend. Und der Teufel, der Sonnengott, hat dann gesagt, ich hänge ihn an ein Kreuz, an mein Symbol, um ihn da zu zerstören. Und ihr wisst, dass am Kreuz sterben war der schlimmste Tod, den man sich überhaupt nur vorstellen konnte. Das war zum einen sehr schamhaft, weil meistens wurde man nackt ausgezogen, man wurde ans Kreuz gehängt und man hing dann den ganzen Tag in der Sonne und verbrannte langsam, man trocknete aus. Es war ein grausamer Tod, eine Art Opfer für den Sonnengott. Schrecklich, was da geschah. Doch Gott griff wieder ein. Wenn ihr nachschaut hier im Matthäus Kapitel 27, Vers 45, da lest ihr, dass Gott, der Vater, vom Himmel raus entschieden hat, wieder eine Dunkelheit über die Welt zu bringen. Genau in dem Moment. Und da steht zwischen der 6. Stunde und der 9. Stunde. Also zwischen Mittag, 12 Uhr mittags, und 15 Uhr hat Gott eine große Dunkelheit über die Welt gebracht. Und hernach ist dann Jesus gestorben. In anderen Worten, Gott als Eigentümer der Himmelskörper hat dann wieder klar dargestellt, wie damals in Ägypten, wer in der Macht, wer in der Kontrolle ist. Gott, der Eigentümer der Himmelskörper, hat wiederum den falschen Gott dieser Welt, Luzifer, Satan, wieder gedemütigt und der Welt klar gezeigt, in Rom, wo ja alles ein großer Sonnenkult auch war, wer in der Macht ist. Und wir alle sind auch gerufen, dem wahren Schöpfergott zu gehorchen, seinen Willen zu tun, uns ihm zu unterstellen, in der wahren Anbetung zu stehen, den Regenbogen deutlich vor uns zu haben, der Sonne den Rücken zu kehren in dieser Welt.
Der Konflikt ist immer der gleiche über die Jahrhunderte.

Hunderte und Jahrtausende hinweg, es hat nichts verändert. Wenn ihr lest im 2. Korinther 6, 14 bis 16, da lest ihr, was hat gemein die Licht, das Licht mit der Finsternis? Das eine hatte mit dem anderen gar nichts zu tun. Finsternis, das falsche Licht. Dass der falsche, der Sonnengott, der Teufel, der hat sich ja eben genau der Sonne angewandt, weil die ganze Menschheit denkt, ja, das ist das Licht, das ist das Licht dieser Welt. Deswegen hat er ja diese falsche Symbolik aufgebaut. Er hat es buchstäblich gemacht. Es geht ja nicht um die Sonne, es geht um das wahre Licht, und zwar den Herrn Jesus, unabhängig von irgendeinem Himmelsgestirn. 2. Korinther 6, 14 bis 16, Christus versus Belial, der Schöpfergott gegen den Sonnengott. Die wahre Anbetung gegen die falsche Anbetung. Der wahre Tag des Schöpfers gegen den falschen Ruhetag des Sonnengottes. Und dann ist Gott ganz stark eingegriffen, nachdem dann der Herr Jesus wieder auferstanden ist von den Toten und in den Himmel gefahren ist. Und dann finden wir in Apostelgeschichte 2 Pfingsten. Und dann gab es dasselbe Wunder, was es damals schon mal gab, als Gott in Babel die Sprachverwirrung gebracht hat, hat Gott das Wunder jetzt umgedreht. Und jetzt konnten plötzlich die Jünger in allen Sprachen der Welt sprechen, um das Evangelium zu verkünden, beziehungsweise alle Menschen haben sie perfekt verstanden, egal in welcher Sprache sie gesprochen haben. Und so wurde dann die Sprachverwirrung rückgängig gemacht. Gott tat dasselbe Wunder, aber andersherum. Und mit welchem Ziel? Damit die wahre Anbetung und der wahre Schöpfergott, die Erkenntnis darüber und über das wahre Tages des Schöpfergottes wieder in die ganze Welt verbreitet wird. Ich möchte schließen mit ein paar wenigen Gedanken noch. Damals zu Pfingsten, das war der Frühregen. Und der Frühregen, wann regnet es? Wir haben es vorhin gesehen, wenn zwei Elemente zusammenkommen, Regen und Sonnenschein. Rom war ein Imperium, das den Sonnenkult mit einer Brutalität verbreitet hat. Es war erstaunlich. Die Sonne hat geschienen, dieser Symbolik wie fast noch nie. Und dann hat Gott den Frühregen gesendet, damals. Und was geschieht, wenn Sonne und Regen zusammenkommen? Man sieht den Regenbogen. Und der Regenbogen, den sah man dann in den Jüngern, weil zu Pfingsten kam ja der Heilige Geist über sie. Der Heilige Geist ist ein Symbol für auch vom Wasser und vom Regen. Und dann in den Kindern Gottes war dann symbolisch der Regenbogen zu sehen. Die Geschichte entwickelte sich weiter. Das war damals Rom in der ersten Phase. Aber Rom wurde dann christlich, weil Rom hat ja das Christentum angenommen und leider wie ein trockener Schwamm den ganzen Heidentum aufgenommen, unter anderem die Götzenanbetung, die Menschenverehrung, die Werksgerechtigkeit, den Sonnenkult, den Tag der Sonne, alles wurde einverleibt ins römische Christentum und es wurde dann verstaatlicht. Diese ganze Tendenz begann unter Konstantin, dem Kaiser, dann Theodosius. Konstantin im Jahr 321 hat also per Gesetz gesagt, der Sonntag, der Tag der Sonne, ist der gesetzliche Feiertag. Im Jahr 364, wenige Jahre später, war dann das Konzil zu Laodicea und da wurde dann im Kanon 29 beschlossen, dass man am Sabbat nicht ruhen darf. Und das hat sich dann noch verschärft unter dem Kaiser Theodosius 388, der hat dann dieses Gesetz vom Konstantin genommen, das klang ja so heidnisch, am sogenannten Dies Dominis, am Tag der Sonne, und der hat es am Dies Solis, den Tag der Sonne, das ist verändert in den Dies Dominis, in den Tag des Herrn. Also verschleiert, damit es nicht mehr so heidnisch klingt. Und dann wurde das zur Tradition in der Christenheit. Und heutzutage, bis zum heutigen Tage, ist es einfach ganz normal geworden. Und das ist tragisch. Doch Gott wird noch einmal eingreifen in der Weltgeschichte, bevor der Herr Jesus zurückkommt. Denn wir wissen, es wird noch mal einen Regen geben, und zwar einen Spätregen.
Und zwar dann, wenn die Sonne noch einmal mit aller Macht auf die Welt in dieser Symbolik scheinen wird und der Teufel noch einmal versuchen wird, der ganzen Welt seinen Tag, seinen Sonntag aufzuzwängen über eine Sequenz von Sonntagsgesetzen, die in naher Zukunft kommen werden.

dann wird auch Gott erwidern und den Spätregen senden, die Ausgießung des Heiligen Geistes in einer Macht, die wir uns noch gar nicht vorstellen können. Und wieder, wenn es regnet und die Sonne strahlt, was wird ganz klar auf der ganzen Welt erleuchten, und zwar in den Kindern Gottes, der Regenbogen. Und die Menschen werden in dir sehen, wenn du den Willen des Herrn tust, die wahre Anbetung. Und sie werden den wahren Schöpfergott in dir erkennen und sehen und durch dich zu ihm finden und den wahren Tag des Schöpfers und den wahren Erlösungsplan. Und sie werden von der Verblendung weggehen können, weil sie den Regenbogen wiedersehen werden, und zwar in den Kindern Gottes. Und sie werden sich auch klar dem Sonnenkult abwenden, dem indirekten Sonnenkult, der heutzutage existiert. Und dann wird Gott noch einmal das tun, was er schon in Ägypten getan hat, und vor 2000 Jahren bei der Kreuzigung wird er noch einmal wiederholen. Denn in Offenbarung 16, Vers 10 steht, dass Gott bei den letzten Plagen vor seiner Wiederkunft noch einmal das Reich des Tieres verfinstern würde und seinen Thron. Die Geschichte wiederholt sich, die Geschichte ist immer dieselbe. Es geht immer nur um diesen selben Konflikt. Und wieder wird einmal noch Gott, der Schöpfergott, eingreifen und das Reich des Gegners verfinstern. Und dadurch wieder den Sonnengott demütigen und zeigen, wer unter Kontrolle ist und wer der wahre Schöpfergott ist, dem nur unsere Anbetung gebührt. Wir gehen auf spannende Zeiten zu. Heutzutage, kurz bevor der wahre Regenbogen noch einmal weltweit auftreten wird, beim Spätregen, tut der Teufel derzeit vorbereiten weltweit einen falschen Regenbogen. Ihr habt es vielleicht alle gesehen, das Symbol heutzutage der Bewegung der weltweit gegen die Natur, der homosexuellen Bewegung. Was ist das Zeichen von ihnen? Ein Regenbogen. Aber ein falscher oder ein wahrer Regenbogen? Ein falscher. Wie viele Farben hat der Regenbogen von dieser Bewegung? 6 Farben. Wie viele Farben hat der Regenbogen, der wahre Regenbogen? 7. Und der wahre Regenbogen hat die Farben in einer Reihenfolge. Und der falsche Regenbogen von dieser Bewegung, da sind die Farben genau andersrum. In der Ordnung, in der Reihenfolge. Und nicht nur das. Vorhin haben wir gesehen, der Regenbogen ist ein Symbol für den Schöpfergott. Und der Schöpfergott hat klar gesagt, er ist demütig. Deswegen taucht der Regenbogen auch nicht oft auf. Er drängt sich nicht auf, weil da die Demut Gottes dann da steckt. Jetzt frage ich euch, in dieser Bewegung, um was geht es da? Es geht um den Stolz, der Pride. Und da sehen wir, wie weltweit die Länder, die christlichen Nationen, eins nach dem anderen fallen. Und die Agenda ist folgende: Sobald weltweit dieser falsche Regenbogen eingeführt ist und der 6. Tag, der Schöpfungstag, wo Gott die Ehe geschaffen hat zwischen einem Mann und einer Frau, sobald es zerstört ist, geht dann die Zerstörung auf den 7. Tag über, auf den Tag des Schöpfers, auf den Ruhetag. Das heißt, die weltweite progressive Einführung der Sonntagsgesetze. Das steht jetzt kurz alles bevor. Und liebe Freunde, Geschwister, alle, die diesen Vortrag sehen, ich möchte abschließen mit dem Vers aus Römer 11. Und hier in Römer 11 wiederholt sich noch einmal die Geschichte. Römer 11, Vers 4 und 5. Da steht: Aber was sagt ihm die göttliche Antwort? Ich habe mir übrig gelassen 7000 Mann, die ihre Knie nicht gebeugt haben vor dem Baal. Da ging es damals um 1. König in der Vergangenheit. Aber jetzt, spricht Paulus, so geht es auch jetzt zu dieser Zeit, dass einige übrig geblieben sind nach der Wahl der Gnade. So wie in der Vergangenheit 7000 übrig geblieben waren, damals, als der Sonnenkult aufgedrängt wurde. Und so wie 7000 übrig blieben, damals zu Pfingsten symbolisch gesehen, so werden auch 7000 symbolisch übrig bleiben am Ende, die sich auch Baal nicht unterwerfen werden. Und du musst dazugehören. Ich auch. Wir alle, die wir hier sind. Wir müssen alle dazugehören. Keiner darf verloren gehen. Wir müssen alle richtig positioniert sein, mit der Sonne dem Rücken gekehrt. Wahre Anbetung, wahrer Schöpfer, wahrer Ruhetag, wahrer Erlösungsplan. Ewiges Leben. Gott segne uns mit dieser Erkenntnis und helfe vielen, vielen Freunden und Bekannten, die wir haben, überall,
dass sie